0: Manchester, wo er Bürgermeister war, eine sehr erfolgreiche Wirtschaftspolitik gemacht. Er hat jetzt dadurch, dass er die Nachwahl am Donnerstag so klar gegen einen Reform UK-Kandidaten gewonnen hat, die Aura eines Siegers. Er ist sehr beliebt auch im Land, nicht nur in der eigenen Partei. Und deshalb glauben viele, dass jetzt es vielleicht gar keinen weiteren internen Herausforderer bei Labour geben wird. Zwischen dem 9. und 17. Juli müsste sich da jemand melden. So oder so gilt als sehr sicher, dass der nächste Premierminister, der hier in die Downing Street einzieht, Andy Burnham heißt.
1: US-Präsident Trump hat sich mit Blick auf die Verhandlungen mit Iran zuversichtlich gezeigt. Solange Iran die USA respektiere, werde es keine Probleme geben, sagte Trump im Oval Office. Bei den Gesprächen in der Schweiz wurden nach US-Angaben in mehreren Bereichen Fortschritte erzielt. Demnach will Iran wieder Inspektoren der Internationalen Atomenergiebehörde ins Land lassen. Einen Zeitplan dafür gebe es aber noch nicht, sagte US-Vizepräsident Vance. Bei einem Schusswaffenangriff in einem jüdischen Viertel in der kanadischen Metropole Montreal sind 2 Menschen getötet worden. Den Behörden zufolge handelt es sich bei den Opfern um einen Bürger und einen Polizisten. Eine weitere Beamtin sei verletzt worden. Auch der mutmaßliche Täter sei erschossen worden. Der Hintergrund der Tat ist noch unklar. In der Fußball-Weltmeisterschaft läuft noch die Partie Frankreich gegen Irak. Die Franzosen liegen bislang mit 1:0 vorn. Das Spiel in Philadelphia im US-Bundesstaat Pennsylvania war wegen eines Unwetters rund 2 Stunden lang unterbrochen worden. Am Abend gewann Argentinien gegen Österreich mit 2:0. Die Argentinier haben sich damit vorzeitig das Ticket für die K.O.-Runde gesichert. Stürmerstar Messi hat außerdem WM-Geschichte geschrieben. Mit seinen beiden Treffern kann er jetzt insgesamt 18 WM-Tore für sich verbuchen. Das sind 2 mehr als der bisherige Rekordhalter Klose. Das waren die Nachrichten, das Wetter in Deutschland. In der Nacht ist es meist trocken, Tiefstwerte 22 Grad am Oberrhein bis 9 Grad in Nordfriesland. Am Tage viel Sonnenschein, später im Süden kräftige Schauer und Gewitter mit Unwettergefahr, Höchstwerte 24 Grad in Neubrandenburg bis 36 Grad am Oberrhein. Mittwoch sonnig und trocken, im südlichen Bergland einzelne Schauer und Gewitter, 28 bis maximal 38 Grad und am Donnerstag viel Sonne, bei 22 bis 39 Grad. Es ist 2:03 Uhr.
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3: Mit Sven Knappe am Mikrofon. Herzlich willkommen. Was erwartet uns bis zu den 4 Uhr Nachrichten? Schauspielmusik von Franz Liszt, eine Klaviersonate von Franz Schubert, ein Streichquartett von Gaetano Donizetti, eine Cellosonate von Alberic Bagnard und zu Beginn ein Fragment eines Violinkonzerts von Ludwig van Beethoven. Die Geigerin Sarah Christian wird vom Münchner Rundfunkorchester begleitet. Die Leitung hat Reinhard Göbel.

Wir hörten Ludwig van Beethovens Konzertfragment für Violine und Orchester in C-Dur. Das Münchner Rundfunkorchester umrahmte die Geigerin Sarah Christian, seit 2025 Professorin an der Münchner Musikhochschule. Ein eher seltener Gast, sowohl im Radio als auch im Konzertsaal, ist der Komponist Alberic Magnard, der vor allem durch seinen Tod bekannt wurde. Im September 1914 starb er bei dem Versuch, sein Landhaus nördlich von Paris gegen deutsche Soldaten zu verteidigen. Dem Schusswechsel folgte ein Brand und nicht nur Magnard wurde ein Opfer der Flammen, auch ein Teil seines Werkes ging dabei verloren. Die Cellosonate in A-Dur Opus 20 bieten Camille Thomas und Laurent Vachal.

Die Cellistin Camille Thomas und der Pianist Laurent Vachal, beide aus Frankreich, interpretierten die Sonate in A-Dur Opus 20 von Alberic Magnard. Und es geht nach Italien mit dem ARD-Nachtkonzert. Wir treffen auf Gaetano Donizetti, der 74 Opern schrieb, aber auch Lieder, Kirchen- und Kammermusik. Donizettis Streichquartett Nummer 17 in C-Dur hören wir in einer Version mit dem neuen Berliner Kammerorchester unter Michael Erxleben.

Aus klein mach groß. Das Streichquartett Nummer 17 in D-Dur von Gaetano Donizetti, gespielt vom neuen Berliner Kammerorchester unter der Leitung von Michael Erxleben. Hier ist das ARD-Nachtkonzert, präsentiert von BR Klassik mit Tastenspielen von Franz Schubert. Michael Endres intoniert die Klaviersonate in A-Moll, Deutschverzeichnis 784.

Nachtkonzert. Stammgast Michael Endres interpretierte die Klaviersonate in A-Moll von Franz Schubert, Deutsches Verzeichnis 784. Und jetzt noch zwei Episoden aus dem Versepos Faust von Nikolaus Lenau, komponiert von Franz Liszt. Der nächtliche Zug und der Tanz in der Dorfschenke mit dem BBC Scottish Symphony Orchestra unter Ilan Volkov.

Der nächtliche Zug und der Tanz in der Dorfschenke, zwei Episoden aus Lenaus Faust, vertont von Franz Liszt, in Szene gesetzt vom BBC Scottish Symphony Orchestra unter Ilan Volkov. Das ARD-Nachtkonzert ist nach den vier Nachrichten wieder für Sie da, mit einer Sinfonie von Joseph Haydn, sechs Klavierstücken von Cécile Chaminade und einem Flötenkonzert von Johann Christian Bach.

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1: Um 4 Uhr mit Olaf Knapp. Wie kann das Rentensystem zukunftsfest gemacht und der Lebensstandard im Alter künftig gesichert werden? Gut 5 Monate hat die von der Bundesregierung einberufene Alterssicherungskommission beraten. Am Vormittag endet die Arbeit offiziell mit der Übergabe der Vorschläge. Aus Berlin Tim Aßmann.
2: Das Renteneintrittsalter langsam erhöhen, gekoppelt an die Lebenserwartung, Rentenbeiträge nach schwedischem Vorbild am Kapitalmarkt anlegen, auch auf Minijobs Beiträge erheben. Nur einige der Empfehlungen, die die Rentenkommission am Vormittag an Bundeskanzler Merz und Arbeitsministerin Baas übergibt. Der Kommissionsvorschlag, die Rente mit 63 abzuschaffen, trifft bereits vor der offiziellen Bekanntgabe auf Kritik, vor allem von den Gewerkschaften. Breites Expertenlob gibt es für die Empfehlung der kapitalmarktgedeckten Zusatzrente, finanziert von Arbeitgebern und Arbeitnehmern zu gleichen Teilen über höhere Rentenbeiträge.
1: Nachdem der britische Premier Starmer angekündigt hat, zurückzutreten, hat sich ein möglicher Nachfolger in Stellung gebracht. Starmers parteiinterner Konkurrent Burnham will bei der Wahl zum neuen Labour-Chef kandidieren. Der 56-Jährige war knapp 10 Jahre lang Bürgermeister von Greater Manchester. Weitere mögliche Bewerber müssen sich bis Mitte Juli melden und mindestens 81 Fraktionsabgeordnete der Labour-Party für sich gewinnen. Andernfalls würde Burnham ohne Urabstimmung der Labour-Mitglieder zum Vorsitzenden erklärt. In Rumänien ist am Abend die Regierungsbildung gescheitert. Das Parlament lehnte den pro-westlichen Kandidaten der liberalen Partei für das Amt des Ministerpräsidenten, Veștea, ab. Nun muss Staatspräsident Dan dem Parlament einen neuen Kandidaten vorschlagen. Sollten innerhalb von 60 Tagen 2 nominierte Ministerpräsidenten keine Mehrheit finden, kann der Präsident das Parlament auflösen und vorgezogene Neuwahlen ansetzen. In der Fußball-Weltmeisterschaft hat Norwegen gegen Senegal gewonnen. Die Norweger setzten sich mit 3:2 durch. Schon zuvor hat sich Frankreich vorzeitig für die K.O.-Runde qualifiziert. Aus dem ARD-WM-Team Michael Küster.
3: Wieder sind es die Superstars gewesen, die an diesem Spieltag geglänzt haben. Frankreichs Kylian Mbappé führte seine Mannschaft erneut mit 2 Treffern zum 3:0 Erfolg über den Irak. Die Partie war zur Halbzeit wegen eines heftigen Gewitters für rund 2 Stunden unterbrochen worden. Schon zuvor hat auch Argentinien das Ticket für 16-Finale vorzeitig gelöst nach einem 2:0 über Österreich. Beide Treffer erzielte Lionel Messi, der jetzt mit 18 WM-Toren alleiniger Rekordhalter ist.
1: Das Wetter in Deutschland. Am Tage viel Sonnenschein, später im Süden kräftige Schauer und Gewitter mit Unwettergefahr. Höchstwerte 24 Grad in Neubrandenburg bis 36 Grad am Oberrhein. Mittwoch sonnig und trocken, im Bergland einzelne Schauer 28 bis 38 Grad. Es ist 4:03 Uhr.
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4: Mit Sven Knappe am Mikrofon. Schön, dass Sie uns eingeschaltet haben. Joseph Haydn hat nicht nur das Streichquartett erfunden, sondern auch die klassische Sinfonie. Über 100 hat er geschrieben. Die Nummer 88 in G-Dur, entstanden um 1787, dirigiert Sir Simon Rattle am Pult der Berliner Philharmoniker.

Die Berliner Philharmoniker spielten unter der Leitung von Sir Simon Rattle die Sinfonie Nummer 88 in G-Dur von Joseph Haydn. Die Komponistin Cécile Chaminade nimmt das Tempo raus, sorgt für Entspannung mit ihren 6 romantischen Stücken Opus 55. Am Klavier David Huang und Bengt Forsberg

Die Pianisten David Huang und Bengt Forsberg, beide aus Schweden, servierten die 6 romantischen Stücke Opus 55 von Cecil Chaminat. Der Londoner Bach Johann Christian besuchte uns im ARD-Nachtkonzert, im Gepäck ein Flötenkonzert in D-Dur. Karl Kaiser wird vom Freiburger Barockorchester begleitet.

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1: Um 5 Uhr mit Olaf Knapp. Wie kann das Rentensystem zukunftsfest gemacht und der Lebensstandard im Alter künftig gesichert werden? Gut 5 Monate hat die von der Bundesregierung einberufene Alterssicherungskommission beraten. Am Vormittag endet die Arbeit offiziell mit der Übergabe der Vorschläge. Aus Berlin Tim Aßmann.
2: Das Renteneintrittsalter langsam erhöhen, gekoppelt an die Lebenserwartung, Rentenbeiträge nach schwedischem Vorbild am Kapitalmarkt anlegen, auch auf Minijobs Beiträge erheben. Nur einige der Empfehlungen, die die Rentenkommission am Vormittag an Bundeskanzler Merz und Arbeitsministerin Baas übergibt. Der Kommissionsvorschlag, die Rente mit 63 abzuschaffen, trifft bereits vor der offiziellen Bekanntgabe auf Kritik, vor allem von den Gewerkschaften. Breites Expertenlob gibt es für die Empfehlung der kapitalmarktgedeckten Zusatzrente, finanziert von Arbeitgebern und Arbeitnehmern zu gleichen Teilen über höhere Rentenbeiträge.
1: Haushaltsexperten des Bundestages und des Bundesrechnungshofs haben vor überhöhten Preisen der Rüstungsindustrie gewarnt. Der SPD-Berichterstatter für den Wehretat Schwarz sagte dem Redaktionsnetzwerk Deutschland, es gebe eine starke Tendenz zu Preisaufschlägen, wenn der Auftraggeber Bundeswehr heißt. Der Bundesrechnungshof sieht die Entwicklung ebenfalls kritisch. Der Wehretat ist stark erhöht worden. In diesem Jahr umfasst er 108 Milliarden Euro. Hochrangige Vertreter Israels und des Libanon wollen heute in den USA die nächste Verhandlungsrunde starten. Das berichtet die Nachrichtenagentur AFP und beruft sich auf einen Vertreter des US-Außenministeriums. Demnach werden die Gespräche mit dem Ziel fortgesetzt, ein umfassendes Friedens- und Sicherheitsabkommen voranzubringen. Es ist die 5. Verhandlungsrunde zwischen den beiden Ländern. Die pro-iranische Hisbollah-Miliz lehnt eine Teilnahme an den Gesprächen ab. In der Fußball-Weltmeisterschaft hat Norwegen gegen den Senegal gewonnen. Die Norweger setzten sich mit 3:2 durch. Schon zuvor hat sich Frankreich vorzeitig für die K.O.-Runde qualifiziert. Aus dem ARD-WM-Team Michael Küster.
3: Wieder sind es die Superstars gewesen, die an diesem Spieltag geglänzt haben. Frankreichs Kylian Mbappé führte seine Mannschaft erneut mit 2 Treffern zum 3:0-Erfolg über den Irak. Die Partie war zur Halbzeit wegen eines heftigen Gewitters für rund 2 Stunden unterbrochen worden. Schon zuvor hat auch Argentinien das Ticket für 16-Finale vorzeitig gelöst nach einem 2:0 über Österreich. Beide Treffer erzielte Lionel Messi, der jetzt mit 18 WM-Toren alleiniger Rekordhalter ist.
1: Das waren die Nachrichten. Das Wetter in Deutschland. Am Tage viel Sonnenschein, später im Süden kräftige Schauer und Gewitter mit Unwettergefahr. Höchstwerte 24 Grad in Neubrandenburg bis 36 Grad am Oberrhein. Mittwoch sonnig und trocken, im südlichen Bergland einzelne Schauer und Gewitter, 28 bis 38 Grad. Es ist 5 Uhr.
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6: Guten Morgen, es ist 6 Uhr. Die Nachrichten des Bayerischen Rundfunks mit Diana Gaul. Die Übersicht. Schulbarometer, viele Lehrkräfte beklagen schwieriges Sozialverhalten. Iran-Gespräche, Teheran beharrt auf Kontrolle der Straße von Hormus. Fußball-WM, Frankreich besiegt den Irak mit 3:0. Das Wetter, viel Sonne, vereinzelt Gewitter, Höchstwerte bis 34 Grad. Stuttgart. Lehrkräfte an deutschen Schulen belastet derzeit vor allem das Sozialverhalten der Schülerinnen und Schüler. Das geht aus dem neuesten Schulbarometer hervor, einer repräsentativen Studie der Robert-Bosch-Stiftung. 46% der Befragten beklagen darin eine schwierige Lernatmosphäre durch Disziplinlosigkeit oder fehlende Motivation. Auch könnten sich viele Schüler nicht in Gruppen einfügen. Ein Großteil der befragten Lehrkräfte, nämlich 82%, wünscht sich mehr Fortbildung, um mit dieser Situation besser umgehen zu können. Zudem sind viele Lehrerinnen und Lehrer verunsichert, wenn es um politische Äußerungen im Klassenzimmer geht. Viele wissen nicht, wie sie damit umgehen sollen und wünschen sich mehr Demokratiebildung an ihrer Schule. Für das Schulbarometer wurden mehr als 1500 Lehrkräfte an allgemein- und berufsbildenden Schulen befragt. Berlin. Die Rentenkommission übergibt heute nach mehr als 5 Monaten Beratungszeit ihren Abschlussbericht an Bundeskanzler Merz und Arbeitsministerin Baas. Einige Vorschläge waren bereits vorab bekannt geworden. Diese sehen unter anderem vor, dass die gesetzliche Rente langsam steigen und an die künftige Lebenserwartung gekoppelt werden soll. Zudem soll die Rente mit 63 abgeschafft werden. Teheran. Der Iran will die für den internationalen Schiffsverkehr wichtige Straße von Hormus künftig alleine kontrollieren. Das hat der iranische Parlamentspräsident Ghalibaf erklärt. Die iranische Republik werde die Meerenge in Einklang mit dem Völkerrecht verwalten. Diese werde niemals in den Zustand von vor dem Krieg zurückkehren, so Ghalibaf nach seiner Rückkehr aus der Schweiz. Dort hatte er die Gespräche mit den USA über ein Friedensabkommen geleitet. Ob die USA der alleinigen Verwaltung durch den Iran zustimmen, ist unklar. Montreal. Bei einem Schusswaffenangriff in einem jüdischen Viertel in der kanadischen Metropole sind 3 Menschen getötet worden. Den Behörden zufolge handelt es sich bei den Opfern um einen Bürger und einen Polizisten. Eine weitere Beamtin sei verletzt worden. Nach Polizeiangaben wurde auch der Angreifer erschossen. Zum Hintergrund der Tat äußerte sich die Polizei bislang nicht. Einem kanadischen Rundfunksender zufolge soll der Attentäter jedoch Anhänger einer frauenfeindlichen Bewegung gewesen sein. Er habe ein entsprechendes Manifest hinterlassen. Wiesensteig. Nach einem mehrstündigen Großeinsatz wegen eines Gefahrguttransporters ist die Sperrung der A8 in Richtung München wieder aufgehoben worden. Der liegengebliebene LKW, der mit rund 40.000 Litern organischem Peroxid beladen war, hatte auf der Autobahn bei Wiesensteig im baden-württembergischen Landkreis Göppingen für stundenlange Behinderungen und Staus gesorgt. weil sich der Stoff erhitzte und die Gefahr einer Explosion bestand, rückten Spezialisten des Katastrophenschutzes, der Feuerwehr und einer Fachfirma an. Sie gaben in der Nacht jedoch Entwarnung, sodass die Vollsperrung der A8 Richtung München aufgehoben werden und der Lastwagen seine Fahrt fortsetzen konnte. Philadelphia. Bei der Fußball-Weltmeisterschaft hat Frankreich im zweiten Gruppenspiel den Irak mit 3:0 besiegt. Die Tore schossen zweimal Mbappé und einmal Dembélé. Die zweite Halbzeit hatte sich wegen eines heftigen Unwetters um fast 2 Stunden verzögert. Helfer mussten den Rasen erst von den Wassermassen befreien, bevor das Spiel in Philadelphia fortgesetzt werden konnte. In der zweiten Partie der Nacht besiegte Norwegen Senegal mit 3:2. Am früheren Abend bezwang Argentinien durch 2 Tore von Lionel Messi Österreich mit 2:0. Das Wetter in Bayern. Erst überwiegend sonnig, im Verlauf des Tages dann mehr Wolken. Besonders am Nachmittag und am Abend lokal kräftige Schauer und Gewitter, vor allem südlich der Donau. Höchstwerte 28 bis 34 Grad. Die weiteren Aussichten: viel Sonnenschein und wenig Gewitter. Morgen maximal 27 bis 31 Grad. Ab Donnerstag sind bis zu 40 Grad möglich. Soweit die Nachrichten. Es wird 6.05 Uhr. Und es liegt eine Verkehrsmeldung vor. Die A6 Pilsen Richtung Nürnberg ist zwischen Ahlfeld und Altdorf-Leinburg wegen Bergungsarbeiten nach einem LKW-Unfall voraussichtlich noch bis morgen bis mittags gesperrt. Umleitung über die U26. Soweit die Übersicht.
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7: Heute mit Veronika Lohmüller. Ich wünsche Ihnen einen guten Morgen. Die Fußball-WM läuft und Fußballvergleiche haben Konjunktur, auch in der Politik.
8: Vielleicht kann das ja auch so ein richtiger Dennis-Undaff-Moment werden. Lange Zeit läuft es vielleicht nicht so rund und dann wechselt man die richtigen Leute ein. Das sind die Expertinnen und Experten. Und die haben gezeigt, dass auch ein großer Wurf gelingen kann.
7: JU-Chef Johannes Winkel haben wir da gehört. Er hat sich zu den Vorschlägen der Rentenkommission geäußert. Was diese Vorschläge beinhalten, die heute offiziell übergeben werden, schauen wir gleich drauf. Außerdem, heute vor genau 10 Jahren war das Brexit-Referendum. Brexiteer Nigel Farage hat den 23. Juni damals deshalb gleich zum britischen Unabhängigkeitstag erklärt.
9: Let June the 23rd go down in our history as our Independence Day.
7: Wie die Briten, gerade junge Briten, heute zum Brexit stehen, auch das ein Thema in dieser Stunde. Und wir reden über das Fantasy-Ereignis des Jahres, für manche jedenfalls. House of the Dragon ist zurück mit Staffel Nummer 3. Was von der zu erwarten ist, kümmern wir uns drum gegen 6:45.
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7: Und auch die Thrills sind dabei. Indie-Rock-Band aus Irland mit Big Sur. Guten Start in diesen Dienstag wünsche ich.

0: The Thrills hier auf Bayern 2 in der Welt am Morgen. Die deutsche Rente zukunftssicher machen, aber wie? Darüber hat sich die von der Bundesregierung eingesetzte Rentenkommission jetzt ein knappes halbes Jahr Gedanken gemacht und gut 30 Vorschläge erarbeitet. Heute übergibt sie ihre Empfehlungen offiziell an Arbeitsministerin Bärbel Baas und Bundeskanzler Friedrich Merz. Eine große Überraschung wird's nicht. Wir kennen, was drinnen steht. Frank Eichmann fasst zusammen und er erzählt uns auch nochmal die Vorgeschichte.
1: Rentenpolitik ist ein politisches Minenfeld, in dem Ältere andere Interessen haben als Jüngere, Arbeitnehmer andere als Arbeitgeber. Und so kam die Bundesregierung am Ende des vergangenen Jahres nach einer damals heftig umstrittenen Reform auf die Idee mit der Kommission. Bundeskanzler Merz:
2: Die Rentenkommission wird vor der Sommerpause 2026 ihre Arbeit bereits abschließen und wir werden unmittelbar danach auch in Gesetzgebungsverfahren gehen.
1: Teil 1 wird heute abgehakt. Nicht einmal ein halbes Jahr Zeit für ihre Arbeit hatten die zwei Kommissionschefs, die drei jungen Abgeordneten von CDU, CSU und SPD und die 8 Experten. Am Samstag sickerten die 33 Empfehlungen in die Medien, darunter mehrere absehbar große Aufregerthemen. Die Rente mit 67 wird nur ein Zwischenschritt bleiben. Auch nach 2031 steigt die Altersgrenze weiter an, moderat und gekoppelt an die Lebenserwartung. Die Rente mit 63 soll abgeschafft, der Rentenbeitragsanstieg langfristig gebremst werden. Minijobber zahlen in Zukunft Rentenbeiträge, Ausnahme Schülerinnen und Schüler. Idealerweise, so die Kommission, werden auch Abgeordnete, Selbstständige, Vorstände von Aktiengesellschaften und Beamte Mitglieder der gesetzlichen Rentenversicherung. Und dann soll das schwedische Modell als Vorbild dienen. 2% zusätzlicher Rentenbeitrag, der am Kapitalmarkt angelegt wird und in mittlerer Zukunft zusätzliche Rendite verspricht. Diese 33 Empfehlungen klingen, je nach Perspektive, wie eine bunte Mischung aus längst überfällig und absolut unzumutbar. Absehbar kam bereits gestern Kritik von Gewerkschaften, Arbeitgebern und der Opposition. Aber alle müssen Kröten schlucken. Die Empfehlungen sind ein Gesamtkunstwerk. Kommissionsmitglied Annika Klose von der SPD:
3: Unser Vorschlag wird sein, dass dieses Maßnahmenpaket in Gänze umgesetzt wird, weil es eben schon aufeinander aufbaut und sich auch untereinander bedingt. Das wird der Vorschlag sein, ja.
1: Und das bedeutet, wenn die Regierungskoalition bei ihrem Kurs bleibt, die Rentenreform wird von Kommissionsvorschlägen zu einem Paket, das der Bundestag nach der Sommerpause behandelt, um dann Anfang 2027 in Kraft zu treten.
0: Vom schwedischen Modell war da gerade unter anderem die Rede, vom Kapitalmarkt. Ja, und was ist das schwedische Modell überhaupt? Wie funktioniert's? Unser Korrespondent Arne Bartram erklärt's an einem Beispiel.
4: Torbjörn Ersson sitzt in einem Café in der Stockholmer Innenstadt und isst eine Zimtschnecke. Der 72-Jährige hat lange als IT-Spezialist gearbeitet und genießt jetzt seine Rente. Dass die zum Teil auch vom aktuellen Aktienmarkt abhängt, bereitet ihm keine Sorgen. Die meisten Menschen verstehen kaum etwas vom Aktienmarkt. Deshalb hilft es, dass der schwedische Staat eine Art Vorauswahl bei den Fonds trifft und ich mich nur entscheiden muss, will ich ein eher niedriges oder höheres Risiko. Das schwedische Rentensystem besteht aus drei Säulen: der staatlichen Rente, einer Betriebsrente der Firma und privatem Sparen. Das Besondere: Ein Teil der staatlich organisierten Rentenbeiträge, 2,5%, werden auf dem Aktienmarkt investiert. Hier kann jeder selbst entscheiden, will ich mir einen Fonds aussuchen oder stecke ich das Geld einfach in den schwedischen Staatsfonds. Philipp Berlin-Jaham von der schwedischen Rentenbehörde: Die jüngeren Generationen entscheiden sich kaum noch dafür, selbst einen Fonds auszusuchen. Und das ist auch völlig in Ordnung so. Wer sich für den Aktienmarkt interessiert, kann, wenn er möchte, auf einen der anderen empfohlenen Fonds setzen. Der schwedische Staatsfonds investiert unter anderem in weltweite Aktien und hat in den vergangenen Jahren durchschnittlich eine zweistellige Rendite abgeworfen. Natürlich bleibt trotzdem das Risiko, dass die Kurse an der Börse fallen. Die Idee des schwedischen Modells ist aber, wer noch viele Jahre bis zur Rente hat, kann solche Schwankungen aussitzen. Je näher die Rente rückt, desto vorsichtiger wird angelegt. Viele jüngere Schweden haben Vertrauen in ihr Rentensystem.
5: Ich denke, für die meisten Schweden ist das eine gute Sache, vor allem wenn man sich nicht so mit Finanzen auskennt. Ich vertraue, dass der Staat weiß, was er tut. Man hört schon ab und zu, dass das Geld in Zukunft zum Leben nicht mehr reichen könnte. Das macht schon etwas nervös. Alle Probleme bei der Rente löst das schwedische Modell nicht. Das Eintrittsalter wird automatisch an die Lebenserwartung angepasst und ist zuletzt auf 67 gestiegen. Und der größte Teil der Altersversorgung ist auch weiter abhängig von den Löhnen. Trotzdem, einen Teil der Rentenbeiträge am Kapitalmarkt zu investieren, findet Rentner Torbjörn Ehr schon gut. Die kritische Einstellung vieler Deutscher bei dem Thema versteht er nicht. Ich glaube, manche Leute haben eine falsche Vorstellung von der Börse. Wenn man Fonds und Risiken gut mischt, dann bekommt man am Ende oft mehr Geld, als wenn man es einfach auf der Bank liegen lässt. Schwedens Erfahrung zeigt, die Börse kann die gesetzliche Rente stärken. Die Herausforderungen einer alternden Gesellschaft nimmt sie ihr aber nicht ab.
0: Ja, wo bleiben die Jüngeren, wenn eine Gesellschaft altert? Wie sind die Vorschläge der Rentenkommission aus deren Warte zu bewerten? Das frage ich um kurz nach 8:30 den Geschäftsführer der Stiftung für die Rechte zukünftiger Generationen.

0: Die Italienerin Floriana Canjano, Flo, die in diesem Fall allerdings auf Spanisch gesungen hat, Para que tu me oigas. Hier ist Bayern 2, die Welt am Morgen. Ferienlager werden geschlossen, der Tourismus unterbrochen bis zum 1. September, Zeitpläne für Stromsperren eingeführt und an Privatpersonen darf kein Benzin mehr verkauft werden auf der von Russland illegal annektierten Halbinsel Krim. All diese Maßnahmen zeigen, wie empfindlich die Ukraine die russischen Nachschubwege mit ihren Drohnenangriffen getroffen hat. Russland hat immer größere Schwierigkeiten, die Krim mit Treibstoff zu versorgen.
1: Die Botschaft, die Sergej Aksionow am Sonntagmorgen in den sozialen Medien verkündet, ist kurz und knapp. Verehrte Krimbewohner, ab 9 Uhr wird die Abgabe von Kraftstoff an den Tankstellen, egal ob mit Bargeld, Karte oder Tankgutschein bezahlt wird, eingestellt. Das gilt für private und juristische Personen. Mit dieser Anordnung kann nun fast niemand mehr auf der Krim tanken. Nur noch bestimmte staatliche Stellen bekommen Treibstoff. Es ist die aktuellste Verschärfung, die Sergej Aksionow, der von Russland eingesetzte Statthalter auf der illegal annektierten Halbinsel, bekannt geben muss. Schon in den letzten Wochen wurde der Treibstoff auf der Krim spürbar knapp. Tanklimits wurden eingeführt, an den Zapfsäulen gab es lange Schlangen. Der Grund? Ukrainische Drohnenangriffe. Anastasia ist Anfang 30. Sie lebt auf der Krim und schildert dem ARD-Studio Kiew die aktuelle Lage.
2: Da вообще ничего не происходит.
1: An den Tankstellen ist gerade überhaupt nichts los. Gas wird allerdings verkauft, soweit ich weiß, denn unsere Taxen fahren fast alle mit Autogas. Gestern habe ich allerdings an einer Gastankstelle eine lange Schlange mit Taxifahrern gesehen. An den anderen Tankstellen ist nichts los. Ihr eigener Tank ist aktuell halb voll, erzählt sie. Sie hofft, damit noch ein, zwei wichtige Fahrten aus familiären Gründen machen zu können. Aber ansonsten muss sie wie die meisten Sprit sparen. Oder Sachen, wenn möglich, zu Fuß erledigen. Mittlerweile ist die unsichere Versorgungslage auch im Supermarkt zu spüren, berichtet Anastasia. Ich war heute im Supermarkt und habe gehört, dass es Einschränkungen für Sonnenblumenöl gibt, für Zucker, Reis und Buchweizen. Es gibt noch keine Panikkäufe, aber irgendwoher müssen die Einschränkungen ja kommen. Seit Wochen greift die ukrainische Armee verstärkt Energieinfrastruktur auf der Krim an. Drohnen treffen Ölanlagen und Treibstoffdepots, mit denen unter anderem die russischen Truppen versorgt werden. Auch die Landverbindung zwischen Russland und der Krim, die durch besetztes ukrainisches Gebiet führt, ist zuletzt immer öfter zum Ziel geworden. Der ukrainische Verteidigungsminister Mykhailo Fedorov spricht schon davon, die Krim komplett zu isolieren und von einer Halbinsel zur Insel zu machen. Nazari Bartschuk, Experte beim ukrainischen Zentrum für Sicherheit und Kooperation. Aus den Veröffentlichungen unserer Streitkräfte geht hervor, dass die Ukraine plant, die Verbindung zwischen der Krim und Russland zu unterbrechen. Diese Unterbrechung würde zu einer erheblichen Isolation der Halbinsel führen und die aktuelle Lage weiter verschlimmern. Wir können auch von weiteren Plänen der ukrainischen Streitkräfte ausgehen, Offensivmaßnahmen in diese Richtung zu unternehmen. Heißt konkret, die ukrainische Armee dürfte weiterhin versuchen, Russlands Truppen unter Druck zu setzen und mittel- bis langfristig probieren, besetztes Gebiet im Süden zurückzuerobern. Aber Bartschuk schränkt ein, man sollte nicht erwarten, dass das bald passiert. Wir schaffen jedoch einen Brückenkopf für weitere Vorstöße im Süden, zumindest auf taktischer Ebene. Auf der besetzten Krim bleibt die Lage erstmal weiter angespannt, etwa beim Thema Treibstoff. Krim-Bewohnerin Anastasia sagt, dass sie von den Behörden ansonsten keine Informationen bekommen. Wie es weitergeht, weiß sie auch nicht. Natürlich sprechen wir hier über die aktuelle Situation, aber wir können nichts entscheiden. Alle warten einfach ab und wir versuchen natürlich, nicht in Panik zu geraten.
0: Über den Treibstoffmangel auf der annektierten Krim, Frederik Rother. Hier ist Bayern 2, die Welt am Morgen.
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0: Ja, und bei der liefern die Superstars ab. Messi hat am Abend gegen Österreich zweimal getroffen, steht damit jetzt auf Platz 1 der ewigen WM-Torschützenliste. Bei dieser Fußball-Weltmeisterschaft, da wird aber nicht nur über Superstars, über Mannschaftsausstellungen und Schiedsrichterentscheidungen diskutiert, sondern auch über Mode. Welche Nationalmannschaft hat das geschmackvollste, farbenfrohste oder auch das hässlichste Trikot der WM? Das ist gerade in der Fashionstadt New York ein Thema. Unser Korrespondent dort, Martin Ganselmeier, hat das größte Fußballtrikotgeschäft in Manhattan besucht und er hat auch eine Modeexpertin befragt.
4: Ashley Fetters-Malloy arbeitet seit 10 Jahren als Modejournalistin in New York. Für die Washington Post hat sie gerade eine Rangliste der modischsten WM-Trikots erstellt. Auf Platz 1 ihrer Liste steht eine Nation, die unter Fußballfans eher für eine robuste Spielweise bekannt ist.
5: My favorite from a pure fashion standpoint has to be Uruguay.
6: Rein aus Modesicht ist Uruguay mein Lieblingstrikot. Dieses schöne blasse Himmelsblau mit einem weißen Kragen, das ist so elegant und ich liebe die Schriftart der Namen auf dem Rücken.
4: Ebenfalls eine Bestnote, vor allem aus künstlerischer Sicht, gibt die New Yorker Modeexpertin dem Auswärtstrikot Belgiens. Nicht nur wegen der im Männersport unüblichen Babyfarben rosa und hellblau, sondern auch, weil das Design an den belgischen Surrealisten René Magritte erinnert.
6: Das Heimtrikot Belgiens hat eher einen traditionellen, kraftstrotzenden Look. Dagegen ist das Auswärtstrikot hübsch, verträumt und wegen der Magritte-Elemente auch verspielt und künstlerisch. Das macht richtig Spaß.
4: Überhaupt sind es eher die Auswärtstrikots, die Modeexpertin Ashley Fetters-Malloy begeistern. Den schönsten Farbton hat ihrer Meinung nach das Auswärtstrikot der Schotten. Lachsfarben, das sehe man selten im Sport, noch dazu mit eleganten Nadelstreifen. Besonders begehrt in New York ist das Auswärtstrikot Frankreichs, weil es eine Hommage an die Freiheitsstatue ist. Die Farbauswahl hat nichts mehr mit dem Blau-Weiß-Rot der französischen Tricolore zu tun. Stattdessen erinnert die mintgrüne Farbe an Helen Grünspan. Die Rückennummer und der Spielername sind Kupferfarben, so wie die Freiheitsstatue aussah, als Frankreich sie vor mehr als 140 Jahren den USA schenkte. Der gallische Hahn auf der Brust geht von Kupfer über in Grünspan. Das Trikot ist in New York ein echter Verkaufsschlager, sagt Ronaldo Ayala, Besitzer des größten Fußballtrikotladens in Manhattan. Sie haben das toll gemacht. Der Bezug zur Freiheitsstatue und zur WM-Finalstadt New York. Das Trikot heißt Liberté, Freiheit. Und im Nacken ist die Krone der Freiheitsstatue abgebildet. Großartig.
7: Which is amazing.
4: Nur noch ein einziges Exemplar von Frankreichs Auswärtstrikot hat Ronaldo in seinem Laden. Die große Nachfrage hat ihn überrascht. Ebenfalls sehr beliebt bei den New Yorkern ist das Auswärtstrikot Spaniens. Das cremige Weiß mit dunkelroten und goldenen Akzenten empfinden viele seiner Kunden als besonders elegant. In der Rangliste der New Yorker Modejournalistin Ashley Fetters-Malloy hat es das spanische Auswärtstrikot auf Platz 3 geschafft. Auf Platz 2, nur knapp hinter Spitzenreiter Uruguay, kommt bei ihr das deutsche Heimtrikot.
6: Das deutsche ist eines meiner Lieblingstrikots. Ich liebe den 90er-Jahre-Retro-Look. Das deutsche WM-Trikot von 1990 war sogar in den USA berühmt. Es ist großartig, klar, elegant und so viel Geschichte drin.
0: Also, das deutsche Heimtrikot, das schneidet richtig gut ab im Ranking dieser Modejournalistin. Platz 2. Damit können wir doch ganz gut leben, würde ich sagen. Hier ist Mama's Gun mit Joy auf Bayern 2 in der Welt am Morgen. 6:26 Uhr haben wir es mittlerweile an diesem Dienstag.

0: Auf den Tag, genau. Vor 10 Jahren haben die Briten für den Brexit gestimmt. Und heute? Heute wäre eine Mehrheit für einen Return, also die Rückkehr in die EU. Warum gerade die Jüngeren dafür wären? Darum geht's gleich. Vorher die Nachrichten. Hier ist Diana Gaul.
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2: Guten Morgen. Lehrkräfte sind durch Sozialverhalten von Schülerinnen und Schülern gestresst. In einer repräsentativen Studie der Robert-Bosch-Stiftung für das sogenannte Schulbarometer klagten 46% der Befragten über Aggressivität, psychische Probleme oder fehlenden Lernwillen der Kinder und Jugendlichen. Trotzdem sind gut 80% der Lehrkräfte zufrieden mit ihrer Arbeit. Befragt wurden mehr als 1500 Lehrkräfte an allgemein- und berufsbildenden Schulen. Rentenkommission übergibt ihren Abschlussbericht an Bundeskanzler Merz und Arbeitsministerin Baas. Bereits bekannt ist, dass sie unter anderem empfiehlt, die Rente mit 63 abzuschaffen, das Renteneintrittsalter an die Lebenserwartung zu koppeln und eine verpflichtende Kapitalrente einzuführen. Iran will Straße von Hormus künftig alleine kontrollieren. Parlamentspräsident Ghalibaf erklärte, die Meerenge werde in Einklang mit dem Völkerrecht verwaltet. Ob die USA der alleinigen Verwaltung durch den Iran zustimmen, ist unklar. 3 Menschen sterben bei Schusswaffenangriff in Montreal. Der mutmaßliche Attentäter schoss in einem jüdischen Viertel der kanadischen Metropole auf einen Bürger und einen Polizisten. Auch der Angreifer wurde Polizeiangaben zufolge getötet. Musikproduzent Clive Davis stirbt im Alter von 94 Jahren in New York. Davis hat an über 300 Nummer-1-Hits mitgewirkt, sowie zahlreiche Künstlerinnen und Künstler entdeckt und gefördert, darunter Whitney Houston, Janis Joplin, Bruce Springsteen, Pink Floyd und Aerosmith. Frankreich besiegt Irak bei Fußball-WM mit 3:0. Wegen eines heftigen Unwetters hatte sich die zweite Halbzeit des Spiels um fast 2 Stunden verzögert. In der zweiten Partie der Nacht gewann Norwegen gegen Senegal mit 3:2. Am früheren Abend bezwang Argentinien durch 2 Tore von Lionel Messi Österreich mit 2:0. Soweit die Nachrichten um 19:30.
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2: Heute wieder viel Sonne und vereinzelt Gewitter bei maximal 28 bis 34 Grad. Und es liegen 2 Bayern 2 Verkehrsmeldungen vor. A6 Weithaus Richtung Nürnberg. Zwischen Weithaus Autobahn und Pleistein 4 Kilometer Stau. Und die A6 Pilsen Richtung Nürnberg. Ist zwischen Ahlfeld und Altdorf-Leinburg wegen Bergungsarbeiten nach einem LKW-Unfall voraussichtlich noch bis mittags gesperrt und es staut sich. Umleitung über die U26. Und die Zeit, es ist 6.33 Uhr.
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0: Ich bin Veronika Lohmüller und wünsche Ihnen einen guten Morgen. Und wieder gibt's einen Wechsel an der Spitze der britischen Regierung. Keir Starmer hat gestern seinen Rücktritt angekündigt. Er ist der 6. Premierminister seit dem Brexit, der sein Aus verkündet. Und tatsächlich

0: Letztlich dürfte es mit dem Brexit zusammenhängen, dass das Regieren in Großbritannien so schwierig geworden ist. Heute, vor genau 10 Jahren, haben sich die Briten in einem Referendum für den Austritt aus der Europäischen Union entschieden. Inzwischen bereut eine klare Mehrheit der Briten die Sache. Und besonders groß ist der Regrexit, also der Frust über den Austritt, bei jungen Briten. Sie durften damals nicht abstimmen und müssen heute mit den Folgen des Brexit leben. Mareike Aden hat einige von ihnen getroffen.
1: Soundcheck in einem Club in Manchester. An diesem Abend will die junge Band Witch Fever das Finale ihrer Großbritannien-Tour feiern. Danach geht es für die 4 Bandmitglieder weiter durch mehrere EU-Länder. Das erste Mal als Headliner, sonst waren sie immer Vorband. Seit einigen Jahren stehen sie bei einem großen Label unter Vertrag, aber brauchen alle noch Nebenjobs, um sich über Wasser zu halten. Die EU-Tour soll sie bekannter machen, aber sie ist ein großes finanzielles Risiko, sagt Bassistin Alex Thompson, vor allem wegen des Brexit.
2: Vor dem Brexit konntest du einfach so in den Van springen und auf Tour gehen. Man musste sich eigentlich um nichts kümmern. Du hast einfach Merch wie T-Shirts mitgenommen und los. Damit verdienen Bands ja das meiste Geld. Du bist gefühlt eine glorifizierte T-Shirt-Firma. Aber seit dem Brexit kannst du keine Ware mitnehmen, ohne Abgaben zu bezahlen. Auf dem Hinweg und zurück.
1: Die Bassistin Alex und 2 weitere Bandmitglieder waren 2016 beim Referendum gerade alt genug, um wählen zu dürfen und stimmten für den EU-Verbleib. Gitarristin Alicia Yarwood war erst 17 und durfte nicht wählen. Ihre Stimme, scherzt sie, hätte vielleicht den Unterschied gemacht.
3: I was 17, but if I could have voted, I know what I was voting for. Maybe I would have made the difference.
1: Zahlen der größten britischen Musikgewerkschaft zeigen, für 59% der britischen Bands lohnen sich EU-Touren seit dem Brexit finanziell nicht mehr. Auch Witch Fever hat sich damit abgefunden, dass sie in Europa draufzahlen werden. Eine weitere Hürde für Bands, seit dem EU-Austritt ist ein sogenanntes Carnet erforderlich. Das seitenlange Zolldokument führt alle Instrumente und technischen Gegenstände auf, die sie ein- und ausführen. Ihr Tourmanager James Simpson, der früher selbst in einer Band war, unterstützt Witch Fever bei der Bürokratie.
4: You could just play shows in Europe, same as you're playing shows in the UK, and vice versa, I think. As far as I'm aware, it's the same the other way.
5: Wir konnten früher einfach Konzerte in Europa spielen und umgekehrt. Man musste nicht diesen ganzen Verwaltungskram erledigen und noch dazu viel Geld für diese Bürokratie bezahlen. Außerdem dauert das Überqueren der Grenze länger, was bedeutet, dass man genügend Zeit für die Grenzübertritte einplanen muss und all sowas. Ich würde nicht sagen, dass das gut für den kulturellen Austausch ist. Überhaupt nicht gut.
4: Moving people around and sharing things.
1: Die Bürokratie und die Zollvorschriften, die der EU-Austritt mit sich gebracht hat, schaden auch der britischen Wirtschaft insgesamt. Wegen des Brexit ist die britische Wirtschaftsleistung massiv kleiner ausgefallen, um bis zu 8%, so eine Studie der US-Universität Stanford. Und das trifft besonders Menschen mit geringem Einkommen und auch viele junge Briten. Der Londoner Dylan Law war 10 beim Referendum. Der heute 20-Jährige wuchs in eher armen Verhältnissen im Londoner Stadtteil Hackney auf.
6: Durch den Brexit hat unser Land so viel Geld verloren. Das Geld hätte in unsere Gemeinden gehen können. Und dann heißt es oft, wir können das nicht ändern. Aber das war damals einfach eine schlechte Entscheidung. Jetzt reden viele über ein zweites Referendum. Ja, ich möchte ein zweites Referendum.
1: Umfragen zeigen, mehr als 80% der unter 25-Jährigen wollen zurück in die EU. Und dass der Brexit die richtige Entscheidung war, findet nur noch knapp 1/3 aller Briten. Auch in der sozialdemokratischen Labour-Partei, die die Regierung führt, sprechen sich prominente Stimmen offen für einen Wiedereintritt aus. Zum Beispiel Londons Bürgermeister Sadiq Khan oder der bisherige Gesundheitsminister Wes Streeting. Der Exit vom Brexit, er ist raus aus der Tabuzone. Auch wenn der Weg zu einem Wiedereintritt sicher voller offener Fragen, Hindernisse und auch wieder Streit wäre.
0: Mika Miller, eine britische Soul-Sängerin, Songwriterin und Produzentin, hören wir da. Bald schaut sie bei uns in Bayern vorbei. Wann und wo, sage ich Ihnen gleich. Vorher darf sie singen. See you on the other side.

0: See You on the Other Side von Mika Miller und die ist am 29. Juli beim Würzburger Hafensommer zu Gast, präsentiert von Bayern 2.
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0: Bürgerkrieg, Machtkämpfe, Drachen. In den nächsten Wochen geht's für viele Serienfans wieder nach Westeros. Die HBO-Serie House of the Dragon ist nämlich zurück nach 2 Jahren Pause. Ja, und die neue Staffel, die dritte, die steht so ein bisschen unter Druck. Nummer 2 war vielen Fans nämlich zu langsam und zu ereignisarm. Das Game of Thrones Spin-off sollte diesmal also besser wieder liefern. Die Serienmacher haben angekündigt, Staffel 3 werde verdammt groß und kaum zu fassen. Das klingt sehr selbstbewusst. Ob die Staffel auch wirklich hält, was die Macher versprechen? Ralf Glander hat für uns schon die ersten 4 Folgen gesehen.
2: Aufgeschlitzte Kehlen, von Pfeilen durchbohrte Körper, Schiffe, die berstend kollidieren, Segel stehen in Flammen, Holz splittert. Eine Seeschlacht von solcher Größe, dass man zeitweise fast den Überblick verliert. Schon die erste Folge der neuen Staffel von House of the Dragon wirkt wie eine Art Entschuldigung. Eine Entschuldigung dafür, dass die vorherige Staffel dem Großteil der Fans viel zu gemächlich ausfiel. Damit macht House of the Dragon zunächst genau das, woran Game of Thrones in seinen letzten Staffeln scheiterte. Über Jahre sorgsam aufgebautes Worldbuilding und Figurenbögen wurden zunehmend dem hohlen Spektakel geopfert. Die Folge war ein massiver Backlash von Fans und Kritikern, die Game of Thrones im Nachhinein ganz schnell wieder aus der Liste der besten Fernsehserien aller Zeiten verbannten. Mit der ersten Staffel von House of the Dragon konnte sich die Marke dann wieder etwas guten Willen zurückholen. Endlich lag der Fokus wieder auf höfischen Intrigen und theatralen Dialogen über Ehre, Loyalität und die Last der Krone. Und natürlich wie immer in Westeros gab's auch viel Inzest. In diesem Fall zwischen Onkel und Nichte.
3: You've matured yourself these last 4 years, Princess. You'll get used to the attention.
4: The attention I can endure, the rest I could do without.
2: Die zweite Staffel bot zu Beginn all das ebenfalls, trat dann jedoch über weite Strecken auf der Stelle und endete in einem verwirrenden Finale ohne wirkliche Klimax. Bei House of the Dragon wird es jetzt aber wieder episch und vor allem feurig. Die ersten beiden Staffeln erzählten, wie die dysfunktionale Herrscherfamilie der Targaryens einen Erbstreit um die Krone immer weiter eskalieren ließ, bis daraus ein ausgewachsener Bürgerkrieg wurde. Im Zentrum standen dabei vor allem Rhaenyra Targaryen und Alison Hightower, 2 Freundinnen seit Kindheitstagen, die sich in einen unversöhnlichen Machtkampf um Thronfolge, Loyalität und die Zukunft ihrer Kinder hineinsteigerten. Nach dem Tod von Rhaenyras Vater und Alicents Ehemann, König Viserys, zerbrach ihre Beziehung an der Frage, wer rechtmäßig die Krone erben sollte. Ihre gemeinsamen Szenen gehören auch in der neuen Staffel wieder zu den stärksten Momenten und verleihen der Geschichte eine persönliche Ebene, die weit über politische Intrigen und tosende Schlachtengetümmel hinausgeht.
5: Do not treat me as a fool.
6: If you require me to foresee every duplicitous scheme devised by Larys Strong, I confess I cannot help but fall short.
5: Where is Vhagar? Who rides sheep stealer?
6: I do not know.
2: Vor allem Emma Darcy als Rhaenyra war schon immer herausragend, erreicht hier jedoch neue Höhen. Ihre rohe Darstellung von endloser Trauer und rasendem Zorn ist die Serie schon fast allein wert. Aber auch sonst kann sich House of the Dragon voll und ganz auf seinen starken Cast verlassen. Das war schon in den vorherigen Staffeln so. Neu ist, dass House of the Dragon sich jetzt offenbar auch thematisch gefunden hat. Zuvor suchten die Autoren um Showrunner Ryan Condal noch händeringend nach Figuren, für die man in diesem Konflikt eindeutig Partei ergreifen konnte. Nun machen sie klar, das hier ist ein unnötiger, ehrloser Krieg, der aus allen Beteiligten irgendwann Monster und Narren macht. House of the Dragon findet damit zu der thematischen Substanz zurück, die auch Game of Thrones in seinen besten Staffeln immer ausgezeichnet hatte und spiegelt auf eine unangenehme Weise auch die Zeit, in der wir leben. Krisen, schwache Institutionen und Machteliten, die rücksichtslos um Einfluss kämpfen und das Ganze als Spiel begreifen, während die einfachen Menschen vor die Hunde gehen. Die Botschaft ist unmissverständlich. Egal, wer am Ende auf dem eisernen Thron sitzt, die Bevölkerung verliert.
7: In a war, all suffer.
0: Staffel 3 von House of the Dragon. Seit gestern kann die erste Folge gestreamt werden.
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0: Ein Indie-Kammerpop-Kollektiv aus Wien. Buntspecht hier auf Bayern 2 in der Welt am Morgen mit Im Fluss. Bringt es was, wenn jeder in Deutschland einen Baum pflanzt? 83 Millionen Bäume? Nein, beziehungsweise nicht viel, denn in ganz Deutschland gibt's rund 90 Milliarden Bäume, also viel, viel mehr. Und diesen 90 Milliarden Bäume, denen geht's zum großen Teil nicht besonders gut. Darum ging's gestern um diese Uhrzeit hier auf Bayern 2. Denn da schauen wir in dieser Woche immer aufs Thema Wald. Heute mal international. Denn nicht nur bei uns in Deutschland, auch in anderen Regionen der Welt haben Wälder mit Problemen zu kämpfen. Hitze und Dürre, Waldbrände, Schädlinge. Ja, und manchmal ist auch der Mensch das Problem, wenn Wälder illegal abgeholzt werden. Beispiele aus den USA, aus Schweden und Brasilien.
1: 10 Millionen Hektar Wald sind in den letzten 7 Jahren in Brasilien zerstört worden. 10 Millionen Hektar. Das ist in etwa die gesamte Waldfläche Deutschlands, einmal Bayern und Hessen zusammen. Die gute Nachricht? Die Abholzung konnte eingedämmt werden. Sie ging seit 2019 stark zurück und das in allen Ökosystemen Brasiliens, also vom Pantanal-Feuchtgebiet bis hin zum Amazonas-Regenwald. Dort ging die Entwaldung sogar um fast 40% zurück. Das ist ein historischer Tiefstand. Und der zeigt, wo politischer Wille ist, da bewegt sich auch was. Brasilien hat unter der aktuellen Regierung von Lula da Silva versprochen, die Entwaldung bis 2030 zu stoppen. Kontrollen wurden erhöht, Aktionspläne entwickelt, die nachhaltige Bewirtschaftung und Aufforstungsprojekte unterstützt und auch finanzielle Anreize gesetzt, die es rentabler machen sollen, Wald stehen zu lassen als abzuholzen. Denn die Gründe für die Zerstörung sind eindeutig. Gerodet wird, weil Menschen damit Geld verdienen. Denn zu mehr als 90% findet man auf gerodeten Flächen später Sojaplantagen und Rinderweiden. Allerdings, gestoppt ist die Entwaldung in Brasilien noch lange nicht. An Herberg, Rio de Janeiro.
2: Schweden ist ein Waldland. Kiefern, Fichten und Birken, bis zu 70% des Landes sind grün. Umweltverbände sehen den schwedischen Wald dennoch in Gefahr. Insbesondere der schwedische Naturwald sei bedroht. Denn jedes Jahr holzt die Forstwirtschaft rund 250.000 Hektar ab, eine Fläche etwa so groß wie Luxemburg. Im Fokus der Kritik steht dabei insbesondere die Methode. Kahlschlag. Riesige Flächen werden dabei mit Forstmaschinen gerodet. Holz ist eine wichtige Handelsware für Schweden. Bauholz, Papier oder Pappe werden in der EU, aber auch bis nach Indien verkauft. Schwedens Forstbetreiber legen Wert darauf, dass sie alle gerodeten Flächen wieder aufforsten, mit genetisch optimierten Setzlingen. Zum Beispiel Fichten, die schneller wachsen und sich besser an künftige Klimaveränderungen anpassen sollen. Aber genau das sei das Problem, so die Kritiker. Komplexe Ökosysteme gingen durch die Kahlschlagmethode verloren und deshalb auch der Lebensraum von über 1000 Tier- und Pflanzenarten. Christian Blenker aus Stockholm.
3: An der US-Westküste sorgen ausgedehnte Waldbrände regelmäßig für Schlagzeilen. Auf der Fahrt durch Waldgebiete sieht man immer wieder die Folgen davon. Plötzlich ragen kilometerweit nur noch nackte, verkohlte Baumstämme in den Himmel. Eigentlich sind viele heimische Pflanzen an regelmäßige Feuer angepasst und erholen sich davon. Aber Feuer an der Westküste werden größer und zerstörerischer und töten mehr Bäume. Auch die berühmten Mammutbäume, eigentlich sehr widerstandsfähig, sind häufiger betroffen als früher. Der Klimawandel spielt eine wichtige Rolle, zum Beispiel weil die Brandsaison länger wird oder weil extreme Wetterlagen mit sehr viel und sehr wenig Regen zunehmen. Bei viel Regen kann viel wachsen. Das vertrocknete Grün von gestern ist bei der nächsten Dürre dann zusätzlicher Zunder. Dazu kommen Schädlinge wie Borkenkäfer. Sie haben bei durch Trockenheit geschwächten Bäumen leichteres Spiel. Um Bränden weniger Zunder zu bieten, wird in Waldgebieten Totholz beseitigt oder der Wald ausgedünnt. Kontrollierte Feuer sollen ebenfalls helfen, den Wald langfristig zu schützen, weil sie verhindern, dass sich zu viel Brennstoff ansammelt. Pro Jahr 4000 Quadratkilometer Fläche will Kalifornien auf diese Weise behandeln, als Feuervorsorge. Das wäre mehr Fläche als die komplette Insel Mallorca. Erreicht ist dieses Ziel aber noch lange nicht. Antje Sieb, Los Angeles.
0: Und morgen, da geht's in unserer Serie rund um den Wald dann um Stadtwälder, um sogenannte Tiny Forests und darum, was die leisten können fürs Klima in Städten.
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0: Und hier kommt die großartige Amy Winehouse. Love is a losing game.

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1: Dass das Alter beschwerlich ist, nur den Göttern ist des Alters Bürde fremd, wusste Sophokles bereits, dass zu altern, ohne seelisch zu verschimmeln, keinem in den Schoß fällt, dass verrottet und zu stinken anfängt, wer sich fallen lässt, manches mit den Jahren überfordert, vieles lästig, anderes zur Last wird, zugestanden. Aber ist das alles? Ist keiner aufgelegt oder fehlt der Mut, die Vorzüge des Alterns auszusprechen? Das Altern, wie das Alter einmal als das Falsche unterstellt, so gibt es schlechterdings nichts Richtiges, das sich darin entdecken ließe. Oder nennen wir es das Schlimme, so wäre das Schlimme nichts als schlimm? Und da wäre nichts, was uns zu sagen erlaubte, das Schlimme habe auch sein Gutes? Und das Schwere wäre nur das Schwere? Verleiht es nicht dem Leben auch Gewicht, so dass wir sagen, es ist gewichtiges Leben? Einer, der eine Bürde trug, bringt der nicht mehr auf die Waage als so ein Leichtgewicht, dessen Kraft zu tragen noch kein Lebensumstand überprüft hat? Ein anderer, der viel durchgemacht hat, hat er nicht auch viel durchgestanden, was ihm unseren Respekt einträgt? Ich möchte wissen, was an der Sentenz von George Bernard Shaw veraltet ist, der geraten haben soll, sich in Acht zu nehmen vor den Alten, denn die hätten nichts mehr zu verlieren. Hat er damit behauptet, dass von diesem Privileg und Freiheitsvorrecht alle Alten auch Gebrauch zu machen wissen?
2: Gedanken zum Tag von Gerd Achenbach waren das. Wie lässt sich illegale Migration in die EU in Zukunft besser kontrollieren? An den EU-Außengrenzen soll GEAS dabei helfen, das gemeinsame europäische Asylsystem gilt seit knapp 2 Wochen. Und wie gut läuft's in der Praxis?
3: Wir nehmen die illegal eingereisten Migranten fest und machen das Screening. Alles ist genau festgeschrieben. Wir müssen viel mehr Daten aufnehmen als früher. Und wir überprüfen die Migranten in deutlich mehr internationalen Datenbanken.
2: Das berichtet der Direktor der bulgarischen Grenzpolizei. Wie es dort sonst so läuft an der EU-Außengrenze zur Türkei, wir schauen in der nächsten Stunde hin.
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4: 7 Uhr. Guten Morgen. Die Nachrichten des Bayerischen Rundfunks mit Diana Gaul. Die Übersicht. Verhalten von Schülern belastet viele Lehrkräfte. Experten warnen vor überhöhten Rüstungspreisen. Regen unterbricht WM-Spiel Frankreich-Irak. Das Wetter hochsommerlich heiß mit Gewittern. Stuttgart. Das schwierige Sozialverhalten vieler Schülerinnen und Schüler ist für Lehrkräfte offenbar die größte Belastung im Berufsalltag. Das ist ein Ergebnis des neuen Schulbarometers, einer repräsentativen Studie der Robert-Bosch-Stiftung. Fast die Hälfte der Befragten gab an, dass Disziplinlosigkeit, Aggressivität oder fehlende Motivation den Unterricht beeinträchtigten. Dieser Wert ist im Verlauf der Befragungen der vergangenen Jahre kontinuierlich gestiegen. Verunsicherung herrscht auch, wenn es um politische Äußerungen im Unterricht geht. 18% der Befragten fühlen sich durch ein vermeintliches Neutralitätsgebot gehemmt. Dabei gibt es so ein Gebot gar nicht. Dennoch übt die große Mehrheit, nämlich 83% der befragten Lehrkräfte, ihren Beruf gerne aus. Für das Schulbarometer wurden mehr als 1500 Lehrkräfte an allgemeinbildenden und beruflichen Schulen befragt. Berlin. Die Rentenkommission übergibt ihre 33 Vorschläge heute an Bundeskanzler Merz und Arbeitsministerin Baas. Die Experten empfehlen, alle Maßnahmen im Paket umzusetzen und nicht nur einzelne herauszupicken. Vorgesehen ist unter anderem, dass das Renteneintrittsalter an die Lebenserwartung gekoppelt werden soll. Eine kapitalmarktfinanzierte Zusatzrente soll eingeführt werden und die abschlagsfreie Rente ab 63 für langjährig Versicherte soll abgeschafft werden. Selbstständige und Beamte sollen in die gesetzliche Rentenversicherung einbezogen werden. Kritik kommt von den Gewerkschaften. Sie argumentieren, die Reformen gingen zu sehr zu Lasten der Beschäftigten. Die Union hält die Vorschläge für richtig. Berlin. Angesichts des stark erhöhten Verteidigungsetats warnen Haushaltsexperten des Bundestages sowie der Bundesrechnungshof vor überhöhten Preisen der Rüstungsindustrie. Der SPD-Berichterstatter für den Wehretat Schwarz sagte dem Redaktionsnetzwerk Deutschland, es gebe in diesem Bereich eine starke Tendenz zu Preisaufschlägen. Auch der grünen Haushaltspolitiker Schäfer kritisierte die Kosten im internationalen Vergleich teils als unangemessen hoch. Als Beispiel nannten beide Politiker Tankcontainer, bei denen nicht nachvollziehbare gravierende Mehrkosten entstanden seien. Der Bundesrechnungshof sieht die Entwicklung ebenfalls kritisch. Der Wehretat umfasst in diesem Jahr 108 Milliarden Euro. Bukarest. In Rumänien ist am Abend die Regierungsbildung gescheitert. Das Parlament lehnte den pro-westlichen Kandidaten der liberalen Partei für das Amt des Ministerpräsidenten Veștea ab. Nun muss Staatspräsident Dan dem Parlament einen neuen Kandidaten vorschlagen. Sollten innerhalb von 60 Tagen zwei nominierte Ministerpräsidenten keine Mehrheit finden, kann der Präsident das Parlament auflösen und vorgezogene Neuwahlen ansetzen. Die politische Krise in dem EU-Land, das seit Anfang Mai keine Regierung hat, gefährdet auch den Zugang zu europäischen Fördermitteln. Zum Fußball. Bei der WM hat Argentinien 2:0 gegen Österreich gewonnen. Beide Treffer erzielte Messi. Er hat damit 18 Tore bei Weltmeisterschaften geschossen. Das ist ein neuer Rekord. Bisher war Miroslav Klose mit 16 Treffern Spitzenreiter. In der Nacht hat Frankreichs Superstar Kylian Mbappé mit 2 Toren Kloses bisherigen Rekord erreicht. Die Franzosen gewannen 3:0 gegen den Irak. Wegen eines Unwetters war die Partie 2 Stunden lang unterbrochen. Norwegen hat den Senegal mit 3:2 besiegt. Superstar Haaland traf ebenfalls 2-mal. Das Wetter in Bayern. Erst überwiegend sonnig, im Verlauf des Tages dann mehr Wolken. Besonders am Nachmittag und am Abend lokal kräftige Schauer und Gewitter, vor allem südlich der Donau. Höchstwerte 28 bis 34 Grad. Die weiteren Aussichten: viel Sonnenschein und wenig Gewitter, morgen maximal 27 bis 31 Grad, ab Donnerstag sind bis zu 40 Grad möglich. Soweit die Nachrichten, es wird 7.05 Uhr. Die Verkehrsmeldungen: A6 Weithaus Richtung Nürnberg, zwischen Weithaus Autobahn und Pleistein 4 Kilometer Stau. Die A6 Pilsen Richtung Nürnberg ist zwischen Ahlfeld und Altdorf-Leinburg wegen Bergungsarbeiten nach einem Lkw-Unfall voraussichtlich noch bis mittags gesperrt. Es staut sich. Umleitung über die U26. A94 Passau Richtung München. Zwischen Paarstetten und Parsdorf stockt der Verkehr. Und A99 Westumfahrung München Richtung Lindau. Zwischen dem Kreuz München-West und dem Kreuz München-Südwest 6 Kilometer stockend. Soweit die Übersicht.
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2: Mit Veronika Lumela, guten Morgen. Wir schauen gleich auf die deutsche Wirtschaft. BDI-Präsident Peter Leibinger hat gestern beim Tag der Industrie gesagt:
5: Wenn industrielle Wertschöpfung verloren geht, verlieren wir nicht nur eine Branche. Dann gerät das Fundament unseres Wohlstands unter Druck.
2: Wie lässt sich gegensteuern? Das frage ich gleich die Hauptgeschäftsführerin des Bundesverbands der deutschen Industrie. Dann schauen wir auf ein Best-Practice-Beispiel aus der Architektur. Was tun, wenn man ein Haus geerbt hat, das in Sachen Energieverbrauch und auch sonst nicht wirklich auf der Höhe der Zeit ist? Und wir gratulieren einem großen Geschichtenerzähler zum 80. Geburtstag, Rafik Shami.
6: Früher hätte ich da stumm werden müssen, wenn ich nur in Arabien gelebt hätte. Deutschland hat mir durch die deutsche Sprache die Türen aufgemacht, ohne Zensur, zu schreiben, was der Roman braucht, was die Kurzgeschichte braucht, nicht was der Zensor braucht.
2: Wie Rafik Shami von Syrien nach Deutschland kam und hier eine neue Heimat gefunden hat, das hören Sie gegen 7:45 bei uns.
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2: Und mit Eros Ramazzotti, der gerade mitten in Hochzeitsvorbereitungen steckt. Nicht für sich, sondern für seine Tochter Aurora, die heiratet bald. Frau Kohn.

0: Eros Ramazzotti hier auf Bayern 2, Fuoco nel Fuoco, gleich 7:10. Gestern waren schon Finanzminister Lars Klingbeil und Digitalminister Carsten Wildberger da. Heute sind Forschungsministerin Dorothee Bär, Verteidigungsminister Boris Pistorius, Wirtschaftsministerin Katharina Reiche, Außenminister Johann Wadephul und Kanzler Friedrich Merz dabei. Also gefühlt das ganze Kabinett beim Tag der Industrie, der, anders als der Name vermuten lässt, 2 Tage dauert. Veranstaltet wird er vom Bundesverband der Deutschen Industrie.
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2: Der BDI ist der Spitzenverband der deutschen Industrie. Er bündelt die Interessen von über 100.000 Unternehmen und knapp 8 Millionen Beschäftigten. Laut Statistischem Bundesamt erwirtschaften diese aktuell rund ein Fünftel des deutschen Bruttoinlandsprodukts. Nach Ansicht des BDI steckt die deutsche Industrie in einer Krise. Die Konjunktur schwächt sich weiter ab. Die Wachstumsprognose für das laufende Jahr wurde auf 0,4% heruntergeschraubt. Besonders schwer tut sich hierzulande der Automobilsektor sowie dessen Zulieferer und auch die energieintensive Chemie- und Grundstoffindustrie. Deutlich besser steht es um Luft- und Raumfahrt, um Rüstungs- und Sicherheitsfirmen sowie um Teile der Energietechnik. Sie profitieren von höheren Verteidigungsausgaben und von der Energiewende. Der BDI verlangt von der Bundesregierung ein klares Reformpaket, das Investitionen erleichtert und die Wirtschaft wieder in Schwung bringt.
0: Am Bayern 2 Telefon ist jetzt die Hauptgeschäftsführerin des Bundesverbands der Deutschen Industrie, Tanja Gönner. Guten Morgen, Frau Gönner.
3: Guten Morgen, Frau Lohmüller.
0: Stichwort Reformpaket. Inzwischen liegen ja die Vorschläge der Rentenkommission auf dem Tisch. Und ein Punkt, der gerade die Unternehmen betrifft, ist der Einstieg in die gesetzliche Kapitalrente. Dafür soll es einen zusätzlichen Beitrag von Arbeitnehmern, aber eben auch von Arbeitgebern geben. Ist das der richtige Weg?
3: Naja, das ist wie so vieles derzeit etwas ambivalent. Zunächst einmal habe ich einen großen Respekt vor der Rentenkommission, in welcher Geschwindigkeit und mit welcher Detailtiefe, nach dem, was man bisher hört, der Bericht wird ja heute Morgen vorgestellt, gearbeitet hat in den vergangenen Monaten in einem nicht ganz unumstrittenen Feld. Das Zweite ist, und das meinte ich mit der Ambivalenz, ja, wir würden uns wünschen, dass die Sozialversicherungsbeiträge dauerhaft wieder gegen 40% senken würden. Da gehören natürlich andere Dinge auch noch mit dazu. Und deswegen ist natürlich zunächst mal die Erhöhung etwas, wo wir sagen, meine Güte, das zahlt nicht drauf ein. Zugleich sind wir aber auch diejenigen, die eine Kapitaldeckung oder kapitalgedeckte Anteile in der Rente für richtig halten. Und insofern ist auch das als Gesamtpaket zu betrachten. So wie wir ein Gesamtpaket an Reformen verlangen, so sehen wir das, was die Kommission vorgeschlagen hat, als ein Gesamtpaket. Und austariert. Es gibt viele Dinge, die wünschenswert wären, aber ich habe zunächst mal Respekt vor dem, was jetzt dort vorgeschlagen wurde. Und wenn das umgesetzt wird, wäre das ein wirklich richtiges Signal der Bundesregierung, es geht was voran in diesem Land.
0: Das heißt, wenn ich Sie richtig verstehe, würden Sie sagen, insgesamt ist es ein guter Wurf und die Industrie, die Unternehmen wären auch bereit, dafür einige Kröten zu schlucken?
3: Also genauso wie ich sage und auch wie Sie es zusammenfassen, ja, weil wir schon immer gesagt haben, am Ende in einem Gesamtpaket muss es wohl austariert sein, weil jeder etwas beitragen muss, damit wir in diesem Lande wieder vorankommen. Und da wussten auch wir, dass wir einen Beitrag leisten müssen. Wie gesagt, insgesamt muss aber unser gemeinsames Ziel sein, Systeme so aufzustellen, dass wir die 40% wieder erreichen können.
0: Von den sozialen Herausforderungen mal abgesehen, geht es ja der deutschen Industrie gerade nicht gut, besonders der deutschen Automobilindustrie, auch der Maschinenbauer zu kämpfen. Was konkret kann die Politik denn tun, um diesen Branchen zu helfen?
3: Es geht wirklich darum, dass wir an verschiedenen Stellen jetzt die Lähmung aufheben müssen, die vorhanden ist. Und das bedeutet einfach, dass ich überlegen muss, was brauchen wir ein Gesamtpaket? Erstens, wir brauchen deutlich schnellere Planungs- und Genehmigungsverfahren, um wieder voranzukommen. Wir brauchen einen deutlichen Bürokratieabbau, wobei es nicht nur Bürokratie, sondern Staatsmodernisierung ist. Es muss uns gelingen, ins digitale Zeitalter mit unserer Staatsverwaltung zu kommen. Es gilt schon darauf zu schauen, dass unser Steuersystem in diesem Land tatsächlich, insbesondere was Unternehmensbesteuerung angeht, international nicht mehr wettbewerbsfähig ist. Und insofern an allen Teilen der Kostenbelastungen zu arbeiten, das ist, glaube ich, das, was ganz wesentlich ist. Ich kann es auch andersrum sagen. Ich pflege immer zu sagen, Deutschland und deutsche Wirtschaft muss ins Fitnessstudio gehen. Dafür brauchen wir dann aber von der Politik die richtig eingestellten Geräte. In Teilen haben wir uns welche selber besorgt, aber wir brauchen, damit da was Gutes rauskommt, um wieder fit zu werden.
0: Hohe Energiepreise sind ja auch ein Thema. Wie sehr entscheiden denn Strom- und Gaspreise heute drüber, ob Firmen hier in Deutschland investieren oder ins Ausland gehen?
3: Ja, vor allen Dingen die energieintensiven Grundstoffindustrien sind dort extrem betroffen, und zwar von beidem, sowohl von Gas wie Strom. Wir brauchen sie aber, weil das, was die Stärke der deutschen Industrie ausmacht, ist die Wertschöpfungskette, dass wir wirklich entlang der gesamten Wertschöpfungskette in der Lage sind zu produzieren, und nur mit dieser Produktion werden wir auch dauerhaft, im Übrigen auch in der Zeit des KI-Zeitalters, wirklich erfolgreich sein. Und da müssen wir schauen, dass wir die Systemkosten wieder in den Griff kriegen. Es geht nicht nur um die Frage, was sind die Gestehungskosten von etwas, sondern was sind die Systemkosten. Ich gewinne den Eindruck, dass man in der Bundesregierung einen Plan hat, wie das gelingen könnte, das System jetzt dauerhaft aufzusetzen. Und zugleich ist es aber auch dringend notwendig, weil wir dort durchaus einiges an Zeit verloren haben.
0: Sie fordern auch niedrigere Unternehmenssteuern, bessere Abschreibungen. Wer soll denn dann die Ausfälle im Staatshaushalt tragen? Also wo könnte man noch sparen?
3: Naja, wenn wir drauf schauen, dann sehen wir schon, dass in den letzten Jahren vorrangig in den konsumtiven Teil gegangen worden ist. Und ich glaube, Politik ist schon gefordert, selber einmal durch den Haushalt zu gehen und zu sagen, was sind eigentlich die wirklich dringlichen Aufgaben, um dann eben entsprechend voranzugehen. Auch da würde ich sagen, das Bild mit dem Fitnessstudio würde helfen, tatsächlich einfach zu schauen, was ist das, was die Aufgabe des Staates ist, was ist dringend notwendig und an welchen Stellen müssen wir im Zweifelsfall auch priorisieren und depriorisieren. Ich glaube, da wären ein paar Punkte. Zugleich ist es jetzt nicht meine Aufgabe, die Einzelhaushalte durchzugehen. Nur wenn wir uns anschauen, wo wir in den letzten Jahren zugelegt haben, glaube ich, könnte man da durchaus einiges finden.
0: Das sagt Tanja Gönner, die Hauptgeschäftsführerin des Bundesverbands der deutschen Industrie. Zum Tag der deutschen Industrie kommt heute auch der Kanzler. Ich danke Ihnen herzlich fürs Gespräch, Frau Gönner.
3: Sehr gern, Frau Lohmüller. Grüße nach München.
0: Danke.

0: Give me your love back, Anna of the North hier auf Bayern 2. Seit knapp 2 Wochen gilt in der EU der neue Asylpakt GEAS. GEAS steht für Gemeinsames Europäisches Asylsystem. Ziel ist es, die Migration besser zu ordnen und zu begrenzen. Flüchtlinge und Asylsuchende, die in die EU wollen, müssen jetzt an den EU-Außengrenzen einen Antrag stellen. Dort gibt es dann neue Schnellverfahren, in denen Menschen, die keine Chance auf ein Asyl in der EU haben, nach kurzer Zeit abgewiesen werden. Was verändert der Asylpakt? Das hat sich unser Korrespondent für Südeuropa, Oliver Schosch, in Bulgarien angeschaut.
1: Bulgarien hat eine knapp 280 Kilometer lange Grenze mit der Türkei. Hier versuchten in den letzten Jahren besonders viele Flüchtlinge und Migranten illegal in die EU einzureisen. Sie kommen vor allem aus Syrien, aus dem Irak, aus Afghanistan und Nordafrika. Wobei die Zahlen, wie überall in Europa, stetig kleiner geworden sind. Seit Beginn dieses Jahres wurden rund 3000 Einreisen verhindert. Im Jahr 2023 waren es im gleichen Zeitraum knapp 70.000 Einreisen. Bulgarien hat seinen Grenzschutz in den letzten Jahren verstärkt und tritt jetzt als Hüter der EU-Außengrenze auf, im neuen gemeinsamen EU-Asylsystem GEAS. Dafür hat sich Bulgarien weiter ausgerüstet, sagt der Direktor der bulgarischen Grenzpolizei Anton Slatanov. Unsere uniformierten Grenzbeamten haben Hunde, mobile Kameras, Drohnen, Thermokameras. Wir haben Helikopter, wir fahren mit Booten auf dem Grenzfluss und auf dem Meer. Und wir haben als eine bulgarische Besonderheit auch Beamte, die ermitteln. Vor wenigen Tagen konnten wir einen großen Erfolg verkünden. Wir haben in 4 verschiedenen bulgarischen Städten 25 Personen festgenommen. 8 davon sind noch in Haft. 4 Syrer und 4 Bulgaren. Es ist eine Schleuserbande, die Migranten aus der Türkei geholt hat. Sie haben sie durch den Grenzzaun durchgeführt und in die bulgarische Hauptstadt Sofia gebracht. Dort wurden sie ein paar Tage versorgt und dann mit anderen Autos zu den Grenzen nach Serbien und Rumänien gebracht. Für aufgegriffene Migranten soll es bald 2 neue Screening-Zentren der bulgarischen Grenzpolizei geben. Eines an der Grenze zur Türkei und eines an der Grenze zu Serbien. Die Screening-Zentren gehören zu den wichtigsten Elementen des neuen GEAS-Asylsystems. Es sind geschlossene Einrichtungen, in denen die Migranten bis zu 7 Tage bleiben müssen. Sie sollen schnell sortiert werden nach solchen Leuten, die eine Chance auf ein EU-Asyl haben und solchen, die keine Chance haben. Wir nehmen die illegal eingereisten Migranten fest und machen das Screening. Alles ist genau festgeschrieben. Wir müssen viel mehr Daten aufnehmen als früher. Biometrische Daten und biografische Daten. Und wir überprüfen die Migranten in deutlich mehr internationalen Datenbanken. Wer zum Beispiel aus einem sicheren Herkunftsland kommt und nicht nachweisen kann, dass er dort in Gefahr ist, der bekommt ein negatives Ergebnis beim Screening. Keine Chance auf EU-Asyl. Er wird von den Migranten, die das Screening bestanden haben, getrennt, erklärt der Vorsitzende der staatlichen bulgarischen Flüchtlingsagentur Ivan Ivanov. Das neue Verfahren gibt uns die Möglichkeit, dass Leute, die keine Chance auf Asyl haben, gar nicht erst ins Hoheitsgebiet der EU einreisen dürfen. Sie kommen in ein beschleunigtes Grenzverfahren und bleiben dabei in geschlossenen Zentren der Migrationsbehörde. Innerhalb von 3 bis maximal 4 Monaten werden alle administrativen und gerichtlichen Prozesse erledigt und dann können sie direkt von der Grenze abgewiesen werden. Wer dagegen internationalen Schutz beantragen kann, der kommt in eines unserer Registrierungs- und Aufnahmezentren. Wir treffen in der Nähe der bulgarisch-türkischen Grenze einen ehemaligen Flüchtling aus dem Iran, der seit ein paar Jahren einen Aufenthaltstitel in Bulgarien hat und jetzt in einer bulgarischen Flüchtlings-NGO arbeitet. Er will seinen Namen nicht nennen, um Ärger zu vermeiden, wie er sagt. Er sieht den neuen EU-Asylpakt ziemlich skeptisch und findet die Regelungen hart.
2: Now it seems that the pushback become legal.
1: Es scheint so zu sein, dass der Pushback legalisiert wird. Wenn Sie einen Flüchtling in Bulgarien im Landesinneren aufgreifen, dann bringen Sie ihn hinter die Grenze zurück zum Grenzscreening. Die beschleunigten Verfahren geben den Flüchtlingen zu wenig Zeit, sodass sie automatisch nur zu Abweisungen führen können. Für die Flüchtlinge wird es insgesamt schwieriger. Sie werden ein höheres Risiko eingehen und die Schleuser werden mehr Geld verlangen. Die Regeln wurden verschärft, weil das Thema Asyl und Migration in der EU ein sehr politisches Thema geworden ist.
2: Asylum and migration has become very political now.
1: In der Tat sind im EU-Parlament die konservativen und rechten Fraktionen größer geworden. Schärfere Migrationsregeln sind also durchaus der Wille vieler Wähler.
0: Oliver Schosch über die Auswirkungen des neuen EU-Asylpakts. Hier ist Bayern 2, die Welt am Morgen. Lernen von den Erfahrungen anderer, darum geht's bei den Architekturen. Das ist eine Veranstaltungsreihe der Bayerischen Architektenkammer, immer am letzten Juniwochenende, nächstes Wochenende also wieder. Dabei sperren Bauherren Türen auf und zeigen vorbildliche Architektur. Diesmal als Best-Practice-Beispiel dabei ein Haus in Stockdorf, einem Gemeindeteil von Gauting im Landkreis Starnberg. Ausgangspunkt da war eine Erbschaft und ja, sowas dürfte es öfter geben.
3: Zwei Schwestern erben ein Grundstück, da steht noch ein Haus drauf, das irgendwie nicht mehr so wirklich fit ist. Keine von den beiden war so, ja, ich will jetzt da unbedingt hinziehen, aber irgendwie das Haus ist so marode, wir müssen irgendwas machen mit dem Grundstück, wäre auch schade drum, was machen wir denn?
4: Keine ganz einfache Aufgabe für den Münchner Architekten Bernhard Kurz. Klar war nur, der bestehende Bungalow in Stockdorf musste abgerissen werden. Anders ließ sich das Ziel, doppelt so viel Wohnraum zu schaffen, nicht verwirklichen. Nicht nur diese Vorgabe der zwei Besitzerinnen galt es mitzubedenken, auch die örtliche Baubehörde von Gauting hatte noch mitzureden.
3: Wir haben natürlich versucht, möglichst viel Wohnraum zu schaffen auf dem engen Grundstück. Und nach oben, oberhalb des Geländes, war nur eine gewisse Menge an Bauvolumen erlaubt. Und das heißt, wir wollten möglichst den Keller auch nutzbar machen. Und die Baubehörde hat gesagt, wir dürfen keinen so einen richtigen Lichthof oder Abgrabung machen mit so angeböscht oder Ähnlichem, sondern die wollten unbedingt, dass es ein Lichtschacht ist.
4: Das Doppelhaus steht nun, die ausgebauten Untergeschosse werden natürlich durch einen Lichtschacht erleuchtet. Ganz verloren ist die graue Energie, das im alten Bau enthaltene Material übrigens nicht. Fliesen und Bodenbelege werden für den Neubau recycelt, erklärt Bernhard Kurz. Es sei ein wichtiges Thema für seine Architektur, nachhaltig zu bauen.
3: Ein Zollnofener Naturstein gab es da im Eingangsbereich und im Badbereich. Den haben wir rausgemacht und hier rein wieder als Bodenbelag gelegt und mit neuen Fliesen mit farbigen Fugen ergänzt, wodurch es dann auch wieder eine insgesamt moderne Anmutung bekommt.
4: Eine der Bauherrinnen, Jutta Bade, schätzt diese Mischung aus alt und neu.
5: Ja, man hat nie das Gefühl, dass man in so einen cleanen Neubau reinläuft, der keine Seele hat, sondern es hat sich von Anfang an angefühlt, als würde man nach Hause kommen. Also es ist so eine Wärme, auch mit dem ganzen Holz, was wir hier haben.
4: Beim Bauen, aber auch bei der Arbeit in seinem Büro IFUB München sollen besondere Maßstäbe gelten. Das ist ein Herzensanliegen des Architekten Bernhard Kurz. Es gäbe etwa keine unbezahlten Praktika und für alle Mitarbeitende einsehbare Gehälter. Ein Wandel in der Architektur fängt eben auch im eigenen Büro an.
0: Was tun mit einem geerbten Haus, vor allem wenn es vom Stil und vom Energieverbrauch her nicht mehr zeitgemäß ist? Martin Zein und Astrid Meierle haben berichtet. Ja, und das Haus in Stockdorf, das kann am Wochenende besichtigt werden. Wann? Alle Informationen zu den Architekturen auf der Seite der Bayerischen Architektenkammer. 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

0: The Door von Teddy Swims.
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0: Offshore-Konverter. Das sind riesige Stahlkolosse auf hoher See. Umspannplattformen. Warum die so wichtig sind für die Energiewende in Deutschland, das klären wir gleich. Vorher noch die Nachrichten und die hat für Sie Diana Gaul.
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5: Guten Morgen. Sozialverhalten von Schülerinnen und Schülern ist offenbar größte Belastung im Lehrerjob. Laut einer repräsentativen Studie der Robert-Bosch-Stiftung klagen 46% der Lehrkräfte über schwieriges Verhalten der Kinder und Jugendlichen im Klassenzimmer. Noch vor 2 Jahren habe nur ein gutes Drittel der Befragten solche Probleme geschildert. Weitere große Herausforderungen seien die starken Leistungsunterschiede in den Klassen, hohe Arbeitsbelastung und Zeitmangel. Rentenkommission übergibt Empfehlungen an Bundesregierung. Einige Vorschläge sind bereits bekannt, etwa eine Kopplung des Renteneintrittsalters an die Lebenserwartung, Beitragspflicht auch für Selbstständige, Abschaffung der abschlagsfreien Rente mit 63 und eine verpflichtende Kapitalrente. Israel und Libanon wollen wieder verhandeln, das sagte ein US-Regierungsvertreter der Nachrichtenagentur AFP. Ziel der Gespräche in Washington sei ein umfassendes Friedens- und Sicherheitsabkommen zwischen beiden Ländern. Es ist bereits die 5. Verhandlungsrunde. Die Hisbollah-Miliz, gegen die sich die israelischen Angriffe auf den Libanon richten, ist allerdings nicht an den Gesprächen beteiligt. Designierter Ministerpräsident Rumäniens scheitert bei Abstimmung. Der pro-westliche Adrian Veștea erhielt im Parlament nicht die nötige Mehrheit. Das Land ist bereits seit Anfang Mai ohne Regierung. Präsident Dan muss nun einen neuen Kandidaten nominieren. Frankreich besiegt Irak bei Fußball-WM mit 3:0. Wegen eines heftigen Unwetters hatte sich die zweite Halbzeit des Spiels um fast 2 Stunden verzögert. In der zweiten Partie der Nacht gewann Norwegen gegen Senegal mit 3:2. Am früheren Abend bezwang Argentinien durch 2 Tore von Lionel Messi Österreich mit 2:0. Soweit die Nachrichten um 9:30.
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5: Heute Sonne, Wolken und vereinzelt Gewitter bei maximal 28 bis 34 Grad. Und die Bayern 2 Verkehrsmeldungen. Die A6 Pilsen Richtung Nürnberg ist zwischen Ahlfeld und Altdorf-Leinburg wegen Bergungsarbeiten nach einem Lkw-Unfall voraussichtlich noch bis mittags gesperrt und es staut sich. Umleitung über die U26. A6 Nürnberg Richtung Heilbronn, zwischen Crailsheim und Ilshofen-Wolpertshausen 5 Kilometer Stau. A9 Nürnberg Richtung München, zwischen Garching Süd und Schwabing stockt der Verkehr. A94 Passau Richtung München, zwischen Paarstetten und Paarsdorf stockend. A99 Westumfahrung München Richtung Lindau, zwischen dem Dreieck Allach und Dreieck München Südwest 8 Kilometer stockend. A995 München Richtung Kreuz München Süd, zwischen Unterhaching und Sauerlach 4 Kilometer Stau. Und noch die B2 München Richtung Augsburg, zwischen Alling und Fürstenfeldbruck Stau. Und die Zeit, gleich 7.34 Uhr.
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0: Mit Veronika Lohmüller, ich wünsche Ihnen einen guten Morgen. Sie sind ein wichtiges Puzzlestück, was die Energiewende anbelangt. Große Umspannplattformen auf

0: hoher See. Und Deutschland will in die Produktion einsteigen.
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2: Viele Windräder stehen weit draußen, offshore, in Nord- und Ostsee. Damit der Strom von dort effizient an Land kommt, braucht es Offshore-Konverter, auch Umspannplattformen genannt. Sie wandeln den von den Windrädern erzeugten Wechselstrom in Gleichstrom. Das hat den Vorteil, dass weniger Verluste in der Stromleitung entstehen. An Land wird dann der verlustarm übertragene Gleichstrom wieder in Wechselstrom umgewandelt und in das allgemeine Übertragungsnetz eingespeist. Aktuell sind weltweit 334 Offshore-Windparks ans Netz angeschlossen, 31 davon vor deutschen Küsten. Ab sofort sollen die dazu benötigten Stromwandler auch in Rostock gefertigt und nicht mehr im Ausland gekauft werden. Ein 2,5 Milliarden Euro schwerer Auftrag über eine Plattform auf See und eine Konverterstation an Land ging an Siemens Energy und ein Konsortium rund um die Neptun-Werft in Rostock.
0: Was bedeutet es, wenn Deutschland in die Produktion von Offshore-Konvertern einsteigt? Darüber konnte ich mit Professor Kai Hufendiek sprechen. Er leitet das Institut für Energiewirtschaft und rationelle Energieanwendung der Universität Stuttgart. Herzlich willkommen auf Bayern 2, Herr Hufendiek.
3: Ja, hallo.
0: Warum ist denn die Netzanbindung der Offshore-Windparks so ein wichtiger Faktor, wenn es um die Energiewende geht?
3: Naja, die Sache ist die, dass die Offshore-Windenergie eben ein sehr hohes Potenzial darstellt. Das wissen wir eigentlich alle. Wenn wir an die See fahren, dann bläst da der Wind nochmal viel intensiver. Und der Wind ist natürlich erstmal die Voraussetzung, dass man die Windenergie im Wind überhaupt gewinnen kann. Doppelt so hoch ist die Windgeschwindigkeit dort. Und das bedeutet, dass der Energieinhalt im Wind das Achtfache ist. Also das ist schon richtig viel und deswegen macht es Sinn, die Dinger da rauszubauen. Und wenn ich sie rausbaue, da draußen verbraucht den Strom keiner, dann brauche ich die Leitung. Wie kriege ich sie an Land?
0: Bisher hat Deutschland ja diese riesigen Offshore-Konverter aus dem Ausland bezogen, aus Asien, aus dem Mittleren Osten, aus Spanien. Welche Folgen hatte das?
3: Ja, oder zunächst, dass wir da welche bekommen haben. Und wenn bei Licht betrachtet, muss man da natürlich auch so ein bisschen aufpassen. Das, was dort bislang war, sind, dass diese Anlagen in Spanien teilweise auch weiter weg nochmal international zusammengebaut wurden. Das sind riesige Plattformen, die kann man sich ein bisschen vorstellen wie so eine Ölplattform, so eine Offshore-Plattform. Und das muss man natürlich erstmal bauen, dieses Stahlgerät sozusagen. Und das ist ein bisschen verwandt mit dem Schiffbau und deswegen sind da natürlich Werften dabei. Der andere Teil ist die da drin befindliche technische Ausrüstung und die ist auch schon bislang von zum Beispiel Siemens Energy oder Hitachi gekommen. Und Hitachi klingt jetzt japanisch, aber Hitachi hat vor einigen Jahren die ABB übernommen, die ein europäisches Unternehmen war und weiterhin an diesen Standorten in Europa auch fertigt.
0: Was genau ändert sich, wenn Deutschland jetzt sagt, wir wollen diese Umspannwerke komplett selbst bauen?
3: Es ändert sich, dass jetzt dort insbesondere dieser Stahlbau also und die Endmontage dort in Rostock gemacht wird. Und das ist aus meiner Sicht vor allem ein riesiger Gewinn natürlich für die deutsche Werftindustrie, die über viele Jahre ja gedarbt hat. Und dass sie dort jetzt mitmischen kann, ist ein sehr gutes Zeichen, weil dieser Teil der Wertschöpfung dann eben in Deutschland anfällt.
0: Der Netzbetreiber 50 Hertz aus Berlin, der dieses Umspannwerk bestellt hat, was verspricht der sich davon? Weil der investiert ja jetzt erstmal jede Menge Geld, von 2,5 Milliarden Euro ist da die Rede.
3: Ja, die Netzbetreiber haben ein ganz besonderes Geschäft. Wir kennen normalerweise von Unternehmen, dass die irgendwas anbieten und das dann verkaufen und dann hoffen, dass sie irgendwie Gewinn damit machen. Bei den Netzbetreibern ist das ökonomisch ein kleines bisschen anders, weil Netze üblicherweise keinem Wettbewerb ausgesetzt sind. Wenn Sie im Stromnetz haben, dann wird da kein zweiter ein wettbewerbliches Stromnetz bauen. Wir sprechen in der Ökonomie davon, die Netzbetreiber ein natürliches Monopol. Und dann müssen Sie aber dieses Geschäft regulieren. Das macht die Bundesnetzagentur. Und genau diese Bundesnetzagentur hat diese Offshore-Anbindungen festgelegt. Und dann vergibt sie die an gewisse Netzbetreiber, die dann anschließend dafür ein entsprechendes Nutzungsentgelt bekommen. Und das ist im Grunde das Geschäftsmodell dann, dass sie dort mit diesen genehmigten Entgelten dann das wieder refinanzieren müssen.
0: Das heißt, da geht es weniger um Gewinne und mehr um Versorgungssicherheit?
3: Ja, die werden dort, wenn sie sich gut anstellen, das effizient bauen, dann können sie auch Gewinn machen, aber es geht primär um Versorgungssicherheit. Ja.
0: Dann schauen wir doch mal noch in die Zukunft. Wie könnte denn das Offshore-System in der Nordsee, in Ostsee in 10 bis 15 Jahren ausschauen, wenn die Pläne der Bundesregierung aufgehen? Weil, wenn ich Sie richtig verstanden habe, steckt da schon noch jede Menge Potenzial drin.
3: Ja, da ist noch für Offshore-Anbindungen sicher erstmal noch ein guter Markt, weil wir wollen dort noch wesentlich mehr Windparks bauen, investieren. Das machen dann unterschiedliche Akteure. Wenn wir da hinschauen in die Planungen rein, weil eben dort das Windpotenzial so gut ist, geht man derzeit davon aus, dass in den Planungen etwa 25% unseres Stroms dann aus den Offshore-Anlagen kommen wird.
0: Und bei wie viel Prozent sind wir aktuell?
3: Ja, derzeit sind wir so roundabout 5% etwa. Na, das ist dann auch Statistik von 2 Jahren. Aber da ist schon ein gewaltiger Aufwuchs noch drin.
0: Das sagt Kai Hufendieck, er leitet das Institut für Energiewirtschaft und rationelle Energieanwendung der Universität Stuttgart. Ich danke Ihnen herzlich fürs Gespräch, Herr Hufendieck.
3: Gerne.

0: Hinten die Pretenders und Back on the Chain Gang.
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2: Er gehört zu den beliebtesten und auch erfolgreichsten Erzählern deutscher Sprache. Und ja, so kann man sagen, er hat in der deutschen Sprache eine Heimat gefunden. Rafik Shami. Er stammt aus Damaskus. Als junger Mann hat er Syrien verlassen, ist nach Deutschland gegangen, nach Heidelberg zum Studieren. Und er ist in Deutschland geblieben, auch weil die politischen Umstände in Syrien eine Rückkehr unmöglich gemacht haben. Rafik Shami ist dem Land trotzdem verbunden geblieben. Er engagiert sich bis heute für humanitäre Projekte und auch für Demokratie in Syrien. Heute wird der große Geschichtenerzähler 80 Jahre alt. Vor kurzem erst ist ein neuer Roman von ihm erschienen, heißt Das Mosaik der Frauen. Leonie Berger mit einer Würdigung.
3: Es ist wahrscheinlich kein Zufall, dass in Rafik Shamis jüngstem Roman Das Mosaik der Frauen ein Mann auf sein Leben zurückblickt. Nadim erzählt von den Frauen, die sein Leben geprägt und begleitet haben. Vermittelt werden diese Geschichten allerdings von Said, der Nadim zuhört und die Erzählungen wie ein kreativer Protokollant für uns festhält. Eine Rolle, die Rafik Shami zu Beginn seiner Karriere selbst auch schon eingenommen hat.
4: Als Anfänger habe ich manchmal nach Hamburg Reise unternommen, als jemand mir geschrieben hat, er hat eine spannende Geschichte, ich soll kommen und da kann ich bei ihm Gast sein und so. Das war eine langweilige Geschichte. Ich habe gesagt, um Gottes Willen, jetzt schnell weg hier. Also.
3: Was eine spannende Geschichte ist und was nicht, weiß Rafik Shami genau. Sie muss einerseits sehr konkret sein, genau von Menschen ihren Gefühlen und Gedanken erzählen. Sie soll uns in andere Welten entführen, die wir hören, schmecken und riechen können. Und andererseits muss sie allgemeingültig sein, also beispielsweise von Liebe und Freundschaft, von Glück und Trauer handeln, denn das kennen alle überall auf der Welt. So hat Rafik Shami uns die Welt seiner Kindheit und Jugend näher gebracht. Er hat von den Gassen in Damaskus erzählt oder vom Dorf Malula und den Menschen dort, hat neben das Schöne die Brutalität des Geheimdienstes und die Intrigen der Sippe gesetzt. Für das Erzählen hatte Rafik Shami ein großes Vorbild. Seinen Großvater, der immer bei den Kindern im Zimmer schlafen wollte, um ihnen seine besonderen Gute-Nacht-Geschichten erzählen zu können.
5: Da stand er auf dieser dünnen Matratze mitten im Zimmer und führte uns seine Abenteuer vor. Kinder, auf dem Weg zu euch. Drei Räuber haben mich überfallen. Ich habe sie erledigt, aber schau mal, die haben mich hier verletzt. Schau, der hat immer belegt, was er gelogen hat. Hier, schau. Später erfährt man, dass das beim Rasur war. Dass sowas also. Aber damals schauten wir mit großen Augen. Schau.
3: Rafik Shamis Verdienst ist es, die mündliche Erzähltradition aus dem arabischen Raum in die deutsche Literatur gebracht zu haben. Davon war noch nichts zu ahnen, als er 1971 als Chemiestudent nach Heidelberg kam, im Koffer lauter Manuskripte. Einige Jahre später gab er einen lukrativen Job in der Chemiebranche auf, um sich nur noch der Literatur widmen zu können. Eine Entscheidung, die damals ebenso mutig wie verrückt gewesen sein mag, für die Literatur aber ein großes Glück war. Sein erster Erfolg gelang ihm mit dem Jugendbuch Eine Hand voller Sterne. Der Roman Die dunkle Seite der Liebe brachte endgültig den Durchbruch. Obwohl es nicht einfach war, in Deutschland und dem Literaturbetrieb Fuß zu fassen, ist er längst heimisch geworden. Sein Zuhause ist in der Pfalz, wo sein Sohn geboren wurde, wo er immer noch mit seiner Frau lebt. Am Begriff Exil hält Rafik Shami dennoch fest.
4: Exil hat zwei Gesichter, ein negatives Gesicht und ein positives Gesicht. Ich habe mehr das positive Gesicht. Früher hätte ich da stumm werden müssen, wenn ich nur in Arabien gelebt hätte. Deutschland hat mir durch die deutsche Sprache die Türen aufgemacht, ohne Zensur, zu schreiben, was der Roman braucht, was die Kurzgeschichte braucht, nicht was der Zensor braucht.
3: Mit großer Dankbarkeit schaut Rafik Shami auf seinen 80. Geburtstag, auf die Aufmerksamkeit, die ihm und seinen Büchern teils in neuer Auflage zuteil wird. Dann wird es vielleicht wirklich etwas ruhiger werden. Aber schreiben wird er hoffentlich noch weiter. Die Ideen gehen ihm bestimmt nicht aus und 10 Jahre hat er mindestens noch Zeit. Denn 1993 sagte er in einem Interview:
6: Diesen Vertrag habe ich abgeschlossen, dass ich 90 werde. Mit dem Tod lässt mich bis 90 erzählen und bis dahin gibt es genug Geschichten, wirklich genug.
2: Rafik Shami, heute wird der Schriftsteller 80 Jahre alt. Alles Gute zum Geburtstag.
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0: So, und jetzt ist aus. Oxford Komma mit Vampire Weekend.
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0: Heute mit Tobi Zerfus aus dem Bayern 2 Themen. Schönen guten Morgen.
2: Guten Morgen.
0: Welche Themen werden denn heute besonders diskutiert?
2: Da gibt es heute gefühlte 1 Million Reaktionen auf die 33 Empfehlungen der Rentenkommission, die diese heute ja offiziell Kanzler Friedrich Merz und Arbeitsministerin Bärbel Baas übergeben wird. Und das Ende des 6. Premierministers in 10 Jahren nach dem Brexit-Referendum. Auch der aktuelle Premier Keir Starmer scheitert an der Drehtür mutierten Downing Street Number 10.
0: Ja, schauen wir zunächst mal auf die Reaktionen zu den Vorschlägen der Rentenkommission. Wie fallen diese Reaktionen denn aus?
2: Da fordern die Kommentatorinnen und Kommentatoren zunächst Geschlossenheit in der Regierung, vor allem auf Kritik und Einwürfe von außen. Noch bevor die Vorschläge der Kommission auf dem Tisch liegen, hat das Konzert der Merkeleien begonnen. Die einen begehren auf, um auf Belastungen für Interessengruppen sie abzuwehren, die anderen schimpfen aus ideologischen Gründen. Jetzt geht es aber nicht um leere Versprechungen, sondern um eine Reform, die eine zentrale Frage beantworten muss. Wie können wir die Rentenversicherung für alle Generationen bezahlbar halten? Und die Stuttgarter Zeitung führt noch weiter fort. So hat das Sozialministerin Bärbel Baas formuliert. Manchmal hat sie auch recht. Dies geht ebenso für ihre Erkenntnis, dass es sich bei dem Reformkonzept um ein Gesamtkunstwerk handle. Ein solches wird nicht kunstvoller, wenn an ihm geflickschustert wird. Und auch im Handelsblatt, da befürchtet man ein Bröckeln eben dieses Gesamtkunstwerks. Man müsse, Zitat, Einwürfen von außen widerstehen. Ansonsten gerät das mühselig austarierte Gesamtkunstwerk in Schieflage. Wer da irgendwo einen Stein rauszieht, bringt das ganze Werk ins Wanken. Je breiter der Aufschrei, desto besser die Vorschläge, lobt der Kommentar der Nürnberger Nachrichten die Rentenkommission und übt damit gleichzeitig auch Kritik an der Koalition. Denn eine Reform hat nur dann Chancen auf ihre Umsetzung, wenn sie alle gleichmäßig belastet und im besten Fall auch belohnt. In diesem Fall hat die Kommission gute Arbeit geleistet, eine Arbeit, vor der sich die Koalition gedrückt hat.
0: Soweit also Kommentare zu den Vorschlägen der Rentenkommission. Schauen wir jetzt ins Ausland nach Großbritannien. Da hat Premier Keir Starmer ja gestern seinen Rücktritt angekündigt und damit auch den Weg freigemacht für einen möglichen Nachfolger Andy Burnham. 6 Premierminister in 10 Jahren nach dem Brexit-Referendum. Da ist ja heute auch der Stichtag. Wie sieht's da aus in Sachen Reaktionen?
2: Da fällt der Taz aus Berlin, fällt es schwer, kein Mitleid zu empfinden und sieht in dem erneuten Scheitern eines britischen Premiers und dem folgenden Aufstieg eines frischen, unverbrauchten Gesichts, also Andy Burnham, eine Wiederholung der letzten Jahre. So folgte 2019 auf die freud- und glücklose Theresa May, der fröhlich energetische Boris Johnson, 2022 dann auf den hoffnungslosen, versagenden Boris Johnson die ambitionierte Liz Truss, die wiederum verpuffte wie ein nasses Feuerwerk und dann der technokratische Rishi Sunak, der dann dem damals noch strahlenden Wahlsieger 2024 Keir Starmer von Labour weichen musste. Und auch die erneute Niederlage eines Premiers sieht der Kommentar im Brexit begründet, denn Starmers Rücktritt fast auf den Tag genau 10 Jahre nach dem Brexit-Referendum erinnert daran, dass die britische Politik sich von dem Schock dieses Volksaufstandes bis heute nicht erholt hat. Der Brexit ist nicht die Ursache der Probleme Großbritanniens, er war 2016 ein unbeholfener Versuch, sie zu lösen.
0: Und wie soll es jetzt 10 Jahre nach dem Brexit mit Großbritannien weitergehen?
2: Da würde der Kommentar im Tagesspiegel begrüßen, wenn es mit der Wiederannäherung in Europa und die EU weiterginge und unter einem möglichen Nachfolger Andy Burnham. Den Kurs, den hatte ja Keir Starmer schon verfolgt, denn so die Warnung an uns in der EU in dem Kommentar, Europa sollte die britische Erfahrung nicht als Bestätigung seiner selbst lesen, sondern als Mahnung. Wenn Menschen gegen ihre eigenen Interessen wählen, hat die Politik versagt. Sie hat es versäumt zu erklären, was die EU leistet. Sie hat Desinformation nicht effektiv bekämpft. Sie hat nicht offen benannt, dass eine Gemeinschaft zwangslos sich Kompromisse verlangt. Und der Kommentar ermahnt uns zur Offenheit für die Briten, denn Europa braucht Großbritannien als Militärmacht mit eigenem Nuklearsenal, als einen der größten Volkswirtschaften der Welt und Geheimdienstpartner von globaler Reichweite. Großbritannien schrittweise zurück wäre ein strategischer Gewinn für die EU.
0: Die Presseschau heute mit Tobi Zerfus aus dem Bayern 2 Team. Danke dir.
2: Gerne.

0: Du bist ein Lügner, eres mentiroso. Los Mirlos und Bomba Estereo auf Bayern 2. Optisch macht es nicht viel her, das Münchner Strafjustizzentrum. Gebaut in den 70er Jahren, ein grauer Betonbau und auch innen nicht sonderlich einladend.
1: Der Saal 101, also da musste man ziemlich gesund sein, wenn man da länger drin überleben wollte, weil der war fensterlos. Das war nur künstliches Licht, ja, ein schauderhafter Saal.
0: So beschreibt eine Gerichtsreporterin den vielleicht wichtigsten Raum, Saal 101. Berühmt geworden unter anderem durch das NSU-Verfahren. Jetzt endet die Ära des Münchner Strafjustizzentrums. Es laufen die letzten Prozesse dort. Wir schauen zurück auf die Geschichte des Hauses in der kommenden Stunde.
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3: Guten Morgen, es ist 8 Uhr. Die Nachrichten des Bayerischen Rundfunks mit Diana Gaul. Die Übersicht. Schulbarometer. Viele Lehrkräfte beklagen Sozialverhalten der Schüler. Rentendebatte. Industrie bewertet Reformvorschläge als akzeptabel. Fußball-WM. Messi entthront Rekordtorschützen Klose. Das Wetter, viel Sonne, später vereinzelt Gewitter bei maximal 34 Grad. Stuttgart. Lehrkräfte an deutschen Schulen belastet derzeit vor allem das Sozialverhalten der Schülerinnen und Schüler. Das geht aus dem neuesten Schulbarometer hervor, einer repräsentativen Studie der Robert-Bosch-Stiftung. 46% der Befragten beklagen darin eine schwierige Lernatmosphäre durch Disziplinlosigkeit oder fehlende Motivation. Auch könnten sich viele Schüler nicht in Gruppen einfügen. Ein Großteil der befragten Lehrkräfte, nämlich 82%, wünscht sich mehr Fortbildung, um mit dieser Situation besser umgehen zu können. Zudem sind viele Lehrerinnen und Lehrer verunsichert, wenn es um politische Äußerungen im Klassenzimmer geht. Viele wissen nicht, wie sie damit umgehen sollen und wünschen sich mehr Demokratiebildung an ihrer Schule. Für das Schulbarometer wurden mehr als 1500 Lehrkräfte an allgemein- und berufsbildenden Schulen befragt. Berlin. Der Bundesverband der deutschen Industrie bewertet die Vorschläge der Rentenkommission als akzeptabel. Im Bayerischen Rundfunk sagte die Hauptgeschäftsführerin des Verbands, Tanja Gönner, die Industrie wünsche sich eine Senkung der Sozialversicherungsbeiträge. Mit den aktuellen Reformvorschlägen werde das nicht erreicht, aber im Gesamtpaket könne der BDI trotzdem zustimmen. Die Umsetzung der Vorschläge wäre laut Gönner ein Signal, dass etwas vorangeht im Land. Die Kommission übergibt heute ihre 33 Reformvorschläge an Kanzler Merz und Arbeitsministerin Baas. Vorgesehen ist unter anderem, dass das Renteneintrittsalter an die Lebenserwartung gekoppelt werden soll. Eine kapitalmarktfinanzierte Zusatzrente soll eingeführt werden und die abschlagsfreie Rente ab 63 für langjährig Versicherte soll abgeschafft werden. Teheran. Der Iran will die für den internationalen Schiffsverkehr wichtige Straße von Hormus künftig alleine kontrollieren. Das hat der iranische Parlamentspräsident Ghalibaf erklärt. Die iranische Republik werde die Meerenge in Einklang mit dem Völkerrecht verwalten. Diese werde niemals in den Zustand von vor dem Krieg zurückkehren, so Ghalibaf nach seiner Rückkehr aus der Schweiz. Dort hatte er die Gespräche mit den USA über ein Friedensabkommen geleitet. Ob die USA der alleinigen Verwaltung durch den Iran zustimmen, ist unklar. Washington. Der Musikproduzent Clive Davis ist im Alter von 94 Jahren gestorben. Das melden US-Medien unter Berufung auf seine Familie. Der frühere Chef der Produktionsfirma Columbia Records prägte rund ein halbes Jahrhundert die Musikbranche in den USA. Davis galt als Hit-Gigant und nahm zahlreiche Musiker unter Vertrag, die später zu Stars wurden, unter anderem Whitney Houston, Bruce Springsteen und Carlos Santana. Philadelphia. Bei der Fußball-Weltmeisterschaft hat Frankreich im zweiten Gruppenspiel den Irak mit 3:0 besiegt. Außerdem besiegte Norwegen den Senegal mit 3:2. Bereits zuvor bezwang Argentinien Österreich mit 2:0 durch 2 Tore von Lionel Messi, der damit den Torrekord von Miroslav Klose eingestellt hat. Und am frühen Morgen unserer Zeit unterlag Jordanien Algerien mit 1:2. Das Wetter in Bayern. Erst überwiegend sonnig, später bewölkt. Am Nachmittag und Abend vor allem südlich der Donau lokal kräftige Schauer und Gewitter. Tageshöchstwerte 28 bis 34 Grad. Und die Aussichten? Weiterhin viel Sonnenschein, die Gewitterneigung nimmt ab. Dabei wird es noch heißer, ab Donnerstag am Untermain bis zu 40 Grad. Soweit die Nachrichten. Es ist 8.04 Uhr. Die Verkehrsmeldungen. A3 Würzburg Richtung Frankfurt. Zwischen Seligenstadt und Frankfurt am Main Süd stockend. Die A6 Pilsen Richtung Nürnberg ist zwischen Ahlfeld und Altdorf-Leinburg wegen Bergungsarbeiten nach einem Lkw-Unfall voraussichtlich noch bis mittags gesperrt. Es staut sich. Umleitung über die U26. A6 Nürnberg Richtung Heilbronn. Zwischen Schnelldorf und Ilshofen-Wolpertshausen 10 Kilometer stockend und Stau nach einem Unfall. A9 Nürnberg Richtung München. Zwischen Garching Süd und Fröttmanning Süd 8 Kilometer stockend nach einem Unfall. A94 Passau Richtung München, zwischen Paarstetten und Paarsdorf stockend. A96 Lindau Richtung München, zwischen Gilching und Freiham Süd 4 Kilometer stockend wegen Bauarbeiten. A99 Westumfahrung München Richtung Lindau, zwischen dem Dreieck Allach und Dreieck München Südwest 8 Kilometer stockend. Und A995 München Richtung Kreuz München Süd, zwischen Unterhaching und Sauerlach 4 Kilometer Stau. Soweit die Übersicht.
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0: Ich bin Veronika Lohmüller. Schön, dass Sie dabei sind. Wir schauen gleich nach Großbritannien, wo es bald einen neuen Premierminister geben wird. Und das könnte möglicherweise Andy Burnham sein.
4: Ich bin voll des Lobes für das Engagement und die Verdienste von Premier Starmer. Und ich bestätige, ich werde an dem Wettbewerb um seine Nachfolge teilnehmen.
0: Wie wahrscheinlich ist es, dass Burnham neuer Premier wird und wofür steht er? Frage ich gleich die Berlin-Korrespondentin des Guardian. Außerdem, heute übergibt die Rentenkommission ihre Vorschläge an die Bundesregierung. Was drinnen steht, ja, das wissen wir ja schon.
5: Ich würde mir wünschen, dass man sich trotzdem das Gesamtkonzept dann mal anschaut und eben dann bewertet, ob es die Anforderungen erfüllt.
0: Sagt Annika Klose von der SPD. Sie hat die Vorschläge miterarbeitet. Wir schauen in etwa einer halben Stunde aufs Gesamtkonzept, konkret darauf, ob es auch die Anforderungen der Jüngeren erfüllt. Und ein deutschsprachiger Song wird zum Hit in sozialen Netzwerken und auch in den USA. Gut genug heißt er. Wie hat er das geschafft?
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0: Wenn Deutschland am kommenden Montag im 16. Finale bei der Fußball-WM spielt, dann gibt er zeitgleich ein Konzert in Berlin. Bruno Mars, hier ist er auf Bayern 2 mit On My Soul.

0: Bruno Mars auf Bayern 2 mit On My Soul. Ein Kater ist die Konstante in Downing Street No. 10. Larry the Cat lebt dort seit 15 Jahren und er hat schon diverse Premierminister kommen und gehen sehen. Bald gibt's wieder einen neuen Mitbewohner, denn Keir Starmer hat gestern seinen Rücktritt angekündigt. Bei jeder Entscheidung, die er getroffen habe, sei es darum gegangen, das Land, das er liebe, an die erste Stelle zu setzen.
1: Every decision I've taken has been about putting the country I love first. That is why I will resign as leader of the Labour Party.
0: Damit zieht Starmer die Konsequenzen aus den schlechten Zustimmungswerten und er beugt sich auch dem zunehmenden Druck aus der eigenen Partei. Wie geht's jetzt weiter in Großbritannien und weshalb war der Rücktritt Starmers unausweichlich? Reden wir drüber mit Kate Connolly. Sie ist die Berlin-Korrespondentin des britischen Guardian und jetzt am Bayern 2-Telefon. Guten Morgen, Frau Connolly.
2: Ja, guten Morgen.
0: Starmer hat also gestern seinen Rücktritt als Labour-Chef bekannt gegeben. Knapp 2 Jahre war er im Amt. Was würden Sie sagen, was ist ihm zum Verhängnis geworden?
2: Ja, ich denke, der Starmer ist nichts weniger als der jüngste Opfer von der Dauerkrise, was wir in Großbritannien sehen, was auch zu dem Brexit geführt hat. Also letztendlich, er hat dann in seinem Versuch, das Land so richtig aufrecht wieder zu stellen, hat er dann sehr viele Fehler gemacht. Hat zum Beispiel angekündigt, er würde die Stimmung besser machen, würde das Land wieder auf den richtigen Weg bringen, hat aber dann Sozialkürzungen angekündigt. Dann hat er da zurückgerudert, weil er gemerkt hat, wie unbeliebt das war. Und das ist eine von vielen Sachen, letztendlich so eine Art Zickzack-Kurs. Und das kam total schlecht bei den Leuten an. Letztendlich ist er auch persönlich sehr unbeliebt unter den Leuten. Also diese Unbeliebtheit ist einfach gewachsen in diese 2 Jahren. Also er wurde auch genannt, also eine Qualle, mit einer Qualle verglichen oder mit einer Fußmatte. Also in diese Richtung ging es. Aber jetzt ist natürlich die Frage, ob, wenn er geht, alles besser wird. Und das werden wir jetzt mal sehen.
0: Ja, er ist ja auch schon der 6. Premierminister seit dem Brexit. Warum ist denn Regieren in dieser Zeit nach dem Austritt aus der EU so schwierig geworden in Großbritannien?
2: Ja, weil man versucht hat, natürlich ein Land zu einem, was total gespalten war und ich würde sagen immer noch ist. Dann kam noch dazu, ziemlich schnell nach dem Brexit, wo man versucht hat, diese ganz, ganz schwierige Verhandlungen, gab es dann in Corona und dann gab es auch die Kriege in der Ukraine, also so total viele Chaos, was man dann natürlich versucht hat, man hat versucht, dann was Besseres daraus zu machen, aber das ist ganz, ganz schwierig. Wir sehen jetzt in Andy Burnham, der ehemalige Bürgermeister Manchesters, jemand, der versucht, auch nochmal viele Sachen zu versprechen und zu sagen, dass er die Politik einen neuen Optimismus verleihen wird. Und aber letztendlich ist die große Frage auch, und das stand auch für Keir Starmer auch immer im Raum, ob er der Aufstieg der Rechten stoppen kann in Figur von Nigel Farage, der die extrem rechten Reformpartei führt, der auch sehr hoch in den Umfragen steht.
0: Schauen wir noch mal kurz auf den Brexit. Wenn es heute ein Brexit-Referendum gäbe, dann würden 60% der Briten für einen Verbleib in der EU stimmen und 56% würden der EU gerne wieder beitreten. Hätte Labour also eine Mehrheit, wenn sich die Partei klar für den Rücktritt in die EU einsetzen würde?
2: Ich glaube, niemand berührt dieses Thema so genau. Also klar, diese Umfragen zeigen so eine gewisse Neigung, wieder zurück in die EU zu gehen. Aber letztendlich will niemand das so richtig berühren. Und ich denke, es wird Jahre dauern, bevor jemand das richtig anfasst. Burnham, der wahrscheinlich zukünftige Premierminister, hat in der Vergangenheit gesagt, er ist dafür, dass Großbritannien in die EU wieder reinkommt. Aber seitdem es klar war, dass er Chancen hat auf dieses Amt, hat er das irgendwie nicht so richtig berühren wollen. Und die Wahlschaft, wo er letzte Woche eine Wahl gewonnen hat, was ihm jetzt die Möglichkeit gegeben hat, nach Westminster jetzt sich zu positionieren als der nächste Premierminister, das ist ein ganz klarer Brexit-Ort. Also die Leute haben für den Brexit gestimmt. Das heißt, er würde sich jetzt nicht so richtig wahr oder echt rüberkommen, wenn er jetzt plötzlich sagen würde, ja, jetzt müssen wir versuchen, in die EU reinzukommen. Und ich denke, alle sind bewusst, da sind so viele Probleme, die gelöst werden müssen. Und eine Debatte oder eine gespaltene Debatte ist nicht das, was das Land gerade braucht.
0: Neuwahlen könnte es ja theoretisch auch geben, aber das wird nicht im Interesse von Labour sein, oder? Gerade weil die rechtspopulistische Reform UK von Nigel Farage ja in Umfragen gerade richtig gut dasteht.
2: Genau, gestern hat Nigel Farage von der Reform gesagt, es sollen Neuwahlen geben, weil die Leute sollen entscheiden, ob der Andy Burnham eher Premierminister sein soll. Aber das ist unwahrscheinlich. Es scheint so, als ob es eine kurze, also auch es wird auch kein Konkurrenz Kampf auf diese Position geben innerhalb von Labour, weil alle jetzt ganz klar hinter Andy Burnham stehen. Und wenn alles richtig läuft, könnte er ungefähr Mitte Juli schon im Amt sein. Ob und wie er weiterkommt, ich meine, er muss dann wirklich ganz schnell, der Andy Burnham muss ganz schnell beweisen oder zeigen. Ich meine, wir wissen auch nicht so richtig, wofür er steht. Wir wissen nur, was er in Manchester gemacht hat. Aber Manchester ist nicht Großbritannien. Er muss dann ganz schnell in seine Position kommen. Und vor allem, letzte Woche wusste er auch nicht, dass es irgendwie eine Möglichkeit gibt oder dass es war nicht klar, dass er in diese Position kommt.
0: Also jetzt könnte es ganz schnell gehen. Das sagt Kate Connolly, Berlin-Korrespondentin des britischen Guardian. Herzlichen Dank für Ihre Einschätzungen.
2: Bitte sehr, danke.
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0: Und hier kommt Claire Denamur mit Bang, Bang, Bang.

0: Claire Denhamur hier auf Bayern 2 in der Welt am Morgen, 18 Minuten nach 8. Vier Worte, gesungen in ultrahohem Falsett. Du bist gut genug. Ein Plädoyer gegen Selbstzweifel. Ja, und der dazugehörige Song, Gut genug, der ist gerade auf Platz 1 der deutschen Charts und der geht auch international viral. Auch Stars wie Lizzo zum Beispiel singen die deutschen Zeilen mit. Wie erklärt sich der Erfolg dieses Songs? Unser USA-Korrespondent Nils Dams hat in San Francisco nachgefragt.
1: Du bist gut genug.
2: Ein kleiner Test in San Francisco. Wie sehr hat sich
1: Du bist gut genug
2: hier schon rumgesprochen? Ich spiele den Song Menschen auf der Straße vor. Einige haben noch nie was von dem gehört.
3: Oh my God, no idea.
4: I'd never heard that song.
2: Andere kennen den schon echt gut.
1: Du bist gut genug.
2: Bosse kommt aus Stade, kennt den Song fast schon zu gut.
5: Leider, ja.
2: Er ist für ein Jahr Austauschschüler in den USA.
5: Ist ein bisschen nervig, also es kann schon auf den Keks gehen am Ende des Tages.
2: Test Nummer 2. Was verstehen die Leute, wenn sie
1: Du bist gut genug
2: hören?
6: Have a guess.
7: Guess what he's saying? Yeah. Is about love.
2: Es geht um Liebe.
8: I thought he was saying what is going on.
2: Was geht ab?
8: I don't know.
6: Didn't score the goal? Okay.
2: Didn't score a goal. Ich habe kein Tor geschossen.
9: Give your mom a call. Call your mother or something.
2: Give your mom a call. Ruf deine Mutter an.
8: Something like that.
2: Fairerweise muss man aber sagen, es ist auch für Muttersprachler nicht ganz so einfach.
10: Melanie aus München.
2: Versteht den Text auch nicht so richtig.
10: Irgendwas gu. Mehr kommt nicht.
2: Aber manche kennen den Song nicht nur.
10: Yes.
2: Sondern auch den Text.
10: You are enough.
2: You are enough. Das zählt ja wohl.
6: You're good enough.
10: You're good enough. That's what it is.
11: Das ist dann halt einfach über Nacht so eingeschlagen und hat sich seitdem komplett verselbstständigt.
2: Sagt Christoph Erkes von Kitschkrieg, den Produzenten von Gut genug aus Berlin. Aber warum ist der Song besonders in den USA so viral gegangen?
11: Wir erklären uns das so, dass wir uns halt in unserem Algorithmus eine kleine amerikanische Hörerschaft aufgebaut haben durch unsere zwei Ami-Alben.
2: Kitschkrieg haben vor 3 Jahren ein Jahr in Atlanta gearbeitet und die Alben German Engineering 1 und 2 veröffentlicht. Wenn ein Song eine hohe Reichweite haben soll, muss er von Plattformen wie Instagram oder TikTok häufig an User ausgespielt werden.
11: Das reicht ja nicht, wenn du ein Musikvideo machst und dann 2-3 Mal postest, hier Song draußen, sondern eigentlich musst du die ganze Zeit hochladen.
2: Deshalb haben Kitschkrieg zu ihrem neuen Album, auf dem auch Gut genug ist, einen 45-minütigen Film gemacht. Der funktioniert am Stück.
11: Der aber auch die Möglichkeit bietet, dass du dir da 4000 kleine Schnipsel rausschneidest und diesen Zwang, ich muss hier jeden Tag was hochladen, bedienen kannst.
2: Denn wer häufiger hochlädt, wird von den Plattformen mit einer höheren Reichweite belohnt.
11: Wir laden seit 4 Monaten kontinuierlich hoch und irgendwann findet der Algorithmus dann seine Hörerschaft.
2: Aber natürlich muss der Song auch an sich funktionieren. Die ursprüngliche Songidee kommt von Blumengarten, einem Duo aus NRW. Ryan von Blumengarten singt hier auch.
1: Du bist gut genug.
2: Aber Blumengarten konnte erst nicht so richtig viel mit dem Song anfangen.
12: Wir haben das bei denen aus dem Papierkorb gefischt,
2: sagt Christian Junsong Meierholz von Kitschkrieg.
12: Wir wussten sofort, Volltreffer. Und dann kommt natürlich dazu, man muss es dann aber auch irgendwie akkordtechnisch mit den richtigen Dingen unterlegen, damit es diese Emotionen wirklich dann auch so rauskommt.
2: Und das hat funktioniert. Kitschkrieg wollen die Aufmerksamkeit nutzen und sind in dieser Woche auf Promotour in den USA.
11: Was gibt's für ein größeres Geschenk als jetzt so ein weltweiter Hit, mit dem man arbeiten kann, neue Künstler treffen kann? Das ist ja, so weit träumt man ja gar nicht, ne?
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0: Ein Betonbau aus den 70er Jahren ist eins der markantesten Gebäude der Münchner Nachkriegsgeschichte. Das Strafjustizzentrum in der Nymphenburger Straße. In seinem fensterlosen Saal A101 wurden Prozesse geführt, die bundesweit Schlagzeilen gemacht haben. Das NSU-Verfahren zum Beispiel oder auch der Steuerprozess gegen Boris Becker. Jetzt geht die Ära des Strafjustizzentrums zu München zu Ende. Marie Graul schaut für uns zurück auf seine Geschichte.
14: Das Strafjustizzentrum in München. 70er Jahre Brutalismus. Ein Koloss aus Beton. Hier wurden spektakuläre Fälle verhandelt. Es ging um Steuerhinterziehung im großen Stil, um Verbrechen der Nationalsozialisten, um Rechtsterrorismus. Jetzt soll das Gebäude verkauft werden. In diesen Tagen laufen die letzten Prozesse.
4: Für die Leute, die hier nur zu Besuch sind, ist es eine Zeitreise. Für die Leute, die hier dauerhaft arbeiten, ist es halt vielleicht eine etwas größere Herausforderung.
14: Sagt Laurent Lafleur. Er hat hier lange als Staatsanwalt gewirkt. Jetzt ist er Pressesprecher des Gerichts. Ein paar Tage noch lebt die Herausforderung. Dann ist Schluss. Das Strafjustizzentrum ist baufällig, der Lack ist ab. Eine Renovierung gilt als unrentabel. Doch in diesen Mauern wurde 50 Jahre lang Rechtshistorie geschrieben, die Deutschland für immer prägen wird. Dieses Haus kennt 1000 Geschichten. Da ist der Fall Sedlmayr. Sein Ziehsohn und dessen Halbbruder sind 1993 angeklagt, den beliebten Schauspieler ermordet zu haben. Gisela Friedrichsen arbeitet damals als Gerichtsreporterin für den Spiegel. Für den Sedlmayr-Fall kommt sie nach München und beobachtet den Prozess.
15: Ich war überrascht davon, dass dieser Schauspieler in Wirklichkeit ein ganz anderer Mensch gewesen ist.
14: Durch den Prozess wird öffentlich, dass Walter Sedlmayr homosexuell war.
15: Die Medien haben diesen Wandel des Images in einer Weise ausgeschlachtet. Es war also einfach ekelhaft.
14: Das Gericht verurteilt die beiden Täter wegen Mordes. Oder 2002, da muss sogar Boris Becker ins Münchner Strafjustizzentrum. Der Tennisstar soll Steuern in Millionenhöhe hinterzogen haben. Ihm drohen 3,5 Jahre Gefängnis. Becker legt ein Geständnis ab, zahlt 500.000 Euro und entkommt der Haft. Dieser Becker-Prozess findet im berühmtesten Saal des Strafjustizzentrums statt, dem Saal A101. Gisela Friedrichsen ist in Erinnerung geblieben, der Saal.
15: Der Saal 101, also da musste man ziemlich gesund sein, wenn man da länger drin überleben wollte, weil der war fensterlos. Das war nur künstliches Licht. Das war ja wie so eine Artischocke eigentlich, die Decke. Ja, ein schauderhafter Saal.
14: Saal A101 war jahrzehntelang die Bühne für die großen, spektakulären Fälle. Auch für das längste Verfahren der vergangenen Jahre, den NSU-Prozess. 438 Verhandlungstage. Es geht unter anderem um 9 Morde an Migranten, deren Familien als Nebenkläger auftreten. Die Bilder der Rechtsterroristin Beate Zschäpe als Angeklagte, sie sind weltberühmt.
15: Sie betritt am ersten Verhandlungstag den Saal, schaut sich kurz um. Da ist die ganze Front von Fotografen vor der Anklagebank. Sie geht dann zu der Anklagebank hin und dreht sich um und wendet den Fotografen und Filmleuten also ihre Rückseite zu. Und das war so ein Ausdruck voller Verachtung. Ihr könnt mir mal am Buckel runterrutschen.
14: Beate Zschäpe wird hier am Ende zu lebenslanger Freiheitsstrafe verurteilt. Seiner einschüchternden, brutalen und brutalistischen Optik zum Trotz, das Münchner Strafjustizzentrum war immer offen für alle.
4: Sie brauchen sich auch nicht auszuweisen, um in das Gebäude reinzukommen. Sie brauchen auch keinen Grund anzugeben, warum Sie in das Gebäude wollen. Es ist ein öffentliches Gebäude. Gerichtsverhandlungen sind öffentlich. Die Öffentlichkeit soll uns dabei zuschauen, wie wir Recht sprechen.
14: Die 1300 Beschäftigten ziehen jetzt um. In das neu errichtete Gebäude am Leon-Roth-Platz. Die Zukunft des Betonbaus ist ungewiss. Möglicherweise soll das Strafjustizzentrum sogar abgerissen werden.
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0: 3D-Modelle von Gebäuden. Solche Modelle können dabei helfen, Gebäude später wieder aufzubauen, sollten sie im Krieg zerstört werden. Und genau deshalb erstellt eine Firma in der Ukraine solche Modelle. Dazu ein Gespräch in etwa einer Viertelstunde. Jetzt die Nachrichten, Diana Gaul.
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2: Guten Morgen. Rentenkommission übergibt ihren Abschlussbericht. Die 13 Mitglieder haben insgesamt 33 Empfehlungen ausgearbeitet. Sie schlagen unter anderem vor, die abschlagsfreie Rente mit 63 abzuschaffen, das Renteneintrittsalter an die Lebenserwartung zu koppeln und eine verpflichtende Kapitalrente einzuführen. Außerdem empfehlen sie, dass auch Selbstständige und Minijobber in die Rentenversicherung einzahlen müssen. Ein Gespräch mit Politikwissenschaftler Jörg Tremmel, was die Reformpläne für künftige Generationen bedeutet, hören Sie gleich im Anschluss hier in der Bayern 2 Welt am Morgen. Lehrkräfte sind durch Sozialverhalten von Schülerinnen und Schülern gestresst. In einer repräsentativen Studie der Robert-Bosch-Stiftung für das sogenannte Schulbarometer klagten 46% der Befragten über Aggressivität, psychische Probleme oder fehlenden Lernwillen der Kinder und Jugendlichen. Trotzdem sind gut 80% der Lehrkräfte zufrieden mit ihrer Arbeit. Iran und USA wollen 4 Arbeitsgruppen einrichten. Laut der staatlichen iranischen Nachrichtenagentur sollen sie über das iranische Atomprogramm verhandeln, über ein Ende der Sanktionen gegen den Iran, den Wiederaufbau und die wirtschaftliche Entwicklung des Landes sowie über die Überwachung und Umsetzung der Vereinbarungen. Das sei bei den Gesprächen in der Schweiz vereinbart worden. Argentinien gewinnt 2:0 gegen Österreich. Die beiden Treffer bei der Fußball-WM erzielte Messi. Mit insgesamt 18 Toren bei Weltmeisterschaften hat er damit einen neuen Rekord aufgestellt. Außerdem besiegte Frankreich den Irak mit 3:0. Das Spiel Norwegen-Senegal endete 3:2. Und am Morgen unserer Zeit unterlag Jordanien Algerien mit 1:2. Soweit die Nachrichten um 9:30.
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2: Sonne, Wolken und vereinzelt Gewitter bei maximal 28 bis 34 Grad. Und die Bayern 2 Verkehrsmeldungen. Die A6 Pilsen Richtung Nürnberg ist zwischen Ahlfeld und Altdorf-Leinburg wegen Bergungsarbeiten nach einem LKW-Unfall voraussichtlich noch bis mittags gesperrt. Es staut sich. Umleitung über die U26. A6 Nürnberg Richtung Heilbronn. Zwischen Feuchtwangen-Kreilsheim und Ilshofen-Wolpertshausen 10 Kilometer stockend und Stau nach einem Unfall. A9 Nürnberg Richtung München. Zwischen Garching Süd und Fröttmanning Süd 8 Kilometer stockender Verkehr nach einem Unfall. A73 Bamberg Richtung Nürnberg. Zwischen Forchheim Nord und Erlangen Nord stockend. A94 Passau Richtung München. Zwischen Paarstetten und Steinhausen immer wieder stockend. A96 Lindau Richtung München, zwischen Gilching und Gräfelfing 4 Kilometer Stau an einer Baustelle. A99 Westumfahrung München Richtung Lindau, zwischen dem Dreieck Allach und Dreieck München Südwest 8 Kilometer stockend. Und noch die A995 München Richtung Kreuz München Süd, zwischen Unterhaching und Sauerlach 4 Kilometer Stau. Es ist in einer halben Minute 8.34 Uhr.
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0: Guten Morgen, ich bin Veronika Lohmüller. Wie kann die Rente in Deutschland zukunftssicher gemacht werden? Heute übergibt die Rentenkommission ihre Vorschläge dazu an Arbeitsministerin Bärbel Baas und Kanzler Friedrich Merz.
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3: Nicht einmal ein halbes Jahr Zeit für ihre Arbeit hatten die 2 Kommissionschefs, die 3 jungen Abgeordneten von CDU, CSU und SPD und die 8 Experten. Am Samstag sickerten die 33 Empfehlungen in die Medien, darunter mehrere absehbar große Aufregerthemen. Die Rente mit 67 wird nur ein Zwischenschritt bleiben. Auch nach 2031 steigt die Altersgrenze weiter an, moderat und gekoppelt an die Lebenserwartung. Die Rente mit 63 soll abgeschafft, der Rentenbeitragsanstieg langfristig gebremst werden. Minijobber zahlen in Zukunft Rentenbeiträge, Ausnahme Schülerinnen und Schüler. Idealerweise, so die Kommission, werden auch Abgeordnete, Selbstständige,

0: Vorstände von Aktiengesellschaften und Beamte, Mitglieder der gesetzlichen Rentenversicherung. Und dann soll das schwedische Modell als Vorbild dienen, 2% zusätzlicher Rentenbeitrag, der am Kapitalmarkt angelegt wird und in mittlerer Zukunft zusätzliche Rendite verspricht.
1: Am Bayern 2 Telefon ist jetzt Jörg Tremmel, Politikwissenschaftler und Geschäftsführer der Stiftung für die Rechte zukünftiger Generationen. Das ist ein außerparlamentarischer Think Tank, der sich mit Generationengerechtigkeit befasst und die auch im Grundgesetz verankern will. Schönen guten Morgen, Herr Tremmel.
2: Guten Morgen, Frau Lohmüller.
1: Ihre Stiftung hat ja schon auf die Vorschläge der Rentenkommission reagiert. Sie seien positiv überrascht, heißt es. Was an den Vorschlägen gefällt Ihnen denn besonders gut?
2: Also es ist ein gelungenes Rundumpaket. Es ist wirklich erstaunlich, was die drei Abgeordneten, die 8 Experten und die 2 Kommissionschefs da zusammengeschrieben haben. Man hat das in der Wissenschaft zum Teil seit Jahrzehnten gefordert, angefangen auch damit, dass es diesen blinden Fleck nicht mehr gibt, dass die Abgeordneten also sich nicht selbst von Reformen aussparen. Jetzt sollen sie zum Beispiel auch in die Rentenversicherung einbezogen werden. Das ist absolut wichtig für die Symbolik, aber eben auch die Kopplung des Renteneintrittsalters an die Lebensarbeitszeit, die Abschaffung der Rente mit 63, aber auch zum Beispiel mit den Minijobbern zur Vermeidung von Altersarmut. Das sind alles sehr wichtige Punkte, die eigentlich in der Wissenschaft schon seit Jahren oder Jahrzehnten gefordert worden sind.
1: Glauben Sie denn, die Vorschläge wären tatsächlich auch alle umgesetzt?
2: Das ist die große Frage. Natürlich werden alle Lobbygruppen versuchen, einzelne Elemente rauszubrechen. Aber ich glaube eben gerade, dass dieses Gesamtpaket eine wirkliche große und würde sogar sagen großartige Reform sein könnte, die unser Rentensystem fitter macht für den demografischen Wandel.
1: Die Rente mit 63 soll abgeschafft werden. Die Mütterrente wird aber mit keinem Wort erwähnt. Hat Sie das überrascht?
2: Nein, es war klar, dass 2 Punkte nicht mehr Verhandlungsmasse sind. Nämlich das, was direkt nach dem Regierungsantritt umgesetzt wurde. Das heißt die Mütterrente, auf die CSU bestanden hatte. Und eben auch die Festschreibung des Rentenniveaus bis 2031. Das ging ja auch gegen den Widerstand der jungen Rentenrebellen der CDU gerade so durch. Es war klar, dass die Kommission das nicht mehr anfassen durfte, aber alles drumherum hat sie angefasst.
1: Gibt es denn auch Punkte, wo Ihnen die Vorschläge der Kommission nicht weit genug gehen? Also was hätte sich die junge Generation möglicherweise noch gewünscht?
2: Ja, wir müssen tatsächlich die Rentenversicherung auf mehr Schultern stellen. Das heißt, wir brauchen langfristig eine Erwerbstätigenversicherung, wie in Österreich oder übrigens wie in Schweden, was bei uns eher für die Kapitaldeckungskomponente bekannt ist. Aber auch Schweden hat eine Erwerbstätigenversicherung. Das heißt, wir müssen mittelfristig auch die neu verbeamteten Menschen da verbeitragen. Die müssen auch Beiträge zahlen zur gesetzlichen Rentenversicherung. Das ist eine komplette Systemumstellung, die zugegebenermaßen nicht einfach ist und die eben auch letztendlich Jahrzehnte dauern wird, wenn man eben nur die Neuen einbezieht, weil die dann erst mal 40 Jahre einbezahlen und dann bekommen sie noch 20 Jahre Auszahlung. Das geht also wirklich ja bis in die 2060er Jahre, diese Umstellung. Aber wir müssen damit anfangen, weil sonst ist das System langfristig auch nicht gerecht, wenn es da ein Sondersystem für Beamte gibt mit Luxuspensionen.
1: Was glauben Sie, warum hat die Kommission sich da, ich sag mal, nicht dran gewagt?
2: Das kann man so nicht sagen. Sie hat tatsächlich erste Schritte angekündigt. Sie hat jetzt ja auch mit den Abgeordneten angefangen oder will damit anfangen. Und auch die Selbstständigen sollen jetzt wirklich einbezogen werden, solange sie nicht eine andere Variante haben. Mit den Beamten, das ist ein ganz großer Wurf. Österreich hat das geschafft, aber es ist wirklich eine jahrzehntelange Umstellung und es soll jetzt zumindest so sein, dass Beamte nur noch für Kernaufgaben eingestellt werden und nicht mehr für alles Mögliche.
1: Ihre Stiftung und auch Sie haben ja Sorge, dass jetzt Lobbygruppen aktiv werden und die Vorschläge der Kommission dann möglicherweise nochmal abschwächen oder dass diese Vorschläge dann nur in Teilen kommen werden. An welche Lobbygruppen ganz konkret denken Sie da?
2: Naja, also dieses Gesamtpaket enthält Vorschläge, die jetzt eher für die Linken oder für die Gewerkschaften eine Zumutung sind, eben die Abschaffung der Rente mit 63 und eben auch dann ab 2031 den Nachhaltigkeitsfaktor wieder wirken lassen. Dann gibt es aber eben auch bei dem kapitalgedeckten Part der Vorschläge etwas, was vielleicht ein oder anderen nicht gefällt. Dann gibt es wiederum aber auch Vorschläge, die in die soziale Richtung deuten, dass man eben Altersarmut, auch versteckte Altersarmut angehen wird. Das heißt, es ist wirklich für alle eine gewisse Zumutung, aber gerade das macht es auch gerecht.
1: Das sagt Jörg Tremmel, Geschäftsführer der Stiftung für die Rechte zukünftiger Generationen. Herzlichen Dank fürs Gespräch und Ihre Zeit, Herr Tremmel.
2: Vielen Dank, Frau Lumela. Schönen Tag.

0: Mary Chapin Carpenter hier auf Bayern 2 mit The Age of Miracles.
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0: Der völkerrechtswidrige russische Angriffskrieg gegen die Ukraine. Von Anfang an war er auch ein Krieg gegen die Kultur des Landes. Gebäude und vieles andere wird zerstört in diesem Krieg. Eine Firma aus der Westukraine, die Firma Skyron aus der Stadt Lviv, hat sich darauf spezialisiert, genaue 3D-Modelle von ukrainischen Kulturstätten anzufertigen. Mehr als 200 Mal hat Skyron dazu in den vergangenen Jahren Kirchenburgen und andere historische Bauten ausgemessen und digitalisiert, darunter auch das jüngst erst angegriffene Kiewer Höhlenkloster. Die Daten können für Ausstellungen genutzt werden, aber auch für den originalgetreuen Wiederaufbau eben genau im Falle von Beschädigungen oder Zerstörungen. Unser ARD-Korrespondent in Kiew, Frederik Rothe, hat sich die Firma für uns näher angeschaut und auch mit einem der Gründer gesprochen. Hallo Frederik.
2: Hallo, schönen guten Morgen.
0: Anfang letzter Woche wurde ja bekannt eben, dass diese Kathedrale, dieses Kiewer Höhenkloster beschädigt wurde durch eine russische Drohne. Das Dach ist da abgebrannt. Das hat viele Ukrainer sehr bewegt. Was sagt denn der Firmengründer dazu?
2: Ja, ich habe mit Juri Pripodobny gesprochen. Er war relativ gefasst, würde ich sagen, in unserem Gespräch und meinte, dass er nicht überrascht sei. Für ihn, aber auch für die Menschen im Land sei das einfach mittlerweile Alltag und Realität, dass Kulturstätten beschädigt oder auch zerstört werden. Und es ist auch nicht das erste Objekt, muss man sagen, das seine Firma Skyron gescannt hat und das dann später beschädigt wurde.
0: Skyron ist eine Firma, die professionelle 3D-Scans anfertigt von historischen Gebäuden, Kirchen und so weiter. Wie genau machen die das?
2: Es gibt zwei Techniken, mit denen Skyron arbeitet, Laser und Fotos. Bei der ersten Variante wird eben mit dem Laser an mehr als 1000 Stellen rund um das Gebäude oder auch im Gebäude gescannt. Dann werden die Oberflächen abgescannt und spezielle Software kann dann aus diesen Daten, die da erzeugt werden, ein 3D-Modell bauen. Die zweite Variante, Fotos, dann werden 15.000 bis 20.000 oder manchmal auch noch mehr Fotos des entsprechenden Gebäudes gemacht. Doch die kann man dann zu einem genauen 3D-Modell zusammensetzen. Beide Techniken sind etabliert in dieser Branche, aber beide haben auch Vor- und Nachteile. Also die beste Qualität der Modelle erreicht man, wenn man beides macht.
0: Das Ganze klingt extrem aufwendig und ich vermute mal dadurch auch teuer, oder?
2: Also aufwendig ist das auf jeden Fall. Es dauert 7 bis 10 Tage so im Schnitt, ein Gebäude zu scannen bei komplexen Bauten mit vielen Details auch nochmal länger. Und was die Kosten angeht, da hat Juri Pripodobny mir als Beispiel den Scan einer Kirche genannt. Der lag bei etwa 5.000 Euro. Das sei günstiger als in Westeuropa, meinte er, aber es hänge letztlich auch sehr davon ab, was von den Auftraggebern gewünscht ist, also welche Technik eingesetzt werden soll, wie aufwendig dann der Scan ist und so weiter.
0: Du hast dir ja eins dieser erstellten 3D-Modelle auch anschauen können. Was genau sieht man da?
2: Ich habe mir das 3D-Modell der beschädigten Kirche aus dem Kiewer Höhlenkloster ansehen können. Diese Kirche wurde ja 2023 gescannt und man kann sich da dann wirklich ganz virtuell durch die Kirche klicken und man sieht eigentlich jedes Detail im Raum, also Treppenstufen, Durchgänge, jedes an die Wand gemalte Bild, jedes Ornament, das Muster der Fliesen sogar. Also es ist wirklich beeindruckend, was da an Detailtiefe vorhanden ist und was dann da auch digitalisiert wird.
0: Solche detailgetreuen 3D-Scans erstellen, wie lange macht die Firma Skyron das schon?
2: Also die Firma, die sich übrigens nach dem Gott des Nordwestwindes benannt hat, aus der alten griechischen Mythologie, die gibt es seit 2016. Sie haben sich am Anfang aufs Vermessen und Kartieren fokussiert. Pripodobny kommt aus dem Bereich, aber die sind dann immer mehr beim Digitalisieren von Gebäuden gelandet, auch schon vor der russischen Vollinvasion. Aber seit 2022, seit Kulturstätten eben so stark angegriffen werden, da ist dann die Nachfrage nach ihrer Dienstleistung wirklich nochmal stark gestiegen, meinte Juri Pripodobny zu mir. Er hat gesagt, dass dieser Digitalisierungsmarkt bis 2022 eigentlich kaum existiert hat, aber jetzt sei es wie eine große Lawine. Damals war es einfach noch ein kleiner Ballon.
0: Und was sind die Gründe? Also warum macht die Firma das?
2: Also zwei Ebenen, würde ich sagen. Zum einen die wirtschaftliche. Es ist eine Firma, die damit ihr Geld verdient und das als Dienstleistung anbietet, diese Scans für Architekten zum Beispiel, die Daten braucht für eine Rekonstruktion, für Museen, die damit diesen Scans virtuelle Rundgänge konzipieren wollen oder auch für Stiftungen bieten, die das an den Krieg jetzt Kulturstätten archivieren möchten. Die andere Ebene ist eben auch, dass es der Firma und den Mitarbeitern darum geht, das kulturelle Erbe des Landes zu bewahren. Das merkte man schon, dass denen das auch wichtig ist, also das Erbe in der Ukraine durch digitale Technologien zu erhalten. und auch, falls es mal zu Zerstörungen kommt, zukünftigen Generationen zugänglich zu machen.
0: Also genau für solche Rekonstruktionen, wenn eben russische Angriffe historische Bauten dann beschädigen.
2: Ja, das ist, rückt immer mehr in den Fokus, muss man sagen. Die Daten sind auch schon mehrmals genutzt worden. Es gibt eine Kirche in Kiew, also eine andere, nicht über die wir bisher sprachen, nämlich die Sophienkathedrale. Die wurde 2022 gescannt, bei einem russischen Angriff vor einem Jahr beschädigt. Durch eine Druckwelle ging da was an der Fassade kaputt. Und dann konnten die Daten von Skyron genutzt werden, um quasi den Reparaturprozess zu starten und zu gucken, wie war das vorher. Und Gleiches wird jetzt eigentlich auch erwartet für die Kirche im Kiewer Höhlenkloster, die letzte Woche beschädigt wurde. Auch da gibt es ja Scandaten und auch da können die Daten wohl helfen, vor allem was das Innere der Kirche angeht, was Details angeht, wo eben Sachen durch das Löschwasser kaputt gegangen sind. Aber dieser Wiederaufbau der Kirche im Höhlenkloster, muss man sagen, ist auch noch ganz am Anfang. Da geht es jetzt erst um Schadensbegrenzung.
0: Frederik Rothe, ARD-Korrespondent im Studio Kiew, darüber, wie 3D-Modelle dabei helfen können, zerstörte Gebäude wiederherzustellen. Vielen Dank für die Infos.
2: Gerne.

0: Magdalena Wawra und David Gramberg hier auf Bayern 2.
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0: Heute von Gregor Hoppe.
2: Heute vergibt der Guide Michelin wieder seine heiß begehrten Sterne. Die hohe Tempel des Fine Dining können um ein Quäntchen weiter emporsteigen, aber auch absinken in Richtung herkömmlich hervorragender Küche. Bei dieser Hitze fallen einem da zuerst die armen Testpersonen ein. Sie müssen in gut sitzender Ausgehgarderobe 15 Gänge bewältigen, einschließlich der Grüße aus der Küche und die teurere der angebotenen Weinbegleitungen zudem. Den alsbald Angesäuselten setzt eventuell die bestimmt kräftige Klimaanlage des Restaurants zu, aber ein, zwei Anfälle von Schüttelfrost sind immer noch besser, als Schweißperlen auf der Stirn stehen zu haben. Die Teams aus Spitzenkräften in den Restaurantküchen schwitzen naturgemäß zwischen simmernden Wassertöpfen, glühenden Herden, Öfen in Oberhitze, den Heißwasserspülungen, gebrauchten Geschirrs. Das ist übrigens einer der Gründe für den schon sprichwörtlichen Zwist zwischen Koch und Kellner. Die schweißtreibend temperierte Küche, auch nur kurz zu betreten, setzt das Bedienungspersonal der Gefahr aus, beim nächsten Gang durch den angenehm gekühlten Gastraum sich mindestens einen gescheiten Schnupfen zu holen. Wenn Pünktlichkeit die Höflichkeit der Könige ist, so ist feines Schwitzen die Paradedisziplin der Gesellschaftsakrobaten. Auffällig, dass wieder mal Männern ihr Schwitzen eher nachgesehen wird als Frauen. Männer sind allerdings auch längst nicht so geschickt und kundig in der Kunst, die eigene Erscheinung ins Makellose zu steigern, gleich welche äußeren Umstände herrschen. Und so ist in Deutschland fein Schwitzen gleichbedeutend mit kein Schwitzen. Nicht so in anderen Nationen. Die Briten gewöhnte die Zeit des Empire an Kolonialbeamte, rot gebrannt und mit dunkler Nässe auf den Khaki-Uniformen. Höchst interessant ist das Aufeinandertreffen zweier Welten in den Linienbussen italienischer Großstädte. Im Hochsommer eher Fälle für das Eingreifen von Amnesty International. Darin stehen kaum mehr ernsthaft bekleidete und doch schweißdurchtränkte Touristen in Badeschlappen, Bermudas und Tenniscappies neben höchst eleganten, jedenfalls geschäftsfähig wirkenden Einheimischen beiderlei Geschlechts. Angeblich liegt das Geheimnis der Makellosen darin, nie, aber wirklich nie über die unerträgliche Hitze zu klagen. Seit ich das gesagt bekam, klage ich nicht mehr über die Hitze. Ich schwitze immer noch, mehr denn je. Aber es geht mir sehr viel besser damit.

0: guten Musik aus Schwaben. Daniel Payne mit Home hier auf Bayern 2. Ja, und das war's von der Welt am Morgen an diesem Dienstag, der richtig heiß werden soll. Ich hoffe, bei Ihnen geht's noch einigermaßen von den Temperaturen. Ich bin Veronika Lohmüller und jetzt gleich raus. Hier übernimmt Birgit Magira mit
1: Nadran. Guten Morgen.
0: Grüß dich.
1: Du willst fragen, worum es geht?
0: Niemals doch, ne? Natürlich will ich wissen,
1: worum es geht. Du wirst es gleich bedauern, weil wir sprechen über Tod und Sterben. Und ich frage dich, ob du morgens, wenn du aufstehst, drüber nachdenkst, dass dieser Tag dein letzter sein könnte.
0: Ehrlich gesagt, vielleicht. Nein, möchte ich auch gar nicht. Schon gar nicht an so einem schönen Tag wie heute. Da will ich irgendwo im Schatten sitzen.
1: Es ist ein sehr lebensbejahendes Thema. Das denken viele Leute nicht. Aber es ist gut, mal über Tod und Sterben zu sprechen. Dieses Tabu nervt, nicht der Tod selber. Und ein sehr junger Bestatter kommt gleich zu Wort, der das bestätigen wird. Und es wird ein auch lustiges Gespräch, in der Tat.
0: Also ein auch lustiges Gespräch, insofern gebe ich dem Ganzen doch eine Chance.
1: Und kennst du das Bild von Snoopy? Die sitzen da zusammen, auf Charlie Brown und Snoopy sitzen auf dem Steg und der eine sagt, wir könnten sterben. Ja, aber nicht heute. Nicht heute.
0: Na dann.
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3: 9 Uhr. Guten Morgen. Die Nachrichten des Bayerischen Rundfunks mit Diana Gaul. Die Übersicht. Verdi-Chef Wernicke kritisiert Rentenvorschläge. Ukraine greift erneut russische Ölinfrastruktur auf der Krim an. Frankreich besiegt bei der Fußball-WM den Irak mit 3:0. Das Wetter hochsommerlich heiß, vereinzelt Gewitter. Berlin. Verdi-Chef Wernicke hat die Vorschläge der Rentenkommission kritisiert. Im Morgenmagazin von ARD und ZDF sagte Wernicke, das derzeitige Rentenniveau von 48% sei jetzt schon wenig und müsse erhalten bleiben. Eine entsprechende Garantie fehle in den Vorschlägen der Experten. Eine kapitalgedeckte Säule bei der Rente sei grundsätzlich richtig, aber es dauere Jahrzehnte, bis ein Kapitalstock aufgebaut sei. Wernicke plädiert deshalb für eine betriebliche Altersvorsorge für alle. Grundsätzliche Zustimmung kommt vom Bund der Industrie. Hauptgeschäftsführerin Gönner sagte im BR, man sei nicht mit allen Punkten zufrieden, aber wichtig sei, dass es vorangehe im Land. Das Rentensystem steht unter Druck, weil die Menschen immer älter werden und weil die Babyboomer in den kommenden 15 Jahren aus dem Arbeitsmarkt ausscheiden. Damit fällt fast ein Drittel der Erwerbstätigen weg und muss von der Rentenkasse versorgt werden. Stuttgart. Das Verhalten von Schülerinnen und Schülern macht Lehrkräften einer Umfrage zufolge immer stärker zu schaffen. Wie aus dem Deutschen Schulbarometer der Robert-Bosch-Stiftung hervorgeht, wird der Unterricht zunehmend von Disziplinlosigkeit, Aggressivität und mangelnder Lernmotivation belastet. Das gaben 46% der Befragten als größte Herausforderung im Schulalltag an, ein deutlich höherer Wert als bei der letzten Umfrage. Belastend empfinden Lehrkräfte auch, dass es teils große Leistungsunterschiede bei den Schülerinnen und Schülern gebe. Experten empfehlen daher neben Fortbildungen für Lehrkräfte auch mehr Fachleute wie Sozialarbeiter und Psychologen an den Schulen. Kertsch. Die Ukraine hat Medienberichten zufolge erneut die russische Ölinfrastruktur in der Schwarzmeerregion und auf der Halbinsel Krim angegriffen. Das meldet ein ukrainisches Internetportal. Offiziell bestätigt sind die Angriffe noch nicht. Das russische Verteidigungsministerium meldet lediglich den Abschuss von fast 150 ukrainischen Drohnen. In sozialen Netzwerken kursieren Bilder und Videos, die Explosionen, Feuer und dunkle Rauchwolken zeigen. Die Flughäfen von Krasnodar und Sotschi waren stundenlang gesperrt. Durch die ukrainischen Angriffe auf russische Ölanlagen weitet sich die Treibstoffkrise in Russland auf immer mehr Gebiete bis nach Sibirien aus. Mehrere russische Regionen rationieren inzwischen den Verkauf von Benzin und Diesel. Zum Fußball. Bei der Weltmeisterschaft hat Frankreich 3:0 gegen den Irak gewonnen. Wegen eines Unwetters musste die Partie 2 Stunden lang unterbrochen werden. Außerdem besiegte Argentinien Österreich mit 2:0. Beide Treffer erzielte Lionel Messi, der damit den Torrekord von Miroslav Klose einstellte. Norwegen gewann 3:2 gegen den Senegal und zuletzt setzte sich Algerien 2:1 gegen Außenseiter Jordanien durch, der damit ausgeschieden ist. Das Wetter in Bayern. Erst überwiegend sonnig, später bewölkt. Am Nachmittag und Abend vor allem südlich der Donau lokal kräftige Schauer und Gewitter. Tageshöchstwerte 28 bis 34 Grad. In der Nacht kühlt es ab auf 20 bis 14 Grad. Und die Aussichten: weiterhin viel Sonnenschein, die Gewitterneigung nimmt ab. Dabei wird es noch heißer, ab Donnerstag am Untermain bis zu 40 Grad. Soweit die Nachrichten. Es ist 9.04 Uhr. Die Verkehrsmeldungen. A3 Würzburg Richtung Frankfurt. Zwischen Seligenstadt und Frankfurt am Main Süd stockender Verkehr. Die A6 Pilsen Richtung Nürnberg ist zwischen Ahlfeld und Altdorf-Leinburg wegen Bergungsarbeiten nach einem Lkw-Unfall voraussichtlich noch bis mittags gesperrt. Zurzeit 5 Kilometer Stau ab Sulzbach-Rosenberg. Wenn Sie sich dort auskennen, umfahren Sie das Gebiet bitte weiträumig. A6 Nürnberg Richtung Heilbronn. Zwischen Feuchtwangen-Kreilsheim und Ilshofen-Wolpertshausen 10 Kilometer stockend nach einem Unfall. A9 Nürnberg Richtung München. Zwischen dem Kreuz Neufahrn und Schwabing 15 Kilometer stockend. A94 Passau Richtung München. Zwischen Riem und Steinhausen 3 Kilometer Stau. A99 Westumfahrung München Richtung Nürnberg. Zwischen Germering Nord und Ludwigsfeld 6 Kilometer stockend. A99 München Südwest in Richtung München Süd, zwischen Ludwigsfeld und Aschheim-Ismaning stockend. Und A995 München Richtung Kreuz München Süd, zwischen Unterhaching und Sauerlach 4 Kilometer Stau. Soweit die Übersicht.
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1: Heute mit Birgit Magira und mit Firmen, die pleite gehen, die bankrott sind.
4: Wir in Deutschland traditionell zielen darauf ab, mit dem Insolvenzverfahren die Gläubiger bestmöglich zu befriedigen. Mit dieser Sichtweise hängen wir noch ganz stark im antiken Rom drin. Da war den Gläubigern die Macht in die Hand gegeben, den Schuldner in Stücke zu schneiden.
1: Heute wird niemand mehr in Stücke geschnitten, aber was passiert stattdessen? Firmeninsolvenzen, Thema später in Radio Wissen. Vorher reden wir über den Tod. Ist ein Tabu? Genau deswegen. Ist es eine gute Idee, menschliche Körper zu kompostieren? Warum lassen sich Menschen einbalsamieren? Und wie ist das, täglich den Tod vor Augen zu haben? Antworten gleich von einem Bestatter.
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0: Ngcem Rosi aus Rotterdam war das hier in Bayern 2 um gleich 9:09. Sarg oder Urne? Begraben oder verbrennen? Das sind so die Fragen, an denen keiner vorbeikommt. Und wer Bayern 2 einschaltet, darf damit rechnen, dass einfach so an einem sonnigen Dienstagvormittag diese Frage daherkommt. Und die Auswahl für die Endlagerung ist mittlerweile noch größer. In Norddeutschland kann man sich jetzt auch schnell kompostieren lassen. Reerdigung heißt das dann. Ja, dieses Tod- und Sterben-Thema, nix für Smalltalk auf einer Party, obwohl Louis Bauer aus Fürth ist selbst Bestatter, 20 Jahre jung, deswegen waren wir auch schnell beim Du. Und wenn der auf einer Party erzählt, was er beruflich macht, ja, dann geht's eigentlich sofort los mit den Fragen. Grüß dich, Louis.
1: Hi, servus.
0: Als Fachmann, sagen wir jetzt mal, hast du so eine Kompostieranlage schon gesehen? Das statt Krematorium oder Sarg, ist das ein ernstzunehmender Trend?
1: Ja, ich habe das selbst auch schon gesehen, war da, habe es mir angeschaut und das soll ja schon so irgendwie dieses dritte Standbein neben der Erd- und der Feuerbestattung werden. Das Prinzip ist ja, dass der Verstorbene in kurzer Zeit kompostiert wird, also zur Erde zersetzt wird. Man muss aber dazu sagen, dass in der Bestattungsbranche die Mühlen sehr, sehr langsam mahlen sozusagen. Also bis sowas dann wirklich endgültig durchgesetzt ist überall, vergeht sehr viel Zeit.
0: Du selbst bist eher, ich sag mal, im Gegenteil tätig. Du bist sogenannter Thanatopraktiker, also nicht einfacher Bestatter, sondern sowas wie Einbalsamierer. Also du könntest Menschen auch länger haltbar machen?
1: Genau, richtig. Das macht man ja, wenn man eine Einbalsamierung macht, also die Konservierung von Verstorbenen.
0: Warum?
1: Das hat mehrere Gründe. Zum einen ist es vorgeschrieben, wenn ein Verstorbener ins Ausland überführt wird, ja, also gesetzliche Hintergründe. Zum anderen kann es aber auch sein, dass der Zustand vom Verstorbenen schon nicht mehr so gut ist, also die Zersetzung beginnt. Jetzt will vielleicht die Familie aber erst in einer Woche kommen und Abschied nehmen. Vielleicht geht's terminlich auch nicht anders. Und dann muss man diese Zersetzung auf jeden Fall aufhalten, weil der Zustand halt sonst immer schlechter werden würde. Und hier kann eine Einbalsamierung auf jeden Fall auch helfen.
0: Du stellst Videos von deiner Arbeit ins Netz oder zumindest Erklärungen auf Social Media, die werden millionenfach geklickt und jetzt gibt's sogar ein Buch von dir oder schon zweites, glaube ich, oder?
1: Ja, genau, zweites.
0: Genau. Ja, genau. Und auf Partys, sagst du, bist du regelrecht umzingelt von Menschen, die dich Löcher in den Bauch fragen und gleichzeitig ist Tod und Sterben ja noch so ein Tabu. Das klingt so widersprüchlich, aber es ist Gesprächsbedarf da, oder?
1: Ja, ist es auf jeden Fall und ich glaube gerade auch, weil so lange eben nicht drüber gesprochen wurde und jetzt komme halt ich vielleicht daher und mache Videos drüber, spreche da sehr offen und ehrlich, nehme kein Blatt vor den Mund und da merkt man dann schon, dass das Interesse riesig ist, weil es halt auch jeden betrifft. Das ist ja den Menschen dann doch irgendwie am Ende klar.
0: Du arbeitest in einem Familienbetrieb in Fürth, bist da mehr oder weniger reingewachsen und es ist halt dein Alltag mit toten Körpern umzugehen. Und da, klar, da kriegt man auch Routine, es ist normal. Gibt es trotzdem noch Momente, wo du sagst, oh wow, ja, ich merke, es ist kein normaler Job, es ist schon was Besonderes?
1: Ja, auf jeden Fall. Also klar, du hast schon gesagt, das ist auf jeden Fall Alltag, das stimmt. Aber am Ende liegt da immer ein gelebtes Leben, auch ein Schicksal. Da steht eine Familie hinter, das ist immer traurig. Und gerade wenn jetzt zum Beispiel jemand vor mir liegt, der vielleicht auch gerade mein Alter hat, dann merke ich schon auch so, oh hoppala, das hätte ja vielleicht auch ich sein können.
0: Ist dir das schon passiert?
1: Ja, auf jeden Fall, das hatte ich schon. Und in solchen Momenten weiß man dann, glaube ich, das Leben wiederum ganz anders zu schätzen. Also man kann da, wenn man so will, von den Toten doch das ein oder andere noch lernen.
0: Also würdest du sagen, du hast, ja keine Ahnung, einen besseren Zugang zum Leben oder vielleicht auch weniger Angst vor dem Tod, weil du jeden Tag damit zu tun hast?
1: Ja, das würde ich schon so sagen. Also wenn man als Bestatter den ganzen Tag mit Verstorbenen zu tun hat, wenn man sieht, was da so passiert, was alles möglich ist, ich glaube, dann hat man automatisch einen ganz anderen Blick aufs Leben und weiß das vielleicht auch gerade deswegen mehr zu schätzen.
0: Mehr Lebensfreude?
1: Ja, würde ich schon sagen. Also die Dinge mehr genießen, das, was man hat, ja, auch schätzen zu wissen, ja, zu wissen, dass das nicht selbstverständlich ist. Ich glaube, das lernt man in dem Beruf schon.
0: Du sagst in den Videos oft, ich versorge den Toten. Was ist damit gemeint? Also du holst eine Leiche ab, die kommt bei dir auf den Tisch. Zum Beispiel auch dein Uropa, dein eigener. Und was passiert dann? Was machst du mit dem Körper?
1: Also diese Versorgung, die beschreibt eigentlich in erster Linie das Waschen und Herrichten von der Person. Und das ist ein bisschen wie wenn man sich abends vielleicht für eine Feier auch fertig macht. Also wir nutzen auch ganz normales Shampoo, Duschgel. Bei Männern rasieren wir vielleicht noch. Wir machen die Fingernägel sauber, die Ohren, wenn es gewünscht ist, sowas. Und dann geht's aber natürlich auch in den technischen Bereich, weil ein verstorbener Körper verändert sich. Da wird also auch desinfiziert, die Körperöffnungen werden tamponiert Und es geht eben darum, dass der Verstorbene am Schluss ganz natürlich im Sarg liegt, damit die Familie zum Beispiel nochmal Abschied nehmen kann.
0: Ihr bietet den Angehörigen sogar an, das selber zu machen oder selber mitzumachen mit euch zusammen. Boah, jetzt gucke ich gerade in die Regie, da schüttelt die Kollegin schon, ne, bläst die Backen. Ich weiß nicht, ob ich das möchte. Aus deiner Erfahrung sagst du aber, und mir geht's genauso übrigens, puh, weiß ich nicht. Aber du sagst, das hat bisher noch allen gut getan, die das gemacht haben. Warum?
1: Weil es ein ganz aktiver Prozess ist. Man kann mithelfen, den Verstorbenen auf die letzte Reise zu schicken. Und es gab beispielsweise auch schon Fälle, da hat jemand aus der Familie den Verstorbenen eh immer schon gepflegt bis zum Tod. Und dann ist es für diese Menschen selbstverständlich, dass man den Verstorbenen dann das letzte Mal halt auch mitwäscht. Und ja, am Anfang sind die Leute natürlich teilweise unsicher, aber ich führe dann die Menschen ganz vorsichtig ran. Und am Schluss ist es wirklich, ja, ein ganz aktiver Teil, diese Trauer auch mit zu bewältigen.
0: Früher hat man ganz selbstverständlich den Toten die Tote daheim aufgebahrt. Und ja, ich sag mal, das ganze Dorf hat Abschied genommen, da gab es Totenwache. Heute eher weniger. Fehlt uns da was?
1: Ich glaube schon, dass sich die Branche verändert, dass alles moderner wird. Die Welt dreht sich ja eh immer schneller, das merkt ja jeder selbst auch. So auch bei uns. Und der Trend geht schon eher so ein bisschen dahin, dass das ein bisschen, ja, vielleicht auch vernachlässigt wird, aber da wollen wir ganz bewusst gegensteuern, auch für einen Abschied sprechen, weil es eben so helfen kann. Ja, und da könnte man sich sicher aus der Vergangenheit vielleicht wieder eine kleine Scheibe von abschneiden.
0: Es gibt diesen Spruch, Menschen sterben so, wie sie gelebt haben. Weiß ich nicht, ob das immer stimmt, aber Frage, was war bisher der entspannteste Tote, den du gesehen hast?
1: Also da gab es tatsächlich schon ein, zwei Fälle. Ich würde sagen, der entspannteste Verstorbene, den ich je abgeholt habe, der saß auf dem Lesesessel oder im Lesesessel noch mit dem Buch in der Hand. Und das muss dann wohl in der Nacht irgendwann passiert sein. Und klar war es dann traurig. Die Familie war natürlich auch traurig, aber es war irgendwie auch so eine gewisse, ja, Berechtigung da und eine Erleichterung, dass man so auch von dieser Welt gehen kann.
0: Es gibt auch sehr schwere Momente natürlich, wenn die Klienten, sage ich mal, die du betreust, sehr jung waren, wenn es ja plötzlich passiert ist. Aber gibt es auch lustige Momente in deinem Job?
1: Ja, es gibt auf jeden Fall lustige Momente, auch wo man dann mit der Familie zusammen lachen kann. Ich erinnere mich auch wieder an eine Situation, ja, da hatte ich wieder so eine Versorgung mit der Familie und dann, ja, hat die Frau gefragt vom Verstorbenen, ob sie nicht ein bisschen Musik anmachen kann. Die Playlist vom Verstorbenen. Ich habe gemeint, ja, natürlich. Und 2 Minuten später ist dann aber sowas von die Rockmusik und Highway to Hell tatsächlich aus den Boxen gedröhnt. Und das mag in vielen Situationen makaber sein, verstehe ich total. Aber da hat es gepasst und wir konnten zusammen lachen und das hat die Situation irgendwie aufgelockert.
0: Okay, Highway to Hell, der wusste offenbar, wo er hin will. Luis, jetzt die Gretchenfrage zum Schluss. Du selber, verbrennen, beerdigen oder doch schnell kompostieren?
1: Ich glaube, bei mir wird es dann doch die klassische Erdbestattung. Die anderen Sachen sind für mich ganz persönlich dann vielleicht eine Nummer zu abstrakt.
0: Und was würdest du dir wünschen? Wer soll dich versorgen?
1: Och, ich glaube, das ist mir egal tatsächlich. Also ich bin ja dann schon weg. Das können sich dann schön die überlegen, die dann noch da sind.
0: Und jetzt habe ich doch noch eine Frage. Hast du schon mal sowas wie eine Seele wahrgenommen, die den Körper verlässt?
1: Ich glaube, da muss ich dich enttäuschen. Habe ich jetzt so noch nicht gespürt, dass irgendwie der Verstorbene jetzt noch anwesend war. Was ich gespürt habe, ist die Verbindung von 2 Menschen. Da ist bei einem Ehepaar der Mann gestorben. Die Frau hat ihm noch über dem Sterbebett geflüstert, ich komme bald hinterher. 4 Wochen später standen wir in der gleichen Wohnung und haben eben dann sie abgeholt. Und das war dann schon sehr beeindruckend. Aber sowas mit der Seele, das hatte ich persönlich noch nicht.
0: Jetzt habe ich doch noch Gänsehaut gekriegt. Luis Bauer ist Bestatter in Fürth. Dort arbeitet er im Familienbetrieb mit seinem Vater zusammen. Und gemeinsam habt ihr auch, der Papa und du, einen Podcast, ne? Um Leben und Tod?
1: Richtig, um Leben und Tod.
0: Und wer lieber selber liest, Bestatters Diary, so heißt das aktuelle Buch, erschienen bei Rowohlt. Danke, Luis Bauer.
1: Vielen Dank.
0: Das Gespräch haben wir vor der Sendung aufgezeichnet. Hier ist Bayern 2 um gleich 20 nach 9. Das ist Musik von Wegen Lisbeth. Ja, so heißt die Band. Von Wegen Lisbeth auf Eis.

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1: Karstadt-Quelle, Schlecker, Hypo Real Estate, Wienerwald und die Heerstadtbank, das war schon länger her, Wirecard, der Bauunternehmer Philipp Holzmann, Galeria Karstadt-Kaufhof und die Liste wäre noch viel länger. Wenn große Unternehmen pleite gehen, dann betrifft das nie nur diese Firma. Da gibt's Angestellte, die ihren Job verlieren, andere Firmen, die ins Schleudern kommen oder sogar die ganze Weltwirtschaft. Und vor allem sind da Gläubiger, die ihr Geld zurückwollen. Maike Broska jetzt über Firmeninsolvenzen und das Machtspiel zwischen Schuldner und Gläubigern.
2: In früheren Zeiten war der Umgang mit Schuldnern mitunter recht martialisch. Wenn sich jemand Geld geliehen hatte und das Geld nicht zurückzahlen konnte, machte man mit ihm sogenannten kurzen Prozess. Im Römischen Reich regelte das 12-Tafel-Gesetz die Details.
3: Wenn der Schuldner nicht bezahlt, darf der Gläubiger ihn fesseln und festhalten.
2: Warum das nötig war, erschließt sich aus dem weiteren Prozedere.
3: Nach 60 Tagen kann der Schuldner öffentlich ausgestellt werden. Wenn sich niemand bereit erklärt, die Schuld zu zahlen, kann er getötet oder jenseits des Tibers verkauft werden.
2: Also Tod oder Versklavung. Und wehe dem, der mehrere Gläubiger geprellt hatte.
3: Wenn es mehrere Gläubiger gibt, sollen sie den Schuldner unter sich aufteilen.
2: Und das war durchaus wörtlich gemeint. In partis secanto stand im 12-Tafel-Gesetz. Bedeutet übersetzt, sie sollen sie in Teile schneiden.
4: Der eine schneidet den Finger ab, der andere schneidet den Arm ab, der dritte schneidet die Knie raus und so weiter. Die Gläubiger hatten also gegenüber dem Schuldner, der seiner Verpflichtung nicht nachgekommen ist, ein ziemlich mächtiges Druckmittel an der Hand,
2: sagt der Insolvenzrechtler Christoph G. Paulus. Er ist emeritierter Professor der Humboldt-Universität Berlin und Autor des Buches »Große Pleiten und die Wege des Insolvenzrechts«. Die drakonischen Strafen im antiken Rom zeigen, so eine Pleite ist keine Kleinigkeit, oft sogar ein Drama. Kein Wunder, es geht um Existenzen, die auf dem Spiel stehen, um Verträge, die gebrochen werden, um viel Geld und manchmal auch um kreative Buchführung, sprich Betrug. Alles in allem eine komplexe Gemengelage. Wobei heute bei einer Firmenpleite nicht mehr kurzer Prozess gemacht wird, sondern der lange. 2 bis 6 Jahre dauern Insolvenzverfahren, mit Ausnahmen, die sich jahrzehntelang hinziehen. Es dauert eben, bis im Detail aufgedröselt ist, wer was bekommt. Aber der Reihe nach. Im Prinzip geht es darum. Ein Unternehmen geht, salopp gesprochen, pleite. Ist also insolvent. Was nichts anderes als zahlungsunfähig bedeutet. Früher sagte man auch Konkurs dazu. Das ist heute aber nicht mehr so üblich. Die Gründe für so eine Pleite sind vielfältig. Missmanagement, Konjunktureinbruch oder nachlassendes Interesse am Angebot. Aber generell kann man sagen, je mehr geliehenes Geld in einer Firma steckt, desto größer das Risiko.
5: Die Insolvenzgefährdung steigt im Allgemeinen, wenn ein Unternehmen hohe Investitionen tätigen muss oder wenn sie Projekte vorfinanzieren müssen und das mit Krediten bewältigen,
2: sagt der Sozialwirt Peter Kranzusch. Er ist wissenschaftlicher Mitarbeiter des Instituts für Mittelstandsforschung in Bonn.
5: Typisch ist das in Branchen wie der Baubranche oder auch im Verkehrssektor. Aber es gibt auch Branchen mit einem hohen Verdrängungswettbewerb, also wo es viele Gründungen gibt, dann gibt es auch viele Austritte. Und da beobachten wir dann auch Insolvenzen, wenn sich die Investitionen noch nicht amortisiert haben. Also das ist zum Beispiel häufig der Fall im Handel, bei Gaststätten, bei Diskotheken, bei Fitnessstudios.
2: Mit Blick auf die gesamte Wirtschaft sind Insolvenzen aber eher selten. 2024 waren es bundesweit 22.000 Unternehmen, die Insolvenz angemeldet haben. Die allermeisten davon waren Kleinstunternehmen mit wenigen Beschäftigten.
5: Nur jede 10. Schließung eines Unternehmens erfolgt im Wege eines Insolvenzantrages. Die Masse der Unternehmen, die liquidiert werden, wo die Selbstständigen ihre Tätigkeit einstellen, passiert ohne Insolvenz.
2: Das ist zum Beispiel der Fall, wenn eine Steuerberaterin die Kanzlei oder ein Schreiner den Betrieb dicht machen, aus Altersgründen oder weil sich die Firma nicht mehr rechnet. Das ist, wenn man so will, der Normalfall. Insolvenzen sind eher die Ausnahme. In die Schlagzeilen geraten Insolvenzen, wenn es sich um große Unternehmen handelt. Das Bauunternehmen Philipp Holzmann etwa, die Drogeriekette Schlecker, Lehman Brothers, Galeria oder der Zahlungsdienstleister Wirecard. Oft kommt es dann zu zahlreichen Entlassungen und manchmal wird auch Betrug im großen Stil offenkundig, siehe Wirecard. Aber der Schmied oder die Steuerberaterin, die Insolvenz anmelden, schaffen es nicht in die Medien. Und trotzdem ist jede Pleite ein Drama. Nicht nur für den Schuldner oder die Schuldnerin, sondern auch für die Gläubiger. Und davon gibt es oft reichlich. Der Insolvenzrechtler Christoph G. Paulus.
4: Die beiden berühmtesten sind einmal die Banken, zum anderen der Fiskus. Also das ist der Steuerstaat. Aber was man nicht so auf dem Bildschirm hat, natürlich auch jeder Lieferant, auch jeder Dienstleister, der mir irgendetwas erbringt.
2: So ein Unternehmen hat oft zahlreiche Vertragsbeziehungen mit anderen Firmen, die Material oder Vorprodukte liefern, mit Rechts- oder Steuerberaterinnen, Stromanbietern und so weiter. Zum Kreis der Gläubiger gehören aber auch die Angestellten und womöglich ein Vermieter oder eine Vermieterin. Bei richtig großen Unternehmen kann sogar eine ganze Region betroffen sein, sagt der Sozialwirt Peter Kanzusch.
5: Weil das in einer ländlichen Region vielleicht dann der einzige große Arbeitgeber ist. Und wenn der dann schließt, dann hat es eine große Wirkung für die Bevölkerung, da Arbeitsplätze fallen weg. Und es hat eben auch noch Folgen für Zulieferer von Materialien, von Dienstleistungen, aber eben bis hin zu Gaststätten und Handelseinrichtungen.
2: Ein Beispiel ist die Pleite der Werft Bremer Vulkan, bei der Mitte der 1990er rund 20.000 Menschen ihren Job verloren und die einen jahrelangen Niedergang der gesamten Region nach sich zog. Oder 2009 die Insolvenz des Versandhändlers Quelle. 4.000 Arbeitsplätze fielen weg. Die Arbeitslosenquote im Raum Nürnberg-Fürth stieg um 36%. Manchmal hängt eben die ganze

0: Spiel. Er oder sie übernimmt gewissermaßen das Ruder des sinkenden Schiffes, das aber manchmal noch gerettet werden kann.
1: Dann kommt es darauf an, ob der Insolvenzverwalter in dieser frühen Phase schon erkennt, okay, ich finde jemand, der dieses Unternehmen vielleicht kauft, oder das Unternehmen kann sich selber retten mit neuen Investoren.
0: Das gelingt aber nur manchmal.
1: Man sagt grob, 80-90% aller Unternehmen werden geschlossen.
0: Weil die Masse der Unternehmen Kleinstunternehmen sind, die dann einfach ihre Arbeit einstellen. Betrachtet man nur große Unternehmen, sehen die Zahlen anders aus.
1: Das sind Unternehmen mit mindestens 100 Beschäftigten oder mit mindestens 20 Millionen Umsatz. Dann kann man grob sagen, also mindestens 50% der Unternehmen werden als Ganzes gerettet, dieser großen Unternehmen, oder werden in Teilen gerettet.
0: Auch weil sich manchmal die Kommune bemüht, die Firma zu erhalten, damit die Arbeitsplätze nicht wegfallen. Gelingt die Rettung nicht, heißt es, alles muss raus. Der große Ausverkauf beginnt. Es geht darum, möglichst viel Geld zu erlösen, um die Gläubiger so gut es geht auszubezahlen. Dabei gilt der Grundsatz:
2: Wir verteilen den Verlust gleichmäßig. Das ist der Gleichbehandlungsgrundsatz der Gläubiger par conditio creditorum.
0: Das ist allerdings kaum durchzuhalten. Denn im Prinzip sind zwar alle gleich, aber in der Praxis sind dann manche doch ein bisschen gleicher. Zum Beispiel, wenn sie Sicherheiten erhalten haben.
1: Das sind halt zum Beispiel Banken, die einen Kredit geben und dafür dann aber einen Eintrag in das Grundbuch erhalten zur Sicherheit.
0: Sie bekommen dann auch Geld aus dem Verkauf der Immobilie. Aber auch Arbeitnehmerinnen und Arbeitnehmer genießen einen gewissen Schutz.
2: Die haben einen Schutzmechanismus dergestalt, dass sie auf jeden Fall die letzten 3 Monate vor dem Antrag des Insolvenzverfahrens ihr Gehalt ziemlich vollständig bezahlt bekommen. Wenn nicht von ihrem Arbeitgeber, dann von einer Bundesanstalt.
0: Eher wenig bleibt übrig für diejenigen, die keine Sicherheiten haben. Erstaunlich wenig sogar.
2: Im Schnitt bekommt der Gläubiger 3%. Das heißt, von den geschuldeten 100 Euro kriegt er 3 Euro. Und wenn ich im Schnitt sage, heißt das natürlich, dass er gelegentlich mal 10 Euro bekommt. In ganz, ganz seltenen Fällen sogar mehr. Aber in ganz vielen Fällen bekommt er 0.
0: Der Lieferant von Vorprodukten oder die Steuerberaterin der Firma gehen also oft leer aus. Dass es so wenig zu verteilen gibt, liegt daran, dass ein Insolvenzantrag oft erst spät gestellt wird. Die Hoffnung stirbt bekanntlich zuletzt. Es könnte ja noch ein Großauftrag kommen oder jemand, der von dem Produkt begeistert ist und investiert. Und man kann es ja auch niemandem verdenken. Die eigene Firma mit viel Herzblut aufgebaut oder das Traditionsunternehmen seit Generationen im Familienbesitz. Und dann der Antrag auf Insolvenz. Furchtbar.
2: Man vermeidet das auf Teufel komm raus. Und dadurch, je länger sich das hinzieht, desto weniger ist da. Das ist völlig klar. Wenn ich merke, ungefähr in einem Jahr oder in 2 Jahren, wenn es so weitergeht wie jetzt, bin ich in der Pleite, dass mit jedem weiteren Tag, an dem ich keine Gegenschritte übernehme, ich muss ja weiter meine Rechnungen bezahlen, das Geld wird immer weniger. Und dadurch ist eben für die Gläubiger im Falle der Verteilung immer weniger da.
0: Und das, obwohl wir in Deutschland den Fokus eher auf die Ansprüche von Gläubigerinnen und Gläubigern haben.
2: Wir in Deutschland traditionell zielen darauf ab, mit dem Insolvenzverfahren die Gläubiger bestmöglich zu befriedigen. Mit dieser Sichtweise hängen wir noch ganz stark im antiken Rom drin. Sie erinnern sich, da war den Gläubigern die Macht in die Hand gegeben, den Schuldner in Stücke zu schneiden.
0: Deutschland hat also traditionell einen Fokus auf die Gläubiger. In anderen Ländern ist das anders.
2: Die Franzosen beispielsweise haben als Ziel ihres Insolvenzrechts, so viele Arbeitsplätze wie möglich zu retten und Unternehmen am Leben zu halten. Das haben die Argentinier auch. Die wollen eben gewissermaßen die Wirtschaft als solche retten und den Sozialfrieden.
0: Und nochmal eine andere Herangehensweise haben die angelsächsischen Länder, allen voran die USA.
2: Da ist das Ziel des Insolvenzrechts, dem Schuldner wieder auf die Beine zu helfen.
0: Die Beispiele zeigen schon, das Abwägen zwischen Schuldnern und Gläubigern läuft überall ein bisschen anders. Tatsächlich lässt sich das auch an einigen Begriffen ablesen. Vor unserem heutigen Insolvenzrecht gab es hierzulande das Konkursrecht. Und hier zeigt das Wort schon, worum es bei einer Pleite ging.
3: Das Wort leitet sich ab vom Latein

0: zwischen Concursus Creditorum, also dem Zusammenlauf der Gläubiger oder auch Wettlauf. Und dieses Zusammenlaufen der Gläubiger, die darum wetteifern, noch einen Teil vom Kuchen abzubekommen, der offenbar nicht für alle reicht, das steckt da drin. Und das richtet eben das Augenmerk auf das Verteilungsproblem, was dahinter steht.
1: Sagt der Historiker Jasper Kunstreich. Er forscht am Max-Planck-Institut für Rechtsgeschichte und Rechtstheorie in Frankfurt am Main. Und er weist darauf hin, dass Begriffe wie Schulden und Gläubiger einen moralischen Anklang haben. Da hat jemand eine Schuld und jemand anderes hat an die Rückzahlung geglaubt. Auch hier gibt es historische Wurzeln.
0: Die ersten Konkursvorschriften im heutigen Sinne, die wir so nennen würden, haben sich im Mittelalter herausgebildet und in den Renaissance-Städten in Italien. Und die haben tatsächlich den Konkurs oft mit so einer besonderen Form von Demütigung verknüpft, so einer Art von öffentlichen Schande. Zum Beispiel, indem eine Schuldglocke geläutet wurde und die Schulden auf den Marktplatz geführt wurden oder die mussten eine sogenannte Schandkappe tragen, solche Sachen.
1: Und wer jetzt denkt, lange her und das Mittelalter war sowieso ziemlich grausam, sollte sich vor Augen halten, dass solche Moralvorstellungen oft sehr lange Schatten werfen, bis ins 20. Jahrhundert.
2: Die Insolvenz ist der bürgerliche Tod des Kaufmanns und bis weit in die 50er, 60er Jahre war das üblich, dass ein Unternehmer, der dann Insolvenz wurde, der hat sich auch am Ende erschossen, weil die Schande viel zu groß war.
1: Aber zunächst ins 19. Jahrhundert. Denn da entwickelte sich das erste allgemeine Konkursrecht. Das war nötig, weil sich die Wirtschaft zu dieser Zeit stark veränderte. Es war die Zeit, als die Industrialisierung ihren Anfang nahm.
0: Mit dieser industriellen Revolution veränderte sich das Arbeiten und das Wirtschaften aller Menschen komplett. Also es veränderte sich die Lebensbedingungen der Menschen. Der Agrarsektor hat aufgehört, der alles dominierende Sektor zu sein.
1: Die ersten industriellen Zentren entwickelten sich hierzulande in Sachsen und im Rheinland, wo Textilien oder Metall in großen Fabriken verarbeitet wurden. Daneben entstanden im Ruhrgebiet erste große Bergbauunternehmen. Und von Hansestädten wie Hamburg oder Lübeck aus machten Kaufleute bereits Geschäfte nach Übersee. Aber so unterschiedlich diese Unternehmungen und Geschäfte auch waren, eines hatten alle gemeinsam. Um sie aufzubauen, musste man erstmal investieren. Und man brauchte viel, viel Geld. Aber wie das eben so ist im Leben, nicht alles gelingt. Pleiten gab es immer wieder. Was es nicht gab, war ein Staat mit einer einheitlichen Rechtsordnung. Die Region in der Mitte Europas war damals stark zersplittert. Es gab Königreiche wie Bayern oder Sachsen, Herzogtümer wie Braunschweig oder Baden und freie Hansestädte. Der Umgang mit Schuldnerinnen und Schuldnern war überall anders geregelt. Was dazu führte, dass Menschen, die pleite gingen, regelmäßig ungeschoren das Weite suchten.
0: Die nächste Landesgrenze ist ja nur ein paar Kilometer in so einem Stadtstaat, vielleicht sogar nur ein paar hundert Meter entfernt, ja. Und dann haut der einfach ab und hinterlässt im Zweifel auch noch Frau und Kind, die dann die Gemeinschaft durchfüttern muss.
1: Mit der Gründung des Deutschen Reiches 1871 wurde das zumindest erschwert. Ein paar Jahre später, 1879, trat dann die erste reichsweite Konkursordnung in Kraft. Das Machtspiel zwischen Schuldnern und Gläubigern bekam ein einheitliches Rahmenwerk. Es zielte vor allem darauf ab, die Gläubiger zu befriedigen. Der Schuldner, die Schuldnerin, musste zwar keine Schandkappe mehr tragen, war aber in wirtschaftlicher Hinsicht für den Rest des Lebens erledigt. Und trotzdem galt die neue Konkursordnung als fortschrittlich.
0: Die wurde oft als großer Wurf erstmal dargestellt, weil sie eine sehr, sehr komplizierte und zersplitterte Materie wirklich vereinheitlicht hat. Aber es hat sich doch im 20. Jahrhundert dann gezeigt, dass sie mit ganz vielem nicht so gut zurechtkam, weil sie nämlich in erster Linie ein Kind ihrer Zeit, den Einzelkaufmann vor Augen hatte und vielleicht nicht so sehr die Aktiengesellschaft, die GmbH, die Unternehmen, die wir dann im 20. Jahrhundert haben.
1: Denn mit zunehmender Größe und Komplexität der Unternehmen braucht man eben im Insolvenzfall andere Regelungen. Die Konkursordnung war aber auch sehr lange in Kraft. 1935 kam die sogenannte Vergleichsordnung hinzu, aber einen ganz neuen Rahmen für Firmenpleiten gab es erst 1999, also 120 Jahre später.
0: Da sind wir nach der Wiedervereinigung Da musste ja sozusagen dafür gesorgt werden, dass wir einen einheitlichen Rechtsraum haben mit den neuen Bundesländern. Also da rührte das ein bisschen her. Aber die Kritik an der alten Konkursordnung hat eigentlich schon in den 1970ern eingesetzt.
1: Aus mehreren Gründen. Zum einen hatten sich Firmen stark verändert. Nicht nur waren neue Rechtsformen hinzugekommen, sondern auch die Unternehmen selbst wandelten sich. Statt Fabrikhallen mit vielen Maschinen oder großen Fuhrparks, die man im Falle einer Pleite veräußern kann, wurden Dienstleistungen und immaterielle Güter immer wichtiger.
3: Know-how spielt eine Rolle, Goodwill, Charisma. Und das sind Werte, die kann ich nicht wirklich gut auf dem Markt verkaufen. Wie soll ich Know-how verkaufen? Ich kann nicht aus Ihrem Hirn herausschneiden, wie man eine Software entwickelt oder wie man eine KI entwickelt und das AIB an den Meistbietenden verkaufen. Das geht nun mal nicht.
1: Gleichzeitig zeigte der Bankruptcy Code, der 1979 in den USA in Kraft trat, wie ein modernes Insolvenzrecht aussehen kann. Das veränderte den Blick auf Unternehmenspleiten weltweit.
3: Was jetzt mal historisch gesehen völlig überraschend ist, dass eine neue juristische Erfindung auf den Markt kommt und innerhalb von wenigen Jahrzehnten praktisch die gesamte Welt erobert. Und das ist der Fall mit dem Reorganisationsverfahren, mit dem berühmten Chapter 11-Verfahren.
1: Das Chapter 11, also das 11. Kapitel, ist Teil der US-amerikanischen Insolvenzordnung. Es bietet einer Firma eine Reihe von Möglichkeiten, sich im Rahmen der Insolvenz neu zu strukturieren. Ungünstige Verträge etwa, zum Beispiel über hohe Stromkosten, können neu ausgehandelt werden. Es räumt dem Unternehmer, der Unternehmerin, also weitreichende Rechte ein. Das Ziel ist, dass die Firma wieder eine wirtschaftliche Perspektive bekommt. Und das macht oft auch für Gläubigerinnen und Gläubiger Sinn. Vor allem, wenn es sich um Dienstleistungsfirmen handelt, wo nach einem Ausverkauf nicht viel zu verteilen wäre. Deshalb stimmen sie der Sanierung meist zu, selbst wenn sich ihre Konditionen verschlechtern.
3: Das tun sie nicht deswegen, weil sie jetzt so besonders humanistisch gesinnt und die christliche Nächstenliebe entdeckt hätten, sondern das tun sie deswegen, weil das ökonomische Kalkül ihnen sagt, wenn wir an unser Geld rankommen, müssen wir in den sauren Apfel beißen und müssen dem Schuldner auf die Beine helfen.
1: Nach dem Vorbild der USA wurden die Insolvenzordnungen mittlerweile in vielen Ländern umgestaltet oder zumindest angepasst. In Deutschland trat die neue Insolvenzordnung also 1999 in Kraft. Sie sieht unter anderem eine mögliche Restschuldbefreiung, also einen Schuldenerlass, vor, um Schuldnern einen wirtschaftlichen Neustart zu ermöglichen. Denn Einzelunternehmer oder Inhaberinnen kleiner Personengesellschaften haften bei einer Pleite oft mit ihrem Privatvermögen. Außerdem ermöglicht die neue Insolvenzordnung die Sanierung von Unternehmen. Einige Reformen aus den letzten Jahren haben das noch weiter vereinfacht. Zum Beispiel bestimmt heute nicht mehr unbedingt das Gericht den Insolvenzverwalter oder die Insolvenzverwalterin.
2: Seit 2012 haben wir erstmalig die Möglichkeit, dass der Schuldner selber im Vorfeld einen Insolvenzverwalter sich aussucht und diesen Insolvenzverwalter dann beauftragt, ein Sanierungskonzept zu erstellen. Das ist dann das sogenannte Schutzschirmverfahren.
1: Das Ziel ist, möglichst frühzeitig umzusteuern und nicht immer weiter zu warten, bis die Pleite da ist. Das gilt auch für die Reform, die 2021 auf Druck der EU umgesetzt wurde.
3: Es muss also am Horizont bereits das rote Licht flackern, das rote Licht der Insolvenz. Aber es ist noch genug Verhandlungsspielraum da, dass ich jetzt als Schuldner zu meinen Gläubigern sagen kann, wir setzen uns zusammen und wir versuchen mal, ob ich meine Rettung schaffen kann mit euch.
1: Neu daran ist, dass der Schuldner, die Schuldnerin, sich die Gläubiger aussuchen kann. Und, ganz wichtig, es gilt nicht mehr das Prinzip der Einstimmigkeit, sondern es reicht, wenn eine qualifizierte Mehrheit der Gläubiger den neuen Konditionen zustimmt. Die überstimmten Gläubiger müssen sich der Mehrheit fügen. Wenn man so will, hat sich die deutsche Insolvenzordnung, also der US-amerikanischen, immer weiter angenähert. Mehr als in früheren Zeiten geht es darum, der Unternehmerin, dem Unternehmer, wieder auf die Beine zu helfen. Das hat implizit auch das Verhältnis zwischen Schuldnern und Gläubigern verändert. Über den ganz langen Zeitverlauf betrachtet, kann man sagen, es gab eine enorme Machtverschiebung zugunsten des Schuldners.
3: Am Anfang das Zwölftafelgesetz, die Gläubiger sind völlig entrüstet über den Schuldner, der nicht mehr bezahlt, und schneiden den in Stücke. Und heute, der Schuldner, der zu den Gläubigen hingeht und sagt, Freunde, wir setzen uns hier zusammen und wir verhandeln mal darüber, dass ich aus der Insolvenz rauskomme. Das ist schon ein Machtinstrument in der Hand des Schuldners.
1: Ein Machtinstrument in der Hand des Schuldners, von dem aber, wenn alles gut geht, letztlich alle profitieren.
4: Unternehmensinsolvenzen. Ein Radiowissen von Maike Broska war das über das Machtspiel zwischen Gläubigern und Schuldnern. Hier ist Bayern 2 um 9:45 durch, jetzt mit Melodie Gardot. 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

0: Oh Mann, schon wieder 10 vor 10, schon wieder Ende Juni. Eigentlich würde ich ja noch gerne, aber hab ja keine Zeit, dass man so durch den Alltag hetzt und die wesentlichen Sachen oft zu kurz kommen. Mit dem Gefühl leben viele, zumindest vor der Rente. Und es ist mal wieder an der Zeit, sich genau dafür Zeit zu nehmen, nämlich für die Frage, was würden Sie eigentlich gerne öfter tun? Was müsste mehr in Ihrem Leben stattfinden, weil es einfach schön ist und Freude macht und es fehlt aber die Zeit? 0151 7 220 227. Das wäre die Nummer für Ihre Sprach- oder Textnachricht. Sie können auch gerne mailen an kontakt@bayern2.de. Ich würde vor allem gerne wissen, was hindert einen dran, sich die Zeit zu nehmen? Oder vielleicht kriegen Sie es auch super hin, sich die Zeit zu nehmen fürs Wesentliche. Welche Termine, Tätigkeiten, Dinge werden auf keinen Fall abgesagt, weil sie wirklich heilig sind in Ihrem Leben? Wie gut umgehen mit der eigenen Lebenszeit? Wir stellen hier die ganz großen Fragen in der kommenden Stunde. 0151 7 220 227, Nummer für Ihre Sprachnachricht. Was würden Sie gern öfter tun und tun es nicht, weil die Zeit fehlt? Darum geht's nach 10.
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0: Erinnert sich noch wer an Lonesome George, der einsame George? So hieß die letzte Galapagos-Riesenschildkröte auf der Insel Pinta. Lonesome George wurde 100 Jahre alt im Vergleich zu Harriet, ein junger Hupfer. Harriet war auch eine Berühmtheit, mit George um ein paar Ecken verwandt. Die ist schon ein paar Jahre vor ihm gestorben, an Herzversagen, die sehr alte Dame.
2: Harriet wäre so eine großartige Zeugin gewesen. Umwerfend, so ruhig und besonnen und mit so viel Erfahrung. Schon als ganz junges Ding, damals auf der Insel, eine Vulkaninsel, praktisch direkt auf dem Äquator. Schon von dort hätte Harriet uns allerhand erzählen können. Zum Beispiel, ob es wirklich der junge Charles Darwin war, der sie selbst eingesammelt hat. Oder ob sie dem jungen, noch komplett unbekannten Naturforscher damals als Geschenk überreicht wurde. So hat man sehr viel später behauptet. Aber ob nun geschenkt oder selbst gesammelt, braucht's dafür Zeugenaussagen? Naja, Forscher haben rund 150 Jahre später anhand von Gentests herausgefunden, dass Harriet wirklich auf einer Galapagos-Insel geboren wurde. Nur leider auf keiner, die Charles Darwin jemals während seiner Expedition betreten hätte. Seltsam. Der Legende nach hat Darwin die Kleine jedenfalls im Jahr 1835 von einem Inselbesuch mit an Bord der Beagle gebracht, zusammen mit zwei weiteren Riesenschildkröten, die er Dick und Tom nannte. Nicht als Verpflegung für die Mannschaft, nein, dafür waren die drei noch zu klein, fast noch Babys, jede kaum größer als ein Suppenteller. Für Charles Darwin waren die drei Galapagos-Schildkröten Vertreter exotischer Arten – wie so vieles, was er auf seiner fünfjährigen Expedition rund um die Welt mit auf das Vermessungsschiff seiner Majestät brachte. Zu schön wäre es auch, wenn Harriet verraten könnte, ob der junge Darwin sie später, zurück in London, tatsächlich zusammen mit Dick und Tom als Beweis für seine Theorie zur Entstehung der Arten heranziehen wollte. Und ob er wirklich nur auf die Galapagos-Finken umschwenkte, weil Riesenschildkröten einfach zu langsam wachsen und Jahrzehnte brauchen, um ihre artspezifischen Merkmale zu entwickeln. Verdammt interessant wäre auch zu erfahren, was Harriet beobachten konnte, als sie wieder aus England abreiste. 13 Jahre alt war sie da schon. Darwin hatte die drei Schildkröten dem ehemaligen Oberstleutnant der Beagle mit nach Australien gegeben. Wegen des wärmeren Klimas dort unten. John Clements Wickham hatte seinen Dienst bei der Royal Navy nach jahrelangen Expeditionsstrapazen gerade quittiert. Er reiste als frisch gebackener Polizeirichter in die neue britische Sträflingskolonie am anderen Ende der Welt. Im Haus des Richters wuchs Harriet zwischen vielen Kindern zu einer prächtigen Riesenschildkröte heran. Verwandelt in einen Tisch hätten 5 Menschen an ihr Platz gehabt. Als sie 30 Jahre alt war und Wickham schon ein alter Mann, machte er sie zusammen mit Dick und Tom dem Botanischen Garten von Brisbane zum Geschenk, wo sie von britischen Sträflingen betreut wurden. Erst als Australien längst keine Strafkolonie mehr war und Darwin und Wickham lange begraben, fand ein Zooleiter aus Honolulu bei einem Besuch heraus, dass die inzwischen hochbetagte Riesenschildkröte ein Weibchen ist. Aus Harry wurde endlich Harriet. Als sie am 23. Juni 2006 nachts an Herzversagen starb, war Harriet 176 Jahre alt und längst berühmt. Das war das Kalenderblatt, heute von Anja Mösing. Gelesen hat Hans-Jürgen Stockerl.
0: Und das ist Joe Cocker. Der fühlt sich hoffentlich gut dort, wo er ist, auf seiner Wolke oder wo auch immer. Feeling alright, jetzt in Bayern 2.

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4: Ja, und das Leben feiern ist eigentlich schon das richtige Stichwort, denn die Frage ist, nehmen wir uns denn genug Zeit für das Wesentliche im Leben? Was das Wesentliche ist, ist für jeden vielleicht ein bisschen anders, aber was würden Sie gerne öfter tun oder schon lang mal tun? Und nur fehlt leider die Zeit. 0151 7220 227, die Nummer für Ihre Sprach- oder Textnachricht, kontakt@bayern2.de geht auch. Vielleicht schaffen Sie es ja auch, sich die Zeit zu nehmen für das, was Freude macht. Dann gern auch davon erzählen. Es geht um den guten Umgang mit der eigenen Zeit in der kommenden Stunde. Gebrauchsphilosophie vom Feinsten. 0151 7220 227.
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5: 10 Uhr. Die Nachrichten des Bayerischen Rundfunks mit Diana Gaul. Die Übersicht. Kanzler Merz will Rentenreformpaket vollständig umsetzen. Verhalten von Schülern belastet viele Lehrkräfte. Bayerische Kommunen rufen zum Wassersparen auf. Das Wetter, viel Sonne, vereinzelt Gewitter, bis zu 34 Grad. Berlin. Die von der Bundesregierung eingesetzte Kommission hat ihren Bericht mit Vorschlägen für eine Reform des gesetzlichen Rentensystems vorgelegt. Die Experten übergaben den Bericht an Arbeitsministerin Baas und Bundeskanzler Merz. Dieser bekräftigte, dass die Koalition das vorgelegte Rentenpaket vollständig umsetzen wolle. Die Vorschläge seien eine sehr gute Grundlage für eine Reform des Alterssicherungssystems. Zugleich betonte der Kanzler, dass die gesetzliche Rente die wichtigste Säule im System bleibe. Merz wörtlich: Wir werden uns auf die Rente auf Dauer verlassen können. Arbeitsministerin Baas sagte, die Kommission habe ein Gesamtkonzept für alle Generationen auf den Tisch gelegt. Die Vorschläge sehen unter anderem eine verpflichtende Kapitalrente vor und dass das Renteneintrittsalter an die Lebenserwartung gekoppelt wird. Stuttgart. Das schwierige Sozialverhalten vieler Schülerinnen und Schüler ist für Lehrkräfte offenbar die größte Belastung im Berufsalltag. Das ist ein Ergebnis des neuen Schulbarometers, einer repräsentativen Studie der Robert-Bosch-Stiftung. Fast die Hälfte der Befragten gab an, dass Disziplinlosigkeit, Aggressivität oder fehlende Motivation den Unterricht beeinträchtigten. Dieser Wert ist im Verlauf der Befragungen der vergangenen Jahre kontinuierlich gestiegen. Dennoch übt die große Mehrheit, nämlich 83% der befragten Lehrkräfte, ihren Beruf gerne aus. Für das Schulbarometer wurden mehr als 1500 Lehrkräfte an allgemeinbildenden und beruflichen Schulen befragt. Bukarest. In Rumänien ist am Abend die Regierungsbildung gescheitert. Das Parlament lehnte den pro-westlichen Kandidaten der liberalen Partei für das Amt des Ministerpräsidenten Veszter ab. Nun muss Staatspräsident Dan dem Parlament einen neuen Kandidaten vorschlagen. Sollten innerhalb von 60 Tagen zwei nominierte Ministerpräsidenten keine Mehrheit finden, kann der Präsident das Parlament auflösen und vorgezogene Neuwahlen ansetzen. Die politische Krise in dem EU-Land, das seit Anfang Mai keine Regierung hat, gefährdet auch den Zugang zu europäischen Fördermitteln. Zum Fußball. Bei der Weltmeisterschaft hat Frankreich 3:0 gegen den Irak gewonnen. Wegen eines Unwetters musste die Partie 2 Stunden lang unterbrochen werden. Außerdem besiegte Argentinien Österreich mit 2:0. Beide Treffer erzielte Lionel Messi, der damit den Torrekord von Miroslav Klose einstellte. Norwegen gewann 3:2 gegen den Senegal. Und zuletzt setzte sich Algerien mit 2:1 gegen Außenseiter Jordanien durch, der damit ausgeschieden ist. Würzburg. Wegen der anhaltenden Hitzewelle rufen mehrere Städte in Bayern zum Wassersparen auf. Die Würzburger Trinkwasserversorgung verweist darauf, dass die Region zu den wasserarmen Gebieten Bayerns zählt. Die verfügbare Wassermenge habe sich in den vergangenen 15 Jahren um 10% reduziert. Empfohlen wird, auf das Befüllen von Pools zu verzichten und Gärten mit Regenwasser zu gießen. Auch effizientere Haushaltsgeräte können beim Wassersparen helfen. Die Stadt München bittet ebenfalls um Sparsamkeit. Der Wasserverbrauch in der Stadt sei aktuell um 20% höher als sonst. Das Wetter in Bayern. Erst überwiegend sonnig, später bewölkt. Am Nachmittag und Abend vor allem südlich der Donau lokal kräftige Schauer und Gewitter. Tageshöchstwerte 28 bis 34 Grad. In der Nacht kühlt es ab auf 20 bis 14 Grad. Und die Aussichten? Weiterhin viel Sonnenschein, die Gewitterneigung nimmt ab. Dabei wird es noch heißer, ab Donnerstag am Untermain bis zu 40 Grad. Soweit die Nachrichten. Es ist 10.04 Uhr. Die Verkehrsmeldungen. A3 Nürnberg Richtung Würzburg zwischen Kitzingen-Schwarzach und Würzburg-Randersacker 4 Kilometer Stau. Die A6 Pilsen Richtung Nürnberg ist zwischen Ahlfeld und Altdorf-Leinburg wegen Bergungsarbeiten nach einem Lkw-Unfall voraussichtlich noch bis mittags gesperrt. Zurzeit 5 Kilometer Stau ab Sulzbach-Rosenberg. Wenn Sie sich dort auskennen, umfahren Sie das Gebiet bitte weiträumig. A6 Nürnberg Richtung Heilbronn. Zwischen Crailsheim und Ilshofen-Wolpertshausen 11 Kilometer stockend und Stau nach einem Unfall. A99 Westumfahrung München Richtung Nürnberg-Salzburg. Zwischen dem Kreuz München-West und Aschheim-Ismaning immer wieder stockend. Und B13 Ingolstadt Richtung München. Zwischen Neuherberg und Neuherbergstraße Stau an einer Baustelle. Soweit die Übersicht.
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6: Zeit, der Stoff, aus dem unser Glück gemacht ist. Das ist so die Überschrift über dieser Bayern 2-Stunde. Aber vielleicht spüren es manche auch genau umgekehrt. Zeit, der Stoff, dem das Unglück entspringt, wenn man dauernd das Gefühl hat, keine Zeit zu haben fürs Wesentliche, für die Dinge und Menschen, die einem wichtig sind. Was würden Sie gerne öfter tun und mit wem? Wovon hätten Sie gern mehr im Leben? 0151 7 220 227 für Sprach- oder Textnachricht oder Sie schicken eine Mail an kontakt@bayern2.de. Das würde mich nämlich interessieren. Wofür hätten Sie gerne mehr Zeit und schaffen es nicht? Oder schaffen Sie es, die Dinge zu tun, die das Leben für Sie lebenswert macht? Dann bitte auch gerne verraten.
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6: Ich bin Birgit Magira und mit mir hier im Bayern 2 Studio ist jetzt Wolf Küper. Guten Morgen.
7: Guten Morgen.
6: Zeitcoach, Zeitexperte, Zeitlehrer, so ist es okay, Sie so zu nennen erstmal?
7: Ja, Lehrer. Ja. Lehrer vielleicht nicht, aber ja, ich.
6: Okay. Wir kommen auf Ihre eigene Geschichte dann noch zu sprechen. Okay, Zeitcoach, Zeitfachmann und Sie sagen, ich soll mir Zeit nehmen für die schönen Dinge und jetzt kommt's. Da habe ich innerlich dann schon wieder die Arme verschränkt, auch wenn alles dagegen spricht. What?
7: Ja, das ist so der Sound des Sachzwangs, ne, dass alles dagegen spricht. Ne? Also ich werde heute Nachmittag nicht meditieren, sondern ich gehe einkaufen, ich brauche Klopapier, sonst ist die es ist weg. Ne?
6: Ich bin schon mal beruhigt, Sie sind auch ein normaler Mensch. Ja, auch Sie müssen Klopapier kaufen.
7: Genau,
6: okay, gut.
7: Ich stehe auf der Autobahn und jetzt mache ich keine Mikropause, sondern ich muss noch tanken, sonst fährt das Auto nicht. Ne? Und ich muss eine volle Stelle arbeiten, weil sonst kriege ich den Laden nicht finanziert und so weiter und so weiter. Also wir haben genug Gründe, für viele Dinge keine Zeit zu haben. Aber auf der anderen Seite würde ich sagen, es spricht auch alles dafür. Ne? Also wenn ich ein Kind habe, das in der Schule gemobbt wird, mich sich aber nicht traut, mit mir zu sprechen, weil es weiß, ich bin immer busy. Oder ich habe einen Papa im Altersheim. Das ist nie dringend, den zu besuchen. Ich habe vielleicht eine Partnerin und das klappt nicht mehr so gut. Und das wird nicht von alleine wieder besser. Also wenn ich keine Zeit nehme, ist die Chance groß, dass das immer so weitergeht. Oder ich habe, was weiß ich, Silvestervorsätze für mich selber gehabt und habe die alle nicht umgesetzt. Und das lag auch dran, dass ich zu wenig Zeit hatte. Also insofern spricht alles dafür, alles dagegen, sich Zeit zu nehmen. Aber ja, und was man daraus schließen kann, es wird auf jeden Fall nicht einfach.
6: Aber die Dinge scheinen aufschiebbar. Das ist der böse Trick, ne? Sie scheinen aufschiebbar auf der To-Do-Liste, rutschen die dann immer nach hinten.
7: Genau, die wesentlichen Dinge sind oft nicht dringend. Und das, was glücklich macht, übrigens ja auch nicht. Ne? Also wie gesagt, mein Papa ist nicht dringend, meine Vorsätze sind nicht dringend, meditieren ist nicht dringend. Das Problem ist, ich bin mal gespannt, was die HörerInnen sagen werden, was sie alles machen wollen. Denn das hat ganz viel auch damit zu tun, was man am Ende des Lebens dann nicht gemacht hat und dann bereut. Das ist nämlich das Gleiche. Es wird spannend.
4: Wir haben heute schon mal über Tod und Sterben geredet. Ich erwähne es nur hier. Super, reden wir gleich wieder drüber, weil dieses Gespräch um 9.10 Uhr, falls Sie da noch nicht eingeschaltet haben, gerne nachhören. Sehr spannend mit einem Bestatter. Und das Thema wird uns auch hier weiter begleiten, denn Zeit ist begrenzt. Wir haben zum Beispiel von Hermann aus Vaterstetten schon eine Textnachricht. Der hat genau das gegenteilige Problem im Moment. Unter der 0151 7 220 220 7 schreibt er: Ich habe aktuell Zeit im Überfluss, kann aber nichts damit anfangen, da mir die Lust fehlt und mich alles ermüdet. Auch darüber werden wir sprechen. Wie ist das richtige Maß an Zeit? Wie geht's Ihnen? Erzählen Sie uns gerne davon. Zu viel, zu wenig Zeit und wie lösen Sie's? Hier ist Irma Thomas in Bayern 2, die ist ganz zuversichtlich. Time is on my side.

0: Time is on my side. Die Zeit ist auf meiner Seite oder die Zeit arbeitet für mich. Ich habe ehrlich gesagt eher oft das Gefühl, die Zeit arbeitet gegen mich, weil wenn sie um ist, ist immer noch so viel zu tun übrig. Um den richtigen Umgang mit Zeit geht's heute und da hat ja jeder ein anderes Thema, eine andere Dichte, aber vielen geht's so eben, nehme ich mir Zeit fürs Wesentliche? Nehmen Sie sich Zeit fürs Wesentliche? Können Sie sich die Zeit nehmen? 0151 7220 220 7. Da hat uns Peter eine Sprachnachricht geschickt und dem ist so eine Dreiviertelstunde in der Früh wirklich heilig, egal was der Tag sonst so bringt.
1: Ich wohne ganz nah an einem Badesee und von Mai bis Oktober stehe ich gerne morgens eine halbe Stunde früher auf, um für 15 Minuten zum Schwimmen zu gehen. Gemeinsam mit meiner Frau radeln wir bei fast jedem Wetter vor der Arbeit zum See. So beginnt der Tag mit Bewegung und Erfrischung und einem ganz besonderen Lächeln, wenn wir die Enten oder Schwanküken sehen.
0: Also die Enten und die Schwanenküken und das Schwimmen mit seiner Frau ist für Peter eins der wesentlichen Dinge im Leben. Wolf Küper ist da. Sie haben sich nicht nur morgens Zeit genommen, eine Dreiviertelstunde und was anders gemacht, Sie haben sich 2 Jahre Zeit genommen. Ja. Das klingt immer so krass. Können Sie die Geschichte bitte nochmal, ich weiß, kurz ist schwierig, aber es haben nicht alle dieses Buch gelesen, 1 Million Minuten, es haben nicht alle den Kinofilm gesehen. Sie haben Ihrer Tochter, ist jetzt schon länger her, damals einen Wunsch erfüllt.
2: Ja, das war natürlich eine monumentale Zeitmenge, die wir da hatten. Meine Tochter hatte sich gewünscht, dass wir 1 Million Minuten Zeit haben, nachdem ich ihr gesagt habe, ich hätte nur 5 Minuten noch, um ihr eine Geschichte noch abends vorzulesen. Und sie hat das irgendwie spitz gekriegt, dass Erwachsene nie Zeit haben und hat dann irgendeine Zahl gesagt, die ihr besonders hoch schien. Und der Witz war aber, dass wir es dann gemacht haben. Wir hatten auch gute Gründe. Also meine Tochter hatte eine Schwerbehinderung zu der Zeit und alle Ärzte haben uns immer gesagt, ja, also wenn ihr irgendwie was Gutes machen wollt, dann müsst ihr euch mit der Nina, müsst ihr euch Zeit nehmen. Das war natürlich auf der anderen Seite auch eine herrliche Ausrede, irgendwie mal was ganz anderes zu machen.
0: Aber ja, es war dann schon auch Schmerz, oder? Ich weiß, Sie hatten einen richtig tollen Job, oder?
2: Ich hatte einen coolen Job. Der Preis ist immer hoch. Wenn man sich Zeit nimmt, das ist ganz bitter. Das ist, also der Preis auf der anderen Seite, ne, ich habe meine Karriere geknickt und ich habe das nie bereut, aber das war damals schon ein großer Schritt und finanziell ruiniert einen sowas natürlich auch, wenn man da um die Weltgeschichte gondelt.
0: Sie waren 2 Jahre auf Weltreise eben, ja, nicht nur zu Hause geblieben für Nina, sondern wirklich, Sie waren unterwegs als Familie, genau.
2: Genau, weil wir gedacht haben, okay, wie können wir uns aus dem Alltag mal rauskatapultieren, weil den haben wir ja fast nicht mehr bewältigt bekommen mit 2 Berufstätigkeiten. Wir hatten dann auch noch einen kleinen Sohn, den Simon. Der war 6 Monate, als wir losgefahren sind. Wir haben es einfach nicht mehr gepackt. Und dann sind wir um die Welt gefahren. Und das hat unser Leben dann natürlich komplett verändert. Und das war erstmal so ein Privatvergnügen. Und dann habe ich dann ein Reisetagebuch gehabt. Und das ist dann veröffentlicht worden und übersetzt worden, ganz viele Sprachen. Und dann kam auch noch der Film. Es wurde immer größer. Und ich glaube, es lag daran, dass die Leute sich dafür interessieren. Ne? Was passiert eigentlich, wenn man sich Zeit nimmt? Also verändert das wirklich was? Ist das dann, fühlt sich das gut an oder nicht? Weil wir es im Alltag ja eigentlich immer anders machen. Wir sagen ja immer, wie werde ich glücklich, ohne Zeit zu haben? Ne? Geht das? Also schaffe ich das, auch wenn ich keine Zeit habe, das Beste draus zu machen? Und ne, was kommt dann am Ende raus?
0: Wie kann ich effizient mit meiner Zeit umgehen und trotzdem in so was ganz Kurzem dann was ganz Schönes reinpacken, oder? Das ist
2: ja,
0: so.
2: Ja, Effizienz ist natürlich ist etwas, was wir brauchen, um wirtschaftlich zu agieren. Ne? Also Produktivität hängt an der Effizienz, aber wenn ich jetzt zum Beispiel effizient reise, ne, dann ist halt die Reise am Ende weg. Also je effizienter ich reise, desto weniger Reisezeit habe ich. Dann komme ich von A nach B, dann bin ich nur noch bei Punkt B und die Reise zählt gar nicht mehr, weil ich will ja effizient sein. Das heißt, je kürzer die ist, desto besser. Und so ist das mit allen guten Dingen. Je effizienter man die macht, desto weniger schön wird das. Und wenn wir abgesehen von der Welt, in der wir Dinge produzieren wollen und Geld erwirtschaften wollen, möglichst viel, wenn wir Momente glücklich erleben wollen, dann müssen wir die Momente selber nehmen und packen und nicht versuchen, die möglichst effizient umzukriegen, um ein bestimmtes Ziel zu erreichen. Also der Weg ist das Ziel, ist schon so ein bisschen ein ganz guter Satz, der das zusammenfasst.
0: Ah, oh, und wissen Sie was? Ich merke jetzt schon diese 2 Richtungen in mir. Mhm. Und Sie sind ja auch nicht der Erste, der das erzählt. Und eigentlich wissen wir es auch alle so im Kopf. Aber im Herzen ist dann doch wieder so ein Widerspruch. Und ich fand spannend, dass Sie erzählt haben, also es geht ja nicht jetzt drum, dass jeder seine Sachen packt und 2 Jahre um die Welt reist. Das ist ja mittlerweile schon klar. Aber Sie haben erzählt auch, dass nach dieser Reise doch viele kamen im Gespräch, auch die, die wirklich gut Geld haben oder sich das leisten könnten. Mhm. Die sagen, ah nee, Wolf, also nee, also ja, ihr konntet das machen, aber wir ja nicht. Also so, was steckt da drin? Das ist das Angst? Warum machen wir es nicht? Das ist eigentlich die Frage.
2: Also wir waren natürlich privilegiert. Ne? Ich wusste zum Beispiel, ich würde nie wieder in meinen alten Job zurückkehren, aber ich würde schon irgendwie einen finden. So eine Situation hat sich heute auch geändert mit KI. Ne? Da kann gar keiner mehr sicher sein. Aber wir waren sehr, sehr privilegiert. Aber das Interessante ist, dass Menschen, die sehr viele Ressourcen haben, die oft nicht nutzen, um sich Zeit zurückzukaufen, sondern sehr viel investieren in Gegenstände und so eine bestimmte Form von Lebensstandard, die aber nicht unbedingt glücklich macht. Also das, ne, irgendwann ist man satt und wenn man dann noch mehr isst, wird es nicht besser. Und es gibt halt dieses Klischee, dass Reichtum nicht glücklich macht. Das stimmt nicht. Ne? Das beruht auf einer Studie, die ist widerrufen worden, die war falsch. Das Ding hält sich die ganze Zeit hartnäckig im Boulevard. Denn Geld macht glücklich und zwar genau dann, wenn wir uns dann damit entlasten zum Beispiel. Also das fängt an mit der Spülmaschine und dann gibt's aber vielleicht auch irgendwann mal eine Haushaltshilfe oder wir kaufen uns Zeit zurück, indem wir Urlaub machen. Das sind die Dinge, die man mit Geld gut machen kann, um glücklich zu werden.
0: Wir reden jetzt, Sie haben selber das Wort schon benutzt, privilegiert ist man natürlich, wenn man sich mit Geld Zeit kaufen kann. Mhm. Menschen sind unterschiedlich zeitsouverän. Ich habe es gerade schon gesagt, es geht auch nicht drum, dass jeder jetzt auf Weltreise gehen muss. Mhm. Aber wenn ich diese Einschränkungen habe, sei es, weil mein Job schlecht bezahlt ist und ich daneben noch einen Minijob machen muss, ich denke an Alleinerziehende Mütter. Ich denke auch an Menschen, die ihre Eltern pflegen. Auch der Landwirt sagt, ja Leute, ich kann jetzt auch nicht jeden Tag machen, was ich will, weil meine Kühe müssen versorgt werden. Darum geht's ja auch nicht. Es geht nicht darum, jeden Tag wirklich zu machen, was man will, sondern?
2: Und auch Unternehmer, ne? Also Selbstständige zum Beispiel. Ne? Ja. Was sollen die machen? Also die können ja auch nicht irgendwie weg. Ja, dann geht's darum, klein anzufangen tatsächlich und zu gucken, was das auch macht. Wenn man nie Zeit hat, stabilisiert sich das auch selber, wenn man nie Zeit hat, darüber nachzudenken, warum man keine Zeit hat und so weiter. Und aber klein anfangen bedeutet, zum Beispiel Ritual am Morgen. Der eine Hörer, der sich da eben gemeldet hat, das ist ja fantastisch, ne? Das ist ja schon ein
0: Meister. Der Peter, der schwimmen geht.
2: Das ist ja eine Meisterschaft schon, ne? Denn der ist mit seiner, also der, da werden verschiedene Bedürfnisse gestillt, ne? Das Verbindung mit seiner Frau. In der Natur sein, sich Zeit nehmen für etwas, was einem wichtig ist, eine souveräne Entscheidung treffen, sich dabei Ruhe gönnen. Ein Ritual ist das, das findet jeden Morgen. Also es sind so viele Dinge schon drin, die man machen kann, die das Leben dann deutlich lebenswerter machen.
0: 0151 7 220 220 7. Das wäre die Nummer für Ihre Text- oder Sprachnachricht mit einer Antwort. Ich würde mich freuen auf meine Frage an Sie. Was wünschen Sie sich, was in Ihrem Leben mehr stattfindet? Was würden Sie gerne öfter machen oder mehr machen und irgendwie hat man keine Zeit? Oder vielleicht kriegen Sie es auch hin, so wie Peter, der morgens schwimmen geht. Keine Ahnung. Bitte sagen Sie es uns. 0151 7220 227. Das ist Gisbert von Knüpphausen. Keine Zeit verlieren.
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0: Keine Zeit zu verlieren. Gisbert von Knüpphausen war das in Bayern 2 um gleich 10:55 am diesen Dienstagvormittag. Und wir reden über die ganz großen Themen, das Wesentliche im Leben und ob wir genug Zeit dafür haben. Und wer möchte, kann sich gerne an dieser Stelle mal Zettel und Stift suchen und schon mal bereitlegen. Vorher möchte ich aber gerne Wolf Küper, der hier im Studio ist, und ich habe ihn Zeitexperte genannt. Er war in einem früheren Leben mal Wissenschaftler, hatte einen gut dotierten Job bei der UNO als Gutachter, war dann jahrelang, 2 Jahre mit seiner Familie auf Weltreise und hat da gemerkt, ja, Zeit, wofür nehmen wir uns eigentlich Zeit? Herr Küper, was ist denn das Wesentliche im Leben?
1: Das ist eine wichtige Frage, ne? Da bin ich auch in dem neuen Buch ein bisschen ins Schleudern gekommen, weil ich, erstens gilt ja Glück immer so als was ganz Individuelles.
0: Nimm dir Zeit, heißt das neue Buch, erwähne ich hier gerne.
1: Aber die Frage ist ja dann, okay, wofür?
0: wofür?
1: Wenn wir das Kunststück schaffen, uns Zeit zu nehmen, bleibt das Kunststück, die auch irgendwie gut zu verbringen. Und ja, und dann ist immer, Glück ist ja angeblich so individuell. Also wie soll man dann Leuten überhaupt irgendwie einen Rat geben oder so, ne? Und dann habe ich aber gemerkt, okay, der eine, der will am Wochenende segeln gehen und der andere will in den Wald und die dritte will mal Ruhe haben und die vierte will einen Projektantrag endlich fertig machen. Und was wir alle aber brauchen, ist ja erstmal die Zeit dafür, ne? So, das ist schon mal der kleinste gemeinsame Nenner. So, jetzt bleibt übrig, was machen wir damit? Und was ist das Wesentliche? Und da habe ich Bauchschmerzen gehabt. Ich habe auch mal als Geschichtslehrer gearbeitet und dieses sozialistische Experiment, den Leuten zu sagen, was sie wollen, das hat ja nicht geklappt. Ne? Und wir brauchen auch nicht irgendeinen selbsternannten Experten, der uns erzählt, was wir mit unserer Zeit anfangen sollen. Insofern ist das eine knifflige Frage. Aber es gibt eine Antwort von den Wissenschaftlern. Und zwar, das habe ich auch jetzt erst gelernt, vor 2 Jahren ungefähr. Es gibt psychologische Grundbedürfnisse, die teilen wir alle. Und zwar egal wo, also auch der Deutsche und der Mann aus Burma und die Frau aus Kenia und so weiter, die sind uns allen gemein. Das ist ein kleinster gemeinsamer Nenner. Und das sind vor allen Dingen Bedürfnis nach Verbindung, dann nach Sinn, dann so eine Art Kompetenz, also dass wir Dinge gewuppt kriegen, und auch Autonomie. Das sind die 4 größten, wichtigsten. Und wenn die nicht befriedigt sind, dann gibt's kein Glück. Und dann können wir alles Mögliche haben und besitzen und Prestige und so weiter und so weiter. Das hilft nicht. Das heißt, wir haben eine Antwort aus der Wissenschaft. Und wenn man sich die anguckt, ne, wo zum Beispiel bin ich in Verbindung? Ist das auch auf meiner Arbeit oder ist das eher im privaten Bereich?
0: Also da geht es um andere Menschen einfach, oder? Um Beziehungen.
1: Genau, mit welchen Menschen bin ich? So, und dann zweitens, an welchen sinnstiftenden Dingen nehme ich eigentlich teil? Wo arbeite ich mit was Größeres ist, was über mich hinausgeht oder was langfristig bleibt oder so? Das wäre die Sinngeschichte.
0: Wo ich das Gefühl habe, das ist auch nützlich, was ich da tue für andere, für mich und zum sinnhaft, genau.
1: Ja. Und Autonomie ist, dass ich selber auch entscheiden kann, was mit meiner Zeit passiert. Und da gibt's genug Leute, die müssen, also ich habe ja lange in Südafrika gelebt, ne, da gibt's Leute, die arbeiten 18 Stunden am Tag, damit die am nächsten Tag wieder arbeiten können, also überleben. Und die haben halt gar keine Autonomie im Grunde, ne? So, also diese 4 Bedürfnisse, wenn man auf die guckt, dann ist man echt auf einem guten Weg, weil dann kann man, na, dann kann man gucken, welche sind unterrepräsentiert. Und der Witz ist auch, man kann die nicht gegenseitig ausspielen. Also ich kann nicht sagen, ich bin wahnsinnig erfolgreich im Job und als Freunde habe ich einen Hund. Das funktioniert nicht. Also man muss alle diese Bedürfnisse in einer gewissen Balance stillen.
0: Und da gibt's natürlich dann schon eine Konkurrenz. Das haben Sie ja selber gemerkt. Sie haben diesen super Riesenjob. Da kann man vielleicht auch nicht kurz mal auf Teilzeit gehen, um mit der Tochter zu verreisen?
1: In vielen Jobs geht's nicht, ne? Gar nicht, ja, das stimmt. Aber wie gesagt, man muss gucken, dass es ausbalanciert ist und dass man alle diese Bedürfnisse in irgendeiner Form auch tatsächlich abdeckt.
0: Bedürfnis nach Verbindung, nach Sinn, nach Kompetenz und Autonomie.
1: Ja, genau. Und so, das ist natürlich auch noch ein bisschen abstrakt, ne? Jetzt gibt's auch
0: total.
1: Ja, Sie haben das ja angekündigt mit dem Zettel. Das müssen wir, also nicht, dass die Leute jetzt die Bedürfnisse auch. Also es gibt noch so einen Trick aus dem.
0: Der Zettel ist für was anderes, genau.
1: Aus dem Self-Coaching, finde ich ganz schön.
0: Sollen wir
1: das mal machen? Das ist, wenn man sich vor, ist ein bisschen morbide, aber hilft.
0: Also jetzt Zettel und Stift, ne?
1: So, ja.
0: Genau.
1: Also stellen Sie sich mal vor, Sie hätten nur noch 5 Minuten zu leben. Was würden Sie dann machen? Schreiben Sie es mal auf. Das sind, kleiner Tipp, das sind dann meistens Telefonate natürlich. Mehr kann man ja auch nicht machen dann. So, dann, wenn man jetzt nur noch eine Stunde hätte, Was würde man dann machen? Da versucht man wahrscheinlich schon niemanden zu treffen. Aber kann auch was anderes sein. Was weiß ich, nochmal ein Bier trinken? Keine Ahnung. So, dann, was würden Sie machen, wenn Sie noch einen Tag hätten? Und das kann man immer weitermachen. Was würden Sie machen, wenn Sie noch eine Woche hätten? Noch einen Monat, ein halbes Jahr? Und das ist so eine Art Wunschliste, die rückwärts funktioniert und die den Vorteil hat, dass sie gleichzeitig so dringend wirkt, weil man ja nicht mehr viel Zeit hat. So, und dann hat man diese Liste. Und das Schöne ist, da kann man ja heute Abend mit anfangen.
0: Also oder gleich mit anfangen.
1: Oder jetzt gleich, am besten. Also das, was ich in den ersten 5 Minuten oder in den letzten 5 Minuten meines Lebens machen würde, die Person, die kann ich heute Abend noch anrufen. Und das ist wunderschön. Und so kommt man dem Wesentlichen auch nahe.
0: Okay. 0151 7 220 220 7. Das wäre die Nummer für Ihre Sprach- oder Textnachricht zu der Frage, was ist für Sie das Wesentliche? Wovon hätten Sie gern mehr im Leben und kriegen es vielleicht nicht so ganz hin oder doch? Da schreibt Chris, ich würde gern einfach

0: empfehlen entweder eine solidarische Landwirtschaft oder Kinder, deren Eltern keine Zeit haben. Ah, sich um andere kümmern, denke ich, steckt da drin. Genau, ehrenamtlich wirken, sich um andere kümmern. Ja, eine schöne Idee. Also macht Freude, schreibt Beate, bringt Schwung ins Leben. Genau, vielleicht zuerst mal drüber nachdenken, wo es einen hinzieht. Klar, nicht einfach loslegen und sich um andere kümmern. Mhm. Ist bestimmt beim Wesentlichen dabei.
1: Das ist auch nachgewiesen, ne? Also zum Beispiel RentnerInnen, die nach der Rente irgendwann sich wieder ein Projekt suchen, meistens ist das ja dann so ehrenamtliches Engagement, die sind deutlich glücklicher als die, die nur auf der Terrasse sitzen. Aber das muss natürlich jedem selber überlassen sein. Aber ich würde, kann ich noch zu dem ersten?
0: Alles.
1: Okay. Der hat ja, wie hieß er jetzt?
0: Chris, genau, der hat gerade ein Baby und wünscht sich Zeit für Gespräche. Ja,
1: ich bin durch die Zeit ja auch zweimal durch und das ist hart, ne? Und die Gespräche im Café mit Kleinkind an der Seite sind ja absurd von der Qualität her. Das ist so.
0: Also die Freunde, die das mitmachen und bleiben, das sind dann die echten Freunde, ne?
1: Ja, aber was ich ganz spannend finde, ist, dass er sagt, sein größter Wunsch wäre, eben mehr Zeit mit Freunden zu haben. Und der Witz ist, wenn man sich jetzt diese berühmten Regrets am Sterbebett anguckt, ne, was bereuen Leute, was sie nicht gemacht haben oder was hätten sie gerne mehr gemacht, dann ist das ja an Punkt 1.
0: Zeit mit Freunden.
1: So. Mhm. Und das ist doch total irre. Das bedeutet nämlich, dass die Sachen, die wir täglich, wöchentlich, monatlich immer wieder aufschieben, also die, von denen wir sagen, das müsste ich eigentlich unbedingt mal machen oder ich würde das so gerne machen, aber gerade komme ich nicht dazu, das geht nicht. Es gibt Sachen, die kann man nicht ewig aufschieben. Die sind nie dringend, aber die sind irgendwie doch dringend. Und wenn wir das immer weiter aufschieben, dann werden das am Ende womöglich die Sachen, die wir bereuen. Das ist dann echt schlecht. Insofern, ne, das zeigt auch nochmal, wie wichtig das ist, dass wir uns Zeit für diese Dinge nehmen.
0: Das ist spannend, denn ich habe neulich erst den Satz gelesen, der Horror vorm Sterben wird umso größer, je mehr ungelebtes Leben übrig ist. Ich weiß, jetzt kommen wir echt in Stimmungskeller. Entschuldigung, die Magierer Meier. Aber ja, vielleicht ist es genau das. Wir müssen dringend gleich noch weitersprechen, auch über so schöne Begriffe wie Bullshit-Time oder True-Time.
1: Ungelebtes Leben müssen wir auch.
0: Ach so, ja, gut, ich wollte jetzt einen Cliffhanger machen. So, oh Gott, jetzt genau. Aber ein bisschen Musik vielleicht zum Durchschnaufen. Melanie Payne jetzt in Bayern 2 um 3 nach 11:30 an diesem Dienstagvormittag.

0: Das ist der Dienstagvormittag in Bayern 2 mit der Frage nach dem Wesentlichen im Leben. Wir stellen ja einfach die ganz großen Fragen. Auch für die muss man sich mal Zeit nehmen, eine ganze Stunde lang. Wir hatten vorhin so eine Art Spiel, in Anführungsstrichen, sich zu überlegen, was man denn machen möchte, wenn man nur noch 5 Minuten hätte, wenn man nur noch eine Stunde oder einen Tag. Und Wolf Küper ist da, ich nenne mal Zeitexperte. Und Herr Küper, mein Bedürfnis wäre jetzt, egal wie viel Zeit ich noch habe zu leben, nachdem wir so deep sind in den Themen drin. Können wir du sagen?
1: Ja, klar, gerne.
0: Ich bin Birgit.
1: Ah, ich bin Wolf.
0: Wunderbar. Es passt irgendwie besser jetzt, finde ich, wenn wir über ungelebtes Leben habe ich vorhin gesprochen.
1: Ja,
0: und, also, genau. Und da hast du so ein bisschen die Stirn gerunzelt, weil es ist schon hart, das so zu benennen. Ne?
1: Also ich weiß, worum es da geht. Also ich verstehe das Zitat, aber ich glaube, wir haben alle es gibt kein ungelebtes Leben. Ne? Das Leben fließt dahin und wir sind nicht gescheitert, wenn wir es auch mal laufen lassen. Ne? Also ich beschäftige mich jetzt seit 20 Jahren mit dem Thema Zeit und ich habe auch oft das Gefühl, ich hätte keine und ich verballer die auch manchmal und ich mache komische Sachen, die notwendig sind und wo ich immer denke, so warum?
0: Ich bin beruhigt.
1: Ja, ne? Also das ist schon in Ordnung. Also es ist eine große Herausforderung, aus der Zeit was Schönes zu machen.
0: Und es wird ja auch von außen an unserer Zeit, Quality Time heißt so schön, oder Zeit fürs Wesentliche, wird ja genagt. Also der Bundeskanzler wurde oft genug zitiert, wir sollen alle länger arbeiten. Und aus der Wirtschaft kommt jetzt gerade Kritik an dem Arbeitszeitgesetz, dem geplanten, dass wir brauchen noch mehr Flexibilität und die Wirtschaft braucht das. Und wie gehe ich damit um? Also ich bin ja nicht allein auf der Welt und entscheide ganz zeitsouverän, sondern da sind ja andere, die was wollen.
1: Ja, wobei ich mich über den Druck wundere und ich verstehe auch gar nicht, warum es von der anderen Seite dann nichts mehr kommt irgendwie. Also ist wirklich in jeder Talkshow geht's drum, ne? Also Verkürzung der Rente, also eine Rente früher, also später machen, ein späteres Renteneintrittsalter. Es geht um verkaufsoffene Sonntage, es geht um längere Arbeitszeiten, es geht um mehr Flexibilität. Es geht, ne, das ist die ganze Zeit dieser Druck, da auch die letzten Ressourcen noch zu mobilisieren und auch noch in diesen Topf zu werfen, diesen Produktivitätstopf, weil ja sonst Deutschland
0: definitiv wir wollen unseren Wohlstand
1: untergeht.
0: Erhalten.
1: Ja, aber, ne, aber das ist ja schon seit Kohl so. Ne? Der hat doch damals, was war das, kollektiver Freizeitpark und dann kam Westerwelle mit der spätrömischen Dekadenz und dann, ne, also das ist jetzt seit 30 Jahren geht Deutschland jetzt unter, die ganze Zeit, weil wir faul sind. Und ich.
0: Das ist der Vorwurf, stimmt mit. Ne? Ja. Leute, jetzt mal zusammenreißen
1: also,
0: hier.
1: Ja, und wir machen ja, also das ist ja nachgewiesen, die Deutschen machen jedes Jahr hunderte von Millionen Überstunden und davon nochmal, glaube ich, die Hälfte fast umsonst. Also so ganz kommt das alles nicht hin. Und die Frage ist natürlich auch, was ist Wohlstand? Ne? Also von welchem Wohlstand reden wir? Und es gibt keinen Wohlstand, ohne auch Zeit zu haben. Ich verdeutliche das immer mit dieser Metapher von dem ungelesenen Buch. Ne? Wohlstand, wie wir ihn definieren ohne Zeit, ist, dass ich mir ein Buch kaufe und das lege ich dann auf den Stapel zu den anderen ungelesenen Büchern. Und am Ende habe ich Bücher, aber ich habe die nicht gelesen, weil ich dafür keine Zeit habe.
0: Sie beschreiben gerade meinen Nachtkastel.
1: meinen auch, wobei ich beruflich natürlich zum Lesen komme. Aber und da ist es dann schon wieder, sehen Sie mal, ne, was ich gerade selber gemacht habe.
0: Und du siehst ja, mich gerade schon wieder.
1: Ne, also solange sich das irgendwie lohnt, also in der Arbeitszeit, ist es okay. Und wenn wir unsere Zeit damit verbringen, Geld zu erwirtschaften, produktiv zu sein, ist diese Zeit okay. Care-Arbeit ist ja schon weniger wert, weil da kommt ja kein Geld bei raus. Ne? Deshalb so. Und ja, dieser Wohlstand, wir brauchen einen Wohlstand, der Zeit mit drin hat. Sowohl individuell als auch gesellschaftlich. Und ich wundere mich, wo sind die Stimmen in den Talkshows, die sagen, wenn wir aus der Gesellschaft noch mehr Zeit abziehen, dann fliegt uns das irgendwann um die Ohren. Also das geht gar nicht. Zum Beispiel der Steinmeier, der Präsident, der ist im Moment unterwegs und wirbt für Ehrenamt.
0: Ja.
1: So.
0: Und haben wir auch schon gesagt, schöne Sache, sich um andere kümmern, das so, tut einem selber
1: und
0: gut.
1: Und der Kanzler ist unterwegs und wirbt für noch mehr Arbeit und weniger Teilzeit, Lifestyle, wie heißt das? Lifestyle, Teilzeit? So, und was ist das?
0: Das hat er schon zurückgenommen. Also,
1: ach so,
0: ja, genau.
1: Okay,
0: ja,
1: aber was ist das überhaupt? Ne? Also, Lifestyle, Teilzeit. Ich habe neulich mit meiner Tochter gekocht. Da haben wir 2 Stunden lang gekocht, weil wir das beide nicht hingekriegt haben. Und da habe ich mich dann irgendwann gefragt, ist das jetzt schon Lifestyle?
0: Darf ich das? Oder verschwende ich hier?
1: Oder mache ich gerade Care-Arbeit? Ne? Also ist das jetzt so. Und wir brauchen, um zu dem Wohlstand zurückzukommen, wir brauchen einen, der wo wir auch Zeit haben, die Sachen zu genießen, die wir kaufen.
0: Das ist der Dienstagvormittag in Bayern 2 mit der Frage nach dem Wesentlichen im Leben und ob wir uns dafür genug Zeit nehmen. 0151 7 220 220 7 wäre die Nummer für Ihre Sprach- oder Textnachricht. Und Verena schreibt, vielen Dank für die tolle Sendung. Ich hätte gern mehr Zeit und einfach mal daheim auszumisten. Immer kommt die Arbeit oder die Freizeit in Anführungsstrichen dazwischen. Ich schaff's einfach nicht. 4 Ausrufezeichen. Bist nicht allein, Verena. Das ist ein Lied von Nils Koppruch, leider viel zu früh gestorben, mit Mitte 40. Aber wir sterben heute nicht, sondern machen was Schönes aus dem Tag. Kirschen, jetzt in Bayern 2.

0: Kirschen gibt's an Sommertagen, nur solange die Bäume tragen, schiebt die wesentlichen Dinge nicht auf, singt auch Nils Kopfruch in Bayern 2. So Viertel vor Zufall. 11 ist es schon wieder. Die Zeit rast. Wolf Küper ist da. Wir reden über die rasende Zeit. Zeit, die man verschwenden kann, Fragezeichen, die man verliert, die man spart. Was ist das Wesentliche im Leben? Und wie kriegt man's hin, dieses Wesentliche immer wieder einzuladen? Ich habe selber eine Geschichte dazu, dass Dinge nicht aufschiebbar sind. Ich war Zeugin im Urlaub eines Streits zwischen zwei Freundinnen. Die eine wollte unbedingt den Sonnenuntergang sehen, die andere wollte aber unbedingt vorher noch das Geschirr spülen, weil sie nur im Herzen Ruhe hat, wenn die Küche aufgeräumt ist. Und ich konnte beide so gut verstehen. Ich habe dieses auch so, boah, in der Wohnung sieht's aus, ich kann mich nicht entspannen, dann räume ich auf und dann ist schon wieder keine Zeit mehr. Wolf, dieser Konflikt, also wir sind dann mit halbgespültem Geschirr und gerade noch zum Sonnenuntergang gehetzt und wir haben es gerade noch geschafft, aber schön war es irgendwie nicht. Das ist schwierig.
1: Das Problem habe ich jetzt nicht, bei mir bleibt der Spül stehen. Also das mache ich nicht. Aber ich kann das gut verstehen, wenn Leute keine Ruhe haben. Und man will ja auch nicht in so einer Wohnung sein, die so unaufgeräumt ist. Aber ja, oft muss man sich entscheiden, ne? Dann geht nur eine Sache. Und so ein, also, aber Kompromisse sind ja auch okay. Also.
0: Aber bei dir bleibt das Geschirr dreckig stehen, wenn der Sonnenuntergang ruft.
1: Also wenn nur der Sonnenuntergang ruft, dann kann ich ja danach spülen. Das ist doch in Ordnung.
0: Wunderbar. Ich habe vorhin einen Begriff erwähnt, den da wollte ich noch mit dir drüber sprechen. Bullshit-Time ist eine Sache, die du beschreibst in deinem Buch, Nimm dir Zeit. Was meinst du damit?
1: Damit meine ich, dass wir ja oft Zeit haben, aber die nicht so richtig nutzen können, weil die, das ist dann Bullshit-Zeit, also die ist dann angeblich da. Das erinnert mich auch so ein bisschen an dieses, das bisschen Haushalt macht es ja von selbst. Da haben ja Männer, Frauen auch irgendwie jahrzehntelang erzählt, sie haben ja eigentlich Zeit. Aber die Frauen haben ja da gearbeitet. Und Bullshit-Zeit besteht so aus drei Elementen. Also das erste ist Konfetti-Zeit. Das ist dieses total fragmentierte, was auch im Arbeitsleben hat man 1000 Meetings und kommt nicht mehr dazu, das zu machen, was man eigentlich machen will. Oder wenn man im Café sitzt mit dem Kleinkind, dann ist das längste Gesprächsfetzen ist ja auch 30 Sekunden. So, das ist Konfetti-Zeit. Dann gibt's diese Multitasking-Geschichte, wo wir ja aufgefordert sind, immer mehrere Sachen gleichzeitig zu machen, was gar nicht geht. Das Gehirn kann es gar nicht. Und das stresst Leute und das ist keine glückliche Zeit. Also Multitasking-Zeit ist im Grunde auch so eine Art Bullshit-Schrott. So eine, ja. Und Multi-Enjoying gibt's ja auch. Also so,
0: Multi-Enjoying, ja, also vielfach Freude?
1: Ja, wenn man ganz viele Sachen gleichzeitig macht, die schön sind. Also vor der Serie noch WhatsApps bearbeiten oder wenn man kocht, dann gleichzeitig telefonieren. Also der Versuch, so mehrere Sachen unter einen Hut zu bringen. Das Problem ist, je mehr Multi, desto weniger Enjoying. Also
0: auch bei der Freude?
1: Auch bei der Freude. Also da gibt's einen Tipp, weil das Gehirn, dann ist wie wenn man zwei Bücher gleichzeitig liest, dann liest man beide bestenfalls halb und da kommt gar nichts bei raus. Also ein Tipp wäre zum Beispiel, wenn ich telefoniere mit Leuten, die mir was bedeuten, dann dabei die Augen zu machen und nichts anderes. Denn die Aufmerksamkeit ist ein Schlüssel zum Erleben des schönen Moments. So, das war Multitasking. Und dann gibt's noch Tetris-Zeit. Das ist
0: Tetris-Zeit.
1: Nach diesem Spiel, wo diese Blöcke immer runterkommen, die man dann so anordnen muss. Das beschreibt Zeit, die für uns irgendwo übrig bleibt zwischen diesen ganzen Sachzwängen, die wir aber gar nicht mehr richtig nutzen können. Also der Klassiker ist das Sofalizing, nennt sich das.
0: Du wirfst hier mit Begriffen um dich. Also Sofa ja, habe ich noch verstanden.
1: Wirklich
0: okay.
1: Schön. Also wenn man abends da sitzt auf dem Sofa und man ist einfach platt und was macht man? Man streamt irgendeine Serie und oder man beantwortet noch Sprachis und letztendlich, wenn man die Leute fragt, dann ist das gar nicht das, was sie gerne machen würden.
0: Aber es ist nicht das Wesentliche, oder?
1: Also mit dem Wesentlichen hat es nicht viel zu tun. Es liegt aber einfach dran, das ist Zeit, die haben wir zum falschen Zeitpunkt. Und das ist ja toll, wenn ich abends von 21.30 Uhr bis 23 Uhr noch Freizeit habe, aber ich bin dann halt schon ein bisschen müde.
0: Aber darf ich mal ganz konkret fragen, jetzt haben wir dir ja hier auch Bullshit-Time beschert zum Beispiel. Du bist extra angereist, was ich super finde, eben relativ ineffizient, aber schön, dass wir hier gemeinsam sitzen. Ja. Trotzdem musstest du dann ja vor dem Bayern 2 Studio hier noch 20 Minuten warten auf unserer Couch, weil genau, es war noch nicht 10 Uhr, wir brauchen Puffer und das ist dann, was machst du dann?
1: Das habe ich jetzt wirklich, weil Radio ist jetzt für mich auch nicht so der Alltag, ne? Dann merke ich schon, ich bin so ein bisschen unruhig und so. Da habe ich tatsächlich so ein paar Mini-Meditationen gemacht. Also 5 Sachen, die ich sehe, 4 Sachen, die ich höre, 3 Sachen, die ich rieche, 2 Sachen, die ich spüre und so weiter, um mich so ein bisschen zu beruhigen. Und ich habe nochmal drüber nachgedacht, was wäre vielleicht interessant. Also das sind ja so ganz wertvolle Pausen, die haben wir ja fast gar nicht.
0: Also es war keine Bullshit-Time für dich vom Studio, dieses Warten.
1: Nix mit Bullshit. Nee, war richtig gut. Ja.
0: Okay.
1: Weil Pausen haben wir ja fast nur noch als Unfall, ne? Wenn wir irgendwo stranden, so mit dem Zug auf dem Bahnhof, dann geht's nicht mehr weiter, dann hat man plötzlich Zeit. Und
0: oder an der Kasse warten.
1: Das ist schon so ein bisschen eine Herausforderung, wenn die Oma dann passend zahlt mit Münzen. aber Bullshit-Zeit ist wirklich eine Zeit, in der wir auch gar nicht bestimmen, was wir machen. Und der Witz ist, da kann man sehr viel drauf achten. Also es ist schwer, viel Zeit in die Hand zu bekommen, aber es ist einfacher darauf zu achten, okay, was mache ich jetzt mit dieser Zeit und muss ich jetzt multitasken? Muss ich zu dem Meeting hin? Was passiert eigentlich, wenn ich da nicht hingehe? Kann ich mir auch mal Vormittagszeit nehmen? Macht mein Chef das mit? Was ist eigentlich mit KI? Ne? Also was passiert mit der Zeit, die KI freisetzt?
0: Da können wir auch noch mal die nächste Sendestunde dann füllen, wenn du wiederkommst, weil wir sind hier gar nicht zeitsouverän, stelle ich gerade fest. Ne? Da sitzen dann die Nachrichten, die wollen dann um 11 Uhr pünktlich und so weiter. Deswegen lass uns die letzten 2 Minuten noch mal nutzen auf diese Dinge, die Menschen bereuen, wenn sie es nicht getan haben. Da geht's um Gefühle ausdrücken, sich selber treu sein. Viele hätten gern weniger gearbeitet, wenn man sie am Lebensende fragt und sich das Glück erlauben. Sie hätten sich gern mehr Glück erlaubt, sagen viele. Und Freundschaft hatten wir vorher schon erwähnt.
1: Wobei weniger arbeiten ist gar nicht so die Lösung. Ne? Also ist die Frage, was man arbeitet. Ne? Also es kann wahnsinnig erfüllend sein. Also Arbeit ist ein strukturierendes Ding in unserem Leben, was viel bringt. Ja, mit den Freunden ist aber wichtig. Und da denke ich mir immer so, das ist, manchmal merkt man ja gar nicht mehr, mit wem man so zusammen ist, ne? Also ob es der liebe Arbeitskollege ist oder wenn ich nach Hause komme, ist da jemand? Und was ist das eigentlich für ein Glück, dass diese Person da ist? Kriege ich das eigentlich noch mit?
0: Vielleicht ist es ja auch die Nachbarin, wenn ich alleine
1: lebe. Oder die Nachbarin im Flur, ne? Wie geht's der eigentlich gerade? Also dieses in Verbindung gehen miteinander, das ist so ein Geschenk, und das macht glücklich nachgewiesenermaßen. Also nicht nur die Wissenschaftler sagen das, sondern die spirituellen Führer ja auch. Und ja, das ist auch der sicherste Schlüssel zum Glück, ist gut gelebte Beziehung mit anderen Menschen.
0: Wolf Küper war hier mit der Aufforderung, nimm dir Zeit. So heißt auch sein Buch. Und ich sag vielen Dank, Herr Küper, dass wir diese Stunde Lebenszeit. Wir waren beim Du, jetzt bin ich wieder beim
1: dir.
0: Sie. Vielen Dank, lieber Wolf, dass du da warst und dass wir diese Stunde Lebenszeit gemeinsam miteinander verbracht haben.
1: Ja,
0: danke.
1: Ich danke dir auch.
0: Das letzte Wort hier in dieser schönen Stunde hat Sabine Egerer unter der 0151 7220 7207, hat sie uns diese Sprachnachricht geschickt.
2: Ich erinnere, dass es eine Sendung gab bei B2 über kleine Abenteuer. Das heißt, am Tag mal Wege gehen, die man sonst nicht geht. Oder nachts mal in den Wald gehen. Das aneinandergereiht ist unheimlich schön. Ich habe oft an diese Sendung gedacht mit den kleinen Abenteuern.
0: Die kleinen Abenteuer. Liebe Sabine, nachts in den Wald gehen kann ich im Moment sehr empfehlen. Ich habe gestern am späten Abend Glühwürmchen gesehen und das hat mich sehr, sehr erfreut. Und auch die dulden keinen Aufschub, weil Glühwürmchen gibt's nur an 3-4 Abenden. Also das wäre jetzt mein Tipp fürs Wesentliche, sind für mich in diesen Tagen Glühwürmchen. Was ist es für dich?
1: Da stimme ich mit dir überein. Das ist ja ein ganz magischer Moment. Also sowas genießen ist genau richtig.
0: Jetzt, Ende Juni. Weil später ist nicht mehr Zeit dafür. Hier ist Bayern 2 in ein paar Minuten wird's schon wieder 11.

0: Missing Cat heißt eigentlich Caterina Barbieri, eine Italienerin, die gern in Deutschland lebt. Pinocchio, der Song.
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0: Und was wartet jetzt um kurz nach 11, gleich nach den Nachrichten? Lauter interessante Ideen, um den Klimawandel doch noch auszubremsen, und zwar technisch. Die Menschheit hat so lange rumgetrödelt mit CO2-Einsparen. Wir brauchen zusätzlich technische Lösungen. Deshalb schütten Forschende jetzt Kalk ins Meer, pressen CO2 in alte Bohrlöcher und denken über einen künstlichen Vulkanausbruch nach. Ausführlich gleich um kurz nach 11 hier.
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5: Um 11 Uhr mit Diana Gaul. Bundeskanzler Merz will die Empfehlungen der Rentenkommission zügig umsetzen. Nach der offiziellen Übergabe der 33 Reformvorschläge gab es vom Kanzler viel Lob für die Arbeit der Experten.
6: Ein ausgewogenes Papier, lobte Kanzler Merz. Bundesarbeitsministerin Baas sprach von einem wirklich guten Gesamtpaket. Da die Rentenkommission ihre Empfehlungen einstimmig abgab, soll ihr Konzept nun vollständig von der Regierung übernommen werden. Bundeskanzler Merz bestätigte das heute. Arbeitsministerin Baas sprach von einem Gesamtkunstwerk. Ohne Umsetzung der Empfehlungen drohten Beiträge zu steigen, Renten dagegen zu sinken. Aus den Empfehlungen werden nun Gesetzentwürfe, die noch in diesem Jahr verabschiedet werden sollen. Frank Eichmann, Berlin.
5: An Bayerns Unis gelten in diesem Jahr für deutlich mehr Studiengänge Zugangsbeschränkungen. Vor allem die Universitäten Würzburg und Regensburg haben die Zahl der Fächer mit Numerus Clausus deutlich erhöht. Aber auch in München, Nürnberg und Augsburg gibt es wieder mehr Hürden. Im Normalfall heißt das, man muss einen bestimmten Abiturschnitt haben, um studieren zu können. In Bayern gilt das jetzt für 34% der Studiengänge. Das liegt bundesweit ungefähr im Durchschnitt. Das Zentrum für Hochschulentwicklung geht davon aus, dass das mit der Wiedereinführung des G9 zu tun hat. Letztes Jahr gab es in Bayern keinen regulären Abiturjahrgang. Immer mehr Kommunen im Freistaat rufen angesichts der anhaltenden Hitze und Temperaturen an die 40 Grad in den kommenden Tagen zu einem sparsamen Umgang mit Wasser auf. Etwa die Stadtwerke in Würzburg, Schweinfurt, Kitzingen und auch München. Pools und Planschbecken sollen möglichst nicht befüllt und auf intensives Gießen sowie auf Autowäsche soll verzichtet werden. Ladendiebstähle nehmen in Deutschland weiter zu. Laut einer Untersuchung des Handelsforschungsinstituts EHI stieg der dadurch entstandene Schaden zum 4. Mal in Folge. Mehr von Conny Neumeier.
7: Spirituosen, Zigaretten und Kaffee sind der Studie zufolge besonders begehrt. Vergangenes Jahr summierte sich der Wert der gestohlenen Waren demnach auf mehr als 4,3 Milliarden Euro. Ein Plus von über 3% gegenüber dem Vorjahr und ein neuer Höchstwert. Den größten Anteil nimmt der sogenannte Kundendiebstahl ein. Jeder dritte davon passiert durch organisierte Banden. Geklaut wird aber auch vom Personal, von Lieferanten und Servicefirmen. Der Handelsverband Deutschland fordert deshalb, Ladendiebstahl noch konsequenter strafrechtlich zu verfolgen.
5: In den Landkreis Landshut, da hat die Polizei in Arth bei Furth zwei Kinder erwischt, die offenbar mit einem aufgepimpten E-Scooter unterwegs waren. Der Roller erreichte über 60 Stundenkilometer, maximal dürfte er nur 25 km/h schnell fahren. Der 11-jährige Fahrer hätte den Scooter zudem noch gar nicht fahren dürfen. Gegen die beiden Jungs und ihre Eltern wird nun ermittelt. Das Wetter in Bayern. Erst überwiegend sonnig, später bewölkt. Am Nachmittag und Abend vor allem südlich der Donau lokal kräftige Schauer und Gewitter. Tageshöchstwerte 28 bis 34 Grad. In der Nacht kühlt es ab auf 20 bis 14 Grad. Und die Aussichten? Weiterhin viel Sonnenschein, die Gewitterneigung nimmt ab. Dabei wird es noch heißer, ab Donnerstag am Untermain bis zu 40 Grad. Soweit die Nachrichten. Es ist 11.03 Uhr. Die Verkehrsmeldungen. Die A6 Pilsen Richtung Nürnberg ist zwischen Ahlfeld und Altdorf-Leinburg wegen Bergungsarbeiten nach einem Lkw-Unfall voraussichtlich noch bis mittags gesperrt. Zurzeit 3 Kilometer Stau ab Sulzbach-Rosenberg. Wenn Sie sich dort auskennen, umfahren Sie das Gebiet bitte weiträumig. A6 Nürnberg Richtung Heilbronn. Zwischen Feuchtwangen-Kreilsheim und Ilshofen-Wolpertshausen 12 Kilometer Stau. A8 München Richtung Stuttgart. Zwischen Burgau und Günzburg Behinderungen nach einem Unfall. A8 München Richtung Stuttgart. Zwischen Oberelchingen und Ulm Nord 5 Kilometer stockend. A93 Rosenheim Richtung Kiefersfelden. Zwischen Reichenhardt und Oberaudorf 5 Kilometer stockend wegen Bauarbeiten. Und die B286 Markt Bibart in Richtung Schweinfurt ist zwischen Schwebheim-Rödlein und Schweinfurt-Zentrum nach einem Unfall gesperrt. Soweit die Verkehrsübersicht.
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0: Heute mit der Hitze, die nicht nur Menschen zu schaffen macht, sondern zum Beispiel auch Fischen in der Ostsee.
8: Im Sommer wird es halt sehr, sehr kritisch für den Dorsch, weil wir da viel zu hohe Temperaturen erreichen bis ins relativ tiefe Wasser. Und dann trifft sozusagen das warme Oberflächenwasser auf das sauerstoffarme Bodenwasser. Und dazwischen bleibt eigentlich kein Platz mehr für den Dorsch.
0: Ist der Dorsch noch zu retten? Und wie sieht's eigentlich für die Fische in den bayerischen Seen und Flüssen aus? Außerdem die drängende Dauerfrage: Wie bremst man die Erderwärmung? Weg von fossilen Brennstoffen, klar, aber auch mit Technik? Man könnte zum Beispiel einen Vulkanausbruch simulieren oder Eisen ins Meer schütten. Die Chancen, Risiken und Grenzen von Geoengineering gleich.
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0: Und mit den Eels jetzt, Mr. E's Beautiful Blues.

0: Hier ist Bayern 2 um 8 nach 11 am Dienstagvormittag. Wir haben's einfach verbockt. In den letzten Jahrzehnten ist viel zu wenig passiert beim Klimaschutz. Das vergangene Jahr war mal wieder ein Rekordjahr. So viel CO2 wurde noch nie zuvor freigesetzt. So. Sind Sie noch da? Gut, denn das war es jetzt erstmal mit den schlechten Nachrichten. Es gibt beim Klima nämlich auch gute.
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0: Und die gute Nachricht heißt, in der Forschung wird auch erfolgreich dran gearbeitet, die Klimakrise mit moderner Technik auszubremsen, Klimagase wieder aus der Luft zurückzuholen. Ja, die Kritik dran ist bekannt, am Ende verlassen wir uns dazu sehr drauf und niemand bemüht sich mehr ums CO2-Einsparen. Die Diskussion war vor 20 Jahren interessant. Heute haben wir keine Wahl mehr. Es braucht sogenanntes Geoengineering. Welche Methoden gibt's? Was können die? Und was nicht?
2: Seit Jahrzehnten wissen wir, um die Klimaerwärmung auf ein beherrschbares Niveau zu begrenzen, müssen wir deutlich weniger Treibhausgase ausstoßen, vor allem CO2. Aber stattdessen werden es immer mehr. Höchstens 2 Grad mehr bis zum Jahr 2100. Dieses Ziel ist wohl nicht mehr zu schaffen. Selbst wenn wir jetzt endlich die CO2-Emissionen sehr schnell, sehr drastisch senken würden. Denn es ist schon zu viel davon in der Atmosphäre. Müssen wir also an ganz andere Möglichkeiten denken, um die verheerenden Folgen einer Erderwärmung von 2,5 Grad oder mehr abzuwenden? Etwa die Erde beschatten und dadurch kühlen, zumindest vorübergehend? Oder CO2 aus der Atmosphäre zurückholen? Mein Name ist Renate L. und ich wollte wissen, wie funktioniert dieses sogenannte Geoengineering? Welche Risiken birgt es? Ist es unsere letzte Chance, um den Klimawandel auf ein beherrschbares Ausmaß einzudämmen?
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2: Julia Pongratz forscht an der Ludwig-Maximilians-Universität München und im deutschlandweiten Projekt CDR Terra zu Techniken, mit denen man Kohlendioxid, also CO2, aus der Atmosphäre zurückholen kann. Dafür steht das Kürzel CDR, Carbon Dioxide Removal. Dass wir solche Techniken brauchen, ist für sie keine Frage, denn anders sei das völkerrechtlich verbindliche Abkommen von Paris nicht einzuhalten. Es sieht vor, die Klimaerwärmung unter 2 Grad zu halten, verglichen mit der Zeit vor der Industrialisierung.
3: Wir haben uns dazu verpflichtet, über das Paris-Abkommen, dass wir Treibhausgasneutralität in den nächsten Jahrzehnten erreichen.
2: Treibhausgasneutralität bedeutet, wir erzeugen zwar noch CO2 oder andere Treibhausgase, aber wir gleichen diese Emissionen aus, indem wir wenigstens das CO2 zurückholen.
3: Denn sonst ist das nicht mehr zu erreichen, dass wir deutlich unter 2 Grad globaler Erwärmung bleiben. Und deswegen müssen wir auch gar nicht darüber diskutieren, ob wir das jetzt wollen oder nicht. Es wäre vor 20 Jahren noch anders gewesen, hätte Emissionsreduktion alleine gereicht. Jetzt eben nicht mehr.
2: Weil all die Treibhausgase der letzten Jahrzehnte sich in der Atmosphäre angesammelt haben. Weil wir immer noch zu viel von ihnen erzeugen. Und weil es auch Emissionen gibt, die sich nicht vermeiden lassen, wie CO2 aus der Zementherstellung, Methan aus alten Mülldeponien oder Lachgas aus gedüngten Äckern. Treibhausgasneutral zu werden bis 2045, dazu hat sich Deutschland sogar gesetzlich verpflichtet mit dem Bundesklimaschutzgesetz. Auch wenn wir, um dieses Ziel zu erreichen, nur ein Treibhausgas aus der Atmosphäre zurückholen, mindert das insgesamt den Treibhauseffekt. Am intensivsten wird das für CO2 erforscht und auch schon angewendet. Denn alle Pflanzen nehmen das Gas auf, wenn sie wachsen.
3: Die Wälder sind derzeit die Nummer 1 Möglichkeit der CO2-Entnahme. Mehr als 99,9% aller CO2-Entnahme weltweit geschieht über Aufforstung, Wiederaufforstung und langlebige Holzprodukte.
2: Zum Beispiel Häuser oder Möbel. Das Problem ist allerdings, dass Wälder unter dem Klimawandel leiden. Hitze und Trockenheit hemmen das Wachstum, fördern Schädlinge wie den Borkenkäfer und auch Waldbrände. Wir brauchen also mehr Klimaschutz, um mit Wäldern unser Klimaschutzdefizit ausgleichen zu können. Aber es gibt weitere Ideen, wie man mit Hilfe von Pflanzen CO2 aus der Luft holen und in Form von Kohlenstoff, das C in CO2, dauerhaft speichern kann. Aus schnell wachsenden Pappeln zum Beispiel lassen sich Pressspanplatten herstellen. Oder Pflanzen werden ohne Sauerstoffzufuhr zu Pflanzenkohle verschwelt.
3: In dem sogenannten Pyrolyseverfahren. Man braucht wieder Energie, es wird im Prozess aber allerdings auch wieder Energie frei.
2: In Form von Abwärme und in Form von Pyrolyseöl und Gas, die andere Energieträger ersetzen können. Die Pflanzenkohle ist dann der langlebige Kohlenstoffspeicher.
3: Dass die sehr langlebig ist, das wissen wir einfach, weil wir Pflanzenkohle finden, die 500 Jahre alt ist, im Amazonas beispielsweise schon aus vorkolumbianischen Zeiten. Diese Pflanzenkohle wurde damals in diesen kargen tropischen Böden deswegen zum Einsatz gebracht, weil sie den Boden verbessert, die Wasserhaltekapazität, die Nährstoffaustauschkapazität der Böden.
2: Und zu diesem Zweck könnten Landwirte sie auch heute wieder auf Ackerböden ausbringen. Der Ernteertrag steigt dadurch aber nicht so stark, dass sie sich allein dafür lohnt. Deshalb hat die EU jetzt finanzielle Anreize geschaffen für Landwirte, die Pflanzenkohle verwenden. Es ist immer dasselbe Prinzip. Pflanzen holen CO2 aus der Luft, um den Kohlenstoff in einem Produkt langfristig zu speichern. Für das Klima ist es besonders günstig, wenn die Pflanzen auf wiedervernässten Moorböden wachsen. Viele Moore wurden in der Vergangenheit trockengelegt und setzen deshalb CO2 frei, bis sie wieder nass werden. Diese Wiedervernässung von Mooren reduziert also zunächst den Ausstoß von CO2.
3: Die CO2-Entnahme kommt dann dadurch ins Spiel, dass sehr langfristig natürlich sich diese Torfböden auch wieder aufbauen. Beschleunigen kann man die CO2-Entnahme dadurch, dass man die wiedervernässten Moorböden nutzt über die nasse Landwirtschaft, Paludikultur.
2: Und aus den dort angebauten Pflanzen lässt sich wiederum Pflanzenkohle herstellen oder aus Schilf auch Baumaterial wie Dämmplatten. Bisher werden die trockengelegten Moore als Äcker oder Weiden genutzt, also für die Lebensmittelproduktion. Und das gilt auch für andere Flächen, auf denen man sozusagen CO2 ernten könnte. Die Flächenkonkurrenz mit der Landwirtschaft ist ein zentraler Kritikpunkt an den biologischen CO2-Rückholmethoden. Aber, sagt Julia Pongratz,
3: es ist ja nur eine Frage dessen, wie wir uns ernähren. Also der größte Teil der landwirtschaftlichen Flächen ist für Viehfutterproduktion oder direkt als Weiden. Trotzdem gehen wir weder gesellschaftlich noch politisch an die Ernährungsumstellung ran.
2: Dabei wäre ein geringerer Fleischkonsum als in Deutschland und ähnlichen Ländern nicht nur gesünder. Wir würden auch weniger Treibhausgasemissionen erzeugen. Platzsparender als mit Pflanzen lässt sich CO2 mit technischen Anlagen aus der Luft holen.
3: CO2 wird adsorbiert oder absorbiert an Stoffen und dann werden die wieder freigemacht, indem man die unter hohen Druck beispielsweise bringt oder hohe Temperaturen und dann kann man das CO2 abscheiden und irgendwo anders hin transportieren und wegspeichern.
2: Dass es solche Anlagen derzeit vor allem in Island und Norwegen gibt, liegt zum einen daran, dass viel Energie gebraucht wird, um CO2 wieder vom Trägermaterial zu lösen.
3: Solange die nicht voll aus Erneuerbaren kommt, wäre das kontraproduktiv.
2: Und in diesen Ländern gibt es viel Wasserkraft. Zum anderen ist es dort schon länger erlaubt, CO2 einzulagern, in Deutschland erst seit Ende 2025. Als CO2-Speicher eignet sich unter anderem poröser Sandstein im Untergrund, den es hierzulande vor allem in Norddeutschland gibt. Dort könnte man ehemalige Erdgasbohrungen nutzen, um das verflüssigte Gas in den Untergrund zu bringen. Anschließend müsste man die Lagerstätten überwachen, um sicherzustellen, dass das CO2 auch dort bleibt. Aber was ließe sich überhaupt damit erreichen, CO2 aus der Atmosphäre zurückzuholen? In Hinblick auf das Pariser Klimaabkommen, aber auch auf das Ziel des deutschen Klimaschutzgesetzes, Treibhausgasneutralität bis 2045.
3: Wir haben aus CeDa Terra heraus auch mit über 100 WissenschaftlerInnen zusammen versucht herauszufinden, gibt es plausible Szenarien für die Zukunft, mit denen Deutschland treibhausgasneutral werden könnte. Unser Fazit ist, mit hochambitionierter Emissionsreduktion und hochambitioniertem Einsatz von CO2-Entnahme könnte Deutschland die Treibhausgasneutralität 2045 gelingen. Das bedeutet aber schon, dass wir die Moore wieder vernässt haben und das CO2 dort nicht mehr rauskommt. Das bedeutet schon, dass wir die Ernährung umgestellt haben und deswegen viel weniger Methanemissionen in der Landwirtschaft haben. Das ist das, was wir mit sehr ambitionierter Emissionsreduktion meinen. Und dann haben wir eine Hochskalierung von einer Vielfalt von CO2-Entnahmemethoden.
2: Hochskalierung heißt, wir müssten schnell eine ganze CO2-Entnahmeindustrie aufbauen mit Techniken, die heute noch kaum eine Rolle spielen. Das zeigt der Anfang Juni 2026 veröffentlichte Bericht zum Stand der CO2-Entnahme weltweit mit dem Titel »The State of Carbon Dioxide Removal«. Demnach wurden zuletzt 2,2 Milliarden Tonnen CO2 aus der Atmosphäre zurückgeholt. Das entspricht etwa einem Siebzehntel der globalen CO2-Emissionen 2025, übrigens ein neues Rekordemissionsjahr. 99,9% dieser Entnahme wurde mit Wäldern bewerkstelligt. Mit neuartigen Methoden wie Pflanzenkohle oder technischen Geräten waren es nur 2 Millionen Tonnen. Lediglich 0,1% der zurückgeholten Menge. Der Beitrag dieser Methoden muss sehr schnell steigen, fordert das internationale Autorenteam des Berichts. Für diese Steigerung richtet sich der Blick auch auf die Meere. So gibt es unter der Nordsee denselben porösen Sandstein wie in der norddeutschen Tiefebene. Man könnte also auch dort CO2 einlagern. Und das hätte sogar einen Vorteil, erklärt Andreas Oschlies, Meeresforscher am Geomar-Institut in Kiel. Das Risiko, dass eingelagertes CO2 wieder in die Atmosphäre entweicht, wäre viel geringer.
4: An Land in der norddeutschen Tiefebene haben wir irgendwie 20.000 alte Bohrlöcher. In der deutschen Nordsee haben wir 91 Bohrlöcher. Und ein zweiter Faktor, der auch dazu kommt, ist, dass wir noch eine Wasserschicht oben drüber haben. Also falls eine Leckage dann passiert, würde sich das CO2, was rauskommt, in dem Wasser auflösen und vermutlich gar nicht an die Atmosphäre kommen.
2: Das passiert ohnehin dauernd, denn wie alle Meere nimmt auch die Nordsee ständig CO2 aus der Atmosphäre auf.
4: Das ist viel mehr, als wir uns jetzt vorstellen können, als wir im Untergrund überhaupt lagern könnten.
2: Weltweit landet mehr als ein Viertel des CO2, das durch menschliche Aktivitäten entsteht, in den Ozeanen. Damit sind sie neben dem Wald die zweite große CO2-Senke. Und das macht sich ein zweites Rückholkonzept zunutze. Dem Meerwasser wird Kalk zugefügt, um seine CO2-Aufnahmefähigkeit noch etwas zu erhöhen. Dabei greift man in das Gleichgewicht zwischen dem Kalkgehalt und dem im Wasser gelösten CO2 ein. Vereinfacht gesagt, wenn das Wasser mehr Kalk enthält, kann es auch mehr CO2 aufnehmen. Auf der anderen Seite haben dann auch alle Organismen, die Kalk für ihr Wachstum brauchen, etwas mehr davon zur Verfügung. Zum Beispiel Muscheln und Schnecken.
4: Die können etwas schneller, einfacher wachsen oder diese Kalkschalen einfacher bilden jedenfalls. Und das könnte zu ökologischen Verschiebungen führen, dass wir plötzlich mehr Kalkbildner haben, mehr Muscheln. Aus Klimasicht würden wir das gerne vermeiden wollen, denn wenn eine Muschel eine Kalkschale macht, dann macht sie das Wasser umdrum saurer. Und damit kann auch wieder mehr CO2 aus dem Ozean in die Atmosphäre ausgasen.
2: Soweit die Theorie. Aber wie viel Kalk wäre in der Praxis tatsächlich zu viel? Bisher konnten Andreas Oschlies und sein Team das im Meer nur in abgegrenzten Bereichen ausprobieren, in sogenannten Mesokosmen. Riesige Säcke aus Plastikfolie. Die größten haben 20 Meter Durchmesser und schließen 80.000 Liter Meer ein.
4: Wir haben Grenzwerte, die wir in unseren Experimenten sehen, die man in der Praxis kaum erreichen würde. So viel Kalk können wir gar nicht so schnell ins Meer schmeißen. Unsere Experimente laufen aber immer nur ein paar Wochen. Danach haben wir dann künstliche Ökosysteme, die nichts mehr mit der richtigen Natur zu tun haben. Wir müssten jetzt richtig in das Meer reingehen und Experimente über mehrere Jahre machen.
2: Dafür ist dank eines neuen Gesetzes erst jetzt der Weg frei. Das heißt, es wird einige Zeit dauern, bis wir genau wissen, ob man mit dieser Methode nennenswerte Mengen CO2 aus der Atmosphäre zurückholen kann und wie groß das Risiko ist, dass sich der Effekt stattdessen umkehrt.
5: An welchen Methoden wird gerade geforscht? Mit welchen technischen Lösungen könnte man die Erderwärmung bremsen? Nicht statt des Verzichts auf fossile Brennstoffe, sondern zusätzlich. Man könnte zum Beispiel auch die Erde kühlen, so wie das nach Vulkanausbrüchen oft passiert. Echt jetzt? Ein Vulkanausbruch simulieren? Ist das verrückt? Klären wir gleich nach Tuvelo und Stromae, jetzt in Bayern 2 um 11:08.

0: Tove Lo ist schon als Kind bei jeder Gelegenheit auf einen Stuhl geklettert und hat gesungen. Hier zusammen mit Stromae, Des Fleurs, ganz neu in Bayern 2, vor ein paar Tagen erst rausgekommen. Wir sind mitten in der Bayern 2 Nahaufnahme. 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Hier heute geht es jetzt um die Frage, welche technischen Lösungen werden schon angewendet oder erforscht, mit denen man die menschengemachte Erderwärmung bremsen könnte. Und ja, man möchte sich nicht ständig mit diesem Thema beschäftigen. Klimawandel und die Tatsache, dass da seit Jahrzehnten zu wenig passiert, das kann einen verrückt machen oder traurig oder wütend. Was Renate L. aus der BR Wissenschaftsredaktion hier aber über den Stand der Technik beim sogenannten Geoengineering erzählt, das ist einerseits hilfreich für jede politische Diskussion und es steckt andererseits auch Hoffnung drin.
1: Im Pariser Klimaabkommen haben wir uns verpflichtet, die Erwärmung der Erdatmosphäre unter 2 Grad zu halten. Ein Ausmaß, das noch als beherrschbar gilt. Und das Klimagesetz in Deutschland legt fest, bis 2045 muss das Land treibhausgasneutral sein. Das heißt erstens, es muss uns in weniger als 20 Jahren gelingen, was wir in den letzten Jahrzehnten nicht geschafft haben, die CO2-Emissionen erheblich zu senken. Und zweitens, die letzten unvermeidbaren Treibhausgasemissionen müssen wir ausgleichen, indem wir CO2 aus der Atmosphäre holen, mittels Pflanzen, technischer Anlagen. Oder indem wir das Meerwasser so verändern, dass es mehr CO2 aufnimmt als bisher. Eine schon ältere Idee dafür ist, das Meer mit Eisen zu düngen. Denn die Menge dieses Nährstoffs begrenzt das Wachstum von pflanzlichem Plankton, das wie Pflanzen an Land beim Wachstum CO2 aus der Luft holt. Der Eisenzuschuss könnte vor allem im Südpolarmeer das Wachstum stark ankurbeln, weil dort kaum Nährstoffe vom Festland ins Meer gelangen. Es würde also mehr neue Biomasse entstehen als zuvor. Und das könnte zum Problem werden, erklärt der Meeresforscher Andreas Oschlies vom Geomar-Institut in Kiel.
2: Ein Hauptproblem dabei ist, dass die Biomasse irgendwo im Ozean dann verfault. Und dabei produziert sie wieder CO2 und sie zehrt aber auch Sauerstoff. Und der Sauerstoffgehalt nimmt schon jetzt dramatisch ab. Und wenn man dort jetzt noch eingreift durch zusätzliche Düngung, beschleunigt man die Sauerstoffabnahme noch weiter.
1: Und verschlechtert damit die Lebensbedingungen im Meer. Bei einem Experiment des Geomar vor vielen Jahren hat sich die Methode zudem als nicht allzu effizient erwiesen. Aktuell versuchen einige Projekte in anderen Ländern, es besser zu machen. Aber egal ob Eisendüngung oder zusätzlicher Kalk im Meer.
2: Das sind schon massive globale Einsätze und Veränderungen von Ökosystemen. Das sind großindustrielle Anwendungen in jedem Fall, mit denen wir wenige Prozent der heutigen Emissionen ausgleichen könnten. Das heißt, wir können das, wenn überhaupt, dann nur für die Kompensation von unseren Restemissionen verwenden.
1: Also den Emissionen, die sich bei allen Anstrengungen nicht vermeiden lassen, die etwa bei der Zementherstellung, in alten Mülldeponien oder in der Landwirtschaft entstehen.
2: Emissionsvermeidung, damit müssen wir 90% wegkriegen. Das ist das Einfachste, das ist auch das Kostengünstigste. Und da müssen wir ran und wir können nicht hoffen, in keiner Weise hoffen, dass irgendwas von diesen Geoengineering-Methoden uns davor retten kann, dass wir jetzt Anstrengungen unternehmen, die Emissionen zu vermeiden.
1: Mit dem Emissionen vermeiden geht es allerdings nicht voran. Wenn wir nur so wenig CO2 aus der Atmosphäre zurückholen können, brauchen wir dann vielleicht ganz andere Techniken, um die Erwärmung zu bremsen? Hier kommt ins Spiel, was auf Englisch Solar Radiation Modification heißt, Sonneneinstrahlungsveränderung. Die Inspiration für eine Methode dafür liefern Vulkane, denn die stoßen Schwefeldioxid aus. Klimawirksam sind aber nur sehr starke Eruptionen, erklärt der Atmosphärenforscher James Haywood von der Universität Exeter in England.
3: 3 Vulkane waren in den letzten etwa 50 Jahren klimawirksam. Agung, El Chichon und zuletzt 1991 der Pinatubo. Der hat eine Abkühlung um ungefähr 0,5 Grad für ein paar Jahre bewirkt.
1: Weil Schwefeldioxidpartikel bis in die Stratosphäre geschleudert wurden, sozusagen das erste Stockwerk der Atmosphäre über dem Erdgeschoss, der Troposphäre. Und dort oben haben sie für ein paar Jahre einen Teil des Sonnenlichts zurück ins All reflektiert. Dieser Teil konnte dann die Atmosphäre nicht mehr erwärmen. In der Troposphäre halten sich solche Partikel nur ein paar Wochen. Um nach diesem Vorbild die Klimaerwärmung über einen längeren Zeitraum zu bremsen, wäre jedoch ein immenser technischer Aufwand nötig. Vor allem sehr viele Flugzeuge, die bis in die Stratosphäre aufsteigen können.
3: Man bräuchte etwa 4 Flughäfen in der Größe von London Heathrow, um genug Schwefeldioxid in die Stratosphäre zu bringen für 1 Grad Abkühlung. Und man müsste es ständig nachliefern, damit diese Abkühlung anhält.
1: 4-mal Heathrow, das hieße die Transportkapazität von 4-mal 650 Flugzeugen täglich. Die Schwefeldioxidmengen und ihre Wirkung wurden

0: Danach gab es eine historische Dürre in Afrika.
1: Schuld war der Nova-Rupta-Ausbruch 1912. Es käme also darauf an, die richtige Dosis und den richtigen Ort zu finden. Die Idee wäre, durch 1 Grad Kühlung für einen begrenzten Zeitraum Unwetter, Hitzewellen und Dürre zu verhindern. Und vor allem, um in dieser Zeit nachzuholen, was bisher nicht gelungen ist, die Treibhausgasemissionen drastisch zu senken. Das ist das wichtigste Ziel einer vorübergehenden Kühlung um nur 1 Grad. Länger und mehr wäre zu riskant.
0: Eine ständig zunehmende globale Erwärmung würden wir nicht ausgleichen. Denn wenn wir damit aufhörten, käme es zum sogenannten Beendigungsschock. Der ganze Klimawandel, den man zurückgehalten hätte, würde innerhalb von 5 bis 15 Jahren passieren. Das wäre eine sehr schnelle Veränderung, verglichen mit dem allmählichen Klimawandel durch die Zunahme der Treibhausgase.
1: Daran könnten sich Ökosysteme und wir Menschen nur schwer anpassen. Schon die derzeitige Geschwindigkeit des Klimawandels ist problematisch genug. Es gibt noch eine zweite, technisch weniger aufwendige Möglichkeit, die Erde zu beschatten. Wie die funktioniert, zeigt ein unbeabsichtigtes Freilandexperiment. Seit 2020 gelten strengere Abgasgrenzwerte für Schiffe auf den Weltmeeren.
0: Mit unserem Klimamodell schätzen wir, dass dadurch der Klimawandel um 3 Jahre beschleunigt wurde. Es könnten aber auch bis zu 10 Jahre sein.
1: Denn dort, wo früher Schiffe ihre Abgase in die ansonsten saubere Luft über den Ozeanen geblasen haben, wurden die Wolken heller. Durch einen physikalischen Effekt. An Partikeln in der Luft, sogenannten Aerosolen, kondensiert Wasserdampf. Durch die zusätzlichen Aerosole aus dem Abgas sind deshalb Wolken mit vielen kleinen Tröpfchen entstanden. Die sind besonders hell und reflektieren deshalb Sonnenlicht zurück in den Weltraum. Und auf diesem Prinzip würde die zweite Beschattungsmöglichkeit basieren.
0: Die Idee ist, harmloses Meersalzaerosol auszubringen, vielleicht mit Sprühanlagen auf Schiffen, damit diese zusätzlichen Aerosole die Wolken aufhellen, sodass sie Sonnenlicht zurückreflektieren und den Planeten kühlen.
1: Auch in diesem Fall kann es allerdings zu unerwünschten Nebenwirkungen in weit entfernten Gebieten kommen. Das haben Simulationen mit Computermodellen gezeigt. Etwa, dass es im Amazonasgebiet weniger regnet, wenn man südwestlich von Südamerika die Wolken aufhält. Oder, dass durch hellere Wolken vor der Westküste von Nord- und Südamerika ein La Niña-Effekt auftreten könnte, der 8-mal so stark ist wie üblich. Diese veränderte Meeresströmung führt in Australien und Südostasien zu Starkregen, in Südamerika zu Dürre. Man müsste die Aerosolmengen also sehr genau dosieren und das Meeresgebiet sorgfältig auswählen, um derartige Schäden zu verhindern. Aber ist es überhaupt sinnvoll, an solchen Techniken weiter zu forschen, wenn so einschneidende Nebenwirkungen auftreten können?
0: Derzeit sollten wir keine dieser Ideen, so unausgereift sie auch sein mögen, gleich ausschließen. Die Klimakrise ist möglicherweise so heftig, dass wir auch zu solchen Ideen forschen müssen, ob wir sie mögen oder nicht. Es ist fast wie eine Investition in eine Sicherheitseinrichtung für das Klima. Und ich glaube, in so etwas sollten wir investieren. Weil der Klimawandel so heftig werden könnte, dass wir auf solche Notbremsen angewiesen sind.
1: Allein die Forschung zu solchen Techniken, egal ob zur Kühlung oder um CO2 zurückzuholen, birgt allerdings auch ein ganz anderes Risiko. Dass sie als eine vermeintliche Lösung aufgefasst und vorschnell umgesetzt werden. Weil das bequemer zu sein scheint, als die Treibhausgasemissionen zu senken. Aber das ist ein Irrtum. Alle bisher bekannten Methoden, um CO2 aus der Atmosphäre zurückzuholen, könnten nur wenige Prozent unserer derzeitigen CO2-Emissionen ausgleichen. Sie erfordern massive Veränderungen bei der Landnutzung und die ökologischen Risiken einiger Methoden sind noch nicht ausreichend erforscht. Bei den Techniken, mit denen man Sonnenlicht ins All zurückreflektieren könnte, weiß man schon etwas genauer, wie groß die Gefahr unerwünschter Nebenwirkungen ist. Diese Geoengineering-Technologien sind von den Forschenden nur als eine Art Nothilfe gedacht. Um Zeit zu kaufen oder um Emissionen auszugleichen, die sich tatsächlich nicht vermeiden lassen.

0: Vielleicht ist ein wesentliches Ergebnis dieser Forschung, dass sie uns zeigt, nur wenn wir unsere Treibhausgasemissionen endlich drastisch verringern, können wir den menschengemachten Treibhauseffekt wirklich eindämmen. Und wie das geht, ist bekannt. Wir müssen es nur tun.
1: Renate L. über Chancen und Grenzen von Geoengineering für besseren Klimaschutz. Da freut sich auch der Dorsch, wenn die Ostsee nicht immer noch wärmer wird. Reden wir gleich drüber über die Zukunft des Fischbrötchens. Hier ist Billy Joel mit Allentown.

0: Billy Joel an einem heißen Dienstagvormittag hier um 20 vor 12 in Bayern 2. Wir gehen jetzt an die Ostsee, da ist es nicht ganz so heiß. Wobei, eigentlich gehen wir in die Ostsee und die wiederum ist zu warm. Einigen Fischarten zumindest. In der Ostsee vor der deutschen Küste gibt's kaum noch Dorsche. Der Dorsch verschwindet und mit ihm die Küstenfischerei. Claudia Plass berichtet.
1: Der Kutter von Andreas Harand liegt in Warnemünde zwischen anderen kleinen Kuttern und Ausflugsschiffen. GPS, Echolot, alle Geräte an Bord sind einsatzbereit. Der Fischer deutet auf einen der Bildschirme.
2: Auf Echolot, hier haben wir 4 Meter Wasser. Ne?
1: Die Netze sind in Kisten verpackt. Harand aber fährt nur noch ab und zu raus auf die Ostsee. Der Beruf ist für ihn längst Nebensache geworden. Noch vor Jahren, erzählt er, hat er viel gefischt. Hering und Dorsch zum Beispiel. Das hat sich geändert.
2: Man darf nicht mehr viel fangen. Es ist Dorschfangverbot. Ist aber auch kein Dorsch da, muss ich dazu sagen. Ja, und nur für Plattfisch und so, das lohnt sich nicht, rauszufahren.
1: Jahrzehntelang war der Dorsch eine wichtige Einkommensquelle für die Fischer an der Ostsee. Die Fischbestände stehen unter Druck, besonders der Dorsch. Deswegen wurden in der Vergangenheit immer striktere Fangquoten verkündet. Vor einigen Jahren ist der Bestand in der westlichen Ostsee eingebrochen. Derzeit darf Dorsch nicht gezielt gefangen werden. Warum es keinen Dorsch mehr gibt, der Fischer erklärt das so.
2: Sauerstoffarmut wegen Salzgehalt, Kormorane, Robben. Weggefischt ist er auf keinen Fall.
1: Im Rostocker Thünen-Institut für Ostseefischerei, einer Bundesforschungseinrichtung, untersuchen Wissenschaftlerinnen und Wissenschaftler die Ursachen. Die Bestände sind nicht nur wegen der Überfischung in der Vergangenheit eingebrochen. Kormorane und Robben schließen die Forschenden aus. Vielmehr leiden die Fische zunehmend unter den Umweltbedingungen, haben die Wissenschaftler in Zusammenarbeit mit dem Leibniz-Institut für Ostseeforschung herausgefunden. Uwe Krumme ist Fischereibiologe am Thünen-Institut. Ein Team, erklärt er, hat in einem großen Bereich in der Mecklenburger Bucht vor Boltenhagen spezielle Messgeräte verankert und regelmäßig Wassertemperatur und Sauerstoffgehalt gemessen. Das Ergebnis: In den Sommermonaten haben sich die Lebensbedingungen für die Fische verschlechtert. An der Oberfläche ist das Wasser zu warm für die kälteliebenden Dorsche. Unten ist der Sauerstoffgehalt zu gering.
3: Im Sommer wird es halt sehr, sehr kritisch für den Dorsch, weil wir da viel zu hohe Temperaturen erreichen bis ins relativ tiefe Wasser. Und von unten sehen wir, wie da so ab Mai, Juni der Sauerstoffmangel aus dem tiefen Becken sich dann den Hang hochzieht. Und dann trifft sozusagen das warme Oberflächenwasser auf das sauerstoffarme Bodenwasser. Und dazwischen bleibt eigentlich kein Platz mehr für den Dorsch.
1: Dort finden sie keinen Lebensraum mehr. Anders als in der Nordsee gibt es für die Fische in der Ostsee keine Ausweichmöglichkeiten. Auch auf den Hering hat die zunehmende Erwärmung negative Auswirkungen. Seit Jahren produziert der Heringsbestand weniger Nachwuchs. Wegen des wärmeren Wassers schlüpfen die Larven früher. Zu dieser Zeit ist aber noch nicht genügend Nahrung vorhanden. Für die Entwicklung der Dorschbestände ist die Erwärmung des Oberflächenwassers laut Fischereibiologe Krumme die größte Gefahr.
3: Die Erwärmung der Oberflächenwasserschicht hat ganz klar mit Klimawandel zu tun. Der Sauerstoffmangel am Boden hat vor allem mit zu vielen Nährstoffen zu tun, die wir vor allem in der Vergangenheit auch in die Ostsee eingeleitet haben.
1: Die Ostsee ist überdüngt. Nährstoffe gelangen unter anderem durch die Landwirtschaft über Flüsse und Bäche in die Ostsee. Keine guten Aussichten für den Dorsch. Zwar hat es zuletzt einen kalten Winter gegeben, wichtiger sind aber die Wassertemperaturen im Sommer. Eine Abkühlung erwartet Krumme nicht. Deswegen:
3: Mittelfristig gehen wir davon aus, dass der Dorschbestand sich jetzt nicht wieder erholen wird. Mittelfristig heißt 5 bis 10, 15 Jahre, so in der Skala würde ich sagen.
1: Und damit könne der Dorsch auch nicht kommerziell gefischt werden. Um die Situation zu verbessern, brauche es Maßnahmen an Land. Dazu gehören der schnelle Einstieg in die Postölära, wie Krumme sagt, weniger Nährstoffe durch eine gezieltere Düngung in der Landwirtschaft, natürliche Flusssysteme mit Überschwemmungsflächen. Die Forschenden haben bereits Zwischenstände ihrer Studie präsentiert. Die endgültigen Ergebnisse sollen Anfang kommenden Jahres veröffentlicht werden. Fest steht, auch die Fischerei steht vor großen Herausforderungen. Andreas Harand aus Warnemünde verdient sein Geld inzwischen hauptsächlich mit dem Fischverkauf an Land.
4: Hallo, ich hätte gerne das dunkle Brötchen mit dem Matthias.
2: Haben wir einmal 4 Euro. Dankeschön.
1: Nur einen Teil der Fische fängt er noch selbst. Ein Großteil wird geliefert, etwa Kabeljaufilet aus dem Nordostatlantik.
0: Dem Dorsch ist dauerhaft das Wasser zu warm in der Ostsee. Eine Reportage von Claudia Plass. Und wie geht's den Fischen hier bei uns in den Seen und Flüssen hier in Bayern? Das klären wir gleich nach Frazee Ford, jetzt in Bayern 2.

0: Hier ist Bayern 2 am späten Dienstagvormittag und es hat sich schon wieder ganz schön aufgeheizt. Ein Glückspilz, wer heute irgendwo ins Wasser springen kann. Aktuelle Temperaturen der bayerischen Seen. Bodensee in Lindau 24 Grad, der kleine Brombachsee 25 Grad, Waginger See, einer von den wärmsten in Bayern, hat schon 26 bis 27 Grad, Ausreißer nach unten, der Königssee mit 20 Grad. Simon Plentinger ist da von der BR Umweltredaktion. Grüß dich.
1: Hallo.
0: Wir haben ja gerade geschaut, der Dorsch in der Ostsee, dem ist es zu warm. Wie geht's denn den Fischen hier in den Seen und Flüssen? Die sind ja auch ganz schön warm schon.
1: Ja, unterschiedlich. Also es gibt eben einige Arten, die reagieren sehr empfindlich, wenn sich so langfristig im Mittel die Wassertemperatur verändert. Das kann man jetzt schon messen. Also das eine ist natürlich, dass im Sommer das Wasser wärmer ist als im Winter, das ist klar. Aber wenn man sich das im Mittel eben anschaut. Und es gibt andere Arten, die fühlen sich, naja, immer wohler, wenn die Wassertemperaturen steigen und verbreiten sich dann auch mehr. Das verändert das Ökosystem und die Bewohner. Das ist jetzt erstmal nicht zwingend gut oder schlecht, aber das gab es schon immer, aber durch den menschengemachten Klimawandel geht das Ganze natürlich unglaublich schnell und da ist immer die Frage, wie sehr kommt das Ökosystem mit. Das Ganze betrifft aber halt auch einige beliebte Speisefische und da gibt es natürlich schon auch ein Interesse von Fischern oder uns Konsumenten, dass uns diese Fische erhalten bleiben. Darum versucht man diese Arten eben beim Überleben zu unterstützen. Aber ganz spannend ist, auch nicht alle Auswirkungen des Klimawandels haben jetzt direkt was mit der Wassertemperatur zu tun.
0: Ach so, wo schlägt der sozusagen noch zu, indirekt?
1: Also zum Beispiel, dass ja durch den Klimawandel sowas wie Starkregenereignisse häufiger werden und die spülen dann zum Beispiel bei den Flüssen so Schlamm, feines Sediment in die Flüsse und das verstopft dann gerade in so Flussoberläufen das Kiesbett. Da gibt es dann nicht mehr so viel Zwischenräume, wo die Fische sonst ihre Eier ablegen. Da gibt es nicht mehr so viel Austausch, der Sauerstoffgehalt sinkt. Und das Problem ist auch, dass sich dieser, wenn das Wasser dann zusätzlich noch wärmer ist, kann es auch weniger Sauerstoff aufnehmen. Und einige Arten reagieren da eben sehr empfindlich. Die haben hohen Sauerstoffbedarf und können sich dann nicht mehr so gut vermehren. Das betrifft zum Beispiel die Eier von Esche, Bachforelle oder auch Huchen.
0: Warte, das ist mir jetzt fast ein bisschen zu schnell durchgerutscht. Kannst du noch mal sagen, woher kommt der Schlamm, also durch den Klimawandel? Warum? Genau.
1: Es gibt Starkregenereignisse, die werden häufiger.
0: Starkregen, okay.
1: Und die können dann eben aus der Umgebung diesen Schlamm in die Flüsse spülen und gleichzeitig fehlt manchmal auch im Frühjahr von der Schneeschmelze diese große Wassermenge, die das Flussbett dann auch wieder freispült.
0: Da haben einige Fische ein Problem. Du hast aber vorhin gesagt, andere sind auch Gewinner der Klimaveränderungen. Welche?
1: So ist es. Es gibt so Generalisten, die haben wenig Ansprüche und kommen mit unterschiedlichen Bedingungen klar oder mögen es zum Beispiel, wenn es ein bisschen wärmer ist. Das ist der Karpfen oder das prominenteste Beispiel der Wels oder Waller. Seine Nachkommen überleben einfach besser. Die Exemplare werden auch immer älter und größer. Da gibt es ja auch immer wieder Meldungen von wirklich riesigen Tieren, die dann gefunden werden oder die auch mal mit dem Mensch in Berührung kommen, wenn man da den Eiern zu nahe kommt.
0: Mit dem Mensch in Berührung kommen, du sagst es schon sehr nett. Gell? Da habe ich ja schon ganz schön Angst gekriegt, wenn der da an der Badeinsel auftaucht im letzten Sommer.
1: So ist es, aber es ist eben so eine Auswirkung, dass diese Tiere eben mehr werden und eben auch größer. Und jetzt ist es aber so, das ist ja ein Fisch, der bei uns grundsätzlich heimisch ist. Es kann aber natürlich auch Probleme geben mit Arten, die eigentlich nicht bei uns heimisch sind, die dann keine natürlichen Feinde haben und sich schnell und massiv ausbreiten, wenn sie dann noch gute Bedingungen haben von der Wärme, dann geht es eben sehr schnell und da ist ein Thema, das gerade die Fischer in den Bayerischen Seen aktuell sehr beschäftigt, die Quaggermuschel.
0: Die Quaggermuschel, die ist schon länger im Bodensee und treibt da ihr Unwesen, kann man sagen, und jetzt wandert die, wobei, da kommen wir noch dazu, wie wandern Muscheln, aber warum ist die so problematisch?
1: Ja, auch die verändert natürlich das Ökosystem. Das Ding ist, sie kann sich sehr schnell vermehren. Ein Tier kann bis zu 1000 Nachkommen produzieren. Sie vermehren sich auch über das ganze Jahr. Diese Muscheln fressen Plankton, also so Kleinstlebewesen, die im Wasser schweben. Das fehlt dann vielleicht für andere Fischarten, die sich auch von Plankton ernähren. Da gehen dann möglicherweise die Bestände zurück. Also es, auch das verändert das Gewässer und die Bewohner. Und es ist noch gar nicht so sehr abzusehen. Ja, wie stark wird das sein? Wird das nur vorübergehend sein? Oder ist das dauerhaft? Und dann machen diese kleinen Muscheln mit ihren scharfkantigen Schalen eben einfach auch Probleme. Sie können Wasserleitungen verstopfen, beschädigen Bojen, Bootsrümpfe oder auch die Netze von Fischern. Und ja, auch wenn wir dort jetzt im Sommer, wenn die Temperaturen so sind, baden gehen, ist das nicht so ganz optimal, wenn da die Steine mit Muscheln bewachsen sind. Die sind scharfkantig und da kann man sich einfach auch verletzen.
0: Und am Bodensee kämpft man schon länger mit oder gegen diese Quaggermuscheln. Wie kommen die jetzt in die anderen Seen eigentlich rein und in die Flüsse?
1: Ja, ursprünglich kommt die so aus dem Raum vom Schwarzen Meer, ist aber inzwischen eben in großen Teilen Europas verbreitet. Wie genau sie jetzt in unsere Seen kam, kann man nicht sagen. Möglicherweise ist sie über Wasservögel eingeschleppt worden oder auch eben über Boote oder Wassersportausrüstung. Das Problem ist, die Larven sind so klein, die kann man mit bloßem Auge gar nicht erkennen. Und die können in Wasserresten eben Tage oder sogar Wochen lang überleben und dann eben auch an Booten, an Angelausrüstung oder wenn wir mit dem Stand-Up-Paddleboard oder so unterwegs sind. Und ja, wenn man dann den See wechselt, dann kann man die Muscheln eben schnell auch dorthin einschleppen. Und so sind sie möglicherweise hierher gekommen, aber so verbreiten sie sich auch von den Seen, wo sie jetzt schon viel da sind, zu den Seen, wo sie bisher noch nicht sind.
0: Es gibt deswegen auch von offizieller Seite die Bitte, so Badezeug, Badeanzüge, auch Schwimmflügel von den Kindern, das alles wirklich zu trocknen, auch beim SUP, beim Stand-Up-Paddle und so wirklich drauf zu schauen, dass da keine Wasserreste sind. Aber Simon, ganz ehrlich, das ist ja unrealistisch, oder? Man wird die nicht aufhalten können.
1: Also es ist zumindest sehr, sehr schwierig, aber man kann eben schon einen Teil beitragen. Wenn man eben die Sachen wirklich gut abtrocknet und abspült und abtrocknen lässt, dann können die Larven nicht mehr überleben und dann kann man zumindest diese sehr schnelle Verbreitung eben ein bisschen eindämmen. Aber ja, grundsätzlich ist es einfach sehr schwierig, das jetzt komplett zu verhindern. Und die Auswirkungen sind eben noch gar nicht so genau abzusehen, das habe ich gerade schon gesagt. Das macht es gerade auch Biologen sehr schwierig zu sagen, wie schlimm ist das jetzt eigentlich.
0: Naja, und wenn man sie nicht aufhalten kann, versuchen wir das Beste draus zu machen. Essen wir sie? Kann man nicht eine Spezialität aus der Quaggermuschel machen?
1: Naja, also giftig sind die Muscheln nicht. Also rein theoretisch würde das schon gehen. Es gibt auch Beispiele von invasiven Arten, wo man sagen könnte, ja, die können durchaus auf dem Teller landen. Aber das ist jetzt bei der Quaggermuschel nicht wirklich mit der Miesmuschel aus dem Meer vergleichbar. Die sind ja total klein. Außer der Schale ist da nicht viel dran. Und von dem, was ich gehört und gelesen habe, die Textur und Geschmack, naja, machten sie jetzt nicht wirklich zum Verzehr geeignet.
0: Schade. Wie geht's den Fischen in Bayerns Seen und Flüssen? Antworten hat mein Bayern 2-Kollege Simon Plentinger. Ich danke dir.
1: Sehr gerne.
0: Und wir können gleich gemeinsam auf Wiederhören sagen. Der Vormittag ist nämlich fast zu Ende. Ich bin Birgit Magira, sag danke fürs Zuhören bis hierher und weiter. Und ich hoffe, Sie haben es ausreichend kühl dort, wo Sie Radio hören. Die letzten Minuten hier am Vormittag gehören Clüso.

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5: 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You need this number for the Tagesgespräch, Sebastian Meinberg. 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
6: Ja, wir können aber trotzdem auf Deutsch sprechen.
5: Das trotzdem?
6: Trotzdem, obwohl wir nach Großbritannien schauen. Denn da hat nicht nur gerade Premierminister Keir Starmer seinen Rücktritt angekündigt, es jährt sich auch der Brexit. Also vor 10 Jahren, auf den Tag genau, gab es das Referendum und vor gut 5 Jahren war dann der EU-Austritt endgültig besiegelt. Und heute wollen wir darüber diskutieren, was die Folgen sind für Großbritannien, aber auch die Europäische Union.
5: Und Sie können mitdiskutieren 0800 94 95 95 5, The Tagesgespräch on the other side of the Nachrichten.
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7: Um 12 Uhr mit Andreas Derschall. Wegen des Finanzskandals ist der frühere Vizefinanzdirektor des Bistums Eichstätt zu einer Bewährungsstrafe verurteilt worden. Genauso wie sein Geschäftspartner. Es ging dabei um Bestechung bzw. Bestechlichkeit und Steuerhinterziehung. Die Untreuevorwürfe gegen die beiden Männer haben sich dagegen nicht bestätigt. Sie hatten Millionensummen aus den Kassen der Kirche in Immobilienprojekte in den USA investiert und dafür Provisionen kassiert.
8: Darauf beziehen sich auch die Teilgeständnisse des Ex-Vize-Finanzdirektors des Bistums und seines Geschäftspartners. Von den insgesamt 60 Millionen investierten US-Dollar hat das Bistum Eichstätt bislang nur 36 Millionen zurückerhalten. Aus dem BR-Studio Ingolstadt, Susanne Pfaller.
7: Es sind 33 Einzelmaßnahmen, die die Rente zukunftssicher machen sollen. Die Rentenkommission hat ihre Empfehlungen an die Bundesregierung übergeben und die will sie 1:1 umsetzen und zwar zügig. Das hat Bundeskanzler Merz am Vormittag angekündigt. Sarah Möller fasst zusammen, wie die Vorschläge aussehen.
9: Sie sehen unter anderem eine zusätzliche verpflichtende Kapitalrente vor. Zudem wird das Renteneintrittsalter schrittweise erhöht. Abgeschafft werden soll dagegen die abschlagsfreie Rente mit 63 Jahren. Auch Bundesarbeitsministerin Baas von der SPD zeigte sich mit der Arbeit der Kommission zufrieden, die sich einstimmig auf ihre Vorschläge verständigt hat. Die Maßnahmen griffen ineinander, so die Ministerin. Kritik an den Reformplänen kam schon vor der Vorstellung von Verdi-Chef Wernicke. Eine entsprechende Garantie zur Sicherung des derzeitigen Rentenniveaus fehle in den Vorschlägen der Experten.
7: Eine Untersuchungskommission der Vereinten Nationen hat ihre schweren Vorwürfe gegen Israel erneuert. Sie spricht von einem Völkermord im Gazastreifen. Israel greife gezielt palästinensische Kinder an, wie die Kommission in Genf mitteilte. Der UN-Menschenrechtsrat hatte das Gremium einberufen. Auch nach der Waffenruhe von Oktober 2025 werden demnach weiterhin Kinder getötet und schwer verletzt. Israel weist entsprechende Vorwürfe immer wieder zurück. Wegen des Finanzskandals, das hatten wir schon. Auch in Bayern gehen immer mehr Firmen pleite. Fast 1800 waren es im ersten Halbjahr, sagt die Wirtschaftsauskunftei Kreditreform. Das sind 15 Firmen pro Tag, die Insolvenz angemeldet haben. Knapp 7% mehr als im letzten Jahr. Bayern steht damit aber immer noch besser da als die meisten anderen Bundesländer. Bei der aktuellen Hitze zieht es viele ins Wasser und das zeigt sich leider sofort an der Zahl der Badeunfälle. Am Guckenberger See bei Regensburg wird heute die Suche nach einem Stand-up-Paddler fortgesetzt, der seit Sonntag vermisst wird. Das Ufer ist deswegen zum Teil gesperrt. In Hessen sind die Leichen von drei Männern aus dem Rhein geborgen worden, die am Wochenende ertrunken waren. Und in Frankreich sind seit dem Beginn der Hitzewelle schon 20 Menschen bei Badeunfällen gestorben. Das Wetter in Bayern: viel Sonnenschein mit einigen Wolkenfeldern, vor allem südlich der Donau auch Schauer und Gewitter möglich. Dabei bis 28 Grad im Landkreis Hof und 34 Grad im Raum Aschaffenburg. Auch in den nächsten Tagen sonnig, heiß und trocken, mit einem kleinen Gewitterrisiko morgen in den Alpen. Die Temperaturen 31 bis 38, am Freitag am Untermain an die 40 Grad. Es ist 12.03 Uhr. Die Verkehrsmeldungen: die A6 Pilsen Richtung Nürnberg ist zwischen Alfeld und Altdorf-Leinburg wegen Bergungsarbeiten nach einem Lkw-Unfall noch gesperrt. Aktuell Stau ab Sulzbach-Rosenberg. Wenn Sie sich dort auskennen, umfahren Sie das Gebiet bitte weiträumig. A6 Nürnberg Richtung Heilbronn zwischen Feuchtwangen-Kreilsheim und Ilshofen-Wolpertshausen 12 Kilometer Stau. Und A8 München Richtung Stuttgart zwischen Oberelchingen und Ulm-Nord 5 Kilometer stockender Verkehr. Soweit die Verkehrsübersicht.
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6: Servus und hallo, willkommen zu unserer Sendung auf Bayern 2 und in ARD Alpha. Heute vor ganz genau 10 Jahren, am 23. Juni 2016, da stimmte eine knappe Mehrheit in Großbritannien für Leave. Und damit war der Austritt aus der Europäischen Union entschieden. Was folgte, war ein komplizierter Trennungsprozess, an dessen Ende tatsächlich der EU-Austritt stand. Im Januar 2020 gab es die Scheidung. Seit dem 1. Januar 2021, also seit mittlerweile mehr als 5 Jahren, ist Großbritannien komplett draußen. Die Bilanz der Briten fällt insgesamt eher ernüchternd aus. Laut aktuellen Umfragen halten rund 58% der britischen Bevölkerung den Brexit für einen Fehler. Nur 30% befürworten ihn immer noch. Innenpolitisch kommt das Vereinigte Königreich auch nicht zur Ruhe. Seit dem Referendum vor 10 Jahren gab es 6 Premierminister. Gerade hat ja Keir Starmer seinen Rücktritt angekündigt. Ist der Brexit also ein kompletter Fehltritt oder gibt es auch positive Seiten? Und was hat sich überhaupt konkret verändert in Großbritannien, aber auch für uns in der Europäischen Union? Darüber wollen wir heute mit Ihnen diskutieren.
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6: Unser Thema heute: 10 Jahre Brexit. Was hat der Austritt in Großbritannien und der EU verändert? Das ist unsere Frage, die wollen wir heute mit Ihnen diskutieren. Sagen Sie uns Ihre Meinung, rufen Sie uns auch gerne an, wenn Sie einen persönlichen Bezug zum Brexit, zu Großbritannien haben oder direkt betroffen waren. Unsere Nummer ist die 0800 94 95 95 5. 0800 94 95 95 5. Wie immer natürlich kostenfrei. Sie können uns gerne auch eine Text- oder Sprachnachricht schicken. Wie das geht, das erfahren Sie auf bayern2.de. Und genauso eine Textnachricht hat uns schon Ulrich Schlecht aus Wending geschrieben. Er schreibt: Ich würde mich freuen, wenn England wieder Mitglied der EU werden würde, weil dadurch klassische Grundprinzipien der ursprünglichen EU-Gründerstaaten wieder mehr gestärkt werden würden. Die zuletzt beigetretenen und die auf der Warteliste stehenden Staaten sehe ich mit großer Skepsis. Also, da geht der Wunsch nach einem Comeback der Briten mit einher. Unser Hörer Ulrich Schlecht sagt das. Wir werden heute über alle Facetten sprechen, die die Briten betreffen, die Großbritannien betreffen, aber natürlich auch die uns in der Europäischen Union betreffen. Und zugeschaltet ist uns jetzt als erstes eine ausgewiesene Großbritannien-Expertin von der Universität Köln, die uns die aktuelle Situation einschätzen kann. Und damit sage ich herzlich willkommen auf Bayern 2 und in ARD Alpha, Politikwissenschaftlerin Dr. Birgit Bujar. Grüße Sie.
10: Hallo aus Köln.
6: Hallo. Ja, ich fange mal gleich mit der großen Frage an. Wie fällt denn aus Ihrer Sicht die Gesamtbilanz aus? Also hatte der Brexit, so wie es manchmal scheint, überwiegend negative Folgen? Oder ist das vielleicht auch nur der Eindruck, den wir jetzt haben, die vielleicht mehr mit der Brille der Europäischen Union da drauf schauen?
10: Also sicherlich haben wir eine andere Einschätzung als Teile der britischen Bevölkerung. Aber ich glaube, man kann schon sagen, dass die Entscheidung, die Europäische Union zu verlassen, massive Auswirkungen hatte und auch immer noch hat. Also, und das ist eben nicht nur der wirtschaftliche Bestandteil, sondern eben halt auch vieles andere, weil man einfach berücksichtigen muss, dass eben Großbritannien 47 Jahre Mitglied der Europäischen Union war und die Europäische Union natürlich in der Zeit die Mitgliedstaaten sich sehr viel stärker integriert haben. Und das bedeutet auch, dass über ganz viele Bereiche und ganz viele Politikfelder letztlich halt eben einfach da eine europäische Dimension drin war. Und das sich natürlich jetzt halt auch verändert.
6: Wir, Frau Bujar, wir sprechen sofort weiter. Wir gehen jetzt als erstes ans Telefon zu Gerold Kober, der uns aus Unterpleifeld anruft. Grüß Sie, Herr Kober.
11: Grüß Gott, hier ist Kober. Ja, also der Brexit, das habe ich sehr bedauert vor 10 Jahren, ja, dass die Briten da ausgeschieden sind. Aber ich habe auch verfolgt, dass das wirklich für die Engländer oder für die Leute aus Großbritannien, ja, ein wirtschaftlicher Flop war. Trotzdem denke ich, wir haben auch sehr viel verloren. Die EU hat auch eine der größten Volkswirtschaften, mhm, und jetzt für unsere Sicherheit natürlich eine wichtige Atommacht verloren. Das muss man einfach so sehen. Europa hat durch den Brexit an globalen Einfluss verloren, weil die Engländer halt nicht mehr dabei sind. Mhm. Und jetzt müssen halt wieder bilaterale Verträge geschlossen werden, auch mit England oder mit Großbritannien. Das finde ich natürlich wieder als Nachteil. Und insofern würde ich mich auch freuen, wenn es da wieder ein Zusammengehen, mhm, geben würde, weil ich im Moment nicht glaube. Einer der Initiatoren des Brexit war ja der Nigel Farage, ja, oder wie er sich nennt. Der belügt die Briten nun mit einem neuen Narrativ, dass der wirtschaftliche Schaden nicht dem Brexit zuzuschreiben ist. Vielmehr schreibt er den politischen Parteien, also der Labour-Partei und der konservativen Partei zu, weil die halt die Regierung gestellt haben die letzte, mhm, Zeit. Und das verfängt bei vielen Briten wie bei uns die Baronen der AfD. Und das sehe ich als Problem. Ja.
6: Herr Kober, vielen Dank für Ihre Meinung. Bleiben Sie gerne noch mal einen Moment bei uns. Sie haben ja viele Punkte angesprochen. Die gebe ich jetzt auch an Birgit Bujar weiter. Und die werden wir jetzt noch mal vertiefen und besprechen. Also, Frau Bujar, der Herr Kober hat jetzt gesagt, also eigentlich, so interpretiere ich das jetzt mal, sind ja beide Seiten Verlierer. Die Briten haben was verloren, vor allem wirtschaftlich, sagt er. Aber natürlich hat die Europäische Union auch was verloren. Wie sehen Sie denn das? Gibt es da hauptsächlich zwei Verlierer oder wäre es vielleicht der größere Verlierer des Brexits?
10: Also auf jeden Fall ist es eine Lose-Lose-Situation auf beiden Seiten. Und trotzdem muss man sagen, dass letztlich, glaube ich, für die Europäische Union, also aus einer wirtschaftlichen Sicht, ist es für Großbritannien, hat das mehr Konsequenzen, dass das Vereinigte Königreich nicht mehr Teil des europäischen Binnenmarktes ist. Der Teil zu Sicherheit und Verteidigung, dazu muss man natürlich sagen, dass das nach wie vor hauptsächlich in der NATO organisiert wird. Und die NATO natürlich, Großbritannien ist nach wie vor Mitglied der NATO. Wir haben gesehen, dass die Europäische Union in den letzten Jahren zwangsläufig, weil sich halt einfach die geopolitische Situation verändert hat, da wesentlich aktiver ist. Da ist es auch in der Tendenz leichter, die Briten einzubinden. Das hat einfach damit zu tun, dass Außen- und Sicherheits- und Verteidigungspolitik immer noch Bereiche sind, die die Mitgliedstaaten stärker prägen als die europäische Ebene. Also das heißt, man versucht hier Schadensbegrenzung, aber ich sage auch deshalb Schadensbegrenzung, weil natürlich das trotzdem nicht kompensieren kann, dass halt eben das Vereinigte Königreich kein Teil mehr der Europäischen Union, mhm, ist.
6: Wie hat sich denn die innenpolitische Situation durch das Referendum und dann durch den konkreten EU-Austritt verändert? Also offensichtlich ist ja, dass sich Großbritannien seitdem schwer tut, eine dauerhaft stabile Regierung aufzustellen. Jetzt wird es bald den 7. Premier geben und das innerhalb von 10 Jahren.
10: Also es gibt durchaus unterschiedliche Gründe, warum Premierminister und diese sechs zurücktreten mussten. Aber es ist in der Tat so, dass wir eine größere Instabilität einfach sehen. Das hat auch was damit zu tun, dass Wählerinnen und Wähler, und da bin ich mir nicht sicher, ob das nur eine Brexit-Konsequenz ist oder ob man wirklich nur sagen kann, das ist nur in Großbritannien so. Wählerinnen und Wähler sind unzufrieden mit der Situation, und das hat ja auch der Anrufer von eben schon gesagt, das ist völlig korrekt. Also Reform UK kanalisiert in vielen Dingen halt eben die Unzufriedenheit der Bevölkerung mit den jeweiligen Regierungen. Aber gleichzeitig ist es natürlich auch so, der Brexit ist ein riesiges Projekt. Also das ist auch nichts, was man einfach mal in zwei Jahren abgehandelt hat. Und es ändert natürlich auch nichts daran, dass die wirtschaftliche Situation im Vereinigten Königreich einfach nicht rosig aussieht, und das seit längerem schon. Und das bekommen natürlich Wählerinnen und Wähler auch zu spüren.
6: Frau Bujar, vielen Dank bis hierhin. Wir sprechen gleich noch mal kurz weiter, gehen jetzt wieder ans Telefon zu Ingard Kopp aus Straubing. Grüße Sie.
12: Jawohl, grüße Sie. Also ich bin auch persönlich betroffen von diesem Brexit. Ich habe eine Tochter, die seit 34 Jahren in London lebt. Und der habe ich immer wieder Sachen geschickt. Mhm. Und das Letzte, was ich ihr geschickt habe, war ein Taschenbuch für 10 Euro. Und durch diese Zölle, die da draufkommen, habe ich 16,75 Euro Zoll bezahlt. Und das steht in keinem Verhältnis mehr zum Preis der Sendung.
6: Ne? Ja, also da sieht man mal, welche ganz praktischen Auswirkungen so im Alltag auch der Brexit auf das Leben in Straubing haben kann tatsächlich. Sie rufen uns ja aus Straubing an.
12: In Deutschland, ja.
6: Ja, genau.
12: Ja.
6: Frau Kopp, Ihre Tochter lebt in London. Das heißt, Ihre Tochter ist logischerweise wahrscheinlich in vielen Bereichen betroffen vom Brexit, nicht nur was die Zölle und Paketversand angeht. Was erzählt die Ihnen denn, wie es ihr da geht oder wie das Thema Brexit diskutiert wird?
12: Sie lebt in der City in London,
6: ja.
12: Und die waren alle gegen den Brexit, natürlich. Aber im Norden, das muss man auch verstehen, waren die Leute mit den Kohlegruben, die sind dann geschlossen worden, und dann hatten die Leute keine Arbeit mehr und denen ging es sehr schlecht. Und dann haben die natürlich gesagt, ja, schlechter als so kann es uns auch nicht gehen, wir sind für den Brexit. Und es war ja 59-61%.
6: Ne? Ja, das war sehr knapp, genau.
12: Eben, und jetzt sehen sie das auch, und dann ist auch immer Stimmung gegen Europa gemacht worden. Inzwischen sehen sie dann schon, da steht an der Brücke zum Beispiel mit Hilfe der EU saniert worden und so weiter. Ach so, aha, die haben auch was anderes gemacht. Und diese Negativpropaganda, die sitzt aber in den Köpfen, und ich glaube, es ist dann immer noch genügend da, die sagen, nein, wir bleiben da heraus. Aber Die Leute, die vernünftig sind, die sagen natürlich, ja, um Gottes Willen.
6: Also, Frau Kopp.
12: Oder wenn ich jetzt hinfliegen will zum Beispiel, ich brauche jetzt eine extra Bescheinigung, ich weiß nicht mehr, wie das heißt, ich bin schon alt, ich fliege nicht mehr, aber früher ging das halt ganz einfach.
6: Naja, genau, innerhalb der EU konnte man ja, herrscht ja Reisefreiheit, aber wenn man natürlich nicht in der EU Mitglied ist, dann ist es nicht mehr so einfach, braucht man gegebenenfalls auch ein Visum. Das sind dann alles die Dinge, die uns alle betreffen können. Frau Kopp, vielen Dank für Ihre Meinung und für die Schilderung indirekt sozusagen aus London. Schöne Grüße an Ihre Tochter.
12: Dankeschön.
6: Danke, Servus. Und wir gehen weiter nach Poing zu Günther König, der uns von dort aus anruft. Grüße, Herr König.
13: Ja, hallo, schönen guten Tag. Ich wollte bloß mal darauf hinweisen, dass der wirtschaftliche Niedergang so dramatisch nicht ist. Also jetzt habe ich hier gerade von der Weltbank die Seite offen der Länder Deutschland und UK 2020 bis 2024. Also neuere Zahlen gibt es nicht. Und da entwickeln sich die beiden Länder gleichmäßig.
6: Was so, das Bruttoinlandsprodukt angeht.
13: Genau, GDP oder auf Deutsch BIP, Bruttoinlandsprodukt, genau. Ja. So, da entwickeln sich die gleichmäßig. Was jetzt diese Dinge, die so convenient-mäßig, also wie kann man reisen oder nicht reisen? Mhm. Also in die Schweiz kann man zum Beispiel toll einreisen, weil man da gegenseitige Verträge hat. Ja, da gibt es vielleicht nochmal eine kurze Blick in den Pass oder in das Ausweisdokument. Das geht. Wenn das in UK nicht geht, dann kann es an zwei Dingen liegen. Entweder UK will das überhaupt nicht, so ähnlich wie die Einreise in die USA, wo man ja sich quasi die Hosen runterlassen muss. Oder die EU will das nicht. ja, und sagt, naja, jetzt wollen wir allen Beteiligten schon mal zeigen, die Instrumente auffahren und allen zeigen, was das bedeutet, wenn wir ernst machen, wenn wir quasi US-Methoden einführen. Ich bin mir da nicht so sicher, ich war schon lange nicht mehr in England. Aber wenn man nur wollen würde, wäre das jetzt kein großes Hindernis. Mhm. Wie gesagt, Schweiz funktioniert ja auch.
6: Ja, das ist ein interessanter Diskussionspunkt. Herr König, ich gebe den Punkt jetzt nochmal an die Politikwissenschaftlerin Birgit Bujar weiter, die uns noch zugeschaltet ist, ein paar Minuten. Frau Bujar, jetzt finde ich, hat der König zwei ganz interessante Punkte angesprochen. Einmal sagt er, naja, die wirtschaftliche Entwicklung so schlecht im Vergleich zu Deutschland sieht die gar nicht aus. Also dramatisieren wir das zu sehr? Stimmt das oder haben Sie da einen anderen Blick drauf? Und das Zweite ist, ja, wie sieht es denn eigentlich aus mit der Annäherung? Also es gibt ja, es wurde ja auch lange verhandelt, es gibt ja auch gewisse Handelsabkommen mit Großbritannien, aber ganz so wie früher ist es natürlich nicht. Also wie beurteilen Sie das? Besteht da eine Chance auf weitere Annäherung? Ist das konkret oder wird das noch lange dauern?
10: Also vielleicht erstmal zur wirtschaftlichen Entwicklung. Es gibt zahlreiche Studien dazu, dass halt eben die wirtschaftliche Entwicklung in Großbritannien im Vergleich, also es gibt, ich bin jetzt keine Wirtschaftswissenschaftlerin, also da muss man anderswo nachlesen. Es gibt so sogenannte Doppelgängerstudien, wo halt einfach berechnet würde, was wäre die voraussichtliche wirtschaftliche Entwicklung, wäre das Vereinigte Königreich weiterhin in der Europäischen Union im Vergleich zu dem, wie es heute ist. Und da ist es so, dass man davon ausgeht, dass irgendwo zwischen 4-8% ein niedrigeres Bruttoinlandsprodukt pro Kopf heute besteht. Der große Unterschied ist, dass die Ökonomen, als das Referendum waren, davon ausgegangen sind, dass sich diese schlechtere Entwicklung dann sehr, oder die wirtschaftlichen Konsequenzen sich sehr schnell zeigen würden, nämlich mit dem Austritt. Und das, was wir aber heute sehen, ist, dass die einfach über längere Zeit kommen, weil letztlich Unternehmen sich überlegen, lohnt es sich in Großbritannien zu investieren? Und da stellt sich natürlich auch wieder die Frage der politischen Stabilität. Und da sieht man einfach über längere Sicht, dass die wirtschaftliche Entwicklung im Vereinigten Königreich aufgrund des Brexits durchaus niedriger ist, als eben Ökonomen ausgehen würden, wenn sie noch Teil der Europäischen Union, also das Land noch Teil der Europäischen Union wäre. Zu der anderen Sache ist es, ja, es gibt als wichtigstes das Handelsabkommen zwischen der EU und dem Vereinigten Königreich, also das Handels- und Kooperationsabkommen. Eine der vorherigen Anrufer hat ja auch schon gesagt, auch bilaterale Abkommen. Also es jährt sich jetzt im kommenden Monat der Kensington-Vertrag, also das bilaterale Vertragswerk zwischen Deutschland und dem Vereinigten Königreich. Das bedeutet aber immer noch, dass halt eben diese Verbindungen nicht so eng sind. Und vielleicht ganz kurz was zur Reise nach Großbritannien. Mhm. Großbritannien war auch als EU-Mitglied nicht Teil des Schengen-Raums. Das heißt, wir mussten auch damals schon, als es noch EU-Mitglied war, immer unseren Personalausweis zeigen. Der Unterschied ist, dass wir jetzt auch unseren Reisepass zeigen müssen und der Personalausweis nicht mehr anerkannt wird. Und es ist in der Tat so, dass Grenzkontrollen strenger geworden sind. Aber das hat natürlich auch ein bisschen was mit dem Argument der Briten und beziehungsweise der Brexit-Befürworter zu tun, die eben damals gesagt haben, take back control of our borders. Also eben auch die Möglichkeit, halt stärker zu kontrollieren, wer nach Großbritannien kommt. An sich ist es aber so, dass man kein Visum braucht, um nach Großbritannien zu kommen. Das hat sich nicht geändert. Es gibt weitere Annäherungen und eigentlich sollte es Ende des nächsten Monats einen weiteren Gipfel zwischen der EU und dem Vereinigten Königreich geben, wo über weitere Abkommen gesprochen werden sollte. Aktuell ist unklar oder es ist, steht eher zu erwarten, dass dieser Gipfel verschoben wird, einfach vor dem Hintergrund, dass ja gestern Keir Starmer als Premierminister seinen Rücktritt angekündigt hat. Und die Erwartung momentan ist, dass dieser Gipfel erst stattfinden wird, wenn sein Nachfolger dann im Amt ist.
6: Also so schnell wird es nicht gehen mit einer tieferen weiteren Annäherung. Aber wir werden das beobachten, natürlich auch die politischen Entwicklungen, die aktuell stattfinden, mit dann einem gegebenenfalls neuen Premierminister. Das hat uns gesagt Dr. Birgit Bujar, Politikwissenschaftlerin an der Universität Köln. Vielen Dank, dass Sie heute bei uns in der Sendung waren.
10: Dankeschön.
6: Danke. Und damit gehen wir jetzt gleich nochmal ans Telefon. Beteiligen Sie sich gern an unserer Diskussion. 0800 94 95 95 5 ist die Rufnummer direkt hier ins Bayern 2 Studio. Unser Thema lautet heute 10 Jahre Brexit. Was hat der Austritt in Großbritannien, aber auch in der EU verändert? Also da können Sie gerne mitsprechen. Und jetzt uns angerufen. Gerhard Wiesent aus München. Grüße Sie.
14: Ja, hallo. Also ich bin Englischlehrer, habe ein paar Jahre in Großbritannien gelebt,
6: ja.
14: Bin sehr interessiert. Meine Freunde waren natürlich alle gegen den Brexit.
6: Mhm.
14: Und ich habe natürlich auch Gedanken gemacht, welchen Beitrag haben wir zum Erfolg des Brexit-Referendums geleistet.
6: Mhm.
14: Leider einen kleinen, ob er entscheidend war, kann ich nicht beurteilen. Aber erstens mal, Frau Merkel war zu dieser Zeit ungeheuer beliebt in Großbritannien, ist aber bei keiner einzigen der großen Pro-EU-Rallies, so nennt man diese Demonstrationen für die EU, aufgetreten, obwohl sie Englisch kann.
6: Mhm.
14: Zweitens hat sie vor dem Referendum der englische Premier Cameron gebeten, Konzessionen zu machen, was den Zuzug von Arbeitskräften aus der Ost-EU betrifft. Da hat man sie, hat man ihn abblitzen lassen. Und dann ist das große Thema seit Jahrzehnten, also ich war 1970er Jahren, war ich zufällig in London, als über den EWG-Beitritt abgestimmt wurde. Da war eine riesige Demonstration. Mhm. Vor dem Parlamentsgebäude. Und das Hauptthema war immer der Verlust der britischen Souveränität. Und da hat man den Engländern auch oder den Briten keine Zugeständnisse gemacht, weil es gab ja dieses Europa der zwei Geschwindigkeiten, nicht? Mhm. Die also eine stärkere Integration wollten. Das wollten die Engländer nie und eben die, die sich integrieren wollten. Und da hat man die Engländer auch abblitzen lassen und das hat vielleicht die entscheidenden Prozente gebracht.
6: Ja.
14: Kann ich aber nicht beurteilen.
6: Herr Wiesent, das ist ja eine spannende These, die Sie da aufmachen. Ich schlage mal vor, wir haben jetzt gleich wieder einen Gast bei uns in der Sendung, der ist Experte für europäische Politik, hat jetzt auch speziell den Brexit untersucht und die öffentliche Meinung dazu. Und das wäre ein Punkt, den können wir sehr gut mit ihm diskutieren. Ich schau mal, ob wir ihn schon in der Leitung haben. Er ist, wie gesagt, Experte für europäische Politik bei der Bertelsmann Stiftung. Ich sehe ihn hier auch schon auf meinem Monitor. Beschäftigt sich sehr mit der Entwicklung der Europäischen Union und setzt sich eben auch mit dem Brexit und den Folgen auseinander. Und damit sage ich jetzt herzlich willkommen auf Bayern 2 und in ARD Alpha Florian Kommer. Grüße Sie.
15: Herzlichen Dank für die Einladung. Grüße Sie.
6: Ja, freut mich sehr. Herr Wiesent, Sie hören und sehen gegebenenfalls auch, der Herr Kommer ist schon da. Da können wir Ihre These gleich diskutieren. Ja, der Herr Wiesent meint, naja, vielleicht sind wir als Deutschland, wir als Europäische Union vielleicht auch etwas mitschuld daran, dass sich das so entwickelt hat und dass die Briten, wenn auch knapp, am Ende doch für den Brexit gestimmt haben. Wie sehen Sie das? Also wenn wir mal direkt mit diesem Punkt anfangen, Sie haben ja auch die öffentliche Meinung untersucht in Großbritannien zum Brexit, wie sich das entwickelt hat, dazu kommen wir gleich, aber kann das sein? Ist da was dran? Also müssen wir vielleicht auch auf uns schauen und sagen, was haben wir vielleicht übersehen?
15: Ich glaube, Herr Wiesent spricht einen ganz wichtigen Punkt an. Also in der Tat ist es so, dass die Europäische Union, die EU-Kommission und auch die nationalen Regierungen kaum Aufwand betrieben haben, um die Britinnen und Briten davon zu überzeugen, dass sie doch bitte weiter Teil der EU bleiben sollen. Rückblickend gibt es viele, die auch sagen, sie bereuen das, dass man damals gesagt hat, man hält sich aus der Debatte größtenteils heraus, weil man eben keinen Einfluss nehmen wollte auf nationale Diskussionen. Aber der Schaden ist jetzt nun mal angerichtet. Wo ich ein kleines bisschen widersprechen würde, ist, dass man den Briten nicht auch entgegengekommen ist. Es gab ja, als Großbritannien noch Mitglied der Europäischen Union war, durchaus auch ein paar Ausnahmen für Großbritannien. Sie mussten zum Beispiel weniger in den EU-Haushalt einzahlen. Es gab Sonderregelungen mit Blick auf den Schengen-Raum. Und man hat immer versucht, den Briten auch ein Stück weit entgegenzukommen in ihren Forderungen. Und gleichzeitig war man dann, glaube ich, 2016 an einem Punkt, wo man ein Stück weit auch genervt war auf europäischer Seite von diesem Wunsch, immer wieder neue Ausnahmen für Großbritannien zu schaffen. Und das hat dann eben dazu geführt, dass der Brexit leider seinen Lauf genommen hat.
6: Herr Kommer, wir gehen ans Telefon und zwar zu Veronika Müller, die uns aus Plankenfels anruft. Grüß Sie, Frau Müller.
16: Ja, hallo in die Runde. Also auf das direkt möchte ich gleich nochmal sagen.
6: Ja,
16: ich glaube, es hat sich keiner in der EU vorstellen können von den Politikern, dass der Austritt wirklich eintritt.
6: Mhm.
16: Und auch die Engländer, die jungen Leute selber, konnten sich ja auch nicht vorstellen.
6: Die waren auch mehrheitlicher dagegen, also damals schon, 2016.
16: Und waren dann überrascht, wie alle, dass es doch geklappt hat.
6: Mhm.
16: Aber mein Punkt ist jetzt, ich habe gestern auf Dreisat in Kulturzeit ein Interview gesehen mit einer englischen Schriftstellerin, Kennedy hieß sie, und die hat geschildert, wie alles also wirklich schlecht läuft in England oder Britannien und sogar bei den Kindern am Essen gespart werden muss und so weiter. Also es war richtig erschütternd. Jetzt meine Frage, warum wird der Nigel Farage dann trotzdem immer noch gewählt und sogar es erhöht und bessere Zahlen erreicht? Also diesen Widerspruch verstehe ich nicht ganz. Jeder sieht, wie schlecht das es geht, auch den wirklich Durchschnittsengländern, Briten, und trotzdem wird die Partei von Farage gewählt. Wie kommt denn das zustande?
6: Das ist ein ganz interessanter Punkt, Frau Müller, und ist genau der richtige für Florian Kommer, weil die Florian Kommer und die Bertelsmann Stiftung haben gerade tatsächlich die öffentliche Meinung und die öffentliche Stimmung in Großbritannien untersucht und eine Studie dazu veröffentlicht, und darüber werden wir jetzt sprechen. Also ich glaube, man muss grundsätzlich unterscheiden zwischen natürlich der Zustimmung für politische Personen und Parteien und natürlich der Frage, wie wird heute in Großbritannien der Brexit gesehen? Da hat sich ja durchaus auch was verschoben. Ich habe es gerade angesprochen, Herr Kommer, Sie haben gerade eine Studie veröffentlicht zur öffentlichen Meinung in Großbritannien 10 Jahre nach dem Referendum. Wie hat sich denn der Blick der Menschen in den letzten 10 Jahren verändert? Wie ist der jetzt? Und um auf die Frage von Frau Müller zu kommen, wie steht das in Zusammenhang mit Zustimmung für politische Personen oder Parteien?
15: Ja, vielen Dank. Ich glaube, Frau Müller, Sie sprechen da einen ganz wichtigen Punkt an. Also zum einen ist es in der Tat so, dass viele Europäerinnen und Europäer unterschätzt haben, dass die Briten tatsächlich für diesen Austritt stimmen werden. Wir haben uns in unserer aktuellen Studie mal angeschaut, Umfragewerte aus den letzten 10 Jahren, also seit dem Brexit-Referendum, sowohl in Großbritannien als auch in der EU. Und was man im Vergleich ganz deutlich sieht, ist, dass der anfängliche Optimismus nach dem Brexit in Großbritannien inzwischen steil abgefallen ist. Also wenn man die Leute über die letzten 10 Jahre fragt, schauen sie positiv auf ihre Zukunft, schauen sie positiv auf ihre ökonomischen Bedingungen, schauen sie positiv auf die Richtung, die ihr Land eingeschlagen hat, dann antworten inzwischen viel, viel weniger Leute mit Ja, als sie das noch vor 10 Jahren getan haben. Also es gibt hier eine richtige Pessimismuswelle, die der Brexit zumindest mit ausgelöst hat. Jetzt haben Sie natürlich trotzdem einen Punkt, dass Nigel Farage noch immer sehr, sehr hohe Zustimmungswerte hat. Er führt sogar in den meisten Umfragewerten. Und das hängt damit zusammen, dass zum einen die gegen den Brexit sind, dieses Lager ist sehr zersplittert, teilt sich auf verschiedenste Parteien auf, von Labour über die liberalen Demokraten, die Grünen und auch immer noch Teile der Konservativen. Und gleichzeitig ist das das Pro-Brexit-Lager ist relativ einheitlich hinter Nigel Farage und seiner

0: Aber natürlich auch darüber, was der Brexit heute für die Europäische Union bedeutet. Und damit haben wir es ganz genau 12.32 Uhr. 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
0: Unser Thema heute im Tagesgespräch lautet 10 Jahre Brexit. Was hat der Austritt in Großbritannien und der EU verändert?
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0: Sie können uns auch eine Textnachricht schicken und das hat Rika Prögler aus München getan. Sie schreibt, mir ist noch sehr gut erinnerlich, dass Großbritannien sich doch massiv die Rosinen herausgepickt hat. Sonderwünsche, Sonderrechte übermaßen. Ich war ehrlich gesagt maximal genervt vom EU-Mitglied Großbritannien. Ich weine dem Austritt nicht nach. Also auch diese Stimmen gibt es. Sie schreibt allerdings auch noch, nur schade, dass ja im Grunde die ältere Bevölkerung damals die Zukunft der Jungen entschieden hat. Und dann haben wir noch eine Nachricht von Olaf aus Eggenhofen bekommen. Der schreibt, an diesem verheerenden Beispiel sieht man doch, wenn Massen durch Fake News auf alles reinfallen können. Alles, was versprochen wurde, ist nicht erreicht worden. Aber man sieht ja auch bei uns, dass die Bürger auf die Märchen der AfD reinfallen oder wie die USA, wo es den meisten nicht besser geht, sondern nur den Multimillionären. Also das die Meinung unserer Hörerinnen und Hörer per Textnachricht. Und jetzt gehen wir nochmal ans Telefon und fragen nach bei Siegfried Miller, der uns aus Wasserburg anruft. Wasserburg am Inn, grüße Sie.
2: Ja, guten Tag. Ja, meine Anmerkung war ein bisschen das Thema vielleicht zu weiten und mal auf die EU zu schauen. Ja, was ist denn in den letzten 10 Jahren also passiert? Die Gründe nämlich für den Brexit, sie sind ja immer noch da. Also man hat da gar keinerlei also Reform irgendwie mal durchdacht. Die EU ist natürlich wir sehen es auch bei der Ukraine, sie will unbedingt in die EU, natürlich klar, ist ein Agrarstaat, die werden natürlich massiv davon profitieren. So ein Land aufzunehmen, halte ich für einen großen Fehler, bevor man nicht die europäische Bevölkerung, die ungefähr 500 Millionen sind, zumindest ernst nimmt in ihrer Kritik an der EU. Jetzt habe ich neulich gelesen, in Brüssel sollen wieder oder noch mehr, also 5000 Beamte kann es sein, ich weiß nicht genau, ich glaube so war es, eingestellt werden für irgendeinen bürokratischen neuen Schritt. Und ich glaube, dass das eben in Europa, also bei der Bevölkerung, eben nicht sehr gut ankommt, sondern eigentlich eher bei den politischen Eliten. Und ich glaube, das ist ein Problem. Und das wurde in den letzten 10 Jahren nicht angegangen. Man hat überhaupt nicht darüber geredet, eine Reform zu machen, die sozusagen beim kleinen Mann ankommt irgendwie. Ja, das wollte ich beitragen.
0: Ja, gerne, Herr Miller. Vielen Dank für den Punkt. Den, finde ich, können wir auch sehr gut weitergeben an unseren Experten, der uns von der Bertelsmann Stiftung zugeschaltet ist, Florian Kommer. Was hat denn Herr Kommer, wie Herr Miller anmerkt, die EU, ich weiß gar nicht, ob sie schon was daraus gelernt hat, aber vielleicht falsch gemacht, auch zum Zeitpunkt des Referendums, aber auch danach. Also was müsste die Europäische Union möglicherweise auch anders machen? Welche Lehren müssten wir alle, müsste die EU aus dem Brexit ziehen?
3: Ich glaube, die Europäische Union ist die letzten Jahre natürlich mit vielen Krisen konfrontiert gewesen. Ne? Also es gab natürlich den Brexit, den Austritt Großbritanniens, es gab die Corona-Krise, dann kam die Wahl von Donald Trump und alles, was darauf folgte. Und parallel natürlich der russische Angriffskrieg auf die Ukraine, was die Europäische Union natürlich nach wie vor massiv beschäftigt. Und ich glaube, dass Herr Miller da schon recht hat, dass es eben nicht gelungen ist, in den letzten Jahren die Europäische Union so zu reformieren, dass sie außenpolitisch handlungsfähig ist, dass das Wirtschaftswachstum steigt, dass auch die Menschen in Europa wieder stärker an die Europäische Union glauben. Gleichzeitig muss man sagen, dass wir, wenn wir zum Beispiel unsere Umfragedaten uns angucken der letzten Jahre, die Zustimmungswerte zur Europäischen Union massiv nach oben gegangen sind, weil eben viele Leute das Gefühl haben, in diesen geopolitisch unsicheren Zeiten, wo wir uns auf die USA nicht mehr verlassen können, wo Krieg in Europa herrscht,

0: brauchen wir umso mehr eine starke Europäische Union. Und ich glaube auch, wenn man bei aller berechtigter Kritik an der Union davon spricht, dass sie zum Beispiel ein Bürokratiemonster ist, dann muss man da immer so ein bisschen aufpassen, weil die Europäische Kommission zum Beispiel hat weniger Angestellte als die Stadtverwaltung der Stadt München. Also man sieht, im Vergleich sind es immer noch sehr, sehr geringe Zahlen. Oder wenn man sich anguckt, wie viel Deutschland dem EU-Haushalt beizahlt, da sind es gerade mal ein bisschen mehr als 1% unseres Bruttoinlandsprodukts. Und das dafür, dass wir natürlich massiv profitieren von der Europäischen Union, vom Binnenmarkt, von der Sicherheit, von den Absatzmärkten und so weiter. Also ich glaube, die Kritik ist prinzipiell gerechtfertigt. Man muss Dinge reformieren. Das funktioniert leider derzeit nur in Einstimmigkeit. Das heißt, man muss alle 27 Länder für Reformen überzeugen. Aber man muss auch immer so ein bisschen aufpassen, dass man bei aller berechtigten Kritik auch verhältnismäßig bleibt.
1: Danke bis hierhin, Herr Kommer. Wir gehen ans Telefon und zwar nach Stuttgart zu Friedemann Weiser, der uns von dort aus anruft. Grüße Sie, Herr Weiser.
2: Guten Mittag.
1: Was ist denn tatsächlich Ihre Position zum Brexit und wie wir da drauf schauen heute?
2: Ja, das heute draufschauen erschüttert mich sehr, weil es eigentlich immer nur um deutsche Medien bzw. deutsche Meinung geht. Dass die englischen Medien vielleicht anders über den Brexit berichten, das kam heute noch nie vor. Also wenn ich den, wie soll man sagen, hiesigen Meldungen glaube, dann müsste England schon lang pleite sein und untergegangen wegen dem Brexit. Hat aber nicht stattgefunden, ja. Und wie soll man sagen, dass die EU bei uns nur schön und gut geredet wird, das muss ja wohl jeder zugeben. Also
1: Das
2: ich
1: ist jetzt
2: bin
1: aber auch
2: nicht
1: eine relativ pauschale Kritik von Ihnen, Herr Weiser.
2: um
1: Wir haben ja.
2: Leben in die Bude zu bringen,
1: Ja, wunderbar, wunderbar. Wir sind ja für jede Diskussion offen hier.
2: ja, nur das Schlechtreden vom Brexit finde
1: Ja.
2: ich nicht in Ordnung. Das hat für England sicher zum Beispiel auch den Vorteil, dass sie eben diesen ganzen EU-Richtlinien nicht ausgeliefert sind. Und bei uns wird geschrien, das ist halt so. Ja, also sprich, ich habe eigentlich zum Brexit keine Meinung, aber die Meldungen darüber, die finde ich nicht gut,
1: Jetzt
2: sind nicht ausgeglichen.
1: werden wir, Herr Weiser, wir werden den Punkt natürlich aufgreifen, aber das ist ja ganz spannend, dass Sie das ansprechen. Es ist ja so, das hatte ja der Herr Kommer auch gerade gesagt, die haben ja aktuell Meinungsumfragen aus Großbritannien, also da ging es ja um Britinnen und Briten ausgewertet, und da ist in der britischen Bevölkerung nun mal die Zustimmung zum Brexit stark gesunken. Also das ist ja die Meinung der, nicht die deutsche Meinung, sondern die britische Meinung.
2: In deutschen Medien.
1: Ja, in deutschen Medien, aber es ist ja trotzdem eine britische Umfrage. Herr Weiser, ich hole mal einen anderen Hörer dazu, und zwar Achim West, der uns aus Selb anruft, weil ich sehe hier auf meinem Monitor, dass er zumindest Bekannte in Großbritannien hat, und vielleicht kann er uns ja sagen, wie die Bekannten in Großbritannien darüber denken. Grüße Sie, Herr West.
3: Schön. Ja, hallo zusammen.
1: Hallo. Jetzt sagte
3: Nein,
1: Herr
3: es ist ja
1: Weiser,
3: so, dass ich also eine. Ja, bitte.
1: der Herr Weiser sagt
3: Dass
1: ja
3: ich
1: nun,
3: eine gute Bekannte habe,
1: ja.
3: die also bei Toyota in Großbritannien gearbeitet hat, als Production Field Logistikerin.
1: Okay.
3: So, nach dem Brexit hat Toyota seine Aktivitäten aus Großbritannien zurückgefahren. Das hieß für sie, entweder in Großbritannien bleiben, 30% weniger verdienen, oder mitzugehen nach Tschechien, 20% mehr zu verdienen. Die hat sich dann für Tschechien entschieden. Aber in dieser Region, in der dieses Toyota-Werk stand, sind auf einmal mehr oder minder 20.000 Leute betroffen, denen es wirtschaftlich, Entschuldigung, beschissen geht. Denn zum einen hat Toyota Leute entlassen, und nachdem ein solches Werk ja nicht autark funktioniert, sondern von Gastwirtschaften über Elektriker, von Mechanikern bis sonst irgendwas hinten dran hängt, ist diese Region durch den Brexit damit ins Nirvana abgerutscht. Das sollten wir aber dann mal von Fall zu Fall überprüfen. Denn auch bei Rolls-Royce werden nur noch Karossen produziert und die Fahrzeuge in Dingolfing bei BMW zusammengebaut. Mhm. Also all diese Sachen führen da auch mit rein und man muss dann das gröbere Umfeld einmal sehen. Nicht immer nur, was dann geblieben ist, sondern auch, was verloren gegangen ist.
1: Ja.
3: Sony ist von Großbritannien nach Amsterdam gegangen und so weiter.
1: Also danke, Herr Wesp, für die Schilderung von den Erfahrungen Ihrer Bekannten. Herr Weiser, ja, das war jetzt auch wieder kein Positivbeispiel. Möglicherweise gibt es einfach auch viele negative, aber ich will gar nicht in Abrede stellen, dass es auch Vorteile gibt, Herr Weiser. Also auch wenn Herr Wesp uns jetzt wieder ein Negativbeispiel gebracht hat. Herr Weiser, ich möchte Ihren Punkt trotzdem aufgreifen und den an Florian Kommer einfach weiterreichen. Und zwar die Frage formulieren, Florian Kommer, der uns zugeschaltet ist als Experte für den Brexit, für europäische Politik von der Bertelsmann Stiftung. Ja, Herr Kommer, Herr Weiser sagt, es muss doch auch Vorteile geben vom Brexit. Also ist das nicht so? Haben denn die Britinnen und Briten nicht auch Vorteile? Also wir müssen jetzt was Positives finden oder gibt es da tatsächlich nichts?
0: Es gibt sicherlich einzelne Beispiele. Das will ich gar nicht unter den Tisch fallen lassen. Also ein Beispiel, was zum Beispiel immer genannt wird, ist, dass Großbritannien im Bereich künstliche Intelligenz jetzt tatsächlich als Nicht-EU-Mitglied viel flexibler Gesetze verabschieden kann, als die Europäische Union das tut. Das führt dazu, dass Großbritannien in diesem Bereich künstliche Intelligenz ein gewisses Wachstum erfährt. Daran gibt es zum Teil auch Kritik, weil eben Regulierung, Datenschutz und so weiter fehlt. Aber das ist durchaus eine Branche, die momentan in Großbritannien wächst. Wenn man sich aber das große Ganze anschaut, dann ist es schon so, dass die meisten Studien davon sprechen, dass der Brexit-Effekt in Großbritannien mit Blick auf die Wirtschaftskraft ungefähr 8% war. Das ist jetzt kein totaler Zusammenbruch, aber 8% Wirtschaftswachstum, das man eben haben hätte können, wenn man nicht ausgetreten wäre, ist schon auch eine Ansage. Und nochmal kurz zurück zu Herrn Weiser. Vielen Dank auch für die Punkte. Ich glaube, dass die Brexit-Debatte aber nicht nur von deutschen Medien so wahrgenommen wird, sondern was wir in unserer Studie zum Beispiel gemacht haben, ist ja nur Britinnen und Briten zu fragen, wie sie heute auf den Brexit schauen, wie sie auf ihr Land schauen, wie sie auf Europa schauen. Und eine Zahl, die mich zumindest beeindruckt hat, ist, dass es seit dem Brexit, also die letzten 10 Jahre, immer eine Mehrheit für eine EU-Mitgliedschaft gibt. Die war zuletzt bei 57% der Britinnen und Briten, die sagen würden, ja, wir würden bei einem erneuten Referendum für die EU-Mitgliedschaft stimmen. Und dass gleichzeitig eben alle Werte mit Blick auf den Optimismus im Land leider seit dem Brexit gewissermaßen abgestürzt sind. Und das ist jetzt keine mediale Verzerrung, sondern das sind wirklich Umfragedaten aus Großbritannien, die wir repräsentativ erhoben haben.
1: Danke auch da nochmal für die methodische Erläuterung. Wir können jetzt ja vielleicht mal ein wenig nach vorne schauen, nämlich was soll jetzt passieren? Was kann in der Zukunft passieren? Und dazu hat uns Herr Krämer angerufen aus dem schönen Mangfalltal. Grüße Sie, Herr Krämer.
4: Ja, grüß Gott zusammen. Ja, ich möchte da Folgendes dazu beitragen. Mich wundert es, dass Ihre drei Experten bzw. Expertin und auch noch kein Hörer, dass die Möglichkeit angesprochen hat, dass das Ganze, was leider vor 10 Jahren passiert ist mit dem Brexit, dass das ja nicht in den Stein, dass das nicht in Stein gemeißelt ist. Mhm. Also ein Wiedereintritt ist ja durchaus denkbar, insbesondere für die derzeitige junge und auch künftige junge Generation. Und man muss ja auch klar Folgendes sehen, und vielleicht hat der neue Premierminister, der ja jetzt bald das Amt ausführen wird, da auch schon einen Plan. Fakt ist, der damalige Premierminister und auch schon im Vorfeld, also Boris Johnson, war ja wirklich pädagogisch auch dabei.
1: Herr Krämer, jetzt ist leider, ihre Leitung so schlecht, dass wir sie nicht mehr verstehen. Den ersten Teil der Äußerung haben wir aber gehört und geben Ihre Frage einfach mal weiter an Herrn Kommer, der uns ja noch zugeschaltet ist, der ja ohnehin am Ende seines letzten Beitrags im Prinzip bei dem Punkt war. Wenn es jetzt eine Mehrheit gibt für eine EU-Mitgliedschaft in Großbritannien, dann ist ja wahrscheinlich die Frage von Herrn Krämer, die drängt sich ja auf, wahrscheinlich leicht zu beantworten. Also das ist doch umkehrbar, oder? Nur die Frage ist, wie schnell, wie realistisch und wie sehr ist dann doch eine Mehrheit in Großbritannien so davon überzeugt, dass man wirklich diesen umgekehrten Weg wieder gehen wollen würde?
0: Also ich glaube, man muss leider sagen, dass in Großbritannien die Brexit-Müdigkeit inzwischen sehr, sehr groß ist. Also es gibt zwar eine knappe Mehrheit dafür, wieder EU-Mitglied zu werden, aber vor allem sagt ein Großteil der Leute, sie möchte eigentlich diese Debatte nicht schon wieder führen. Weil man muss natürlich sehen, wir hier in Deutschland, wir gucken ab und zu auf Großbritannien, jetzt steht dieses Jubiläum an. Wir beschäftigen uns damit. In Großbritannien selber ist es aber natürlich tagtäglich Thema und viele Leute können es eigentlich einfach nicht mehr hören. Und deshalb ist auch die Politik sehr, sehr vorsichtig mit der Forderung, dass man nochmal ein Brexit-Referendum oder ein EU-Referendum durchführen möchte. Gleichzeitig ist es genauso, wie Herr Krämer gesagt hat, der neue Regierungschef Andy Burnham, der jetzt Keir Starmer voraussichtlich ablösen wird, ist tendenziell pro-europäisch und hat sich in der Vergangenheit auch positiv zu einem Wiedereintritt in die EU geäußert. Aber, wie die Kollegin zu Beginn schon gesagt hat, ich glaube, das wird noch einiges an Zeit dauern, weil alle sich jetzt erstmal auf die innenpolitischen Themen, auf die Frage von Wirtschaftswachstum konzentrieren werden. Und man hat eben auch die Sorge, dass so einen erneuten Wahlkampf um ein EU-Referendum das Land noch weiter spaltet, dass es noch mehr Populismus gibt, dass Nigel Farage mit seiner Partei davon vielleicht sogar profitieren könnte. Und deshalb gibt es eben viele, auch viele proeuropäische Politikerinnen und Politiker, die sagen, davon lassen wir gerade lieber die Finger, da wollen wir uns nicht verbrennen.
1: Das ist die britische Perspektive, die innenpolitische Perspektive auf einen möglichen neuen EU-Beitritt. Es gibt natürlich auch noch die andere, also wenn es dazu käme, muss ja auch die Europäische Union mitspielen. Und dazu, glaube ich, hat unser Hörer Reinhold Hörmann auch eine Meinung. Grüße Sie, Herr Hörmann.
5: Grüße Sie. Grüße Sie in die Runde. Ja, es ist ja unglaublich, was die Engländer alles anstellen. Und ich muss jetzt wirklich, ich weiß nicht, die Menschen vergessen zu mir zu schnell. Ich kann mich noch an den Ausdruck erinnern, give me my money back. Margaret Thatcher, das war weit, weit vor dem EU-Austritt. Und ich brauche die Engländer nicht. Die sind in der NATO, da sind sie gut. Und den Rest braucht man nicht von denen. Die haben ja eigentlich nichts. Die haben ja nur einen Finanzsektor. Das ist das Einzige, was bei denen eigentlich läuft. Alles andere kehrt entweder BMW oder so, oder Audi. Also das sind so Dinge. Und ich muss Ihnen echt sagen, solange solche Leute da unterwegs sind, wie Nigel Farage und wie sie alle heißen, und die Leute für mich, und ich habe es hier einem Kollegen am Telefon schon gesagt, also tut mir leid, ich weiß nicht, haben die alle keine Schulbildung?
1: Gut,
5: jetzt. Also da wird es wirklich eng, verstehen Sie? Es ist ja wirklich so, wenn ich das schon höre, die Engländer sind ihm lästig. Ja, die haben doch den Austritt beschlossen. Also ich verstehe das Ganze gar nicht.
1: Daran zweifelt ja auch niemand, nur mittlerweile haben wir jetzt ja auch in der Sendung gehört, ist ja auch statistisch mit den Umfragen belegt, mittlerweile hat sich eben das Meinungsbild in der britischen Bevölkerung mehrheitlich verändert. Also mehrheitlich
5: darf
1: ist jetzt...
5: Darf ich kurz da einhaken?
1: Ja,
5: damals, wo dieses Referendum wie sagt man?
1: Wo das stattgefunden hat?
5: Genau, so. Da hat man nämlich statistisch die jungen Leute hineingerechnet. Die wären gar nicht raus. wenn die jungen Leute wählen hätten dürfen. Oder wenn die gewählt hätten. Sie müssen sich mal vorstellen, das haben die Leute auch schon wieder vergessen. Da sind etliche nicht zur Wahl gegangen.
1: Ja.
5: So, und wenn ich das alles reinrechne, und das kann man rechnen, statistisch kann man das erfassen, dann wären die gar nicht draußen. Das ist nämlich der Punkt. Dann sollen, und jetzt, verstehen Sie, wir müssen in der EU endlich mal nach einheitlichen Regeln spielen, weil das macht keiner mehr. Mhm. Ja? Jeder hat da seine Sondertöpfe, das geht nicht.
1: Also da bekommen Sie, Herr Hörmann, Unterstützung von unserem Hörer Günther Bendel, der schreibt uns nämlich gerade: Ich unterstelle den Briten eine starke Tendenz zur Extrawurst und mangelnde Kompromissbereitschaft. Siehe Linksverkehr oder das Beibehalten der Währung britisches Pfund. Nun, es sei den Engländern gegönnt, dass sie auf der, aus unserer Sicht, falschen Seite auf der Straße fahren und natürlich ihre Währung behalten wollen. Denn viele trauern in Deutschland ja auch der D-Mark nach. Also das ist vielleicht auch etwas, was Deutsche nachvollziehbar finden können. Dennoch hat der Günther Bendel, Herr Hörmann, dieselbe Meinung wie Sie. Und ich möchte, weil jetzt das doch mehrfach hier aufgekommen ist, diesen Punkt nochmal an Florian Kommer weitergeben von der Bertelsmann Stiftung. Ist das jetzt ein Vorurteil? Ist es vielleicht sogar ein böses Klischee, dass es heißt, naja, die Engländer, die Briten, die brauchen immer sozusagen eine Sondervereinbarung? Oder hat das diesen ganzen Prozess tatsächlich schon gekennzeichnet und ist da was Wahres dran?
0: Ich glaube, da ist schon was Wahres dran, und das würden die Briten ja auch von sich selber sagen, dass sie sich historisch nie so ganz Teil von Kontinentaleuropa oder der Europäischen Union gesehen haben, sondern dass sie immer so eine spezielle Rolle hatten. Und ich glaube, die Beiträge jetzt, die sind auch irgendwie repräsentativ für die Diskussion in Europa. Also selbst wenn die Briten jetzt entscheiden würden, dass sie wieder Mitglied in der EU werden möchten, glaube ich auch, dass es eine große Skepsis in der EU gibt, ob man das überhaupt möchte. Weil ein neues EU-Mitglied, mit dem man dann wieder womöglich Sonderregelungen aushandeln müsste, die dann wieder bestimmte Reformen blockieren könnten, da gibt es auf jeden Fall auch Skepsis und Vorbehalte, und ich glaube, das ist durchaus auch begründet. Aber nochmal, ich glaube ehrlich gesagt, darüber müssen wir uns momentan gar nicht so viel Sorgen in Anführungszeichen machen, weil die Wahrscheinlichkeit, dass die Briten in den nächsten 5 Jahren zurückkommen, die halte ich für sehr gering. Wie es in 15 Jahren aussieht, kann man jetzt schlecht beurteilen. Aber dafür ist die Debatte zwischen Großbritannien auf der einen Seite und der EU auf der anderen Seite momentan auch zu festgefahren. Die Briten halten einfach ihre roten Linien hoch. Sie möchten einerseits sozusagen wirtschaftlich wieder integriert werden, andererseits aber nicht die Personenfreizügigkeit akzeptieren. Und auch daran erkennt man, dass die Briten durchaus, wie es der Hörer genannt hat, einen gewissen Hang zur Extrawurst haben.
1: Also, wir halten fest, es ist nicht zu erwarten, dass es jetzt sehr zeitnah zu einer ganz starken Annäherung kommt, zu einem Wiedereintritt in die Europäische Union, weil es natürlich Hürden auf beiden Seiten gibt. Was würden Sie abschließend, Herr Kommer, denn vielleicht sagen, waren die gravierendsten Folgen für uns, für die Europäische Union durch den Brexit? Also es gab ja zum Beispiel immer die Befürchtung und die Diskussion, dass der Brexit Signalwirkung haben könnte, eine Art Dominoeffekt eintreten könnte. Der ist zumindest faktisch nicht passiert. Es gab die ein oder andere direkte oder diffuse Drohung der ein oder anderen Mitgliedstaaten, aber passiert ist ja am Ende nichts. Und es ist kein EU-Staat ist im Moment in einem ähnlichen Verfahren. Also das ist es vielleicht nicht unbedingt, aber was sind dann die Folgen, die wir heute und in Zukunft noch spüren werden vom Brexit?
0: Richtig. Ich glaube, man muss sich das wirklich nochmal vor Augen führen. Also 2016, kurz nach dem Brexit, sind viele davon ausgegangen, dass das der Anfang vom Ende der Europäischen Union ist. Und dass die Briten die Ersten sein werden, aber noch ganz viele andere Länder folgen, die womöglich aus der EU austreten. Und dazu ist es ja bekanntlich nicht gekommen. Auch da haben wir Zahlen zu erhoben in unseren Umfragen. 2016 waren noch mehr als 40% der Briten und der Europäer der Meinung, dass viele Länder dem britischen Beispiel folgen werden. Heute, 2026, 10 Jahre später, sind nur noch weniger als 20% der Leute in Großbritannien dieser Meinung. Also von einem Domino-Effekt oder von einem Vorreiterrolle für Großbritannien kann man da wirklich nicht sprechen. Ganz im Gegenteil. Und trotzdem ist es natürlich richtig, dass der Brexit auch massive Auswirkungen auf die Europäische Union hatte. Ich würde sagen, man merkt es vor allem in der Außenpolitik und in der Geopolitik. Wir wissen, mit Donald Trump ist uns jetzt ein amerikanischer Präsident gegenüber, der sehr, sehr skeptisch bis aggressiv auf die Europäische Union schaut. Und die Briten sind natürlich außenpolitisch ein wichtiger Partner, den wir jetzt leider durch den Brexit verloren haben.
1: Das sagt Florian Kommer, Wissenschaftler bei der Bertelsmann Stiftung. Vielen Dank, dass Sie heute bei uns in der Sendung waren. Und damit darf ich mich bei Ihnen bedanken. Danke fürs Zuhören, fürs Zuschauen, fürs Mitdiskutieren. Das war das Tagesgespräch auf Bayern 2 und in ARD Alpha für heute. Mein Name ist Sebastian Meinberg und ich wünsche Ihnen jetzt, dass Sie gut durch diese heiße Woche kommen. Servus.
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3: Genau,
2: und dem schwierigen Thema Organhandel.
3: Ja, genau. Eine Frau aus Mittelfranken hat sich in Afrika eine Niere transplantieren lassen und dafür 150.000 Euro an eine Vermittlungsagentur bezahlt. Jetzt steht sie vor Gericht und wir schauen mal auf diesen Fall und das Dilemma dahinter.
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4: Um 13 Uhr mit Andreas Derschall. Die Rentenkommission hat ihre Reformempfehlungen vorgelegt. Kanzler Merz und Arbeitsministerin Baas wollen sie ohne Änderungen umsetzen. Die Experten schlagen unter anderem vor, den Beginn der Rente an die Lebenserwartung zu koppeln. Unser Berlin-Korrespondent Gabor Hallas erklärt das genauer.
5: Wenn die Leute älter werden, dann gehen sie auch später in Rente. Das heißt konkret, um das mal in Zahlen zu übersetzen, während die Menschen 2031 noch mit 67 in Rente gehen, müssen sie 10 Jahre später ein halbes Jahr länger arbeiten. Rein theoretisch wäre auch eine Rente mit 70 möglich. 2091 wäre das erreicht, aber das ist wirklich Theorie, denn so lange im Voraus kann man nicht wirklich gut vorhersagen, wie sich die Lebenserwartung entwickelt. Nicht mehr möglich sein wird es aber, abschlagsfrei mit 63 in Rente zu gehen, es sei denn, es sprechen gesundheitliche Gründe dafür.
4: Die Reaktionen fallen gemischt aus, aber die Vorschläge werden nicht so zerpflückt wie zuletzt bei den Themen Gesundheit und Pflege. Michael Groß, der Präsident der Arbeiterwohlfahrt, sieht durchaus positive Ansätze, findet nur die Ideen zum Rentenalter inakzeptabel. Das kritisieren auch die Gewerkschaften, wie auch die Idee, die sogenannte Rente mit 63 abzuschaffen. Der Paritätische Gesamtverband sagt, die Ideen seien weiterführend, aber auch unzureichend und sozial unausgewogen. Wie viel Geld braucht der öffentlich-rechtliche Rundfunk, um seinen Auftrag erfüllen zu können? In der Regel gibt die Unabhängige Kommission zur Ermittlung des Finanzbedarfs, KEF, eine Empfehlung ab, die dann von den Bundesländern umzusetzen ist. Das haben die Länderparlamente zuletzt nicht getan. Seit heute verhandelt das Bundesverfassungsgericht darüber. Aus Karlsruhe, Antonetta Stefani.
6: 2024 hatte die KEF einen Beitrag von 18,94 Euro ab 2025 empfohlen. Die Länder weigerten sich jedoch, diese Beitragserhöhung umzusetzen. ARD und ZDF zogen deswegen nach Karlsruhe. Das Besondere, inzwischen hat die KEF ihre Einschätzung korrigiert. Jetzt soll der Beitrag erst ab 2027 erhöht werden, und zwar auch nur auf 18,64 Euro, also um 30 Cent weniger als ursprünglich empfohlen.
4: Hitzewelle in weiten Teilen Europas. Frankreich meldet einen neuen Rekord. Unsere Nachbarn haben die wärmste Nacht erlebt, seit Wetterdaten aufgezeichnet werden. Die niedrigste Durchschnittstemperatur lag bei 21,6 Grad, also tropische Nachttemperaturen in ganz Frankreich. Météo France, der französische Wetterdienst, warnt vor Temperaturen bis zu 44 Grad im Südwesten des Landes. Und allein in Frankreich sind in den letzten Tagen 20 Menschen bei Badeunfällen ertrunken. Die Basketball-Bundesligisten München und Bamberg streiten seit Tagen um Trainer Anton Gavel. Der FC Bayern will, dass er in der nächsten Saison nach München kommt, die Bamberg Baskets wollen ihn aber nicht ziehen lassen. Vom FC Bayern habe es noch keinen akzeptablen Vorschlag gegeben. Michael Stoschek, der Mäzen der Bamberger, hat jetzt angekündigt, sich als privater Geldgeber zurückzuziehen. Das Wetter in Bayern. Viel Sonnenschein mit einigen Wolkenfeldern, vor allem südlich der Donau auch Schauer und Gewitter möglich. Dabei bis zu 28 Grad im Landkreis Hof und 34 Grad im Raum Aschaffenburg. Auch in den nächsten Tagen sonnig, heiß und trocken, mit einem kleinen Gewitterrisiko in den Alpen morgen. 31 bis 38, am Freitag am Untermain an die 40 Grad. Es wird 13.04 Uhr. Die Verkehrsmeldungen: A3 Frankfurt Richtung Würzburg zwischen Bessenbach-Walterschaff und Walbersbrunn, Behinderungen nach einem Unfall. Die A6 Pilsen Richtung Nürnberg ist zwischen Alfeld und Altdorf-Leinburg wegen Bergungsarbeiten noch bis etwa 14 Uhr gesperrt. Wir empfehlen großräumig auszuweichen. A6 Nürnberg Richtung Heilbronn zwischen Feuchtwangen-Kreisheim und Ilshofen-Wolpertshausen 12 Kilometer Stau. A7 Füssen Richtung Ulm zwischen Nersingen und Kreuz Ulm-Elchingen ein Unfall im Baustellenbereich. A8 München Richtung Salzburg zwischen Raststätte-Hofeldinger Forst Süd und Hofeldinger Forst ein Unfall auf der linken Spur. A73 Bamberg Richtung Nürnberg zwischen Rastplatz Regnitztal West und Forchheim Süd ein Unfall auf der linken Spur. Und auf der A99 Westumfahrung München Richtung Nürnberg ist der Tunnel Aubing gesperrt. Die Höhenkontrolle wurde ausgelöst. Soweit die Verkehrsübersicht.
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3: Herzlich willkommen aus dem PR-Studio Nürnberg. Ihr Mittag auf Bayern 2 mit Simone Schülein. Wir greifen 10 Jahre Brexit vom Tagesgespräch auf. Vielleicht haben Sie es ja gerade auch gehört. Und schauen gezielt auf die bayerische Wirtschaft. Sie kämpfte lange mit den Folgen. Dieser Nürnberger Händler erinnert sich.
7: Es war am Anfang sehr chaotisch. Du hast Zollpapiere gehabt ohne Ende, was du ausfüllen musstest. Und vor allem, du hast eine sehr lange Wartezeit, Lieferzeit gehabt. Wir haben teilweise 3-4 Monate auf die Ware warten müssen.
3: Wie die Lage heute nun ist, darauf schauen wir gleich in Stadtland Leute. Außerdem bei uns Prozess um Organhandel. Eine Frau aus Mittelfranken steht heute in Weißenburg vor Gericht, weil sie sich in Afrika eine Niere hat transplantieren lassen und dafür 150.000 Euro an eine Agentur bezahlt hat. Und gegen die Hitze, wie ein innovatives Pflanzsystem das Klima in unseren Kommunen verbessern soll.
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3: Und das sind die Puppini Sisters aus London mit einer Coverversion eines Hits aus den 80ern. Den kennen Sie bestimmt.

0: Die Puppini Sisters mit einer Coverversion des Bangles-Hits Walk Like an Egyptian auf Bayern 2. Organhandel existiert ja weltweit illegal und das trotz gesetzlicher Verbote. Der Handel betrifft sowohl arme Spender als auch wohlhabende Empfänger. In Weißenburg beginnt heute ein ungewöhnlicher Prozess, bei dem es um Organhandel geht. Eine Frau ist angeklagt, die sich in Afrika vor 1,5 Jahren eine Niere hat transplantieren lassen. Ab heute muss sie sich dafür nun vor Gericht verantworten, wegen des Verdachts auf Organhandel und Anstiftung zum Organhandel. Unsere BR-Korrespondentin Ulrike Leferz wird heute Nachmittag bei dem Prozess dabei sein. Und Ulrike, worum geht's denn ganz genau in diesem Fall?
1: Ja, es geht um eine 58-jährige Frau aus dem Landkreis Weißenburg-Gunzenhausen. Sie ist schon lange nierenkrank und hat als junge Frau schon mal eine Spenderniere bekommen. Die hat auch 30 Jahre gut funktioniert und dann hat ihr Körper das Organ abgestoßen. Ihr Lebensgefährte wäre bereit gewesen, eine Niere zu spenden. Der ist aber Raucher und die Ärzte haben gesagt, wegen des Nikotins wird es nicht so gut funktionieren. Und die Angeklagte hat als junge Frau schon mal 5 Jahre auf ein Spenderorgan warten müssen und weiß, was es bedeutet, eben, dass man mehrmals die Woche zur Dialyse muss und jeweils mehrere Stunden dann an einer großen Maschine hängt und hat sich nach Alternativen umgesehen und ist im Internet auf eine Firma gestoßen, die Nierentransplantationen anbieten.
0: Und was ist das für eine Firma, die Nierentransplantationen im Internet anbietet?
1: Die Firma ist weltweit aktiv und wirbt damit, dass man schon in wenigen Wochen ein Spenderorgan haben kann und alles sei im Einklang mit den Gesetzen. Die Angeklagte hat dann knapp 150.000 Euro gezahlt. Im Preis inbegriffen sind mehrere Wochen Hotel in Kenia, Voruntersuchungen und Dialysen, die Operation selbst in einer Klinik und 2 Wochen Nachsorge. Ihr Nierenspender war ein junger Mann aus Aserbaidschan, den hat sie sogar kurz getroffen. Sie hat unterschrieben, dass sie mit ihm verwandt ist. Der Frau war klar, dass es nicht ganz sauber ist, so hat sie es auch selbst wörtlich in einem Fernsehinterview gesagt, aber sie wollte halt unbedingt diese Niere haben. Weil sie sich öffentlich geäußert hat dazu, ist die Justiz auf den Fall und damit auch auf sie aufmerksam geworden.
0: Und was droht der Frau nun für eine Strafe?
1: Ja, es dürfen grundsätzlich einfach nur gespendete Organe bei anderen Menschen eingesetzt werden. Sobald Geld ins Spiel kommt, irgendwie wird's illegal. Und es besteht der Verdacht, dass diese jungen Spender in Afrika Geld bekommen. Und zwar wenig, einzelne Tausender. Und damit ist es natürlich Organhandel und dafür drohen in Deutschland nach dem Transplantationsgesetz bis zu 5 Jahre Haft. Und die Organmafia nützt halt Not aus auf mehreren Seiten, von Kranken mit Lebensgefahr einmal und auch von bitterarmen Menschen, die alles tun wirklich, um an ein bisschen Geld zu kommen und die wahrscheinlich über die Konsequenzen für den eigenen Körper auch gar nicht richtig aufgeklärt wurden.
0: Und die Frau muss sich dafür nun verantworten. Aber gibt's denn auch juristische Konsequenzen für die Vermittlungsfirma oder die Klinik, die diese Transplantation bei ihr durchgeführt hat?
1: In dem Prozess heute geht es auf jeden Fall mal nur um die Frau, aber es sind natürlich mehrere Player involviert in die ganze Geschichte. Die Kollegen vom ZDF haben vor einem guten Jahr eine ausführliche Recherche über diese Vermittlungsfirma veröffentlicht. Deren Webseite ist immer noch aktiv. Und zu der Klinik in Kenia hat das Gesundheitsministerium vor Ort mal schon eine Untersuchung gemacht. Dabei kam raus, es gibt Verdacht auf Organhandel, aber keine ausreichenden Beweise. Und da ist interessant zu wissen, dass der Chef der Klinik in Kenia Politiker ist und es besteht die Vermutung, dass er von oben gedeckt wird.
0: Vielen Dank, Ulrike, für die Einschätzungen. Unsere BR-Korrespondentin Ulrike Leferz in Weißenburg beginnt heute Nachmittag ein Prozess um möglichen Organhandel. Danke für die Einschätzungen.
1: Gerne.

0: Schultertanz, so heißt dieser Song von Pam Pam Ida aus Oberbayern hier zusammen mit dem Silberfisch Orchester. Und jetzt ist es ganz genau 14:45. Heute, vor genau 10 Jahren, haben die Briten für den Brexit gestimmt, für den Austritt aus der EU. Seither scheint das Land nicht mehr zur Ruhe zu kommen. Gestern erst hat der aktuelle Premierminister Keir Starmer seinen Rücktritt erklärt. Großbritannien steht damit vor dem 7. Wechsel an der Regierungsspitze innerhalb von 10 Jahren. Der Austritt aus der EU hatte und hat in vielerlei Hinsicht weitreichende Folgen. Und die sind auch bei uns in Bayern spürbar. Bis heute.
1: Dann sind wir bei 67 Euro, bitte.
2: Mit meiner Karte da.
3: In den Regalen des Rose Gardens, des Ladens von Oliver Spiller am Rand der Nürnberger Altstadt, stehen Parfums, Zitronenseifen und Porzellangeschirr. Dinge, die man im normalen Supermarkt oder in der Drogerie so nicht findet. Vieles ist typisch britisch. Dinge, die Oliver Spiller extra direkt aus Großbritannien importieren muss.
1: Wir haben halt Sachen, die es eben wirklich englisch-spezifisch fast ist. Wie eben Lemon Curd, Orangenmarmeladen, das ist das typisch Englische eben, wo man nicht überall herbekommt. Freilich waren es vielleicht doch andere, aber es ist halt nicht das Gleiche.
3: Deshalb erinnert sich der Nürnberger Einzelhändler auch noch genau an das Brexit-Referendum vor 10 Jahren. Vollzogen wurde der EU-Austritt erst 3,5 Jahre später, im Januar 2020. Zuvor hat Oliver Spiller damals bestellt, was geht, sein Lager und seine Regale vollgemacht und trotzdem.
1: Es war am Anfang schon sehr chaotisch. Du hast Zollpapiere gehabt ohne Ende, was du ausfüllen musstest. Und vor allem, du hast eine sehr lange Wartezeit, Lieferzeit gehabt. Wir haben teilweise 3-4 Monate auf die Ware warten müssen.
3: Der Grund: An der britischen Grenze geht wegen des Brexits anfangs quasi nichts mehr. Die Bilder gehen um die Welt. Unzählige Lkw, die an der britischen Grenze stehen, nicht weiterkommen. Das Chaos bekommen auch Speditionen in Nürnberg zu spüren. Max Pemsel ist der Leiter der Spedition am Nürnberger Hafen.
4: Wir hatten LKWs von unseren Partnern, Unternehmern drin stehen, die über 3 Tage oder noch länger da standen. Natürlich auch dann Essen knapp wurde, Wasser, die auch versorgt worden sind mit Nahrungsmitteln. Was dann das nächste Problem waren, dann Immigranten, die einfach über die Grenze gehen wollten, die sich dann in LKWs, Palettenschächten versteckt haben.
3: Dazu ein immenser bürokratischer Aufwand wegen des Zolls. Das hat sich aus Sicht der Nürnberger Spedition mittlerweile gebessert.
4: Nach 10 Jahren rückblickend ist es jetzt halt schon auf dem Niveau, dass es funktioniert und einfach ist,
3: sagt Max Pemsel. Also, alles wieder gut? Von der Vereinigung der Bayerischen Wirtschaft ist die Antwort ganz klar nein. Der Brexit habe nur Verlierer hinterlassen, meint VBW-Hauptgeschäftsführer Bertram Brossard. Der Wert der zwischen Bayern und Großbritannien gehandelten Waren liegt immer noch 1/5 unter dem Vor-Brexit-Niveau. Und noch immer seien Firmen täglich mit Handelshemmnissen konfrontiert. Ähnlich düster sieht Stefan Fröhlich die wirtschaftliche Brexit-Bilanz für ganz Deutschland. Der Experte für internationale Politik und politische Ökonomie an der Uni Erlangen stellt fest,
5: dass Großbritannien vor dem Brexit der 5 wichtigste Handelspartner der Bundesrepublik gewesen ist. Heute rangiert Großbritannien gerade noch unter den ersten 10, sprich genau an 9. oder 10. Stelle etwa rangiert ist. Das sind schon erhebliche Verluste.
3: Auch auf britischer Seite wurden die Hoffnungen und Versprechen mit Blick auf den Brexit nicht erfüllt.
5: Die Umfragen zeigen eindeutig, dass die Mehrheit letztendlich das für einen Fehler gehalten hat.
3: Eine Rückkehr in die EU hält der England-Kenner der Uni Erlangen-Nürnberg trotzdem derzeit für sehr unwahrscheinlich, aufgrund der politischen Lage im Land. Aber Fakt ist auch, die Briten und Europa nähern sich seit einiger Zeit wieder an, vor allem in Sicherheitsfragen.
5: Der Krieg in der Ukraine wirkt hier schon wie ein Katalysator.
3: Die Annäherung geht aber über Rüstungsprojekte hinaus, merkt auch Oliver Spiller in seinem kleinen Laden mit den vielen typischen britischen Artikeln in Nürnberg. Zeitweise blieb ihm nichts anderes, als seine Direktimporte aus England herunterzufahren. Aber jetzt, nach 10 Jahren?
1: Und jetzt nach und nach pendelt sich jetzt wirklich langsam wieder ein.
3: Auf Waren aus Großbritannien verzichten wollte Oliver Spiller ohnehin nie. Auch nicht 10 Jahre nach dem Brexit-Referendum.
0: Andreas Schuster über die Folgen des Brexits auf die bayerische Wirtschaft.

0: Der Mittag auf Bayern 2, das war die Brasilianerin Mari Frois mit Colombina. Am 30. Juli ist sie zu Gast beim Hafensommer in Würzburg, präsentiert von Bayern 2. Und wir schauen jetzt auf die Polizei in Bayern. Angreifer möglichst schnell außer Kraft setzen und für kurze Zeit bewegungsunfähig machen. Das ist mit sogenannten Tasern möglich, also Distanz-Elektro-Impulsgeräte, die Stromstöße abgeben. Seit 20 Jahren nutzen bereits Spezialeinheiten der Polizei bei uns in Bayern diese Geräte. Jetzt sollen auch einige Streifenpolizisten damit ausgerüstet werden. Zunächst in Schweinfurt, Augsburg und Regensburg. Gestern hat dort in Regensburg die 6-monatige Pilotphase begonnen. Es gab bereits einige Schulungen und wir sind jetzt verbunden mit unserem BR-Korrespondenten für Regensburg, mit Florian Degelmann. Und Florian, du warst gestern auch bei der Pressekonferenz des Polizeipräsidiums Oberpfalz mit dabei. Da wurden diese Geräte auch vorgestellt. Was kann denn dieser Taser?
1: Ja, also in erster Linie ist der Taser eine Waffe, die vor allem auf die Distanz gut genutzt werden kann. Also so 5 bis 7 Meter sind da realistisch. Mit dem Gerät können Polizeibeamte 2 kleine Pfeile verschießen. Die sind mit Drähten mit dem Taser verbunden. Und da ist dann ordentlich Spannung drauf. Bis zu 50.000 Volt. Ja, und wenn ein Angreifer davon getroffen wird, dann ziehen sich bei ihm die Muskeln so arg und so heftig zusammen, dass er quasi bewegungsunfähig ist für eine kurze Zeit. Und in dieser Zeit können dann die Beamten zugreifen. Es gibt auch noch einen Modus für den direkten Kontakt. Und ganz wichtig, eine Art Warnmodus. Das ist dann so ein lautes, bedrohliches Surren und Bitzeln. Man hört richtig, dass da Strom fließt. Und das reicht laut Polizei in 3/4 der Fälle schon aus, dass sich das Gegenüber lieber ergibt, anstatt geschockt zu werden.
0: Was erhofft man sich denn von diesem Taser für die Polizeiarbeit, also im Streifendienst genau?
1: Ja, also man möchte einmal testen, wie gut sich dieser Taser eben im Alltag von Streifenpolizisten und Polizistinnen macht. Dazu kommt, du hast es gerade gesagt, bisher hatten nur Spezialkräfte Taser, die sind aber eben nicht rund um die Uhr im Einsatz, im Gegensatz zum Streifendienst, der ist 24/7 auf der Straße und entsprechend wäre dann quasi jederzeit ein Taser einsatzbereit. Und gerade bei alkoholisierten Menschen oder Leuten, die unter Drogeneinfluss stehen, da wirkt zum Beispiel sowas wie Pfefferspray gar nicht mehr. Da soll dann ein Taser dabei helfen, die unter Kontrolle zu bringen, wenn sie Ärger machen.
0: Und wenn wir jetzt nochmal die Praxis anschauen, du hast das ja schon recht anschaulich auch erklärt gerade, aber so ein praktischer Taser-Einsatz, wie läuft der ab? Also und hat denn jeder Streifenpolizist im Raum Regensburg dann künftig so einen Taser auch am Gürtel hängen, wie eine Pistole bisher?
1: Also nicht jeder Polizist hat einen Taser, aber pro Streife soll es in Regensburg ein Gerät geben. Und derjenige, der keinen Taser hat, der sichert im Normalfall die Situation mit seiner normalen Dienstwaffe. Im Optimalfall sind nochmal 2 weitere Beamte dabei, die im Falle eines Taser-Einsatzes schnell zum Gegenüber rennen können. Denn zum einen wollen sie den Angreifer ja festnehmen, zum anderen müssen sie ihn aber gegebenenfalls auch auffangen. Denn die gehen dann schnell regungslos und ungebremst zu Boden und können sich nicht mehr abfangen. Und ja, es wird auch gewarnt, bevor getasert wird. Also es geht nicht einfach los. Das ist so ähnlich wie Hände hoch. In dem Fall dann eher sowas wie, hören Sie mit dieser oder jener Handlung auf, sonst setzen wir Strom gegen Sie ein. Und eben dieses, was ich schon angesprochen hatte, dieses furchteinflößende Geräusch, das der Taser macht. Man wird also nicht unmittelbar geschockt.
0: Das Ganze gilt trotzdem eher als harmlose Waffe. Aber stimmt das denn tatsächlich? Weil es gab ja auch in der Vergangenheit immer wieder Kritik.
1: Nun, von der Polizei heißt es, der Taser sei wesentlich schonender, in Anführungsstrichen zumindest, im Gegensatz zum Schlagstock zum Beispiel. Wenn der zum Einsatz kommt, dann hat man meist mit Knochenbrüchen zu rechnen oder weiteren schweren Verletzungen und der Taser setzt sein Gegenüber eigentlich nur für wenige Sekunden außer Gefecht und dann geht's eigentlich auch schon wieder, vorausgesetzt aber, man hat keine Vorerkrankungen, ist nicht zum Beispiel auf einen Herzschrittmacher angewiesen oder sowas. Insofern würde ich sagen, zu unterschätzen ist der Taser auf gar keinen Fall, nicht umsonst ist er ja auch als Waffe eingestuft, genauso wie die Pistole, die die Polizisten benutzen. Aber gestorben ist laut Polizei nach einem Taser-Einsatz in Deutschland noch niemand.
0: Das heißt aber, die Polizisten müssen schon auch einiges beachten bei diesem Einsatz mit den Tasern und dafür sind sie geschult worden.
1: Genau, so eine Schulung dauert in der Regel 2 Tage. In Regensburg wurden mehr als 100 Beamtinnen und Beamte geschult. Da geht es zum einen eben ums reine Üben. Wie funktioniert der Taser? Wie setze ich ihn am besten ein? Was muss ich taktisch beachten? Denn nicht immer ist der Taser-Einsatz praktikabel. Zum Beispiel, wenn ein Angreifer sehr dicke Kleidung trägt, da kommen die Pfeile gar nicht durch. Oder wenn es eine besonders dynamische Situation ist, wie zum Beispiel ein Messerangriff, da eignet sich ein Taser nicht. Das wäre dann einfach zu gefährlich, zu unsicher für die Beamten. Und gleichzeitig müssen sie darauf achten, dass sie nicht einfach einfach jeden und alles tasern können, denn zum Beispiel Schwangere und Kinder sind ein absolutes Tabu oder eben auch Menschen mit Herzerkrankungen. Da aber eben die Schwierigkeit, wie erkenne ich, dass ein Mensch herzkrank ist.
0: Jetzt wird dieser Taser erprobt im Raum Regensburg, auch in Schweinfurt und Augsburg. Soll er denn in ganz Bayern am Ende eingesetzt werden bei Streifenpolizisten?
1: Nun, du hast es schon vorhin angesprochen, es ist eine halbjährige Testphase. Das wird jetzt erstmal ausgewertet, peu à peu, wie gut sich dieser Taser eignet. Aber grundsätzlich ist es schon der Wunsch der bayerischen Polizei, dass der Taser hier im Streifendienst dauerhaft zum Einsatz kommt.
0: Vielen Dank, Florian Degelmann, BR-Korrespondent in Regensburg. Die Polizeiinspektion Regensburg Süd, die wurde im Rahmen der bayernweiten Pilotphase ausgewählt, sogenannte Taser im Streifendienst zu erproben. Und dieses Projekt läuft jetzt zunächst mal 6 Monate. Herzlichen Dank für das Gespräch und die Einschätzungen, Florian.
1: Gerne.

0: Das Bandprojekt Monta von dem Würzburger Tobias Kuhn, der lebt mittlerweile in Berlin und arbeitet dort mit vielen verschiedenen Künstlern als Produzent und Komponist zusammen.
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0: In Würzburg läuft seit Mai das Mozartfest. Gerade sind wir in der letzten Festivalwoche. Das Klassikfestival steht für eine zeitgemäße Auseinandersetzung mit Mozarts Werken, aber auch für Begegnung. Und in diesem Zusammenhang stand nun zum zweiten Mal die große Stadtmusik auf dem Programm. Privatleute luden ein zu über 60 Konzerten quer über die Stadt verteilt in Wohnungen, Büros und Privathäusern. Und da gab es dann Auftritte von großen und kleinen Künstlern. Bayern 2 Reporter Wolfram Hanke war dabei.
2: Renate Larso und Thomas Kram spielen vierhändig am Klavier die Sonate in D-Dur von Mozart. Rund 40 Besucherinnen und Besucher quetschen sich in die kleine Drei-Zimmer-Wohnung im Würzburger Stadtteil Frauenland. Rund um das Klavier im Wohnzimmer sitzen Erwachsene auf Stühlen, Kinder einfach auf dem Boden.
3: Ja, also ich finde es super schön. Wir haben eine gute Gelegenheit, mal Musik quasi in der Kammer einfach zu erleben. Also richtig schön. Ja, so wie es gedacht war früher wahrscheinlich mal.
4: Man sieht halt, wie die Musiker so leben auch und geht dann auch wieder inspiriert nach Hause. Also ich finde, es ist so, es wirkt halt so einfach so eine Künstlerwohnung.

0: So dass man dann, wenn man ein Kurzkonzert von einer halben Stunde gehört hat, einfach weiter marschiert zum nächsten Haushalt, der vielleicht 10 Minuten fußläufig liegt. Oder wenn es ein ganz anderer Stadtteil ist, setzt man sich gerade aufs Fahrrad. Die Idee ist, eine Klangwolke über Würzburg zu entfalten.
1: Renate Larso hat schon im vergangenen Jahr Publikum zu ihrem Konzert in ihre Wohnung eingeladen. Dieses Jahr ist sie zum zweiten Mal bei der großen Stadtmusik dabei. Dafür hat sie in ihrem Wohnzimmer Platz gemacht und sich um die Verpflegung ihrer Gäste gekümmert.
2: Also die Getränke stehen kühl im Keller, die werden jetzt gleich hochgeholt. Dann ist in der Küche die ganzen Gläser und hier haben wir noch ein paar Stühle und eine Bank aufgestellt. Aber aus der Erfahrung vom letzten Jahr wird es nicht reichen. Da standen nämlich die Leute tatsächlich bis ins Treppenhaus.
1: Auch dieses Jahr passen nicht alle Besucherinnen und Besucher ins Wohnzimmer. Zusammen mit Thomas Kram bildet die pensionierte Lehrerin das Duo Tastenzauber. Bei der großen Stadtmusik spielen die beiden insgesamt 3 Stücke. Erst jeder eines allein und zum Schluss eines vierhändig zusammen. Das Mozartfest ist für die beiden was ganz Besonderes.
3: Als Laie ist man dort als Besucher, aber niemals als Mitwirkender. Und das Format der großen Stadtmusik macht es eben möglich, dass man eben auch als Wald- und Wiesenpianist einfach mitspielen kann, sein Programm selber aussuchen kann und dann eben auch bei so einem namhaften Festival einfach sagt, ich habe da mitgespielt, ich habe da mitgemacht.
1: Die große Stadtmusik ist im Vergleich zum Vorjahr kräftig gewachsen. Bei der Premiere waren es etwa 30 Konzerte, bei der zweiten Ausgabe in diesem Jahr sind es schon über 60. Mit dem Format will das beliebte Klassikfestival Impulse setzen, so Intendantin Evelyn Meining.
0: Wir wollen die Menschen bewegen, wir wollen sie mobilisieren, wir wollen sie inspirieren, selber Musik zu machen. Weil wir glauben, dass wenn Menschen selber nah an die Musik rankommen, durch eigenes Tun, zu Hause, in der alten Tradition, wir können auch selber Musik spielen, dann sind sie vielmehr auch Teil einer Kulturgesellschaft, die in Konzerte geht.
1: Eine Investition in die Zukunft. Die Konzerte laufen nicht nur in Privatwohnungen, sondern auch in einer Kirche, einem Steuerbüro, in der Schalterhalle der Sparkasse oder der Wärmestube. Nach einer Schätzung vom Mozartfestbüro waren bei der großen Stadtmusik mehrere tausend musikbegeisterte Menschen unterwegs.
4: Und mit der sogenannten großen Stadtmusik setzt das Würzburger Mozartfest also Impulse. Noch bis Sonntag, also den 28. Juni, läuft das Mozartfest in Würzburg. Insgesamt standen da 90 Konzerte auf dem Programm und einige gibt's eben noch und dafür gibt's natürlich auch noch Karten. Jetzt auf Bayern 2, ein Klassiker, aber aus dem Jahr 1968, aus dem legendären Jahr You're All I Need to Get By, Marvin Gaye und Tammy Terrell.

0: Die Motown-Legende Marvin Gaye und Tammy Terrell auf Bayern 2. Und vom Soul geht's zur bayerischen Blasmusik. Wer da jetzt ausschließlich an Bierzeltstimmung und Uftata denkt, der liegt tatsächlich falsch. Denn eine Blaskapelle kann nämlich weitaus mehr. Das will auch die Stadtkapelle Kempten zeigen. Gemeinsam mit 600 Kindern hat sie ein wirklich tolles Projekt auf die Beine gestellt. Kempten Together, Musik verbindet, heißt es. Und da ging die Stadtkapelle jetzt zusammen mit der Musikschule und mit Kindern von 10 Grund- und Förderschulen gemeinsam auf die Bühne. Zwei Konzerte in der Big Box in Kempten. Und entsprechend groß, Sie können sich's vorstellen, war die Aufregung.
1: 3, 2, 1, zisch!
2: Stimmübung in der Künstlergarderobe, wo sich sonst die großen Stars fertig machen, stimmen sich die Kinder der Josef-Kentenich-Schule auf ihren großen Auftritt ein. Gleich geht's auf die riesige Bühne vor mehreren tausend Zuschauern. Felicia, Leon, Kimi und Lukas sind schon ein bisschen nervös.
3: Eigentlich bin ich sehr aufgeregt, weil da wirklich jetzt auch mehr zuschauen als im Theater.
4: Bei mir kribbelt es eigentlich auch schon ein bisschen im Bauch.
5: Ich bin auch sehr aufgeregt.
6: Bei mir kommt das Grinsen immer. Das kommt die ganze Zeit hoch.
7: Ich fühle aber auch ein Kribbeln im Bauch. Aber es ist auch cool, bei so vielen Zuschauern singen zu können.
2: Zwei Konzerte in der Big Box mit jeweils 2000 Zuhörern, 600 anderen Kindern und 100 Instrumentalisten von der Stadtkapelle und der Musikschule. Lehrerin Silke Etzold sieht's locker, Stadtkapellmeister Matthias Haslach nicht ganz so.
8: Wir üben schon seit mehreren Wochen und Monaten. Die sind top vorbereitet und deswegen bin ich eigentlich recht entspannt.
9: Ich bin sehr aufgeregt, muss ich sagen. Wenn ich nicht aufgeregt wäre, dann wird was nicht stimmen, glaube ich.
2: Dann geht's für die 600 Kinder rauf auf die riesige Bühne ins Scheinwerferlicht. Der Stadtkapellmeister gibt den Einsatz und das Konzert beginnt. Den Kindern einmal einen Live-Auftritt auf der ganz großen Bühne ermöglichen und dabei die Kraft der Musik zu spüren. Das war das Ziel von Kempten Together. Bei Olli, Darius und Leon funktioniert's.
10: Es fühlt sich ganz toll an.
11: Dass man, wenn man Fehler macht, man es auch nicht wirklich hört und es einfach schön ist, mit anderen Kindern zu singen.
12: Das ist auch so ein tolles Gefühl im Herzen und das fühlt sich an, als ob man auch ein richtiger Musikant ist, wenn man sowas macht.
2: Eineinhalb Stunden geben die knapp 600 Kinder Vollgas, singen und tanzen, was das Zeug hält. Am Ende tobt die Halle und Stadtkapellmeister Matthias Haslach ist erleichtert.
9: Das war absolutes Gänsehaut-Feeling. Also erstmal der Moment, dass man gesehen hat, dass die Kinder alle auf der Bühne stehen, dass die Logistik funktioniert hat und auch die Klangmasse, dann war wirklich was ganz, ganz Besonderes.
2: Und auch die 600 Kinder wie Leon, Janis, Tamara und ihre Lehrerin Silke Etzold hatten sichtlich ihren Spaß beim gemeinsamen Singen auf der ganz großen Bühne.
13: Es war sehr schön, dass so viele Leute zugeguckt haben und applaudiert haben. Es hat sich auch toll angefühlt, als ob man sehr geschätzt wird.
14: Ich habe mich halt voll gefreut, dass alle Eltern zuschauen. Mein Kopf hat irgendwie gedacht, ich vergesse halt irgendwie den Text, aber es hat gut geklappt.
8: Wahnsinn, ein wahnsinniges Erlebnis. Die Kinder auf der Bühne, die haben das heute, sind so mitgegangen und haben sich so angestrengt. Das war enorm, also Wahnsinn, wirklich richtig, richtig gut.
0: Das Musikprojekt in Kempten, gemeinsam mit Kindern. Rupert Waldmüller war dabei. Ja, und es gibt in Bayern ja viele verschiedene Projekte, wo Kinder zeigen können, was sie alles schaffen und wo sie sich auch einbringen können. In Dittenheim in Mittelfranken, da stand jetzt eine besondere Pflanzaktion für Kinder an. Sie durften zwei Mini-Biotope bepflanzen. Das Ganze hat einen ernsten Hintergrund. Es geht, was jetzt ja gerade auch bei der Hitze wichtig ist, um stabile Bäume und darum, Städte und Gemeinden nachhaltig zu begrünen und für ein gutes Klima zu sorgen. Und wichtig dabei ist ein völlig neuer Pflanzansatz.
15: Hallo, ihr lieben Kinder. Wisst ihr, um was es heute geht?
16: Pflanzen.
15: Pflanzen, jawohl. Und was genau machen wir mit den Pflanzen?
16: Einpflanzen.
15: So ist es richtig.
17: Baumschulgärtner Gerd Meier steht in Arbeitskleidung mit den Drittklässlern der Grundschule Dittenheim auf der riesigen Wiese vor dem Schulgebäude. Hier sollen heute zwei Mini-Biotope entstehen. Für die Schülerinnen und Schüler hat der Experte Obstbäumchen und Sträucher ausgesucht, die vor der Gruppe auf einem großen Tisch stehen.
15: Warum sind denn die so wichtig für uns?
18: Weil wir an den Früchten uns ernähren können.
19: Ich habe einen Apfelbaum, einen Kirschbaum und einen Birnenbaum im Garten.
15: Und weißt du, was wir heute noch pflanzen? Einen Maulbeerbaum, eine Urstachelbeere und eine Urjohannisbeere. Vor Hunderttausenden von Jahren war die Natur nur überlebensfähig, wenn sie in einer Gesellschaft vorkam. Und nur so konnten sie erwachsen werden. Immer wenn einer alleine stand, gab es irgendwann mal Klimawandel, ob zu kalt oder zu warm, und sie sind wieder gestorben. Immer wenn sie zusammengestanden sind und wie ihr jetzt so muckeln könnt, war es überlebensfähig. Und hier pflanzen wir jetzt eine Gesellschaft. Wir pflanzen verschiedenste Arten zusammen, damit es auch erwachsen wird und länger als wir Menschen leben, Bestand haben wird. Weil die nächsten Kinder in 10, 20, 30, 40, 50 Jahren wollen ja auch Obst an.
17: Los geht die Pflanzaktion. Die ersten kleinen Mini-Bäumchen kommen in die Erde. Gerd Meier und sein Kollege Johannes Wagner haben ein neues, innovatives Pflanzsystem entwickelt, das Klima in Kommunen nachhaltig verbessern soll. Das Prinzip? Eine Art Mini-Biotop. In einen mit Holzbalken abgetrennten Bereich werden heimische Bäumchen und Sträucher schon als kleine Setzlinge eingepflanzt. Die Natur entscheidet dann selbst, welcher Baum sich durchsetzt. Die anderen helfen beim Wachsen. Sie kühlen, liefern Nährstoffe und Wasser.
15: Wir können die Bäume fragen, wer kann es denn hier am besten? Und wenn wir jetzt 4 verschiedene Baumarten dort reinpflegen, plus gesellschaftet eben Beipflanzungen, dann sehen wir binnen 1-2 Jahren, wer übt eine Dominanz aus, ohne dass er jemals gegossen wird und ohne die Angst haben zu müssen, dass es nicht überlebt, weil er so klein gepflanzt auch jede Epigenetik eben dort mit einbringen kann.
17: Die Idee klingt simpel, könnte aber laut Experten für die Kommunen bahnbrechend sein. Es fallen wenig bis keine Pflegekosten an, sagt Kommunalmanagerin für den Landkreis Weißenburg-Gunzenhausen Annemarie Entner.
20: Für Kommunen ist es schon eine Belastung, wenn man Grün in die Kommunen bringen will, dass das verbunden ist mit viel Gießwasser, mit einem Personalaufwand, mit Wasserverbrauch, der ja auch oft in Kritik steht. Es ist auf jeden Fall ein sehr nachhaltiges Projekt.
17: Der Nürnberger Energieversorger Energie sponsert die Mini-Gärtchen durch seinen Ökostromtarif. Auch hier in Dittenheim. Aktuell werden 10 Kommunen auf diese Weise begrünt. Jedes Mini-Biotop kostet ca. 400 Euro. Zum Vergleich, ein einzelner Baum, der in Städten eingepflanzt wird, kommt oft auf rund 5.000 Euro.
20: Wir haben auch für nächstes Jahr ganz viele Interessenten, die gehen auch mit gutem Vorbild voran, weil solche Kleinstgärten passen auch in jeden Siedlungsgarten. Das kann jeder private Mensch auch tun.
15: Okay, dann legen wir hier los.
17: Die kleinen Obstbaumsetzlinge haben im Minigärtchen ein neues Zuhause gefunden und können nun wachsen und gedeihen. Hilda, Elias und die anderen Kinder der Grundschule Dittenheim freuen sich schon, wenn sie im nächsten Jahr die ersten Früchte naschen können.
21: Also wir haben gezeigt bekommen, wofür wir die Bäume brauchen und was welche Pflanze ist.
22: Also ich finde es toll, dass mehr Pflanzen auch auf der Welt sind, dass man auch hier vorbeischauen kann und schauen, wie die Pflanzen sich entwickeln. Ist halt schon sehr spannend.
23: Mini-Biotope als neuartiger Pflanzansatz. Sophia Rußdorfer begleitete diese Pflanzaktion. Und er ist erfolgreich als Chansonnier unterwegs. Benabar.
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0: War der Retro-Telefon. Benabar war das auf Bayern 2. Die Nächte sind gerade heiß und ja, manch einer träumt sich vielleicht ans Meer, an den Strand, abends, wenn der Wind leicht weht und die Wellen rauschen, dann ein bisschen Musik dazu, barfuß im Sand tanzen. So eine ähnliche Stimmung, die kann man auch mitten in Oberbayern haben.
1: 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Neulich in Ebersberg.
2: Es ist wie früher. Die Männer stehen rum und die Frauen tanzen, werfen Hände in die Luft, shaken die Hüften und die Männer halten sich am Bier fest. Und obwohl es ist wie früher, ist es doch irgendwie vollkommen anders. Wovon ich rede? Vom Feiern auf dem Land. Vom Spaß haben ohne Club und mit Kindern. Das geht. Und zwar so. Unsere Vorstadt ist eine recht kleine Stadt vor der Millionenmetropole München. Dort seufzen sie über hohe Mieten, schlechte Kinderbetreuung und Baustellen. Bei uns in Ebersberg seufzen sie über hohe Spritpreise, marode S-Bahnen und dass es keine Bars gibt. Viele Ebersbergerinnen und Ebersberger waren mal Münchner, bevor sie Eltern wurden. Als wir noch in Schwabing, im Westend, in Leim gewohnt haben, so ähnlich beginnen hier die Sätze. Auch meiner. Am Anfang des Erwachsenenlebens genießt man die Großstadt, Single-Leben inklusive und dann kommt ein Mann oder eine Frau daher und schwupps steckt man in seiner Committed Relationship, mitunter sogar in einer Ehe. Und wenn die Zwei-Zimmer-Wohnung in München wegen Nachwuchs zu klein wird, zieht man halt raus aufs Land und damit auch in die eigene Spießigkeit. Die Kinder finden hier leichter einen Kita-Platz, können zu Freunden radeln oder auch in den Sportverein. Für den muss man sich auch nicht, wie in der Stadt, Jahre vorher anmelden. Nur das Elternspaßprogramm ist wirklich, naja, 50 Jahre alt. Turnverein oder Trachtenverein, viel Auswahl gibt's nicht. Und weggehen, wann war ich das letzte Mal im Club? Aber jetzt im Sommer ist Ebersberg trotzdem der coolste Ort in Oberbayern. Wir haben dreimal eine Apero-Party. Die beginnt um 16 Uhr an einem Samstag. Absolut familienfreundlich, Open Air. Der DJ hat auch zwei Kinder und weiß, was Eltern brauchen. Beats und Mitgrüllhits. Die Luft vibriert wie damals in der WG zur Einweihungsparty. Ja, es ist wie früher. Die Väter stehen an der Bar, in dem Fall am Kiosktresen und warten darauf, dass sie ein Bier bekommen. Sie haben weniger Haare und mehr Bauch als vor 10 Jahren, aber der Vibe ist der gleiche. Frauen ratschen sich ins Ohr und weil die Musik laut ist, kann man sich alles erzählen. Die ganze Gesellschaft strahlt Leichtigkeit aus. Kein Disco-Outfit, keine High Heels, stattdessen barfuß oder mit Schuhen, die wir damals, als die Hits der 80er Jahre noch fresh waren, Ökolatschen genannt haben. Nie im Leben hätte ich damals sowas angezogen und jetzt sind solche Latschen Trend. Also irgendwas hat sich dann doch geändert. Und hätte ich gewusst, dass man mit diesen Tretern so lange tanzen kann und so fußfreundlich noch dazu, ich hätte sie angezogen. Zumindest auf dem Heimweg. Aber manche Erfahrungen muss man im Leben halt auch erst machen.
0: Tanja Grunde und ihre Gedanken zur Apero-Party in Ebersberg.

0: Einen melancholischen und tiefgründigen Stil hat sie, die Australierin Emily Davis, hier mit Oh Lord.
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0: Und das war der Mittag auf Bayern 2 mit Simone Schülein. Nach den Nachrichten geht's hier weiter mit dem Kulturleben und mit Knut Kortzen heute. Ich grüße dich, Knut. Was habt ihr denn heute vor?
6: Hallo, servus. Ja, wir werden uns mit den Architekturen heute schwerpunktmäßig beschäftigen. Das ist ja jenes Ereignis, was jährlich den gesamten Freistaat betrifft. Rund 200 Gebäude sind zu besichtigen und wir besichtigen zwei davon.
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7: Um 14 Uhr mit Andreas Derschall. Jetzt liegen sie auf dem Tisch, die 33 Vorschläge zur Reform unseres Rentensystems. Wann wir in Rente gehen, soll von der Lebenserwartung abhängen. Abschlagsfrei nach 45 Beitragsjahren vorzeitig in Rente, das soll es nicht mehr geben. Die Reaktionen fallen gemischt aus. Vor allem haben Gewerkschaften und Sozialverbände Kritik an einzelnen Vorschlägen. Aber Bundeskanzler Merz sagt ganz klar, man müsse alle Vorschläge umsetzen.
8: Alle Elemente dieses Reformpakets müssen jetzt zügig umgesetzt werden. Wir können es uns nicht erlauben, einzelne Maßnahmen herauszunehmen oder abzulehnen. Die einzelnen Maßnahmen greifen ineinander und balancieren sich aus. Sie bilden ein Gesamtkonzept, das nur in seiner Gesamtheit funktioniert.
7: Immer mehr Schiffe wagen sich wieder durch die Straße von Hormus. Gestern waren es 36 Frachtschiffe, so viele wie noch nie seit dem Beginn des Iran-Kriegs. Vor dem Krieg waren es pro Tag um die 120 Schiffe. Der Iran hatte die Meerenge weitgehend abgeriegelt. Noch ist nicht klar, wie die Durchfahrt in Zukunft geregelt wird. Wegen des Finanzskandals ist der frühere Vize-Finanzdirektor des Bistums Eichstätt zu 1 Jahr und 4 Jahren Haft verurteilt worden, auf Bewährung. Sein Geschäftspartner zu 1 Jahr und 2 Monaten auf Bewährung. Sie hatten Millionensummen aus den Kassen der Kirche in Immobilienprojekte in den USA investiert und dafür Provisionen kassiert.
9: Der eigentliche Kern des Gerichtsverfahrens, nämlich die Untreuevorwürfe gegen die beiden Männer, hatten sich nicht ausreichend bestätigt. Es sei keine Pflichtverletzung festgestellt worden, betonte die Staatsanwaltschaft bereits in ihren Plädoyers. Allerdings hatten die beiden Angeklagten sich selbst über Provisionszahlungen bereichert. Das haben beide gestanden. Das Urteil ist noch nicht rechtskräftig. Aus München, Katrin Nübauer.
7: Immer mehr Bayern hören Radio digital. Die neue Funkanalyse hat ergeben, dass zum ersten Mal mehr Menschen in Bayern digital zuhören als über UKW. Die digitale Verbreitung über DAB und Streaming liegt knapp vorn. Bei der Verbreitung über DAB ist Bayern bundesweit Vorreiter. In Bayern gibt es immer weniger Kühe. Wie das Landesamt für Statistik ermittelt hat, leben im Freistaat etwa 2,7 Millionen Tiere. Das ist etwa 1% weniger als im Vorjahr. Die Zahl geht seit gut 10 Jahren zurück. Grund ist möglicherweise die Entwicklung des Milchpreises, den Bauern immer wieder als zu niedrig kritisieren. Das Wetter in Bayern. Viel Sonnenschein mit einigen Wolkenfeldern, vor allem südlich der Donau auch Schauer und Gewitter möglich. Dabei bis 28 Grad im Landkreis Hof und 34 Grad im Raum Aschaffenburg. Auch in den nächsten Tagen sonnig, heiß und trocken, mit einem kleinen Gewitterrisiko morgen in den Alpen. 31 bis 38, am Freitag am Untermain an die 40 Grad. Es ist 14.03 Uhr. Die Verkehrsmeldungen, die A6 Pilsen Richtung Nürnberg ist zwischen Alfeld und Altdorf-Leinburg wegen Bergungsarbeiten gesperrt. Wir empfehlen weiterhin großräumig auszuweichen. A6 Nürnberg Richtung Heilbronn zwischen Feuchtwangen-Kalsheim und Ilshofen-Wolpertshausen 12 Kilometer Stau. A9 Nürnberg Richtung München zwischen Dreieck Nürnberg-Feucht und Allersberg steht ein brennendes Fahrzeug. Die Feuerwehr ist schon vor Ort. A6 Heilbronn Richtung Nürnberg am Kreuz Nürnberg Süd in der Überleitung zur A73 Richtung Nürnberg ein Unfall im Kurvenbereich. Die rechte Spur ist blockiert. A73 Bamberg Richtung Nürnberg zwischen Rastplatz Regnitztal West und Forchheim Süd. Ein Unfall auf der linken Spur. Und A92 München Richtung Deggendorf zwischen Wörth an der Isar und Dingolfing West. Ein Unfall im Baustellenbereich. Soweit die Verkehrsübersicht.
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6: Am Mikrofon Knut Kortzen. Willkommen zu einer Stunde Reflexion und Reportage. Architektur verewigt und verherrlicht etwas. Darum kann es nicht Architektur geben, wo nichts zu verewigen und zu verherrlichen ist. Diese weisen Worte hat einst der Philosoph und Gelegenheitsarchitekt Ludwig Wittgenstein geschrieben. Nennen wir es nicht Verherrlichung, nennen wir es eine Feier der Architektur, die am kommenden Wochenende in ganz Bayern stattfindet. Die Architekturen präsentieren im gesamten Freistaat 199 ausgewählte Bauten zur Besichtigung. Dieses Thema wird uns gleich beschäftigen. Wir stellen exemplarisch zwei Architekturprojekte vor.
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6: Filou und Dati Freyr, ein Österreicher und ein Isländer mit Sabada.

0: 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Vor 30 Jahren hat die Bayerische Architektenkammer ein Ereignis initiiert, das seitdem, alljährlich wiederkehrend, viele baubegeisterte Menschen anzieht. Die Architekturen. Ein Wochenende lang, heuer am 27. und 28. Juni, öffnen knapp 200 Bauprojekte ihre Türen für die Öffentlichkeit. Architektinnen und Architekten und manchmal auch deren Auftraggeber bieten zu bestimmten Zeiten Führungen an. Astrid Meierle stellt vorab zwei besondere Projekte vor. Einen experimentierfreudigen Privatbau, die sogenannte Casa L in Stockdorf und das generalsanierte Kallmann-Museum in Ismaning.
1: Zwei Schwestern erben ein Grundstück. Da steht noch ein Haus drauf, das irgendwie nicht mehr so wirklich fit ist. Keine von den beiden war so, ja, ich will jetzt da unbedingt hinziehen, aber irgendwie das Haus ist so marode, wir müssen irgendwas machen mit dem Grundstück, wäre auch schade drum, was machen wir denn?
2: So lautete die Aufgabenstellung, die der Münchner Architekt Bernhard Kurz zusammenfasst. Übrigens mit unerwartetem Ausgang für eine der beiden Schwestern, doch dazu später. Zur Ausgangssituation gehört, dass das Grundstück in Stockdorf reich mit altem Baumbestand eingewachsen ist. Eine mächtige Fichte gleich am Eingang, außerdem Ahorn- und Mirabellenbäume. Die beiden Schwestern möchten nicht nur die alten Bäume erhalten, sondern auch die Wohnfläche verdoppeln. Dort, wo der kleine marode Bungalow für eine Familie steht, soll jetzt ein Haus hin, das doppelt so vielen Menschen, also zwei Familien, Platz bietet. Am besten gleich zwei Häuser. Eine enorme Herausforderung für den Architekten Bernhard Kurz. Wie das gelingen konnte, zeigt er zusammen mit der Mieterin Jutta Barde bei einer Tour durch das Haus Ost. Jutta Bardes Mann geht mit Baby und Hund nach oben, während wir im Untergeschoss starten. Bernhard Kurz vom Büro IFUB München.
1: Wir haben natürlich versucht, möglichst viel Wohnraum zu schaffen auf dem engen Grundstück. Und nach oben, oberhalb des Geländes, war nur eine gewisse Menge an Bauvolumen erlaubt. Und das heißt, wir wollten möglichst den Keller auch nutzbar machen. Und die Baubehörde hat gesagt, wir dürfen keinen so einen richtigen Lichthof oder Abgrabung machen mit so angeböscht oder Ähnlichem, sondern die wollten unbedingt, dass es ein Lichtschacht ist.
2: Jetzt beleuchtet der etwa 2x4 Meter große Lichtschacht, der mit einem grobmaschigen Netz überspannt ist, sanft das im Untergeschoss gelegene Schlafzimmer und Bad. Darüber im Erdgeschoss liegen Küche und Wohnzimmer, wieder eine Etage höher das Obergeschoss mit einem weiteren Bad und drei variabel nutzbaren Zimmern. Die Besonderheit hier, jedes dieser Zimmer hat ein kleines Spitzdach und wirkt daher ebenso originell wie behaglich. Auf jede Etage gibt es Details zu entdecken, die das Auge magisch anziehen.
1: Wie Badewannen vor dem Fenster oder Sitzfenster, in die man sich reinsetzen kann oder ein bisschen höhere Dachräume. Also es gibt schon so Elemente, da weiß man einfach, dass die schön sind, dass die Leute sich da wohlfühlen.
2: Hinzu kommt, dass sich die Auftraggeberin dafür entschieden hat, Teile der noch gut erhaltenen Fliesen und Holzböden des ehemaligen Bungalows wiederzuverwenden.
1: Zollnhofener Naturstein gab es da im Eingangsbereich und im Badbereich. Und den haben wir rausgemacht und hier rein wieder als Bodenbelag gelegt und mit neuen Fliesen mit farbigen Fugen ergänzt, wodurch es dann auch wieder eine insgesamt moderne Anmutung bekommt.
3: Ja, man hat nie das Gefühl, dass man in so einen cleanen Neubau reinläuft, der keine Seele hat, sondern es hat sich von Anfang an angefühlt, als würde man nach Hause kommen. Also es ist so eine Wärme, auch mit dem ganzen Holz, was wir hier haben.
2: So Jutta Barde. Gleich nebenan, Wand an Wand gespiegelt, das Haus West, mit einigen Unterschieden im Vergleich zum Haus Ost.
1: Das ist immer so eine der großen Fragen, wenn man Wohnungen plant, will man lieber die Küche an der Terrasse haben oder das Wohnzimmer? Und bei diesen zwei Häusern ist es eben genau andersrum entschieden worden. Das heißt, hier ist die Küche im hinteren Teil und das Wohnzimmer ist zur Terrasse orientiert. Und im anderen Haus, im Haus Ost, ist es genau andersrum, da ist die Küche zur Terrasse orientiert.
2: Bei alledem scheint eine klare architektonische Haltung durch. Technisch wichtige oder für den Gebrauch wesentliche Elemente wie Fußleisten im Innenraum, aber auch Regenrohre an der Fassade werden nicht versteckt, sondern sind gestalterische und strukturierende Bestandteile. So auch das Treppenregal. Die Konstruktion der zweifach gewendelten Treppe ließ einen Freiraum entstehen. Patricia Limmer.
4: Dieses Regal ist irre. Es ist stilistisch ein Highlight, es ist stautechnisch ein Highlight.
2: Ach ja. Hier spricht übrigens die zweite Schwester, die ursprünglich nicht vorhatte, in das Haus zu ziehen.
4: Wir wollten eigentlich auch vermieten, so war es nicht. Und je öfter wir hier drin standen, haben wir gesagt, naja, also vorstellen können wir es uns schon, aber vielleicht noch nicht jetzt. Und dann haben wir gesagt, nee, machen wir es jetzt.
2: Und jetzt zu einem anderen Objekt. Unter den öffentlichen Bauten der diesjährigen Architekturen finden sich mehrere Kindergärten und Schulen, aber auch ein Museumsbau. Das Kallmann-Museum im Ismaninger Schlosspark. Der Nachbau der historischen Orangerie des zum Schloss gehörenden Gewächshauses entstand 1992. Gut 30 Jahre später war das als Museum genutzte Gebäude renovierungsbedürftig. Was bei einem Privatbau besondere Akzente ermöglicht, etwa Haustechnik als strukturierende oder gestalterische Elemente einzusetzen, würde bei einem Museum zu viel Ablenkung von den Ausstellungsstücken bedeuten. Daher war hier die Aufgabe an Maximilian Venus von Venus Architekten München, möglichst viel unsichtbar werden zu lassen. Haustechnik, Klimaanlage, Steckdosen, Verteiler. Maximilian Venus über den Beginn des Projekts.
5: Wir waren natürlich glücklich, als wir angerufen wurden, überrascht auch, weil wir noch kein Museum gemacht haben. Wir machen Schulen, Kindergärten, Bundeswehr, für Kirche oder irgendwo. Und das war aber für uns ein wahnsinnig spannendes Thema.
2: Wir nähern uns dem Museum von außen durch den Schlosspark. Neu ist, eine überdachte Freifläche aus Bambusspalieren als Stützen für die relativ jungen Amberbäume, die sich in den kommenden Jahren zu einem schattenspendenden Blätterdach schließen werden. Menschen sitzen hier im Freien, unterhalten sich bei Cappuccino und Kuchen, die vom Café drinnen serviert werden. Rasmus Kleine, Museumsdirektor.
6: Wir waren früher im Grunde eine Ausstellungsschachtel, da konnte ich hingehen, Ausstellungen anschauen und wieder gehen. Und Museen heutzutage sollen natürlich mehr sein. Das soll auch etwas sein, wo ich dann noch irgendwie Zeit verbringen kann. Auch Begegnungsorte, wo ich mich mit Freunden, Leuten treffen kann. Vielleicht sogar auch unabhängig von einem Ausstellungsbesuch. Und wir sind nun mal in einem der absolut schönsten Orte, die es im Landkreis München gibt, in diesem wunderbaren Schlosspark. Und dann haben wir gesagt, möchten wir auch gerne irgendwie eine Möglichkeit bieten, dass man sich hier noch aufhalten kann. Es gibt im Schlosspark bisher kein Café oder es gab nie ein Café. Das war natürlich immer auch schon irgendwie ein Wunsch der Ismaninger zu sagen, warum gibt es eigentlich im Schlosspark kein Café? Und so kam dann eben eins zum anderen und wir haben gesagt, dann machen wir das doch.
2: Hinter den Amberbäumen scheint die neue reliefierte Fassade auf. An einem wechselhaften Sommertag, an dem der Regen wie heute plötzlich in Sonne umschlägt und umgekehrt, reflektiert die metallische Oberfläche der Fassade unzählige gelb-goldene Farbnuancen. Die großen Glasscheiben boten der ehemaligen Orangerie optimale Bedingungen, um für die Pflanzen möglichst viel Licht und Wärme in das Gebäude zu ziehen. Für ein Museum ungünstige klimatische Voraussetzungen. Daher wurden große Teile der Fenster mit integrierter Photovoltaik ausgestattet. Das Glas dabei so klug gewählt, dass sogar aus der Nähe kaum ein Unterschied zwischen den Fenster- und den Photovoltaikflächen auszumachen ist. Daraus resultieren zwei immense Vorteile. Optisch wirkt auch die moderne Fassade einheitlich. Hinzu kommt, das Museum kann jetzt mit den Photovoltaikanlagen an den Fenstern und auf dem Dach seinen gesamten Strombedarf selbst generieren. Über das Café im Eingangsbereich kommen die Besucherinnen und Besucher in die Ausstellungsräume. Rasmus Kleine zieht sein Smartphone aus der Hosentasche und zeigt, welch unterschiedliche Atmosphären die neue digitale Lichtregie über eine App ermöglicht. Faszinierend, was an den Wänden passiert, in Abhängigkeit von der Lichtdimmung.
6: Wenn ich jetzt eben ein kaltes Licht mache, sieht man eben, dass sich natürlich auch nicht nur die ganze Atmosphäre im Raum ändert, sondern dass sich eben auch die Wirkung der Bilder, die Farbigkeit ganz stark ändert. Und das Gleiche natürlich auch, wenn ich jetzt zum Beispiel ins sehr Warmweiße gehe, habe ich natürlich auch wieder eine ganz andere Stimmung im Raum. Das Gleiche kann ich dann auch noch mit der Helligkeit machen. Ich kann zum Beispiel sehr hell werden oder eben wirklich so weit runterdimmen, dass man kaum noch was sieht. Und das sind eben Möglichkeiten, wo wir mit einem sehr geringen Aufwand, also wirklich in kurzer Zeit eine Ausstellung beleuchten können, wo wir früher irgendwie tagelang auf der Leiter standen und mit Strahlern gearbeitet haben und dann trotzdem immer Lösungen hatten, die nicht wirklich überzeugend waren.
2: Sämtliche Ausstellungsräume sind um einen ehemaligen Lichthof herum angelegt. Museumsleiter und Architekt entschieden, dieses Atrium zu überdachen, sodass es immer wieder anders bespielt werden kann. Etwa mit besonders raumgreifenden Installationen oder Videokunst. Ein Akustiker optimierte die Klangeigenschaften des neu gewonnenen Raums, sodass jetzt sogar Konzerte stattfinden können. Rasmus Kleine.
7: Ja, jetzt sind wir im Atrium, den wir jetzt hier wie so einen großen Kinoraum im Grunde bespielen mit der Videoinstallation vom Jonas Brinker, wo man eben da die Glühwürmchen im Central Park in New York sieht und eben die Aufnahmen vom nächtlichen New York, das Ganze unterlegt mit den Geräuschen der Stadt. Und das war jetzt für uns natürlich auch toll, einen Raum zu haben mit abgeschlossenen Türen, der wirklich so ein in sich geschlossener Raum ist und den wir in so einer Weise auch mal bespielen können. Sowas hatten wir früher auch nicht.
2: Bei alledem haben der Architekt Maximilian Venus und Museumsleiter Rasmus Kleine sehr genau ausgelotet, welche Materialien geeignet sind, um das gesamte Spektrum an Kunst von der klassischen Moderne bis hin zur Gegenwart möglichst wirkungsvoll präsentieren zu können. Darunter gerahmte Gemälde, aber auch Skulpturen, Videos und Bodeninstallationen. Das Ergebnis? Sehr ruhige, konzentrierte Räume, in denen nichts ablenkt von der Kunst. Atmosphären, die sich von Raum zu Raum durch das dimmbare Licht ändern können. Kurz, ein sehr stimmiger Ort, den man, eingebettet unter dem Amberdach, auch nach dem Museumsbesuch gar nicht verlassen möchte.
0: Astrid Meierle berichtete, die Architekturen finden am Samstag und am Sonntag statt. Amanda Munoz-Hüttel ist eine deutsch-argentinische Musikerin, die vermutlich gestern Abend das Spiel gegen Österreich gesehen haben wird, die aber, was viel wichtiger ist, in Bayern, genauer gesagt in München, aufgewachsen ist und deren familiäre Wurzeln in Buenos Aires liegen. Encantada nennt sie ihr Soloprojekt und mit dem ist sie Siegerin beim BR-Popradar-Wettbewerb 2026 geworden. Hier ist Encantada.

0: 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In New York war es dem Vernehmen nach die Halalflation, der drastische Preisanstieg bei Falafeln und anderer Streetfood-Ware, die die jüngste Bürgermeisterwahl mitentschieden hat. In Deutschland kocht immer wieder die Dönerflation oder Dönerflation hoch. Ein Döner in München kostet ja gern schon mal an die 10 Euro. Und hier und da ist auch von der Kaffee-Latte-Inflation bzw. englisch Latteflation die Rede. Was alle Phänomene eint, die Innenstädte werden nicht nur teurer, sie werden auch leerer. Ein echter Verlust, ja eine Bedrohung für die Gemeinschaft, findet Martin Zein.
1: Kaffee wird teurer. Überall. In den Geschäften, vor allem aber in den Cafés. Natürlich die edel-hipster-Versionen mit Bohnen aus dem Jemen oder einem super sanften Brühverfahren. In diesem Zusammenhang hat das Wort hip nur eine einzige Bedeutung. Teuer. Doch auch ein normaler Filterkaffee schlägt gerne mit 4 Euro zu Buche. Trotzdem sind die Cafés in den Innenvierteln gut besucht. Das ist offenbar nicht das Problem. Auch wenn ich abends durch die Seitenstraßen der Münchner Innenstadt radle, habe ich den Eindruck, sie lebt. Nur wenn ich mir die jungen, oft sehr gut gekleideten und frisierten Menschen anschaue, frage ich mich, ist das wirklich der Querschnitt der Gesellschaft? Muss niemand hier aufs Geld schauen? Sind wir alle reich? Oder findet nicht in Wahrheit über den Preis eine Ausgrenzung statt? Ich glaube ja. Und ich frage mich daher, was soll, was kann eine Innenstadt leisten? Lange Zeit haben sich die Kommunen darüber keine Gedanken machen müssen. Eine Innenstadt war der Platz für Geschäfte. Das funktioniert immer weniger. Nur noch dort, wo es entweder viele Touristen gibt oder eine hohe Kaufkraft, da haben vor allem Cafés, Imbisse oder Restaurants manche Lücke schließen können. Für viele Kommunen gilt das aber nicht. Leerstand ist eine Aufgabe, ein Missstand. Aber auch eine Chance. Jetzt können wir die Innenstädte zurückbekommen. Bürgermeisterinnen können jetzt gerade Menschen, allen Menschen, einen Platz anbieten, nicht nur denen mit einem dicken Portemonnaie. Cafés sind da keine Lösung, denn es kostet Geld, sich hier hinzusetzen. Und nach einer Dreiviertelstunde fragt die Bedienung spätestens nach, ob man noch etwas bestellen wolle. Hier ist Gast, wer zahlen kann. Ja, schöne Cafés beleben die Innenstädte. Was wir aber wirklich brauchen, sind andere, sind gastfreundliche Zentren. Wir brauchen Spielplätze, Sitzgelegenheiten, städtische Bibliotheken gerade hier, damit die Menschen sich versammeln können, ohne zu bezahlen, weil viele es sich nicht oder kaum leisten können, ständig zu konsumieren, weil Städte nicht ausschließen sollen, sondern ihren Bürgerinnen und Bürgern lebendige Plätze bieten müssen. Der stationäre Einzelhandel lockt kaum noch Menschen in die Zentren. Das Modell Kommerz kommt an sein Ende. Das muss nicht bedeuten, dass die Innenstädte veröden, zu Unorten verkommen. Aber nur, wenn wir begreifen, dass wir an neuen Zentren arbeiten müssen. Dazu müssen Bürgermeister erkennen, dass es sich um eine kommunale Grundversorgung handelt, sowie die Straßenreinigung oder Beleuchtung. Es braucht Plätze, an denen sich Menschen begegnen können, über alle Grenzen hinweg, vor allem aber über die Grenze der Kaufkraft. Das schafft Kitt, das schafft Gemeinschaft. Demokratien leben davon, nicht auszuschließen. Innenstädte sollten, ja müssen Orte für alle sein, nur dann leben sie. Gastfreundliche Orte, keine teuren. Eine schwierige Aufgabe, aber eine, die eine echte Gemeinschaft und ja, eine lebendige Demokratie ermöglichen.
0: Martin Zein. Es gab mal eine Zeit, da waren die Rolling Stones noch weit entfernt von einer Mumifizierung zu Lebzeiten. 1978 zum Beispiel, als Beast of Burden herauskam.

0: 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Der deutsche Bundeskanzler hat im vergangenen Oktober viel Wirbel verursacht mit seiner Feststellung, es gebe in deutschen Bahnhofsgegenden, Zitat, Probleme im Stadtbild. Kaum weniger raunend sprach anschließend der Grünen-Vorsitzende Felix Banaschak von, Zitat, Angsträumen. Orte, wo sich Menschen nachts kaum mehr auf die Straße wagen. Damit löste er nicht jenes Moralspektakel aus, das den ungelenken Kommunikator Friedrich Merz in einiger Regelmäßigkeit heimsucht. Was macht eine Stadt aus? Ihre Homogenität oder ihre Vielfalt? Und wie entsteht überhaupt Vielfalt? Jochen Rack hat sich im Münchner Bahnhofsviertel umgesehen. Das hat nicht den allerbesten Ruf, zu Recht oder zu Unrecht. Hier seine Reportage.
1: Ich stehe hier mit Herrn Altuntasch vor seinem Bürogebäude in der Goethestraße Nummer 17. Wir wollen uns jetzt im Viertel ein bisschen umschauen. Wenn Sie mal ein bisschen beschreiben, so Ihre Nachbarschaft, was da für Geschäfte sind und inwiefern das typisch ist fürs Bahnhofsviertel.
2: Also hier sind wir jetzt in der Goethestraße. Das Typische hier ist, man hat hier wirklich noch den Altbestand. Da ist einmal so ein Callshop drinnen, der verkauft da irgendwelche Handys und irgendwelche Tabakutensilien wahrscheinlich und auch ein Juwelier. Und was Sie in dem Nachbarhaus sehen, da ist oben ein Reisebüro im ersten Stock. Ein paar Häuser weiter hat man eben Übersetzer und...
3: Also ja. Das ist jetzt zum Beispiel da das Boutique-Hotel Goethe, heißt es.
2: Ja.
3: Das hat diesen kleinen Eingang zur Rezeption. Daneben ist ein Sportwettenladen und auf der anderen Seite ist ein afghanischer Imbiss. Und dieser Zahnarzt, da sehe ich jetzt auch die Aufschrift, da heißt hier Zahnarzt, Dentist, Dish Doktoro. Also das ist ein türkischer Zahnarzt.
4: München, südliches Bahnhofsviertel. Wer vom Hauptbahnhof Richtung Altstadtring läuft, erlebt ein für Münchner Verhältnisse erstaunlich trubeliges Stadtviertel. Unzählige arabische, türkische oder asiatische Imbissläden und Lebensmittelgeschäfte gibt es hier. Bars und Cafés, Dönerläden, Wettbüros und Elektrogeschäfte, Friseure und Handyshops. Das Münchner Bahnhofsviertel kann im Blick auf die Vielfältigkeit seiner Handelsstruktur gut mit dem römischen oder Pariser Bahnhofsviertel konkurrieren. Anders als in den gut bürgerlichen Münchner Stadtteilen wie dem Lehel, Bogenhausen oder Schwabing, wo es ruhig und gediegen zugeht und die finanzkräftige, meist einheimische deutsche Mittelschicht das Straßenbild prägt, findet man im Quartier rings um den Hauptbahnhof eine faszinierende ethnische Vielfalt und soziale Mischung. Im lebendigsten Viertel der bayerischen Hauptstadt spielt die migrantische Ökonomie eine bedeutende Rolle. Mit dem Rechtsanwalt Serdal Altuntasch, der im Bahnhofsviertel wohnt und hier seine Kanzlei hat, machen wir einen Rundgang um den Block. Altuntasch gehört zur zweiten Generation türkischer Einwanderer. Sein Vater siedelte 1969 als Gastarbeiter nach Deutschland.

0: statt. Die Soziologen haben inzwischen die Bedeutung der migrantischen Ökonomie für die deutsche Volks- und Stadtwirtschaft erkannt. Viele Zuwanderer gründen eigene Betriebe. Die Zahl der Selbstständigen mit Migrationshintergrund hat sich in den letzten 30 Jahren verdreifacht und belief sich im Jahr 2020 auf 822.000. Ungefähr 3,5 bis 4 Millionen Menschen sind in der migrantischen Ökonomie beschäftigt.
1: Menschen und Land.
2: Menschen und Land.
1: Menschen 6,50 €. Land 9 €. 9,50 €.
0: Im Münchner Bahnhofsviertel ist die Bedeutung der migrantischen Ökonomie mit Händen zu greifen. Das bunte Kleingewerbe von Zuwanderern aus aller Welt betrieben macht den unverwechselbaren Charme des Viertels. An der Ecke Goethe-Schwanthaler Straße findet man arabische, türkische oder asiatische Imbisse, Restaurants und Shisha-Bars, genauso wie afrikanische, arabische oder türkische Friseurläden. Im Himalaya-Markt kann man Basmati-Reis in 10-Kilo-Säcken kaufen. In einer arabischen Bäckerei wird Fladenbrot auf traditionelle Art im offenen Ofen gebacken. Dazu gibt es rings um den Bahnhof zahlreiche Juweliere, Nagelstudios, türkische Banken und, für Migranten sehr wichtig, die Geld in ihre Heimatländer überweisen, Filialen von Western Union. Als Mitglied des 2011 gegründeten Vereins Südliches Bahnhofsviertel verfolgt Serdal Altuntasch die Entwicklung im Bahnhofsviertel genau und versucht mit dem Verein Einfluss auf seine stadträumliche Gestaltung zu nehmen. Das heißt zum Beispiel, sich für mehr Bepflanzung auf den Straßen einzusetzen. An der Ecke Goethe-Schwanthaler Straße etwa, wo gerade ein Holzhybrid-Null-Energie-Haus hochgezogen wird, soll die Fassade begrünt werden.
3: Da kommen jetzt auch zwei große Rechtsanwaltskanzleien rein, die ja, das bis zu, glaube ich, 4- oder 5-fache von dem bezahlen, was ich zahle für meine Quadratmeter. Also Gentrifizierung, das wird in die Richtung gehen, ja. Das wird sich hier eine Firma aus dieser Gegend nicht mehr leisten können.
0: Tatsächlich scheint der neue Null-Energie-Büroblock wie ein Raumschiff aus der Welt der großen Konzerne in dem trubeligen Viertel gelandet zu sein. Wenn die Mieten durch solche Neubauten steigen, gerät das Kleingewerbe unter Druck. Auch die vielen Hotels, die im Quartier neu gebaut werden, verändern das Preisniveau und machen es kleinen Läden schwerer, sich anzusiedeln. Noch aber herrscht im Münchner Bahnhofsviertel eine kulturelle Vielfalt, vor allem des migrantischen Kleingewerbes. Manche Leute mag vielleicht die multiethnische Atmosphäre irritieren, denn es gibt auch die Angst vor den anderen, wie es der Soziologe Sigmund Baumann nannte, anders gesagt Xenophobie. Dazu kommt die Furcht vor Kriminalität, die auch in der von Bundeskanzler Merz losgetretenen sogenannten Stadtbilddebatte spürbar war, die Serdal Altuntasch sehr geärgert hat.
3: Das Stadtbild ist ja so, Sie müssen dann unterscheiden, wenn ein Ausländer entgegenkommt. Es gibt ja auch blauäugige und blonde, sogar Afghanen oder auch Syrer oder auch Türken. Ja. Die verschandeln das Stadtbild nicht. Aber in dem Moment, wenn sie schwarze Haare haben und schwarze Augen haben, dann verschandeln die das Stadtbild. Politiker sagen ja auch manchmal wirklich Sachen, die sie nachher auf jeden Fall wahrscheinlich innerlich bereuen. Ich fand diese Stadtbildaussage wirklich für jemanden, der hier in Deutschland geboren, aufgewachsen ist, wie so ein Schlag ins Gesicht. Dumm, dämlich. Rassistisch kann man auch vielleicht darunter subsumieren, aber das ist eines Bundeskanzlers unwürdig.
0: Dass das Zusammenleben in einem ethnisch gemischten Viertel aber nicht Angst machen muss, sondern interessante Erfahrungen ermöglicht, zeigt sich im Münchner Bahnhofsquartier, das, wie Altuntasch sagt, sicher ist, das heißt keine übermäßige Kriminalität aufweist.
3: Also dieses Viertel ist eigentlich, für den Weltfrieden ist es hier ein Paradebeispiel. In fast jedem Laden, wenn Sie da reingehen, ist es wirklich multiethnisch, multireligiös. Auch die arabischen Läden selber sind auch multireligiös, multiethnisch. Und man lebt halt hier wirklich sehr schön zusammen.
0: Durch die verkehrsreiche Schwanthaler Straße laufen wir Richtung Deutsches Theater.
4: Typisches Geschäft, diese Mobilfunkgeräte, die da verkauft werden. Der Juwelier, kleine Bäckerei. Und Restaurant Sindbad. Da kommt man in die 1001-Nacht-Mythologie, ja. In die Legenden von 1001-Nacht mit Sindbad, der mit Seefahrer.
3: Sindbad. Und da gegenüber haben wir auch den Sindbad Market.
4: Und der Sindbad Market. Also da wird schon auch vom Namen her angespielt, eigentlich auf die weltweiten Handelsbeziehungen, die es ja auch schon zu Zeiten von 1001-Nacht gab, wo die Bagdader Kaufleute sich um die Welt bewegt haben, ja, und den Reichtum zurückgebracht haben. Das hat man hier auch wieder.
3: Da heißt es auch schon Bäckerei

0: Bagdad und hier gegenüber das Bad Angel, da haben wir eben noch die Überbleibsel, wo die amerikanischen GIs und die amerikanischen Soldaten quasi in München sich aufgehalten haben. Ja, dieses Ganze mit den Striptee-Lokalen und diese Bordellgeschichte, es geht eben auf die Live-Shows, sehen Sie da hinten auch, geht auf die zurück.
1: Durch den Innenhof des Deutschen Theaters, eine Insel klassisch-bürgerlicher Kultur in einem architektonisch ansprechenden Gebäude der Jahrhundertwende, laufen wir zum Ausgang in der Landwehrstraße. Ein Stolperstein am Boden erinnert hier daran, dass es im Bahnhofsviertel auch einmal eine jüdische Community gab.
2: Hier wohnte Nathan Schütz, Jahrgang 1865, gedemütigt, entrechtet, tot am 21.10.1933.
0: Ja. Der wurde dann wahrscheinlich von den Nazis damals ermordet. Dieses Viertel war noch vor dem Zweiten Weltkrieg sehr viel jüdisch geprägt. Man hatte hier wirklich sehr viele jüdische Läden auch Grundbesitzer. Das Interessante ist, dass da sehr viele Grundstücke im Eigentum von wirklich noch jüdischen Familien sind, aber die dann von Arabern oder auch speziell von Palästinensern betrieben werden.
1: Gegenüber einem Bagdader Lebensmittelhändler befanden sich früher die Gebetsräume der türkischen Gemeinde. Im selben Haus ist heute eine Table Dance Bar untergebracht. Rotlicht spielt aber nur eine marginale Rolle im Viertel. Die Sperrbezirksregel erlaubt keine Prostitution in der Innenstadt. Ganz legal ist dagegen das arabische Brautmodengeschäft und der angrenzende Barbershop. Früher gab es mehr türkische Unternehmer im Viertel, sagt Serdal Altuntasch, und mehr Gemeinschaftsgefühl.
0: Früher war das halt so, die Türken, die damals hier waren, die waren ja auch in Deutschland sozialisiert. Die sind ja als Gastarbeiter hergekommen, kamen dann mit quasi der einheimischen Bevölkerung sehr schnell zusammen. Und das hat man eben durch die Neuankömmlinge, ob sie jetzt aus Irak kommen oder woanders oder aus Syrien, die haben das noch nicht durchlaufen, diese Sozialisierungsstufen in Deutschland. Das heißt, man hat mit denen weniger Zusammengehörigkeitsgefühl.
1: Das Gemeinschaftsgefühl im Quartier zu stärken, ist das Ziel des Vereins Südliches Bahnhofsviertel. Man habe bisher Glück gehabt, denn Auseinandersetzungen zwischen den ethnischen Gruppen, die teils politische Konflikte in ihren Heimatländern als Stellvertreterkriege in Deutschland austragen, gebe es hier nicht.
0: Es gab doch da Proteste der kurdischen Bevölkerung, da zum Beispiel in Dortmund oder in anderen Städten, in Stuttgart, wo die Kurden verschiedenste Läden von arabischstämmigen Syrern quasi demoliert haben. Sowas könnte ich mir hier nicht vorstellen, weil man da eine ganz andere Zusammenlebensfähigkeit hat.
1: In innerstädtischen Nachbarschaften haben die kleinen Dienstleistungsunternehmen und Läden der migrantischen Ökonomie eine quartiersbelebende Funktion, sagen die Soziologen. Im Münchner Bahnhofsviertel kann man das alltäglich erfahren. Eine funktionierende Stadtgesellschaft moderiert hier das Zusammenleben sozial, kulturell und ethnisch unterschiedlicher Bevölkerungsgruppen und stärkt den Gemeinsinn und die Toleranz, bürgerliche Tugenden, ohne die man in einer globalisierten Welt nicht friedlich zusammenleben kann.
3: Jochen Rack berichtete. Sie hören Bayern 2 und hier kommt der Wiener Futzmann. Aller Farben ist das Glück.

0: Futzmann aus Österreich. Wie jeden Dienstagnachmittag folgt hier nun unser Sprachmagazin sozusagen. Und darin befassen wir uns heute mit der hohen Kunst der Insultation und Invektive.
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2: Heute mit Hendrik Heinze. Freue mich, dass Sie zuhören. Danke. Schimpfen befördert die Gesundheit. Steht in einem Buch aus angesehenem Hause, wird also stimmen. Mein Gast heute ist Tobias Roth. Grüß Sie, hallo.
3: Hallo, guten Tag.
2: Das angesprochene Buch ist Ihres und es heißt Die hohe Kunst des Schimpfens. Sprechen wir darüber heute. Warum befördert Schimpfen die Gesundheit?
3: Da dieser Satz, dass Schimpfen die Gesundheit befördert, stammt aus einem tatsächlich älteren Schimpfwortsammelbuch, das Wolfgang Hörner, mein Mitherausgeber, und ich ausgewertet haben für unser Buch. Es ist natürlich die Situation, die, glaube ich, ja jeder kennt, dass man sagt, Zorn, der aufgestaut wird, der ist ungut. Ne? Der führt auch zu seelischen Entzündungen, der wird immer mehr, man muss ihn irgendwie rauslassen. Und eine unserer Absichten war, dass man gerade in Zeiten wie diesen, wie man ja immer sagt, eine Art Handreichung oder eine Art quasi Buchventil zur Verfügung stellt, das es ermöglicht, diese angestaute Wut kunstvoll, kultiviert, mit kreativen und sprachlustvollen Potenzialen wieder rauszulassen und sich nicht in eine zornige Gewaltspirale hineinzubegeben, die immer ja mit den einfachsten und simpelsten und gröbsten Wörtern operiert, sondern da so ein bisschen Vielfalt reinzubringen in die Sache.
2: Das heißt, der alte volksmedizinische Glaube, dass was dem Körper nicht gut tut, man aus dem Körper abführen, herausführen muss, das gilt auch für Wut und Aggression, ja?
3: Ja, würde ich durchaus sagen. Also wenn ich kurz dafür diese Passage aus dem alten Schimpfwörterbuch der Deutschen, das ist 1839 rausgekommen, man weiß nicht genau von wem, finde ich, sagt es einfach wahnsinnig gut und wahnsinnig charmant. Es heißt, Schimpfen befördert die Gesundheit. Hat man sich über etwas stark geärgert? Und Ärger bleibt ja nicht aus, solange wir mit anderen Menschen zu tun haben. Und man soll den Ärger verschlucken und bei sich behalten, so schadet dieser der Gesundheit ebenso sehr wie jede andere Verhaltung. Um nun die traurigen Folgen davon, ein Gallenfieber etc. abzuwenden, so lasse man nur eine rechte Flut kräftiger Schimpfwörter ausströmen und man wird dieses Verfahren gewiss als ein recht probates Präservativmittel loben. Also da ist, finde ich, genau dieser Übergang eben von der negativen Emotion hin zur positiven Emotion wunderbar gezeichnet und wir glauben daran.
2: Ein hilfreiches Buch, also das Sie im Sinn hatten, Tobias Roth, Die hohe Kunst des Schimpfens mit Quellen der vergangenen Jahrhunderte, Jahrtausende im Grunde. Ne? Was haben Sie gefunden alles?
3: Ja, wir haben uns beim Suchen weit zurückbegeben und haben bemerkt, dass schon an der Wiege der europäischen Poesie und Lyrik tatsächlich das Geschimpfe steht. Und Achillochos, ein altgriechischer Lyriker, der als der Erste gilt, der sein eigenes Ich, sein eigenes Erleben, die eigene Person in den Mittelpunkt der Dichtung stellt, wie es wir Europäer dann ja die folgenden Jahrtausende weitergetrieben haben, dass der schon als großer, berühmter Schimpfer gilt. Und der Anekdote nach soll sogar einer seiner Kontrahenten, einer der Beschimpften, dann lieber den Freitod gewählt haben, als sich weiter von Achillochos verunglimpfen zu lassen. Es geht dann weiter mit den alten Römern. Da sind natürlich auch viele große Schimpfer. Wir haben Catull ausgewählt vom südlichen Gardaseeufer. Also ein Lyriker, den ich wahnsinnig, wahnsinnig liebe. Und dann haben wir gemerkt, wir müssen jetzt 7 Meilenstiefel der Chronologie anziehen. Und es geht dann natürlich relativ schnell. Wir haben im Humanismus, in der Renaissance viel gefunden. Da waren es ja auch alles sehr polemisch gestimmte Gemüter, große Dichter, Gockel, die sehr viel auf sich selbst und entsprechend wenig auf die Kollegen halten. Da wird wunderbar geschimpft. Im Barock wird es dann sehr, sehr ausladend, sehr verklausuliert, sehr, sehr, sehr tierisch auch im Schimpfen. Und es geht dann wirklich weiter bis in unsere Gegenwart, wo dann uns irgendwann wir gemerkt haben, so dass das Buch explodiert jetzt. Denn gleichzeitig, das muss man natürlich auch immer wieder loben sozusagen, konnten wir auf viele Vorarbeiten zurückgreifen. Das Schimpfen ist ein Faszinosum seit langer Zeit und wird gesammelt von Gelehrten, die schöne Stellen zusammensuchen, die kräftige Worte in Listen versammeln und auch in den guten, großen, allgemeinen Wörterbüchern, zum Beispiel dem großen Grimmschen deutsch-deutschen Wörterbuch, finden sich natürlich Unmengen von Schimpfwörtern, die untrennbar zur Sprache dazugehören, selbstverständlich.
2: Tobias Roth, bis ins 20. Jahrhundert haben Sie Dinge finden können, erzählen Sie uns. Thomas Bernhard und Thomas Mann kommen vor in Ihrem schönen Buch. Von wem wollten Sie sich lieber beschimpfen lassen? Beide große Könner Ihres Faches, der eine Hammer, der andere Florett vielleicht.
3: Ja, das stimmt. Das sind wirklich zwei Kontrast-Thomasse des 20. Jahrhunderts sozusagen. Und ich weiß es nicht. Also ich glaube, ich würde mich dann doch lieber von Thomas Bernhard beschimpfen lassen, glaube ich. Der ist ja ein großer quasi Aufhäufer, ein großer Übertreibungskünstler, der quasi eine große Schimpfflut auch der gewaltigen Wiederholung auftürmt. Und diese Thomas Bernhardsche Manier des Schimpfens, wir haben exemplarisch die große Heidegger-Tirade aus den alten Meistern im Buch, die tendiert ja doch dazu, irgendwann wieder in so eine seltsame Art von Versöhnlichkeit zu implodieren. Es wird irgendwann in seiner Verbissenheit auch wieder komisch. Wohingegen Thomas Mann, wenn er schimpft, dann eben sehr fein schimpft, aber eben mit dem Florett, wie Sie richtig sagten, ja auch sehr genau in den neuralgischen Punkt trifft und wahnsinnig maliziös ist. Und man merkt, da ist das Wortmaterial, da ist der literarische Stil extrem gezügelt, aber die Galle kocht sehr heiß und kocht sehr echt sozusagen.
2: Bis zu dem Punkt, wo Thomas Mann schreibt, ich erkläre unser Verhältnis für dringend ruhebedürftig, wo ein weniger begabter Mensch vielleicht einfach sagen würde, fick dich oder geh scheißen oder sowas. Ja,
3: genau. Und auch wie es dann weitergeht, ne? Ruhebedürftig, ich schlage vor, dass wir einander vorläufig vergessen. ist natürlich, also eben, das bewegt man dann als Briefempfänger in seiner Seele, ne? Und diese Seele zerfällt langsam zu Staub in diesem Vorgang. Also es ist schon übel.
2: Ganz vorhin sprachen Sie an, das Bewusstsein für das Gegenüber im Buch selbst, nennen Sie es den ritterlichen Respekt. Warum ist das wichtig, nicht einfach drauf loszuschimpfen, sondern auch etwas zum Gegenüber Passendes zu entwerfen?
3: Naja, weil einerseits, weil es ja um das Gegenüber geht. Also wenn ich quasi, wenn ich schimpfe und wirklich, also im vollen Sinne quasi jemanden schimpfe, also kommunikativ schimpfe, dann will ich den anderen ja auch erreichen.
2: Treffen, will sagen aber wir auch ruhig zeigen, treffen.
3: Treffen, ja, aber das ist mir zeigen, dass es mir auch um ihn geht sozusagen. Es ist ja schon eine sehr zugewandte Form des Kommunizierens. Und das ritterliche Schimpfen sozusagen hält ja auch die Tür des Schimpfduells sozusagen offen. Also der andere soll ja auch zurückschimpfen können. Da ist auch wieder der alte Sammler des deutschen Schimpfwörterbuches, den wir vorher zur Gesundheit zitiert haben, der ist da natürlich auch noch sehr bewusst. Der kommt ja aus einer Zeit, in der es noch Duelle tatsächlich gab. Und da ist es auch die Aufgabe des Schimpfens sozusagen, physische Gewalt zu verhindern. Und da finden wir es natürlich in dem Sinn umso schöner, wenn das Schimpfen selbst nicht gewalttätig ist oder nicht gemein ist, sondern eben wuchtig und auch eine gewisse sprachliche Monstrosität zum Ausdruck bringt. Dann glaube ich, ist eben, man kann Schimpfen tatsächlich etwas lösen, wenn man dann nicht so indigniert und verbiestert, jeder igelt sich ein und knirscht nur ein Arschloch irgendwie hervor. Darauf kann ja kaum mehr etwas folgen.
2: Und folgen muss etwas, sagt Tobias Roth. Wenn wir über das Niveau sprechen, über die Angemessenheit des Schimpfs, da ließe sich Jan Böhmermann nochmal aufgreifen mit seinem Erdogan-Gedicht, also seiner Schmährede an den türkischen Staatschef. Das fand ich damals furchtbar niveaulos, dieses Gedicht. Und ich find's bis heute eigentlich am liebsten, mag er Ziegen ficken und Minderheiten unterdrücken, Kurden treten, Christen hauen und dabei Kinderpornos schauen. Böhmermann, was ihm auch sonst gelungen sein mag im Leben, aber da, finde ich, hat er nicht geglänzt. Wie sehen Sie es?
3: Naja, also da ist natürlich der Adressat auch immer mit in der Rechnung und da tue ich mich jetzt auch schwer, quasi zu behaupten, irgendetwas wäre grob genug, sozusagen. Ich muss sagen, ich fand dieses Gedicht eigentlich schon ganz charmant, eben in seiner totalen Durchgedrehtheit. Also dass es ja von Anfang an quasi so over the top war, dass auch klar ist, dass es hier nicht um staatsmännische Kommunikation geht, sondern das fand ich war ja eher so eine Art quasi verzweifeltes Rückzugsgefecht des Schimpfens, das versucht auf reale physische Gewalt zu reagieren. Und ich glaube, es war ja auch ein gewisser Benchmark-Test, seine Grenzen ausloten. Wo ist denn tatsächlich die justiziable Grenze? Wie weit kann man da gehen? Und jedes Experiment trägt natürlich die Chance des Scheiterns in sich. Aber ich denke, es hat eben diese Diskussion aufgemacht. Was darf man denn sagen? Ne? Was ist quasi Verunglimpfung? Ich glaube, Schmährede war damals das Wort oder Schmähkritik oder dergleichen. Und was ist natürlich, da kommt jetzt wieder der Sender dieser Aussage ins Spiel, was ist da an Kunstfreiheit? Und ich finde, gerade in dieser mit Blick auf den Sender werden solche Dinge ja dann schon sehr lustig. Gerade wenn es jetzt, gut, bei Böhmermann war es erwartbar, aber es gibt ja auch die deutschen Autoren oder Künstler, die wo man es nicht so erwarten würde, dass die grob vom Leder ziehen. Und man findet dann aber doch immer wieder Dinge, die wahrscheinlich in seiner Zeit wirklich seltsam waren. Also wenn man sagt, der Böhmermann quasi war in seiner Zeit quasi geschmacklos. Wir haben auch zum Beispiel Goethe-Belegstellen gefunden, wo er einen Literaturkritiker als Arschgesicht bezeichnet. Das war um 1800 bestimmt ebenso. Also da waren bestimmt auch viele, die gesagt haben, also dieser Goethe, das geht ja überhaupt nicht. Das ist ja Schmähkritik, das ist ja Schmährede. Und insofern könnte ich mir zum Beispiel gut vorstellen, dass wenn in 200-300 Jahren dann das übernächste und überübernächste Kompendium zur Schimpfkunst rauskommt, ob dann der Böhmermann zum Beispiel drin wäre, mit der entsprechenden Einordnung, ne, dass es dann Literaturgeschichte wird. Und vielleicht ist es dann wie das goethische Arschgesicht plötzlich gar nicht mehr so schlimm, ne, weil die Welt außenrum wieder noch ein Stück wilder geworden ist.
2: Mag sein, ja. Sie hatten es vorhin schon angedeutet, die Vorarbeit, die geleistete, auf die Sie aufbauen konnten. Schimpfwortfibeln sind wahnsinnig populär. Bei mir zu Hause zum Beispiel, da nehmen die mehr Regalplatz ein als die Kochbücher und als die Panini-Alben. Und das will schon was heißen. Warum ist das so? Warum haben wir so gerne Schimpfwortfibeln im Regal? Tut uns das gut oder wie?
3: Ja, also ich glaube, also es hat wahrscheinlich so eine gewisse auch psychische quasi Entlastungsfunktion, dass man sagt, ne, man hat in seiner hilflosen Wut sozusagen immer schon Genossen und große Vorbilder. Und ich glaube, die europäische Gelehrtenschaft ist ja auch eine wuselnde Sammelveranstaltung. Und ich glaube, dieses Schimpfwort sammeln ist natürlich auch eine ganz quasi verlockende Sache. Ne? Das ist ja wie schöne Schmetterlinge sammeln oder schöne Pilze sammeln. Und da gibt's wirklich die wildesten Dinge. Also ich glaube, was mich am meisten umgehauen hat, ich habe dann auch versucht, das selber zu kaufen, ist aber gar nicht so einfach, von Werner Welzig zusammengestellt, ein Schimpfwörterbuch nur zu einem Autor, nämlich ein Schimpfwörterbuch nur zu Karl Kraus und allen Schimpfwörtern, die er in seiner Zeitschrift Die Fackel von 1899 bis 1936 verwendet hat. Und da sind also haarsträubend schöne Schimpfwörter mit dabei. Also zum Beispiel der Berufsösterreicher oder der Unterwürfling, der Goethe-Affe, ne, der Gesinnungsjodler, das Sportgesicht, der Schlachtbankier, der Salatmensch. Also großartige, großartige Dinge. Und ich glaube, in dieser wunderkammerlichen Aufhäufung wirken Schimpfwörter einfach nochmal viel, viel mehr als kleine Kunstwerke, die eben quasi ihren Sender, ihren Adressaten, ihre Situation mit sich haben, aber in der Sammlung dann so ein bisschen verfremdet sind. Ne? Wie irgendwie so in alten Burgen die Rüstkammern, wo dann die Schwerter blank poliert und ornamental angeordnet an der Wand hängen. Das sieht man. Man weiß natürlich, dass es da um Blut und Gemetzel geht, aber es ist ein bisschen neutralisiert in einem ästhetischen Erleben. Und ich glaube, sowas, so in diese Richtung könnte ich es vermuten, geht es auch beim Schimpfwort sammeln.
2: Tobias Roth, ich bin manchmal sehr unglücklich mit dem Jahrhundert, in dem ich lebe und Sie ja auch. Immer dann, wenn ich Hurensohn oder Bastard höre, die beiden häufigsten Schimpfwörter meiner Zeit, wie ich es wahrnehme, beides extrem frauenfeindliche Begriffe. Es geht um Frauen und ihre Lebensentscheidungen, das, was man da beleidigt, wo man doch eigentlich in der Regel die Söhne treffen will, die Hurensöhne und Bastarde. Wie geht Ihnen das mit den beiden Begriffen?
3: Ja, das sehe ich ganz, ganz ähnlich. Also es gibt ein schönes Lied von dem Rapper Fat Tony, wo der Hurensohn quasi in den Freierssohn umgedeutet wird. Das fand ich eine sehr schöne Operation. Aber klar, ich glaube, das Schimpfwort, das verletzen soll, hat natürlich seinen Kollateralschaden. Und auch insofern, denke ich, ist es ganz gut, sich quasi mit einer größeren Vielfalt an Kraftausdrücken sozusagen zu verproviantieren, um da den Kollateralschaden geringer zu halten.
2: Diesen Proviant, diese Wegzehrung hat er uns gleich mitgebracht, Tobias Roth. Die hohe Kunst des Schimpfens nämlich, so heißt dieses schöne neue Buch, erschienen im Verlag Das kulturelle Gedächtnis und zu haben für 28 Euro prachtvoll gestaltet. Natürlich wie alle Erzeugnisse dieses Verlages. Tobias Roth, danke, dass Sie bei uns waren.
3: Ja, vielen herzlichen Dank für die Einladung.
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0: Gleich nach den Nachrichten folgt hier auf Bayern 2 die zweite Stunde des Kulturlebens und darin unter anderem das Radio Wissen Feature über den Mediziner Engelbert Kämpfer, der im 17. Jahrhundert schon eine Reise nach Japan unternommen hat. Mehr dazu gleich nach den 15 Uhr Nachrichten.
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10: Um 15 Uhr mit Andreas Derschall. Bayern will in den kommenden Jahren Milliarden in die Unikliniken investieren. Das soll die Spitzenmedizin im Freistaat stärken, sagte Ministerpräsident Söder. Die Staatsregierung hat grünes Licht für eine ganze Reihe von Projekten gegeben. Benny Riemer mit Einzelheiten.
11: 9 Milliarden sind dafür insgesamt eingeplant. Allein für den Ausbau der Uniklinik München-Großhadern sollen laut Söder 2 Milliarden Euro fließen, für die Uniklinik Würzburg ebenfalls 2 Milliarden. 5 Milliarden Euro will der Freistaat für die Uniklinik in Augsburg ausgeben. Nicht ganz so hoch fällt die Summe für die Uniklinik Erlangen aus, aber auch dort meldet Söder einen Superlativ. In Erlangen soll künftig das stärkste MRT-Gerät der Welt stehen.
10: Mehr Beitragszahler, keine sogenannte Rente mit 63 mehr und eine verpflichtende Kapitalrente. Das sind die Kernpunkte, die eine Expertenkommission für eine große Rentenreform vorschlägt. Die Bundesregierung will das Paket 1:1 so umsetzen. Die Reaktionen fallen gemischt aus. Aus Berlin, Katrin Aue.
12: Lob kommt vom Wohlfahrtsverband Caritas. Präsidentin Welskop-Deffer begrüßt die, Zitat, breite Reformagenda aus einem Guss. Nur so könne die Rentenversicherung weiter ihr Versprechen einlösen. Auch andere Verbände sehen positive Ansätze, üben aber vor allem Kritik. Joachim Rock vom Paritätischen Gesamtverband etwa nennt die Vorschläge weiterführend, aber auch unzureichend und sozial unausgewogen. Die Gewerkschaft Verdi kritisiert unter anderem die geplante weitgehende Abschaffung der abschlagsfreien Rente mit 63. Verdi-Chef Wernicke spricht von einer so wörtlich Abwertung der Lebensleistungen arbeitender Menschen.
10: Eine Untersuchungskommission der Vereinten Nationen hat ihre schweren Vorwürfe gegen Israel erneuert. Sie spricht von einem Völkermord im Gazastreifen. Israel greife gezielt palästinensische Kinder an, wie die Kommission in Genf mitteilte. Der UN-Menschenrechtsrat hatte das Gremium einberufen. Israel bezeichnete den Bericht als zutiefst fehlerhaft und einseitig. Das Dokument sei voller Verzerrungen. Ausgangspunkt der Gewalt im Gazastreifen war der Terrorüberfall der Hamas und verbündeter Terrorgruppen am 7. Oktober 2023. Der Karfreitag ist bei uns Feiertag, in Österreich nicht, und dabei bleibt es auch. Ein Volksbegehren, das den Karfreitag arbeitsfrei machen wollte, ist gescheitert. Nicht einmal 0,8% der Wahlberechtigten hat für den zusätzlichen Feiertag unterschrieben. Bis 2019 konnten evangelische Christen, Altkatholiken und Methodisten sich den Tag freinehmen. Seitdem müssen sie dafür Urlaub nehmen. Wenn es im Klassenzimmer über 30 Grad hat, da kommt nichts Gescheites dabei raus. Den Satz können heute sicher auch in Bayern viele unterschreiben. Gesagt hat ihn der Kultusminister von Baden-Württemberg, Andreas Jung. Der CDU-Politiker will deswegen neue Hitzefreiregeln in seinem Land einführen. In die bestehenden Regeln soll mehr Verbindlichkeit. In Baden-Württemberg sollen in den nächsten Tagen Temperaturen an die 40 Grad erreicht werden. Das Wetter in Bayern? Viel Sonnenschein mit einigen Wolkenfeldern, vor allem südlich der Donau, auch Schauer und Gewitter möglich. Dabei bis 28 Grad im Landkreis Hof und 34 Grad im Raum Aschaffenburg. Auch in den nächsten Tagen sonnig, heiß und trocken, mit einem kleinen Gewitterrisiko morgen in den Alpen. 31 bis 38, am Freitag am Untermain an die 40 Grad. Es ist gleich 15.04 Uhr. Die Verkehrsmeldungen: Die A6 Pilsen Richtung Nürnberg ist zwischen Alfeld und Altdorf-Leinburg wegen Bergungsarbeiten gesperrt. Wir empfehlen weiterhin, großräumig auszuweichen. A6 Nürnberg Richtung Heilbronn: Zwischen Kreisheim und Öhringen immer wieder Stau und stockender Verkehr. A6 Heilbronn Richtung Nürnberg: Am Kreuz Nürnberg Süd in der Überleitung zur A73 Richtung Nürnberg ein Unfall im Bau im Kurvenbereich, die rechte Spur ist blockiert. A92 München Richtung Deggendorf: Zwischen Wörth an der Isar und Dingolfing West ein Unfall im Baustellenbereich. Und B8 Plattling Regensburg: Zwischen Rhein und Schönach ein Unfall, es kommt in beiden Richtungen zu Behinderungen. Soweit die Verkehrsübersicht.
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0: Am Mikrofon ist weiterhin Knut Kortzen. Einst hatte die moderne Geschichtsschreibung revolutioniert. Heute Abend werden seine Gebeine ins Pantheon in Paris überführt, in die Ruhmeshalle jener Persönlichkeiten, die Frankreichs Geschichte geprägt haben. Marc Bloch wird diese Ehre zuteil, dem französischen Widerstandskämpfer und Historiker, der die École des Annales mitbegründet hat. Darüber berichten wir um 3:30 hier im Kultur-Update, und im Radio-Wissen-Feature gibt es davor einen längeren Beitrag über jene Reise nach Japan, die der Mediziner Engelbert Kämpfer im 17. Jahrhundert unternommen hat.
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0: The Sweet Vandals mit I Hate to Hate You.

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1: Mehr als 150 Jahre lang beruhte das Japan-Bild der Europäer auf der geheimen Arbeit eines einzigen Mannes, des Mediziners Engelbert Kämpfer. Unter Lebensgefahr erforschte der Deutsche im späten 17. Jahrhundert das abgeschottete asiatische Inselreich. Doch der Ruhm blieb ihm lange verwehrt. Dirk Lesemer erzählt die Geschichte der Japanfahrt des Engelbert Kämpfer.
2: Edo, das heutige Tokio, am 29. März 1691. Diesen Tag wird Engelbert Kämpfer nie vergessen. Kurios und keineswegs ungefährlich verlaufen die kommenden Stunden. Kämpfer, ein Arzt aus Deutschland, darf seinen niederländischen Vorgesetzten in den Palast des Shoguns begleiten, des mächtigsten Mannes Japans. Wie jeden Frühling müssen die niederländischen Handelsvertreter dem obersten Militärherrscher des Inselreiches huldigen. Kämpfer wartet angespannt im Vorraum. Jedes Geräusch könnte das Zeichen zum Eintritt sein. Zunächst wird sein Vorgesetzter hereingerufen, was Kämpfer genau beobachtet.
3: Kaum, dass er hineingetreten sein mochte, gab eine überlaute Stimme mit »Hollander Kapitän« das Zeichen, dass er sich nähern und seine Ehrerbietung ablegen sollte, worauf er zwischen dem Orte, wo die Geschenke nach der Ordnung lagen, und dem hohen Sitzplatze der kaiserlichen Majestät, soweit man ihm es anwies, auf Händen und Füßen herbeikroch, das Haupt auf dem Knie liegend bis zum Boden neigte und sich ganz stillschweigend ebenso und wie ein Krebs wiederum kriechend zurückzog.
2: Es ist eine Unterwerfung und jede Neugier streng untersagt. Ein Blick zum Shogun könnte eine diplomatische Krise auslösen. Dann soll auch Kämpfer eintreten. Shogun Tokugawa Tsunayoshi, der fünfte Herrscher der Tokugawa-Dynastie, will diesen Rothaarigen ebenfalls sehen, wie man Europäer im Japan jener Zeit nennt. Doch der Shogun verlangt Auskünfte und prüft die Fremden 2 Stunden lang mit Fragen zur Geographie und Medizin in Europa. Sie selbst dürfen keine Fragen stellen. Das wäre ein Affront sondergleichen. Im schlimmsten Falle verlören die Niederländer ihre Handelsniederlassung. Dabei kann Kämpfer seinen Wissensdrang kaum mehr unterdrücken.
3: Bald mussten wir nämlich aufstehen und hin und her spazieren, uns einander komplimentieren, dann tanzen, springen, einen Betrunkenen darstellen, japanisch stammeln, malen, holländisch und deutsch lesen und singen, die Mäntel bald um und wieder wegtun und dergleichen. Ich für meinen Teile stimmte hierbei eine deutsche Liebesarie an.
2: Ende des 17. Jahrhunderts ist Japan ein abgeschlossenes Land. Bereits seit 6 Jahrzehnten, seit den 1630er Jahren, darf kein Ausländer das Inselreich unerlaubt betreten. Wer es doch tut, gilt als Spion und kann mit Hinrichtung bestraft werden. Nur den Niederländern ist als einzigen Europäern der Handel erlaubt. Aber auch sie dürfen sich nicht frei bewegen. Diese Zeit der Abschließung Japans, Sakoku genannt, wird mehr als 2 Jahrhunderte andauern und erst 1853 enden, unter äußerem Zwang durch eine dann noch ganz junge Macht im Pazifik, die USA. Doch so lange bleibt das ferne Inselreich für Europäer vor allem eines: rätselhaft und voller Mythen. Nur einem Europäer gelingt es in dieser Epoche, heimlich Informationen über das Land zu sammeln. Während seines 2-jährigen Aufenthaltes erstellt Engelbert Kämpfer unter Lebensgefahr umfangreiche Aufzeichnungen. Es ist wertvolles, in Europa begehrtes Wissen. Mit seinem Werk beschäftigt sich seit langem Detlef Haberland, Professor für neuere deutsche Literatur an der Universität Oldenburg.
4: Kämpfer war ein gelehrter, wissensdurstiger Mensch, der sich in einer ganzen Reihe von Disziplinen mehr oder weniger qualifiziert hat. Er war aber mit Naturwissenschaft, Medizin, Pharmazie, mit all diesen Dingen war er bestens vertraut. und war praktisch ein moderner Gelehrter in der zweiten Hälfte des 17. Jahrhunderts.
2: Geboren wird Engelbert Kämpfer im Jahr 1651 in der kleinen Handelsstadt Lemgo im Fürstentum Lippe im heutigen Nordrhein-Westfalen. Seine Familie ist nicht besonders wohlhabend. Der Vater arbeitet als Pfarrer an der Kirche St. Nikolai. Er liest nicht nur die Bibel, sondern auch Reiseberichte. Es ist eine schwere Zeit. Der 30-jährige Krieg liegt erst ein paar Jahre zurück. Viele deutsche Regionen sind entvölkert, die Wirtschaft leidet, das Land besteht aus vielen weitgehend unabhängigen Territorien. Kaum irgendwo grassiert der Hexenwahn so furchtbar wie in Kämpfers Heimatstadt. Doch der Pfarrerssohn hängt keinem Aberglauben an. Er erweist sich als fleißig, gesellig, weltoffen. Als 15-Jähriger verlässt er seine Heimat und besucht höhere Schulen in Lüneburg, Lübeck und Danzig. Im Studium befasst er sich mit Medizin, Philosophie und Naturkunde. Es gibt kaum etwas, für das er sich nicht interessiert. Detlef Haberland.
4: Was einhellig über ihn geschrieben wurde, war, dass er eine ausgesprochen geschmeidige und zierliche Person war. Zierlich heißt, dass er sich in die jeweilige Gegebenheit einfügen konnte, dass er mitmachen konnte, dass er freundlich war, zugewandt, höflich und vor allen Dingen auch geistig sehr beweglich.
2: Aber Kämpfer verliert viel Zeit. Erst mit 30 Jahren beendet er sein Studium in Königsberg. In dem Alter stehen andere Zeitgenossen längst fest im Beruf. Er träumt von einer wissenschaftlichen Laufbahn, von einer gut dotierten Stelle an einer Universität. Aber für eine Promotion fehlen die Mittel. Kämpfer hat nur eine Chance. Er muss hinaus in die Welt und Wissen sammeln. Informationen über fremde Länder, Güter und Märkte sind in dieser Frühphase der Globalisierung heiß begehrt, an den Höfen wie bei Handelsunternehmen. Vorerst schlägt er sich jedoch als Hauslehrer durch, bis ihn ein Bruder, der an der Universität von Uppsala arbeitet, nach Schweden lotst. Dort erhält er dank seiner Offenheit seine erste Stelle. Er darf als Sekretär eine schwedische Gesandtschaft nach Persien begleiten. Dem Gelehrten Olof Rydbeck schildert er seine Pläne.
5: Von Persien werde ich mich sodann nach Indien und China begeben, wenn es meine persönliche Situation zulassen wird. Widrigenfalls auf anderem Wege nach Bagdad und von hier aus durch Palästina nach Jerusalem.
4: Japan stand überhaupt nicht auf dem Programm, sondern er hat sich eigentlich China vorgestellt als Reiseziel, weil damals China unter dem Kaiser Kangxi extrem offen war für alle Europäer, die dort leben und forschen wollten. Und diese Forschungen wollte Kämpfer durchführen, was auch immer er da jetzt erforschen wollte, und mit einem großen Sack voll Informationen wieder nach Europa zurückkehren, das schriftlich verfestigen und damit eine akademische Karriere sich eröffnen.
2: Nicht Fernweh oder Reiselust treiben ihn an. Kämpfer will als Forscher reüssieren und ist bereit dafür, sein Leben zu riskieren. Viele Reisende wurden entführt, ausgeraubt, massakriert. 1683 macht sich die Gesandtschaft mit Kämpfer auf die Reise. Es geht über St. Petersburg und das Kaspische Meer nach Persien. 4 Jahre lang bleibt er in Vorderasien, malt die Ruinen von Persepolis, beschreibt die Dattelernte und erkundet eine alte Zeichenschrift, für die er einen neuen, anschaulichen Namen findet. Er nennt sie Keilschrift. Der Begriff setzt sich in der Wissenschaft durch. Dann orientiert sich Kämpfer um. 1685 verlässt er die schwedische Gesandtschaft und heuert bei den mächtigen Niederländern an. Er dient fortan als Arzt der globalen Vereinigten Ostindien-Kompanie, kurz VOC. Diese transportiert nicht nur Waren, sondern baut ein weltumspannendes, militärisch abgesichertes Handelsnetz auf und wird somit zu einem frühen Akteur der Globalisierung. China bleibt ein Wunschtraum. Denn sein neuer Arbeitgeber hat im Reich der Mitte gar keine Niederlassung. Dafür ergibt sich ein anderes, kaum weniger verlockendes Ziel: das Archipel Indonesien. Im Oktober 1689 erreicht Kämpfer mit einem Schiff Batavia, den Hauptstützpunkt der Niederländer auf der Insel Java. Dort erfährt er von einer offenen Stelle auf einem weltfernen Handelsposten. Die Niederlande suchen einen Gesandtschaftsarzt für ihre Niederlassung vor Nagasaki, Japan. Über das Inselreich weiß Kämpfer fast nichts. Es war nie sein Ziel. Mit Freunden schmiedet er einen Plan, welche Pionierarbeit er dort leisten könnte. Denn sein ursprüngliches Ziel verfolgt er unverdrossen. Kämpfer will als Wissenschaftler glänzen. Detlef Haberland.
4: Und da kam die Idee auf, Kämpfer könnte doch die Pflanzen Japans für die VOC beschreiben. Das war immer ein großes Interesse, dass Pflanzen, die man als pharmazeutische Mittel gebrauchen konnte, irgendwo katalogisiert wurden und verbreitet wurden. Und in dieser Funktion ist er dann eben nach Japan gekommen.
2: Mitte 1690 segelt Kämpfer auf einem Dreimaster durchs Gelbe Meer gegen Japan. Im Gepäck hat er alte Diensttagebücher der Kompanie und ein japanisches Wörterbuch, das einst von Jesuiten erstellt wurde. Jede freie Minute nutzt er zur Vorbereitung, bis ein gewaltiger Sturm aufzieht.
6: Den 29. August. Der Wind war während der Nacht ein wütender, heftiger Sturm geworden. Die Bewegung des Schiffs war daher unerträglich und man konnte schlechterdings nicht mehr aufrecht sich halten.
2: Endlich lässt der Sturm nach. Und am 25. September 1690 trifft das Schiff glücklich im Hafen von Nagasaki ein. Dort heißt es allerdings, niemand darf an Land gehen. Für Kämpfer ist das vermutlich eine böse Überraschung. Doch Japan hat sich schon seit Jahrzehnten abgeschottet. Der niederländische Handelsposten selbst befindet sich auf einer künstlichen Insel namens Dejima, die so groß wie zwei Fußballfelder ist. Nur hin und wieder dürfen einzelne Ausländer zum Einkaufen oder für Behördengänge das Festland betreten, aber stets streng bewacht. Seit 1633 schottet das Militärregime Japan von der Außenwelt ab. Zur Sicherung seiner Macht und zur Kontrolle des Schiffsverkehrs. Ein blühender Überseehandel, so fürchten die Shogune, könnte die regionalen Fürsten stärken. Zugleich misstrauen sie christlichen Missionaren, deren Anhänger bereits einen Aufstand wagten. Portugiesen und Spanier wurden verbannt. Nur die Niederländer dürfen bleiben, weil sie das Regime damals stützten. Doch selbst ihre Schiffe werden streng kontrolliert, bei Ankunft wie bei Abfahrt. Es ist eine Situation zum Verzweifeln. Wie soll Kämpfer ein Land erkunden, das ihm jeden freien Schritt verwehrt? Wie kann er Materialien sammeln, wenn schon ein einziger Fehltritt tödlich enden könnte? War seine Wahl, nach Japan zu gehen, ein Irrtum? Hat er sich damit vollends um seine Zukunft gebracht? Dabei wirken viele Japaner auf ihn beherzt und klug. Kämpfer besinnt sich auf das, was er am besten kann. Er passt sich den Gegebenheiten geschickt an.
6: Da wir Holländer aber nur Kaufleute sind, welche in Japan den untersten und verächtlichsten Rang haben, da wir überdem unter ihnen als verdächtige Gäste angesehen werden und beständig in Verhaft leben, so muss man notwendig sein ganzes Betragen so einrichten, dass man den Stolz und den Eigennutz der Japaner schmeichelt und befriedigt, ihren Wünschen sich gefällig und zuvorkommend bezeugt, wenn man diese so stolze Menschenart sich verbindlich machen und etwas von ihr erhalten will. Diese Mittel habe ich angewandt und dadurch die Vertraulichkeit unserer Vorgesetzten und Dolmetscher mir erworben.
4: Und er hatte das Glück, einen jungen Übersetzer zu bekommen, Imamura Genemon, der aus einer Übersetzerfamilie stammte und der sich mit ihm eigentlich anfreundete. Diese Übersetzer waren zugleich Spione. Sie sollten die Holländer auch überwachen. Das hat nun dieser Imamura Genemon nicht so gemacht, wie er das eigentlich hätte machen sollen, sondern er hat Kämpfer selber auf dessen Fragen hin Informationsmaterial, also Bücher, zukommen lassen. Das war hoch verboten und hätte ja zu schlimmsten Strafen führen können.
2: Im Gegenzug zahlt Engelbert Kämpfer dem 24-jährigen Dolmetscher nicht nur ein gutes Honorar, sondern unterrichtet ihn auch in Mathematik, Sternenkunde, Anatomie und Niederländisch. Täglich besucht der Japaner den Deutschen. Jede freie Minute verbringt Kämpfer in seinem Studierzimmer. Er schreibt, zeichnet und forscht wie im Rausch. Dabei erfasst er mehr als 500 Pflanzenarten, beschreibt als allererster Europäer überhaupt den Ginkgo-Baum und beschäftigt sich darüber hinaus ausführlich mit den Wirkungen des japanischen Tees. Außerhalb der kleinen Insel Dejima darf er sich zwar weiterhin nicht frei bewegen, aber sein Übersetzer bringt ihm Pflanzen mit, die Kämpfer in einem Herbarium sammelt und beschreibt. Damit prägt er unser Bild vom Tee als Heil- und Genussmittel, noch bevor die Blätter in großen Massen in Europa importiert werden. Plötzlich öffnet sich für Kämpfer doch ein Tor ins verbotene Land. Und dort darf er nun unter Aufsicht sogar Pflanzen sammeln. Jeden Frühling muss eine Delegation in die Hauptstadt Edo reisen, um dem Shogun ihre Aufwartung zu machen. Es ist ein Ritual der Unterwerfung. Als Arzt darf Kämpfer gleich zweimal mitreisen, 1691 und 1692. Die Reise führt ihn 1300 Kilometer weit im Sattel durch Japan. Doch die Niederländer sind nie allein. Bewacher, Dolmetscher und Begleiter lassen die Karawane nie aus den Augen. Jede Etappe ist perfekt organisiert.
7: Wir wurden von einer Schar unserer anderen Dolmetscher, Köche, Wasserträger, Schneider und vormals gewesenen Diener, auch anderer vornehmer bedienten Söhnen, Enkeln und Verwandten begleitet, welche alle von unserem Residenten einen Ichebu zum Abschied erwarteten, eben als ob die Holländer Geld schwitzten.
2: Selbst jetzt lässt Kämpfer sich nicht vom Forschen abhalten. Die Verlockung ist zu groß, obwohl er damit seinen Kopf riskiert. In einer Schachtel hält er einen Kompass versteckt, der wie ein Schreibzeug wirkt und daher keinen Verdacht erregt. Am Hof in Edo, dem heutigen Tokio, beobachtet er aufmerksam jedes Detail. Dass gerade ein neugieriger Shogun herrscht, ahnt er wohl nicht. Üblicherweise müssen die Ausländer schweigend ihre Huldigung darbieten. Dieser Herrscher jedoch stellt Fragen und Forderungen. Wie in der Eingangsszene beschrieben, muss Kämpfer tanzen, einen Betrunkenen spielen und Gedichte vortragen. Er selbst schreibt später missmutig von Affenpossen. Im Herbst 1692 endet Kämpfers Zeit in Japan. Er verstaut seine Koffer und seinen einzigartigen Wissensschatz an Bord des Schiffes Pampus. So viel hat er gesammelt über Pflanzen, Geographie und Geschichte, über die Staatsverfassung, Medizin und auch über die Mythologie. Kurz vor Abreise, am 30. Oktober, findet eine letzte Inspektion durch die Japaner statt. Alles steht noch einmal auf dem Spiel.
4: Hätte man erfahren, dass Kämpfer eine ganze Kiste mit Material herausgeschmuggelt hat, das hätte de facto schon drakonische Strafen nach sich gezogen und sein Dolmetscher wäre natürlich auch dran gewesen, denn es war ganz klar, Kämpfer hatte durch Imamura Genemon eine ganze Reihe von japanischen Blockbüchern bekommen, die heute noch im Britischen Museum sind. Also das war schon klar, dass er das, was er da hatte, nicht ohne Mithilfe bekommen hat. Und das hätte de facto zur Todesstrafe geführt.
2: Wo er seine Manuskripte versteckt, bleibt sein Geheimnis. Kämpfer reist zurück nach Europa und legt 1694 in den Niederlanden, dem damaligen Mekka der Wissenschaften, seine Doktorarbeit vor. Es geht um die japanische Medizin.
8: Als einer der ersten Europäer überhaupt schreibt Kämpfer systematisch über die Kunst der Akupunktur.
7: Aus Gold und Silber stellt das tüchtige Handwerk vollendet geformte Nadeln her, die sich durch Genauigkeit der Arbeit auszeichnen. Sie gehören zu den Schätzen, die selbst der höchste Adel dieser kapselnliebenden Nation nahe dem Herzen bei sich zu tragen pflegt. Die Anwendung der beiden Heilverfahren ist so schwierig, dass alle die Erfahrung der zu punktierenden oder zu brennenden Punkte des Körpers haben, als Künstler eines einzigartigen Berufes anzusehen sind.
9: Seine Reise war ein Erfolg. So viele Neuigkeiten hat Kämpfer über das ferne, abgeschottete Japan beschafft. Aber eine Stelle an einer angesehenen Universität oder Bibliothek bleibt ihm trotzdem verwehrt. All die Risiken, die er auf sich genommen hatte, zahlen sich nicht aus. Und so muss er tun, was er nie wollte. Mit Anfang 40 lässt sich Kämpfer als Landarzt in seiner Heimat nieder und bekommt auch noch eine Stelle als Leibmedikus des Grafen zu Lippe aufgedrückt. Die Stelle ist eine Plage. Sie raubt ihm Zeit und Kraft für weitere Publikationen. Könnte er nur all seine Manuskripte veröffentlichen, er wäre bald ein berühmter Forscher. Dann scheint eine Lösung nahe. Der bald 50-jährige Kämpfer heiratet eine 16-jährige Frau aus reicher Familie. Die Mitgift ist groß, aber die Ehe erweist sich als Hölle. Für Kämpfer, aber sicher auch für seine junge Frau. Erst mit über 60 Jahren bringt er sein erstes großes Werk heraus. Amenitates Exoticae, ein 900 Seiten umfassendes Buch. Nie zuvor hat ein Autor so viele japanische Pflanzen aus eigener Anschauung beschrieben und dabei auch noch so präzise.
4: Damit erhoffte er sich einen Zutritt zur akademischen Welt. Das ist die große Tragik dieses Lebens, das hat nicht geklappt.
9: 4 Jahre später, am 2. November 1716, stirbt Kämpfer mit 65 Jahren auf dem väterlichen Steinhof im Dorf Lime bei Lemgo. Immerhin, sein Werk überlebt ihn. Der britische Naturforscher Sir Hans Sloane erwirbt den Nachlass von rund 4000 Seiten Manuskripten und Zeichnungen in allen Formaten. Sloanes Sammlungen bilden später ein Fundament des British Museum. Und 1727, gut ein Jahrzehnt nach Kämpfers Tod, erscheint in London Kämpfers Hauptwerk History of Japan, die Geschichte Japans. Dieses Buch prägt in Europa das Bild des Inselreichs bis weit ins 19. Jahrhundert.
1: Dirk Liesemers Feature über den Japanreisenden Engelbert Kämpfer finden Sie so wie alle Radiowissen-Folgen in ARD Sounds. 15.32 Uhr, Sie hören Bayern 2 und die Beach Boys, Sail on, Sailor.

0: Die Beach Boys mit Sail on Sailor. 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Marc Bloch gehörte zu den bedeutendsten französischen Historikern des 20. Jahrhunderts und zu den Begründern der modernen Geschichtswissenschaft, der sogenannten L'École des Annales. Gleichzeitig war Marc Bloch, aus einer jüdischen Familie im Elsass stammend, Mitglied der Résistance und kämpfte mutig und entschieden im Widerstand gegen die deutsche Besatzung im Zweiten Weltkrieg. 1944 wurde er von der Gestapo festgenommen und ermordet. Heute am Abend wird Marc Bloch eine besondere Ehre zuteil. Seine Gebeine werden ins Pantheon überführt, in die Ruhmeshalle der Persönlichkeiten, die Frankreichs Geschichte geprägt haben. Kai Rienecker berichtet aus Paris.
1: Der Ort war perfekt gewählt. Die Aula der im Deutschen Kaiserreich gegründeten Straßburger Universität, dort wo Ende des 19. Jahrhunderts schon Kaiser Wilhelm aufgetreten war, an diesem symbolträchtigen Ort hielt der französische Präsident Emmanuel Macron im November 2024 eine wichtige Rede.
2: À la libération de Strasbourg.
1: Es ging um den 80. Jahrestag der Befreiung Straßburgs von Nazi-Deutschland und dann kam die entscheidende Botschaft.
3: In dieser Universität entscheiden wir heute, dass Marc Bloch für sein Werk, seine Lehre und seinen Mut in das Pantheon kommt.
2: Marc Bloch entrera au Pantheon.
1: Beifallsturm in eben der Aula, die schon seit 14 Jahren den Namen von Marc Bloch trägt. Zwischen den beiden Weltkriegen, als die Straßburger Uni wieder in französischer Hand war, lehrte Marc Bloch genau hier als Professor für mittelalterliche Geschichte. 1936 ging er dann an die Sorbonne nach Paris. Wegen seiner jüdischen Religion versetzte ihn das mit den deutschen Besatzern kollaborierende Vichy-Regime nach Südfrankreich. Als die Deutschen auch diesen Teil Frankreichs besetzten, schloss sich Marc Bloch 1943 der Résistance an. Ein Jahr später wird er in Lyon verhaftet, gefoltert und schließlich von der Gestapo erschossen. Klaus Oschema, Leiter des Deutschen Historischen Instituts in Paris.
4: Wir haben es hier mit einem Widerstandskämpfer zu tun, der als Jude, und zwar als nicht praktizierender Jude, gewissermaßen auch von Vichy, von Frankreich selbst ausgeschlossen wurde, aber trotzdem als französischer Patriot sagt, ich muss mich eigentlich diesem Kampf anschließen und diesen Kampf führen.
1: Schon im Ersten Weltkrieg hatte Marc Bloch den französischen Orden der Ehrenlegion verliehen bekommen. Frankreich verteidigen und Historiker sein. Das waren für Bloch zwei Seiten ein und derselben Medaille. Geschichtsforscher Klaus Oschema.
4: Dort, wo man auf deutscher Seite im frühen 20. Jahrhundert mit Max Weber unterscheidet zwischen dem Wissenschaftler und dem Bürger, der quasi die zwei Hüte tragen, führt Marc Bloch letztlich beides zusammen, weil er sagt, eigentlich gehen mit meinem Beruf als Historiker moralische Ansprüche, ethische Ansprüche einher, die mich auch zu einem bestimmten Verhalten als Bürger verpflichten.
1: Auch beim Angriff der Deutschen 1940 meldet sich Marc Bloch im Alter von über 50 Jahren freiwillig zur

0: Front. In dem Buch L'étrange défaite, die seltsame Niederlage, berichtet er anschließend als Soldat und Zeitzeuge über das seiner Ansicht nach vorhersehbare militärische Debakel Frankreichs. Eine Passage aus diesem Buch, in dem es um Aufrichtigkeit gegenüber dem Volk ging, wurde im vergangenen Jahr vom Parteichef des rechtsnationalen Rassemblement National Jordan Bardella aufgegriffen. In einem Schreiben an den französischen Innenminister verlangte Bardella damit Klarheit über die Zahl der in Frankreich lebenden Ausländer mit illegalem Aufenthaltsstatus. Das sorgte für öffentliche Aufregung, aber auch für die Frage, wie der Widerstandskämpfer Marc Bloch aus heutiger Sicht einzuordnen ist. Historiker Klaus Uschema.
1: Wenn man die Texte von Marc Bloch inklusive auch seiner Briefe liest, dann wird ganz klar, man hat es nicht mit einem Nationalisten zu tun, sondern Marc Bloch fühlt sich patriotisch.
0: Die Hinterbliebenen von Marc Bloch haben denn auch deutlich gemacht, dass Vertreter der extremen Rechten bei der Überführung ins Pantheon unerwünscht seien. Im Élysée-Palast verweist man im Vorfeld darauf, dass die Familie diesen Wunsch sehr wohl äußern könne, dass aber grundsätzlich alle französischen Mandatsträger Zugang zum Festakt in dem Ehrentempel der Republik hätten. Marc Bloch wird zusammen mit seiner Frau Simone in das Pantheon überführt. Sie starb 1944, gerade mal 2 Wochen nach ihrem Mann, in einem Krankenhaus in Lyon.
2: Aus Paris berichtete Kai Rienecker. Frankreich trägt derzeit Trauer, denn die französische Sängerin, Tänzerin und Songwriterin Gesche Paty ist tot. Paty starb in der Nacht zum Montag im Alter von 80 Jahren nach langer Krankheit in Paris. So melden es die Agenturen. Ihr provokanter und sehr erfolgreicher Song Etienne von 1987 hat sie berühmt gemacht, sorgte durch seinen anzüglichen Text für Aufsehen. Nicht weniger skandalträchtig war das dazugehörige Schwarz-Weiß-Musikvideo, in dem Gesche Paty in einem Mieder und mit Netzstrümpfen aufgetreten ist. Wir spielen diesen Song Etienne von Gesche Paty.

0: Gesche Paty, die nun im Alter von 80 Jahren in Paris gestorben ist mit ihrem größten Hit Etienne. 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In den nächsten Wochen geht es für viele Serienfans wieder nach Westeros, wo Machtkämpfe und ein Bürgerkrieg toben und wo einstmals Drachen stoben. Die HBO-Serie House of the Dragon ist nach einer zweijährigen Pause zurück und die neue, die dritte Staffel steht ein bisschen unter Druck, denn Nummer 2 war vielen Fans zu langsam und zu ereignisarm. Das Game of Thrones Spin-off sollte diesmal also nach Meinung vieler Zuschauer wieder anziehen. Die Serienmacher haben angekündigt, Staffel 3 werde verdammt groß und kaum zu fassen. Das klingt sehr selbstbewusst. Ralf Glander hat die ersten 4 Folgen dieser dritten Staffel schon gesehen.
1: Aufgeschlitzte Kehlen, von Pfeilen durchbohrte Körper, Schiffe, die berstend kollidieren, Segel stehen in Flammen, Holz splittert. Eine Seeschlacht von solcher Größe, dass man zeitweise fast den Überblick verliert. Schon die erste Folge der neuen Staffel von House of the Dragon wirkt wie eine Art Entschuldigung. Eine Entschuldigung dafür, dass die vorherige Staffel dem Großteil der Fans viel zu gemächlich ausfiel. Damit macht House of the Dragon zunächst genau das, woran Game of Thrones in seinen letzten Staffeln scheiterte. Über Jahre sorgsam aufgebautes Worldbuilding und Figurenbögen wurden zunehmend dem hohlen Spektakel geopfert. Die Folge war ein massiver Backlash von Fans und Kritikern, die Game of Thrones im Nachhinein ganz schnell wieder aus der Liste der besten Fernsehserien aller Zeiten verbannten. Mit der ersten Staffel von House of the Dragon konnte sich die Marke dann wieder etwas guten Willen zurückholen. Endlich lag der Fokus wieder auf höfischen Intrigen und theatralen Dialogen über Ehre, Loyalität und die Last der Krone. Und natürlich wie immer in Westeros gab's auch viel Inzest. In diesem Fall zwischen Onkel und Nichte.
2: You've matured yourself these last 4 years, Princess. You'll get used to the attention.
3: The attention I can endure, the rest I could do without.
1: Die zweite Staffel bot zu Beginn all das ebenfalls, trat dann jedoch über weite Strecken auf der Stelle und endete in einem verwirrenden Finale ohne wirkliche Klimax. Bei House of the Dragon wird es jetzt aber wieder episch und vor allem feurig. Die ersten beiden Staffeln erzählten, wie die dysfunktionale Herrscherfamilie der Targaryens einen Erbstreit um die Krone immer weiter eskalieren ließ, bis daraus ein ausgewachsener Bürgerkrieg wurde. Im Zentrum standen dabei vor allem Rhaenyra Targaryen und Allison Hightower, zwei Freundinnen seit Kindheitstagen, die sich in einen unversöhnlichen Machtkampf um Thronfolge, Loyalität und die Zukunft ihrer Kinder hineinsteigerten. Nach dem Tod von Rhaenyras Vater und Allisons Ehemann, König Viserys, zerbrach ihre Beziehung an der Frage, wer rechtmäßig die Krone erben sollte. Ihre gemeinsamen Szenen gehören auch in der neuen Staffel wieder zu den stärksten Momenten und verleihen der Geschichte eine persönliche Ebene, die weit über politische Intrigen und tosende Schlachtengetümmel hinausgeht.
4: Do not treat me as a fool.
5: If you require me to foresee every duplicitous scheme devised by Larys Strong, I confess I cannot help but fall short.
4: Where is Vhagar? Who rides sheep stealer?
5: I do not know.
1: Vor allem Emma Darcy als Rhaenyra war schon immer herausragend, erreicht hier jedoch neue Höhen. Ihre rohe Darstellung von endloser Trauer und rasendem Zorn ist die Serie schon fast allein wert. Aber auch sonst kann sich House of the Dragon voll und ganz auf seinen starken Cast verlassen. Das war schon in den vorherigen Staffeln so. Neu ist, dass House of the Dragon sich jetzt offenbar auch thematisch gefunden hat. Zuvor suchten die Autoren um Showrunner Ryan Condal noch händeringend nach Figuren, für die man in diesem Konflikt eindeutig Partei ergreifen konnte. Nun machen sie klar, das hier ist ein unnötiger, ehrloser Krieg, der aus allen Beteiligten irgendwann Monster und Narren macht. House of the Dragon findet damit zu der thematischen Substanz zurück, die auch Game of Thrones in seinen besten Staffeln immer ausgezeichnet hatte. Und spiegelt auf eine unangenehme Weise auch die Zeit, in der wir leben. Krisen, schwache Institutionen und Machteliten, die rücksichtslos um Einfluss kämpfen und das Ganze als Spiel begreifen, während die einfachen Menschen vor die Hunde gehen. Die Botschaft ist unmissverständlich. Egal, wer am Ende auf dem eisernen Thron sitzt, die Bevölkerung verliert.
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0: House of the Dragon, die dritte. Das war Ralf Glander. 15.50 Uhr gleich Zeit für etwas Musik von den Färöerinseln. Taitur, You're Just Like Me.
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0: 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Er gehört zweifelsohne zu den beliebtesten und auch erfolgreichsten Erzählern deutscher Sprache. Und er fand in eben dieser Sprache, die nicht seine Muttersprache ist, eine Heimat. Rafik Shami stammt aus Damaskus. Als junger Mann verließ er Syrien und ging nach Deutschland zum Studium in Heidelberg. Die politischen Umstände in Syrien machten eine Rückkehr unmöglich. Rafik Shami blieb dennoch dem Land verbunden und engagiert sich bis heute für humanitäre Projekte in Syrien. Als Erzähler hat er ein großes, vielfach ausgezeichnetes Werk geschaffen, das nun abgeschlossen ist mit seinem jüngsten Roman »Das Mosaik der Frauen«, sein, so sagt der Schriftsteller selbst, letztes Buch. Heute feiert Rafik Shami seinen 80. Geburtstag.
1: Es ist wahrscheinlich kein Zufall, dass in Rafik Shamis jüngstem Roman »Das Mosaik der Frauen« ein Mann auf sein Leben zurückblickt. Nadim erzählt von den Frauen, die sein Leben geprägt und begleitet haben. Vermittelt werden diese Geschichten allerdings von Said, der Nadim zuhört und die Erzählungen wie ein kreativer Protokollant für uns festhält. Eine Rolle, die Rafik Shami zu Beginn seiner Karriere selbst auch schon eingenommen hat.
2: Als Anfänger habe ich manchmal nach Hamburg Reise unternommen, als jemand mir geschrieben hat, er hat eine spannende Geschichte, ich soll kommen und da kann ich bei ihm Gast sein und so. Das war eine langweilige Geschichte. Ich habe gesagt, um Gottes Willen, jetzt schnell weg hier. Also.
1: Was eine spannende Geschichte ist und was nicht, weiß Rafik Shami genau. Sie muss einerseits sehr konkret sein, genau von Menschen ihren Gefühlen und Gedanken erzählen. Sie soll uns in andere Welten entführen, die wir hören, schmecken und riechen können. Und andererseits muss sie allgemeingültig sein, also beispielsweise von Liebe und Freundschaft, von Glück und Trauer handeln, denn das kennen alle überall auf der Welt. So hat Rafik Shami uns die Welt seiner Kindheit und Jugend näher gebracht. Er hat von den Gassen in Damaskus erzählt oder vom Dorf Malula und den Menschen dort, hat neben das Schöne die Brutalität des Geheimdienstes und die Intrigen der Sippe gesetzt. Für das Erzählen hatte Rafik Shami ein großes Vorbild. Seinen Großvater, der immer bei den Kindern im Zimmer schlafen wollte, um ihnen seine besonderen Gute-Nacht-Geschichten erzählen zu können.
3: Da stand er auf dieser dünnen Matratze mitten im Zimmer und führte uns seine Abenteuer vor. Kinder, auf dem Weg zu euch. Drei Räuber haben mich überfallen. Ich habe sie erledigt, aber schau mal, die haben mich hier verletzt. Schau, der hat immer belegt, was er gelogen hat. Hier, schau. Später erfährt man, dass das beim Rasur war oder sowas. Also, aber damals schauten wir mit großen Augen. Schau.
1: Rafik Shamis Verdienst ist es, die mündliche Erzähltradition aus dem arabischen Raum in die deutsche Literatur gebracht zu haben. Seine Romane sind häufig eine Ansammlung vieler kleiner Geschichten, die sich zusammenfügen zu einem großen Ganzen. Das ist überbordend und ausufernd und trotzdem immer auf den Punkt. Davon war noch nichts zu ahnen, als er 1971 als Chemiestudent nach Heidelberg kam, im Koffer lauter Manuskripte. Einige Jahre später gab er einen lukrativen Job in der Chemiebranche auf, um sich nur noch der Literatur widmen zu können. Eine Entscheidung, die damals ebenso mutig wie verrückt gewesen sein mag, für die Literatur aber ein großes Glück war. Sein erster Erfolg gelang ihm mit dem Jugendbuch »Eine Handvoller Sterne«. Der Roman »Die dunkle Seite der Liebe« brachte endgültig den Durchbruch. Obwohl es nicht einfach war, in Deutschland und dem Literaturbetrieb Fuß zu fassen, ist er längst heimisch geworden. Sein Zuhause ist in der Pfalz, wo sein Sohn geboren wurde, wo er immer noch mit seiner Frau lebt. Am Begriff »Exil« hält Rafik Shami dennoch fest.
2: Exil hat zwei Gesichter, ein negatives Gesicht und ein positives Gesicht. Ich habe mehr das positive Gesicht. Früher hätte ich da stumm werden müssen, wenn ich nur in Arabien gelebt hätte. Deutschland hat mir durch die deutsche Sprache die Türen aufgemacht, ohne Zensur, zu schreiben, was der Roman braucht, was die Kurzgeschichte braucht, nicht was der Zensor braucht.
1: Die Freiheit der deutschen Sprache hat Rafik Shami auch auf die Bühnen gebracht, füllte zuletzt ganze Theatersäle. Nicht mit Lesungen, sondern mit frei erzählten Passagen aus seinen Romanen. Dabei hat er wie kein anderer mit dem Publikum gespielt.
3: Sein Schrei, meine Damen und Herren, gelte bis zum zweiten Stock, wo die Sekretärin gerade ihr Espresso getrunken hat. Soll ich weiter erzählen? Ich kann das überspringen, das ist kein Problem.
1: Glücklich sind die, die das mal miterlebt haben, denn damit ist jetzt leider Schluss. Rafik Shami geht nicht mehr auf Erzählreise.
2: Ich war entschlossen, nicht vor dem Publikum abzubauen. Ich will da aufhören, wo ich am besten das genossen habe, wo das Publikum auch mit mir bis zum letzten Jahr, 25, die Lesung genossen hat. Also ich habe behauptet, ich gehe in die Stille, aber von dieser Stille habe ich bis jetzt noch nichts gemerkt.
1: Mit großer Dankbarkeit schaut Rafik Shami auf seinen 80. Geburtstag, auf die Aufmerksamkeit, die ihm und seinen Büchern teils in neuer Auflage zuteil wird. Dann wird es vielleicht wirklich etwas ruhiger werden. Aber schreiben wird er hoffentlich noch weiter.
0: Leonie Berger war das mit einer Würdigung des nun 80-jährigen Schriftstellers Rafik Shami. Zuletzt noch eine Todesmeldung. Slavenka Drakulic hat Romane über bedeutende Künstlerinnen wie Frida Kahlo geschrieben. Gleichzeitig war Slavenka Drakulic, geboren 1949 in Rijeka, Kroatien, Journalistin. Als eines der wichtigsten Themen ihres Schreibens gilt die Auseinandersetzung mit den Kriegen nach dem Zerfall Jugoslawiens. Aufmerksam hat sie die Prozesse gegen die Kriegsverbrecher in Den Haag verfolgt. 2005 erhielt sie für ihr Buch »Keiner war dabei«, Kriegsverbrechen auf dem Balkan vor Gericht, den Leipziger Buchpreis zur europäischen Verständigung. Wie heute bekannt geworden ist, ist Slavenka Drakulic am Wochenende in ihrer Geburtsstadt Rijeka im Alter von 76 Jahren gestorben. Über die Beschäftigung mit der Gewalt in den Kriegen sagte sie einmal in einem BR-Interview:
4: Mir passierte das einfach. Ich kann die zwei Hauptereignisse in meinem Leben ja nicht ignorieren, den Kollaps des Kommunismus und den Krieg. Ich fing an mit unser aller Vorurteil, einer Art Selbstschutz. Denn wenn man sich mit diesem Thema beschäftigt, ist die erste Reaktion immer: Warum schreiben Sie über Kriegsverbrecher? Das sind doch Monster. Was lässt sich denn da sehen oder lernen? Dieses Vorurteil sagt, die sind nicht normal, die sind unmenschlich, keine gewöhnlichen Leute. Damit verteidigt man sich selbst. Denn der Gedanke dahinter ist, ich hätte so etwas nie tun können.
5: And they are not ordinary people. And in that way you defend yourself by, because the thought behind that, the idea behind that is, okay, I couldn't have done it.
0: Die Chronistin eines blutigen Jahrhunderts, die Schriftstellerin und Journalistin Slavenka Drakulic. Wie heute bekannt geworden ist, ist sie am Wochenende im Alter von 76 Jahren gestorben. Das war's von uns. Danke fürs Zuhören, sagt Knut Kortzen.
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10: Meinen heutigen Gast kann ich fragen, was machen Sie immer als erstes, wenn Sie nach Belgrad heimkommen?
11: Ich spaziere Richtung Dorćol, das ist eben die Hut, in der ich groß geworden bin, gehe dann Richtung Donau und dann flaniere ich durch die Straßen und denke viel nach und fühle viel.
10: Das glaube ich, eine Wanderin zwischen zwei Welten. Und ich bin gespannt auf die Stadtentwicklerin und Autorin Maja Iskra, gleich nach den Nachrichten.
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12: Um 16 Uhr mit Andreas Derschall. Die Staatsregierung will die Spitzenmedizin in Bayern stärken und in den Ausbau von Unikliniken und Hochschulen investieren. Allein 9 Milliarden Euro sollen in den kommenden Jahren an die Unikliniken München, Augsburg und Würzburg fließen. Das hat das Kabinett heute beschlossen. Außerdem gab es grünes Licht für eine Neuregelung an Hochschulen, was KI betrifft. Aus München, Eva Eichmann.
13: Künstliche Intelligenz sei ein selbstverständlicher Lebensbegleiter geworden, sagt Wissenschaftsminister Markus Blume. Und deshalb gehöre die KI auch an die Hochschulen. Die Folge? Der Ministerrat beschließt, ein KI-Verbot zu verbieten. Soll heißen, künstliche Intelligenz darf genutzt werden in Hausarbeiten und Klausuren beispielsweise. Aber dieser Einsatz soll gesetzlich geregelt werden. Was das zum Beispiel für neue Prüfungsformate bedeutet, das müssen die Hochschulen jetzt erarbeiten.
12: Bundeskanzler Merz hatte angekündigt, alle Vorschläge zur Rentenreform 1:1 und zügig umzusetzen. Man könne sich nicht erlauben, einzelne Elemente herauszunehmen. Heißt, der Start der Rente wird von der Lebenserwartung abhängen. Die sogenannte Rente mit 63 soll es nicht mehr geben. Die Vorschläge der Kommission werden insgesamt eher positiv aufgenommen. Es gibt aber Kritik an einzelnen Punkten. So warnt DGB-Chefin Fahimi davor, eine kapitalgedeckte Rente mit der traditionellen Versicherung zu vermischen. Und auch die abschlagsfreie Rente nach 45 Jahren Arbeit muss aus Sicht Fahimis erhalten bleiben. Viele schafften es schon heute nicht, gesund bis zum Renteneintritt zu arbeiten. Ab dem Jahr 2029 soll es in der EU den digitalen Euro geben. Der zuständige Ausschuss im Europaparlament hat sich heute dafür ausgesprochen, dieses neue Zahlungsmittel einzuführen. Bald könnten Verhandlungen mit den EU-Ländern beginnen. Aus Brüssel, Sarah Lopez.
9: Der digitale Euro ist als Ergänzung zum Bargeld gedacht, soll das aber nicht ersetzen. Wer mit dem digitalen Euro zahlen möchte, soll ein digitales Portemonnaie bekommen, also ein Wallet auf dem Handy zum Beispiel. Damit sollen Verbraucher sowohl online als auch offline zahlen können, etwa im Geschäft. Aber genauso soll Geld an Freunde verschickt werden können. Ziel ist, unabhängiger von den USA zu werden. Denn digitale Zahlungsmöglichkeiten wie Visa, Apple Pay und Mastercard sind US-amerikanisch.
12: Die Hitzewelle geht auch in Bayern mit einer deutlichen Zunahme der Badeunfälle einher. Wie die Polizei heute mitteilt, ist gestern eine ältere Frau im Haslacher See im Landkreis Weilheim-Schongau gestorben. Sie war beim Baden untergegangen. Die Hilfe kam zu spät. Ein älterer Mann ist beim Schwimmen an der Regattastrecke in Oberschleißheim bei München ertrunken. Und im Guckenberger See im Landkreis Regensburg haben Taucher jetzt die Leiche eines 29-Jährigen geborgen. Er war am Sonntag von einem Stand-up-Board ins Wasser gefallen. Das Wetter in Bayern. Bis zum Abend viel Sonnenschein mit einigen Wolkenfeldern und vereinzelt Gewittern. Auch in den nächsten Tagen sonnig, heiß und trocken mit einem kleinen Gewitterrisiko morgen in den Alpen. 31 bis 38, am Freitag am Untermain an die 40 Grad. Es ist 16.03 Uhr. Die Verkehrsmeldungen A3 Nürnberg Richtung Würzburg zwischen Rottendorf und Würzburg-Randersacker sind nach einem Unfall zwei Spuren blockiert. Vorsicht, dort liegen Gegenstände auf der Fahrbahn. Die A6 Pilsen Richtung Nürnberg ist zwischen Alfeld und Altdorf-Leinburg wegen Bergungsarbeiten gesperrt. Wir empfehlen weiterhin großräumig auszuweichen. A6 Nürnberg Richtung Heilbronn zwischen Kreisheim und Öhringen 15 Kilometer Stau. A7 Würzburg Richtung Ulm zwischen Kitzingen und Marktbreit ist nach einem Unfall die linke Spur blockiert. A93 Rosenheim Richtung Kiefersfelden zwischen Reichenhardt und Oberaudorf Stau an einer Baustelle. A99 München Südwest Richtung München Süd zwischen dem Dreieckfeld Moching und Aschheim-Ismaning 9 Kilometer Stau. A99 Ostumfahrung München Richtung Nürnberg zwischen Kreuz München Ost und Kirchheim bei München Behinderungen nach einem LKW-Unfall. Und A99 Westumfahrung München Richtung Lindau zwischen Neuherberg und Dreieck Allach stockender Verkehr. Soweit die Verkehrsübersicht.
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14: Hallo nach Wien. Willkommen, Maja Iskra.
15: Hallo, grüß Sie. Freut mich, dass ich da bin.
14: Und mich erst. Das große ehemalige Jugoslawien, das gab es bis zu Ihrem 10. Geburtstag. Aber gibt es noch immer in Ihnen?
15: Absolut. Also ich bin in Jugoslawien groß geworden, ich wurde in Jugoslawien geboren, habe eine sehr glückliche Kindheit dort verbracht vor dem Ausbruch des Krieges sozusagen, und dieses Jugoslawien gibt es durchaus in mir und wird es immer geben.
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16: Maja Iskra, Urbanistin, Medienkünstlerin, Schriftstellerin.
14: Und geboren ist sie im kroatischen Zagreb und mir aus Wien gerade zugeschaltet. Sie sind mit 20 aus Belgrad nach Wien gekommen und haben jüngst ihren Debütroman veröffentlicht, Uppercut. Es geht um eine Kindheit in den 90er Jahren, während des Balkankrieges. Wir werden noch lang drüber reden im Laufe der Stunde. Aber jetzt sind Sie ja seit bald 24 Jahren in Wien, nehme an, Ihre zweite Heimat. Ist es denn für Ihre 7-jährige Tochter die erste Heimat?
15: Ja, es ist für sie definitiv die erste Heimat. Sie liebt Wien auch heiß und würde, glaube ich, niemals weggehen wollen. Dafür ist sie ja zu klein. Ich versuche aber sehr, den Bezug zum Balkan aufrechtzuerhalten, zuerst mal herzustellen und dann, wir erleben das schon sehr. Sie ist sehr oft mit mir in den Bergen Montenegros. Wir schwimmen in den Flüssen, in den Seen, steigen auf die Berge und besuchen die Großstädte. Und vor allem diese menschliche Wärme ist das, was ich hier unbedingt zeigen möchte.
14: Und es ist Ihnen wichtig, dass sie diese Wurzeln kennenlernt und nicht eines Tages nur sagt, ich bin eine Wienerin.
15: Sie ist eine Wienerin, ich bin auch eine Wienerin, also das steht nicht zur Frage. Beschränken muss man sie auf gar nichts und es war mir sehr wichtig, dass sie Serbokroatisch sehr gut beherrscht und ich bemühe mich mit ihr hauptsächlich Serbisch zu sprechen. Wir reden auch sehr oft Deutsch natürlich. Ich glaube, sie wird die Welt einfach ein bisschen breiter verstehen, als wir das vielleicht getan haben in den 90ern.
14: Ja, es ist sicher eine Bereicherung, in diesen Welten unterwegs zu sein. Sie sind, habe ich gesehen, vor 10 Jahren Österreicherin geworden. Heißt das, Sie haben jetzt 2 Pässe?
15: Nein, in Österreich muss man ja auf die zweite immer verzichten, auf die zweite Staatsangehörigkeit. Weil das mein Lebensmittelpunkt ist und also man braucht natürlich vieles. Man braucht eine Arbeitsgenehmigung, man braucht Stimmrecht. Also es gibt ganz viele Ebenen und vor allem für meine, also als ob ich antizipiert hätte, dass ich ein Kind kriege ein Jahr später. Und so hat sie automatisch auch österreichische Staatsangehörigkeit bekommen.
14: Ich habe mir angestrichen einen Satz von Ihnen. Ich bin orientierungslos. Das Jugoslawien meiner Kindheit gibt's nicht mehr. Und ich bin keine ausgewanderte Serbin. Was denn dann?
15: Was bin ich? Also muss man sich über diese Kategorien definieren. Also ich bin vieles, aber ich bin jetzt eben keine Serbin, keine Kroatin, auch nicht unbedingt Österreicherin. Wenn schon, dann bin ich Belgraderin, Wienerin, Deutscholerin.
14: Mutter, ja, also Mensch, Künstlerin.
15: Genau, definitiv Oma, Mensch, Mutter, Mensch, Urgroßmutter. Also diese Linie, matriarchale Linie in der Familie ist für mich sehr prägend. Ich liebe die Landschaften im Balkan. Ich habe eine innere Verbindung zu montenegrinischen Bergen. Witzig ist auch, dass ich heuer eine Schriftstellerinnenresidenz dort bekommen habe, tiefst in den Bergen Montenegros, Durmitor. Und das ist ein kleiner Kaff mit ein paar 100 Einwohnerinnen, wo mein Vater eben geboren wurde und wo wir schlussendlich auch seine Asche zerstreut haben. Das war für mich die speziellste Residenz, die ich bekommen konnte. Viel lieber als es vielleicht New York oder Japan oder Südafrika wären in dem Fall. Ich freue mich riesig drauf.
14: Das glaube ich, dass das besondere Tage werden, mit einer besonderen Tiefe. Sie haben ja nur 600 Kilometer nach Hause, nee, passt nicht, ins erste Zuhause, in die serbische Hauptstadt Belgrad. Wer ist denn da noch? Zuhause, ja. Und wann waren Sie zuletzt da?
15: Also das letzte Mal war ich vor 2 Monaten und ich fliege jetzt in ein paar Tagen wieder. Also ich bin alle 2-3 Monate dort. Als ich das Buch veröffentlicht habe 2023, war ich einmal im Monat mindestens, weil ich auch ganz viele Lesungen gehabt habe und die meisten meiner Freundinnen sind immer noch dort, also in Belgrad und in Zagreb. Und ich bin dann deswegen sehr oft in Zagreb und in Belgrad. Ganz einfach, ich fahre einfach hin, um sie alle zu sehen, um zu sehen, wie es ihnen geht, um sie umzuarmen, um sicherzugehen, dass es ihnen gut geht. Und dann kehre ich zurück mit unglaublich viel Energie und Liebe und habe genauso in Wien natürlich enge Freundschaften, aber die aus meiner Kindheit, das kann ich einfach nicht hinter mir lassen auf der Zeitachse.
14: Umzuarmen ist übrigens ein sehr schönes Wort.
15: Ja, also, ja. Sie werden noch mehrere solche von mir hören. Ich kann noch 150 Jahre lang in Österreich leben. Ich werde es nie fehlerfrei sprechen, natürlich. Aber es ist mir egal.
14: Mein Serbokroatisch ist 0. Wenn Sie bitte ergänzen, ich mag Wien, weil?
15: Weil Leute, die ich liebe, in Wien leben.
14: Mir missfällt an Österreich, dass
15: Islamophobie immer größer wird.
14: Und Sie haben in einem Interview gesagt, mir ist hier zu wenig Zivilcourage und viele zeigen ein gestörtes Sozialverhalten.
15: Ja, ich finde, ich habe kaum in einem Land weniger Zivilcourage erlebt als in Österreich oder Deutschland. Und gleichzeitig wird mit ganz großen Begriffen gearbeitet in den Medien und in öffentlichen Auftritten von diversen Protagonistinnen. Also eben das Wort, auf das ich besonders empfindlich bin, ist eben Resilienz. Das wird total oft und schnell verwendet und eingesetzt und man inszeniert sich selbst oder Gesellschaft inszeniert sich selbst als eine Resiliente, die resilient werden muss. Und gleichzeitig bin ich umgeben von Menschen, die einfach zu ihren Handys zugreifen, wenn sie etwas sehen, wo sie eigentlich körperlich eingreifen sollten, um jemanden zu beschützen. Und das tut mir wahnsinnig weh. Also es kränkt mich total. Und neben diesen ganzen Genoziden auf der Welt und Kriegen und Pädophilie und allem, was so abgeht, das, was mich am meisten zerreißt innerlich, sind diese kleinen alltäglichen Szenen der Selbstsüchtigkeit, wo Menschen einfach ganz, ganz schierche Seiten zeigen. Und dann frage ich mich, warum das so sein muss. Und ist das ein globales Phänomen? Und zugegebenerweise, wenn ich Zivilcourage erlebe, sind das in der Regel Menschen aus diversen Communities, die da eingreifen. Ob das jetzt Mentalitätsunterschiede sind, das weiß ich nicht. Ob das kulturell bedingt ist, weiß ich nicht. Tatsache für mich ist, Zivilcourage ist in Österreich, also wann schon dann importiertes Gut.
14: Aha.
15: Und das ist etwas, was mich stört, ja.
14: Starke, bittere Erkenntnis für Sie. Und es zieht sich vielleicht noch wie ein Leitmotiv durch die Stunde, dass Sie das Wir-Gefühl auf dem Balkan so schätzen. Wir werden über Ihr Buch sprechen gleich. Und ich sage auch gleich, es geht um weit mehr als den Balkankrieg in Ihrem Debütroman. Hören aber erstmal ein Duo. Eine Kroatin und eine Slowenin singen da und nennen sich Free Kind, Bright Light.

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1: Maja Iskra. Lava im Herzen und ein Maschinengewehr in der Brust.
2: Das ist eine Sentenz aus dem Roman, aus Ihrem Schaffen. An dieses Gefühl erinnern Sie sich oder ist es immer noch in Ihnen da?
3: Es ist immer noch in mir da, ja. Das ist in meinem Körper. Deswegen fiel mir das Schreiben einerseits sehr leicht und andererseits war es körperlich ein anstrengender Prozess, sagen wir mal so. Aber diese ganzen Erinnerungen sind sehr präsent in mir.
2: Und sie tauchen auf im Debütroman Uppercut. Es geht um eine Kindheit in Belgrad der 90er Jahre, mitten im Balkankrieg. Was macht denn den Uppercut im Boxen so wirkungsvoll?
3: Das ist einer der wichtigsten drei Boxschläge, Uppercut, Direkt und Crochet oder Haken auf Deutsch. Und ich habe witzigerweise geglaubt, jeder wird hier auch wissen, was ein Uppercut ist, weil während Jugoslawien war Boxen, also ein Teil von Mainstream sozusagen als Sport, war sehr eng an die Gewerkschaften, an Jugendvereine geknüpft. Eben Ringen und Boxen waren sehr, sehr populäre Sportarten und auch sehr angesehen und anerkannt. Und ich glaube, in Österreich und Deutschland war das eher ein bisschen eine Nischesportart oder Problemsportart sozusagen. Und deswegen sind diese Begriffe gar nicht so eingewurzelt in der Gesellschaft. Beispielsweise sage ich das immer, dass meine Mama, die fast 80 Jahre alt ist, die wird gleich wissen, was ein Crochet ist und was ein Direkt und was ein Uppercut. Und das ist hier, also wissen es nicht einmal die Jugendlichen so richtig. Ein Schlag, der eigentlich in so einer Halbkreisform nach oben gegen sich selbst gerichtet wird und auf dem Weg erwischt man das Kinn der Gegnerin oder des Gegners.
2: Und wenn man nicht aufpasst, das eigene, habe ich gelernt.
3: Naja, wenn man nicht aufpasst, wenn man den Gegner nicht erwischt, ja, es passiert durchaus den Weltmeister und Weltmeisterinnen, dass sie sich selbst K.O. schlagen. Also es gibt auf YouTube zahlreiche Videos, wo man sieht, wie Leute mit einem Uppercut sich selbst K.O. geschlagen haben, also tatsächlich World Champs.
2: Ich steige mit Fury dem oder, Uppercut ja. in dieses Kapitel ein, weil die Gewalt und diese ansatzlose Gewalt auch, das ist mehr als ein Ringen oder ein Schwitzkasten oder eine Ohrfeige, da wird richtig geprügelt und auch im Roman von den Grundschulmädchen. Das haben Sie so erlebt, ja, dass die, ähnlich wie die Jungs, richtig hingelangt haben?
3: Aber absolut. Ja. Das Problem ist nur, dass darüber nicht so viel geschrieben wird, weil diese weibliche Wucht, die passt einfach nicht in das klassische Bild der Frau. Selbst wenn man solche Frauen oder Mädchen versucht zu beschreiben, rückt man automatisch begrifflich ins männlich kodierte Sprache und man nennt es Female Masculinity oder so. Ich habe viele, viele Mädchen erlebt, die sehr rau, sehr direkt, sehr grob, sehr stark und eben mit einer enormen Wucht durchs Leben gingen, also als sie 9, 10, 11 Jahre alt waren. Und ich habe wirklich Angst gehabt von diesen Mädchen. Also die Jungs haben mir nicht so viel Angst eingetrieben wie eigentlich die Mädchen. Und die haben verdammt gut kämpfen können.
2: Ja, und die haben auch Jungs ganz ordentlich untergebügelt. Über allem schwebt natürlich diese riesige Wolke der Gewalt in den 90er Jahren. Natürlich auch ein Echo des Krieges. Da sind üble Szenen drin im Buch, wie der kleine Gieser, so heißt der, Kätzchen foltert. Aus Lust yeah. und Langeweile. Oder die Passage, wo ein, ich glaube auch Grundschüler, im Pausenhof nackt Gassi geführt wird am Hundehalsband und die Lehrer schreiten nicht ein. Und ich dachte mir, das ist autobiografisch, das ist gar keine Fiktion.
3: Ja, das steht sogar in meinem Tagebuch drinnen. Ich habe das, nachdem ich das Buch geschrieben habe, 2 Jahre später zufällig in einem alten Tagebuch entdeckt. Und da waren noch ein paar weitere Details, die ich schlussendlich vergessen habe. Aber genau, das ist zum Beispiel eine autobiografische Geschichte. Und der Bub war, oder der Junge war 14 Jahre alt und das Opfer war 12.
2: Verwüstete Landschaften, auch verwüstete Seelen. Man lernt, es gibt haltlose Väter, die prügeln, die Lehrer prügeln, die Schüler prügeln und die Mütter?
3: Naja, die halten alles zusammen. Also die kompensieren wahnsinnig viel und gäbe es unsere Mütter nicht, wäre es sie nicht gegeben, wüsste ich nicht, was mit uns passiert wäre. Und jetzt homogenisiere ich stark, weil es gab solche und solche Familien. Aber gerade, also da gibt es eben dieses typische Phänomen im Balkan, wo Mutter und Tochter sind einfach Komplizinnen, eben Verbündete. Und in Österreich ist das auch ganz anders. Also die Figur der Mutter wird in der Kultur oft als eine Kontrollinstanz dargestellt, als eine Trägerin der Norm von mir aus oder vielleicht sogar als Konkurrentin um Anerkennung. Und da gibt es also quer durch, selbst Ingeborg Bachmann, Elfriede Jelinek, also niemand wollte wie die eigene Mutter sein, so mehr oder weniger. Vielleicht liegt es auch daran, dass die 90er Jahre, also wenn wir jetzt nur über diese Epoche sprechen, auch so eine sehr verdichtete, schwierige Zeit war, wo eben ganz viele Väter viel gesoffen haben und zu Gewalt tendiert haben. Eine Familie ist quasi wie eine Art Arena und Mutter und Kinder halten dann automatisch zusammen, weil sie können sich das nicht leisten, jetzt selbst noch in einem Konflikt zu stehen. Und dann entwickelt sich starke Solidarität, starke Bündnisse.
2: Ja, was fast was Symbiotisches. Und man erlebt die Heldin, im Anführungszeichen, im Buch als Teenagerin in einer Art Zwei-Fronten-Krieg. Draußen auf der Straße muss sie sich behaupten, gegen prügelnde Jungs und auch prügelnde Mädchen. Und daheim dieser wütende, rauchende, trinkende Vater, Zitat, ein Fegefeuer in Endlosschleife. Aber dennoch war und ist Hassliebe da zu diesem Vater.
3: Ja, ist ja auch nichts Ungewöhnliches. Ein Kind möchte ja immer die eigenen Eltern akzeptieren und verstehen und vieles vergessen, verdrängen, verarbeiten, akzeptieren. Und so ist es auch. Also ich finde, dieser Vater der Protagonistin steht ja auch exemplarisch für ganz viele Väter aus der Zeit, die eben einerseits, also viele davon haben ganz stark unter diesem Zerfall des Landes gelitten, unter dem Zerfall der ganzen Idealen, auf denen wir alle groß wurden, also meine Eltern inklusive. Schlussendlich haben unsere Großeltern, alle meine vier Großeltern waren Partisaninnen und haben ihre Jugend, ihre Kindheit, ihr Leben dem Kampf gegen Faschismus gewidmet. Gezwungenermaßen, nicht weil sie es wollten. Und unsere Eltern sind eben mit diesem Narrativ auch groß geworden von eben antifaschistischen, antiimperialistischen Jugoslawien und einem Land, das immer sich historisch an der Seite der Unterdrückten gestellt hat, während die Länder aus der sogenannten entwickelten Welt andere Länder kolonialisiert haben, Apartheidsysteme unterstützt haben, Segregation betrieben haben und so weiter.
2: Und während für die einen eben eine Welt in Trümmer ging, eröffneten sich für die anderen Möglichkeiten und erste Fluchtgedanken, vielleicht auch diese Region zu verlassen. Ich finde das Buch in vielen Momenten stark. Es hat eine sehr kurze, knappe Sprache. Es ähnelt auch dem Boxen, finde ich, in manchen Passagen. Und ich habe mir gemerkt, Szenen das erste Mal nicht zurückschlagen, das ist dann schon was Besonderes. Auch schön, ja. Der erste Kuss ohne Liebe und dann die erste Liebe ohne Kuss. Ja. Und das Wettrennen am Donaukai. Und das ist alles nicht erfunden, das ist schon von Ihnen erlebt, oder?
3: Ich weiß nicht, wie es Ihnen geht, aber ich kann mich selbst an eine gleiche Szene nicht zweimal identisch erinnern. Von zwei unterschiedlichen Menschen, die von einer selben Szene aus der Vergangenheit zu sprechen, nie zu sprechen. Also das ist immer eine Utopie zu glauben. Es gibt tatsächlich autobiografische Texte. Also höchstens kann man eine Erinnerung zu einem literarischen Text verarbeiten. Und genauso ist es mit Fiktion. Also selbst wenn ich Fiktion schreibe, und ich schreibe auch gern fiktive Passagen, kann ich sie nur aus meiner eigenen Biografie eigentlich rausholen, weil worauf basiert dieser Prozess der Fiktion, wenn nicht auf dem Fundus meiner biografischen autobiografischen Erinnerungen.
2: Letztlich also, reimt sich jeder sein Leben zusammen. So hat es ein Therapeut, glaube ich, mal ausgedrückt. Und alle 7 Jahre schreibt man es neu. Und aus Zufällen werden dann schicksalhafte Begegnungen. Und es hat so kommen müssen. Man ahnt auch in dieser Enge und in der Gewalt zu Hause bei Ihnen, das Schreiben wird für Sie ein Fluchtort. Mhm. Aber genau dieses Schreiben wird vom Vater belächelt und entwertet. Der konnte damit gar nichts anfangen.
3: Na, er konnte viel damit anfangen. Er hat einfach nur sehr divergierende Einstellungen zu meinen Texten gehabt. Also an einem Tag war es so und am anderen so. Aber schlussendlich war er auch zum großen Teil verantwortlich, dass ich überhaupt mit dem Schreiben begonnen habe. Er hat eine riesengroße Bibliothek gehabt mit wahnsinnig vielen Büchern, die ich immer noch bei mir habe. Und ich bin 100-mal umgezogen und schleppe sie immer mit, egal wo ich hingehe. Also allein diese Bibliothek war so als eine Art Denkmal für mich immer da präsent, für das wertvoll, ja. Und man hat immer gesagt, man wünscht ihm, dass er stirbt, ein Buch lesend, weil er so viel gelesen hat, genauso wie meine Mutter. Und derweil komme ich nicht aus einer gutbürgerlichen Familie. Also ich bin die erste Person, die in meiner Familie irgendwas studiert hat. Wir waren eher so middle, lower class sozusagen jetzt. Aber gelesen wurde viel in der Familie und mein Vater wollte selbst, glaube ich, auch immer schreiben und war nicht zufrieden mit dem Ergebnis. Und vielleicht war es auch ein katharsischer Moment für ihn, dann mich zu kritisieren, das weiß ich nicht. Seine Schreibmaschine war auch sehr wichtig. Er hat eine große Schreibmaschine aus der Gewerkschaft heimgebracht. Er hat in der Gewerkschaft gearbeitet, auch wie meine Mutter. Auf der habe ich dann lange geschrieben, bis zum 17. Lebensjahr. Da habe ich haufenweise Texte, Gedichte und Stories geschrieben. Und da bin ich mit 17 eben von zu Hause gegangen und seither dann nur mit Bleistift und Papier sozusagen.
2: Und zu all den Worten und Texten kamen noch die Töne und ein riesiges Faible für David Bowie. Haben Sie den mal erlebt? Waren Sie in einem Konzert von ihm?
3: Das ist eine sehr traurige Geschichte. Ich war sogar in Österreich, als er, ich kann mich jetzt nicht erinnern, war das 2004 vielleicht? Da war er mal in Österreich und das war für mich absolut unleistbar. Ich glaube, Ticket war 60 oder 70 Euro. Das war für mich damals eine unerreichbare Dimension.
2: Wäre heute ein Schnäppchen. Und
3: ja, absolut. Für David Bowie würde ich heute sehr viel ausgeben, definitiv. Und ich werde mir das nie verzeihen, dass ich damals einfach das nicht, also Geld nicht ausgeliehen habe oder was auch immer. Ich habe mir einfach, das sind diese Momente, wo man glaubt, es gibt noch Zeit und es wird sich noch was ergeben. Und ich bin nicht hingegangen und dann waren noch meine Freundinnen dort und haben David Bowie kennengelernt, weil sie bei dieser Afterparty waren und sie meinten, es sind sehr wenige mitgekommen und das war eine Gelegenheit, ihn persönlich kennenzulernen. Also das werde ich mir nie verzeihen.
2: Oh, es ist jetzt ein schwacher Trost, aber Sie werden ihm für ein paar Minuten jetzt begegnen. Heroes.

0: Bayern 2, 1:1, heute verbunden mit Maja Iskra in Wien. Geboren ist sie im Herbst 81 im kroatischen Zagreb. Dorthin war der serbische Großvater als hoher Militär versetzt worden. Sie haben es vorhin schon gestreift. Alle vier Großeltern kämpften als serbische Partisanen gegen Hitler. Das war sicher ein zentrales Familienmotiv immer wieder. Drei Geschwister sind daheim. Ihre ersten Jahre am Meer. Ich nehme an, das hatte auch schon was von Idylle und behütet sein. Hoffentlich.
1: Ich möchte nur ergänzen, bei uns war niemand Serbe. Ich kannte diesen Begriff gar nicht bis zum Jahr 91, 92, als Kinder in Kroatien begonnen haben, mir auf der Straße zuzurufen, dass ich eine Serbin bin oder Chetnik, was auch immer das hieß, wusste ich nicht. Dann bin ich nach Hause gekommen und habe meine Mutter gefragt, was ein Serbe ist. Wir waren immer Jugoslawen und das Wort gab es bei uns einfach nicht. Also deswegen irritiert mich das zu hören, weil es einfach für mich nichts stimmt. Und einer der Großväter war der Oberst der jugoslawischen Volksarmee und er wurde dann oft hin und her besetzt.
0: Es war ja Titos viel Völkerstaat und genau, deswegen so waren sie wahrscheinlich doppelt irritiert, als das dann losging, dass sie auf der Straße von vermeintlichen Schulfreunden als Serbin tituliert wurden. Es begann ja die Kämpfe dann, März 91, Kroatien, Serbien. Und es ging zurück nach Belgrad, ich konnte es kaum glauben. Mit 17 gibt es einen Riesenstreit mit dem Vater, er setzt sie vor die Tür. Aber das waren doch die Wochen des NATO-Bombardements, oder?
1: Genau, ja, das war Ende März 1999. Und da waren viele Menschen auch mehr angespannt als sonst. Und es war auch sehr ungewiss natürlich, was passiert. Und unsere Konflikte haben sich einfach immer mehr zugespitzt. Ich war da schon 17 und war auch sehr erfüllt von einer gewissen Wucht sozusagen und konnte mich immer besser artikulieren und war nicht mehr ein Mädchen, das man unterdrücken kann. Und ich habe auch meine Mutter immer verteidigt und schlussendlich mich selbst auch. Und er hat mich einfach auf die Straße rausgeworfen.
0: In höchster Gefahr.
1: In höchster Gefahr, ja. Also.

0: man will. Es gibt tatsächlich in jedem Haus einen Haufen Betten dann im Bunker. Und dann habe ich einfach bei Verwandten geschlafen, bei Freundinnen, was eher unangenehm war für die Eltern der Freundinnen, weil ich ja von zu Hause geflüchtet bin sozusagen oder rausgeworfen wurde. Aber mein Vater hat eben nie Polizei involviert, wofür ich ihm sehr dankbar bin, weil das hat er eigentlich machen können. Ich war minderjährig.
1: Man hätte ihn aber auch fragen können, was er da gemacht hat mit einer Minderjährigen. Aber es gibt ja auch die Kurzform, kann man sagen, wenn man das so liest. Er hat die Arbeit verloren. Er hat den Glauben an seine sozialistischen Ideale wahrscheinlich auch verloren. Ja. Den Halt.
0: Nein, den Glauben an die Ideale nicht. Er hat gelitten, dass es die anderen verloren haben. Er wollte niemals in den Krieg ziehen. Er hat diesen Zerfall überhaupt, also körperlich hat er ihn nicht vertragen. Er hat an Jugoslawien geglaubt und nicht an Serbien und Kroatien und Bosnien. Und eben hat seine Arbeit verloren und hat wie viele anderen einfach begonnen, auch viel mehr zu trinken. Und war gleichzeitig ein Mensch, der immer da war und sein wollte für seine Freunde und Freundinnen, der vielen Menschen in schwierigsten Lebenslagen geholfen hat, sehr geliebt war von vielen, sehr solidarischer Mensch. Also es ist eine sehr, sehr komplexe Figur. Ich weiß, dass man ihn gerade so in der westlichen Welt tendiert man sehr einer gewissen Vereinfachung, aber so war er nicht. Also er hat einfach verdammt viele gute Seiten gehabt. Ich kann ihm vieles nicht verzeihen, aber ich bin ihm auch für vieles dankbar. Beispielsweise, ich bin ihm auch sehr dankbar, dass er mich aus der Wohnung rausgeworfen hat, weil da bin ich schlussendlich zu dem geworden, was ich bin. Und das war der wichtigste Entwicklungsschritt in meinem Leben.
1: Ob das so beabsichtigt war. Aber es ist so gekommen und die Mutter als Anker und Komplizin, Lebensbegleiterin ohnehin. Und erstaunlich, dass Sie die Schule dann gepackt haben bei dieser Art Straßenleben. Sie waren wohl auch kurz und früh Sportmoderatorin beim Radio. Und dann, das finde ich spannend, serbische, jetzt muss ich das Wort sagen, weil so ist es, Vizemeisterin im Taekwondo.
0: Ja,
1: warum
0: 2002.
1: Denn dieser Kampfsport?
0: Ich habe immer schon gekämpft und ich war immer Schwimmerin und habe dann sehr spät begonnen, Martial Arts zu trainieren und habe dann auch irgendwann mal bin ich bei Taekwondo gelandet mit 18 oder 19, was sehr spät ist. Also in dem Alter ist man schon irgendwie World Champ sozusagen. Und trotzdem habe ich dann in kürzester Zeit, also ich habe das Gefühl gehabt, ich habe einfach nur eine Plattform gebraucht, um endlich auch legitim kämpfen zu dürfen. Das war total natürlicher Zustand und war sehr schnell. Also ich glaube, ich war nach 7 Monaten oder nach 8 Monaten war ich schon Vizemeisterin, noch mit gelbem Gurt. Also das war eher ein bisschen ein Phänomen. Und dann bin ich aber sehr schnell nach Österreich gegangen und eigentlich eine schlimme Zäsur in meinem Leben, weil, also viele glauben, ich bin während der Bombardierung weggegangen. Nein, bin ich nicht. Also ich wollte unbedingt dort bleiben währenddessen, weil es wäre mir viel schwieriger gefallen, weg zu sein von allen meinen Leuten, zu wissen, dass sie bombardiert werden. Also das war einfacher, dort zu sein und zu wissen, was es eigentlich ist. Ich bin unabhängig vom Krieg erst 2002 nach Wien gezogen im Herbst. Und da habe ich, also eben ich war Vizemeisterin in Taekwondo, ich habe eine Sportsendung im B92 Fernsehprogramm, damals ein tolles Fernsehprogramm, heutzutage ist es furchtbare Propaganda von Vucic. Aber jedenfalls eine super Karriere für ein 19-jähriges Mädchen sozusagen, eine Radiosendung, ich habe studiert. Also das war so ein bisschen was von diesem Gefühl, man sollte gehen, wenn es einem am besten geht. Und
1: zum Kampf gehört auch Mut mit Blick auf ihr Leben. Und Sie sind mit 20 eben nach Wien, anderes Land, andere Sprache, keine Arbeitsverlagerung. Und Sie sind mit 20 eben nach Wien, anderes Land, andere Sprache, keine Arbeitserlaubnis, keine Krankenversicherung.
0: Kein Wort Deutsch. Also ich habe Deutsch einfach überhaupt nicht können. Wir haben Russisch in der Schule gelernt und Englisch und also von Deutsch war keine Rede, zumindest nicht in meiner Schule. Und deswegen, also ich bin sehr schnell dann in der Punk-Szene gelandet, weil ich in Belgrad auch ein Teil dieser Szene war. Und so habe ich einen sehr guten Anschluss hier gefunden, im Tüvi, in einem linken Punk-Lokal sozusagen im 19. Bezirk in der Nähe von der BOKU. Und das ist Universität für Bodenkultur. Genau. Und dort habe ich dann eigentlich alles, also dort habe ich gearbeitet, dort habe ich Deutsch gelernt, dort habe ich das ganze Kollektiv kennengelernt, mit dem ich dann einige Jahre verbracht habe. Also wir waren circa 50 Leute und wir waren sehr eng und viel füreinander da.
1: Das Buch Abakat atmet auch was von diesem Punk-Gefühl, von diesem rohen, archaischen, energiegeladenen. Bissel dringt auch durch

bei der nächsten Musik von dieser rohen Energie. Es musizieren jetzt kann ich es ja sagen, mittlerweile es ist so, serbische Roma aus Belgrad. Und die Geschichte hinterm Lied, vielleicht können Sie innerlich was mit anfangen. Der geht zum einen Jungen, der will seinen Onkel in Wien besuchen. Der öffnet aber die Tür schlicht nicht. Ding, Deng, Dong.

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1: Maja Iskra will quer über den Fluss.
2: Woher kommt dieses schöne Bild, frage ich an die Donau nach Wien.
3: Der Satz stand auf der ersten Seite meines Tagebuchs, als ich 13, 14 Jahre alt war. Und daneben war ein Bild von einem Mädchen. Ich habe es aus der Zeitung ausgeschnitten und draufgeklebt. Und ich weiß bis zum heutigen Tag nicht, also ich glaube, dass ich das geschrieben habe, aber ich habe auch überall gesucht, auch mein Verlag in Belgrad hat überall gesucht, ob es nicht zufällig von einem Dichter oder einer Dichterin kommt, aber wir haben nie was gefunden. Also wird schon stimmen, dass ich das geschrieben habe.
2: Es kam aus Ihnen heraus. Haben Sie es denn mittlerweile praktisch auch schon mal gemacht? Zum Beispiel die Donau durchquert?
3: Also die Donau jetzt nicht, aber ich meine, ich schwimme in der Donau, in der Neuen, in der Alten natürlich, aber auch in Belgrad, wo man eigentlich überhaupt nicht schwimmen sollte, weil das Wasser eher nicht von hoher Qualität ist im Vergleich zu Österreich. Ich schwimme auch dort in der Donau. Ich bin so verrückt nach diesem Fluss und ich bin sehr froh, dass ich ihm auch treu geblieben bin und auch nicht nur in Belgrad, sondern eben auch hier an der Donau lebe und auch mit meiner Tochter bin ich total oft am Fluss und genau, wir leben diese Beziehung weiter sozusagen.
2: Der Fluss verbindet beide Welten von Ihnen und quer über den Fluss, das ist zugleich auch das Tattoo von Zoja, das ist eine Hauptfigur in Uppercut. Letztlich ist doch das ganze Buch auch eine Hymne auf Mädchen- und Frauenfreundschaften, oder?
3: Auch, ja, würde ich sagen, weil ich finde, es ist eigentlich ein Buch, das auch sehr viele positive Aspekte aufmacht und vor allem eben diese Bündnisse und Loyalität unter den Menschen, auch diese temporäre Bündnisse unter den Mädchen zum Beispiel. Und ganz viel geht's um Mädchen, die sich nicht rechtfertigen wollen oder müssen, die vielleicht ein bisschen anders sind, als man sie vorstellt, die eben zurückschlagen, zurückbeißen, sich dafür nicht entschuldigen, sich gegenseitig nach Bedarf auch loyal sein können oder auch nicht. Und das ist auch diese kognitive Dissonanz sozusagen. In einem Moment können sie jemanden das Leben retten wollen und im nächsten Moment könnten sie jemanden die Schlagadern durchbeißen wollen. Also es ist alles drinnen sozusagen.
2: Verbunden sind sie aber als Komplizinnen gegen das Patriarchat. Es taucht immer wieder auf. Die Mütter, die Töchter, die Schwestern. Und ich habe mich natürlich naturgemäß gefragt, sind denn dann am Ende nahezu alle Männer Gegner?
3: Nein, absolut nicht. Also ich finde, Walscher ist eine prägende Figur im Buch und das ist quasi so der wichtigste Partner im Buch ist irgendwie, finde ich, Walscher. Das ist ihr bester Freund. Und für mich waren die Protagonistinnen natürlich irgendwie wichtiger. Das war jetzt kein Konstrukt, keine Agenda dahinten, sondern ich schrieb so, wie ich es fühle und wie ich mich daran erinnere. Und das, was ich gesehen habe, waren jetzt nicht diese Kriminellen, für die Dörtjöl berüchtigt war in den 90er Jahren. Das war für mich absolut uninteressant und ist an mich total vorbeigegangen. Was ich gesehen habe, waren diese mutige, tapfere und auch teilweise gefährliche Mädchen, die ich unbedingt in irgendeiner Weise nicht dokumentieren, aber ich wollte sie schreiben sozusagen.
2: Und was sich immer wieder durchzieht und wir auch am Anfang schon gestreift haben, da ist nicht das Grundmotiv drin, das hier sehr verbreitet ist, ich muss mich von meiner Mutter lösen, um ein eigenständiger Mensch zu werden. Die Symbiose, die halten sie durch. Man liest es allein schon im Vorwort. Für meine Mutter Svetlana, meinen Kosmos.
3: Ja, also ich finde dieser Satz oder diese Einstellung, man muss sich von jemandem lösen, um ein erwachsener Mensch zu sein. Ich finde, das ist auch ein Teil der westlichen Kultur. In vielen osteuropäischen und auch in Westasien in Kulturen ist diese Verbindung zu den Familienmitgliedern das absolut Natürlichste. Und ich rede jetzt nicht nur von der Mutter, sondern auch vom Bruder, von Schwester. Das heißt, diese Grenzen verschmelzen oft zwischen zwei Menschen, die sich sehr gerne haben. Und das kann auch meine Tochter sein oder mein Bruder oder auch in der Literatur im Balkan ist auch diese Liebe zwischen Geschwistern als die höchste Form der Liebe beschrieben worden und nicht die romantische sozusagen. Und deswegen, also in Österreich oder im Westen allgemein wird das sehr schnell pathologisiert. Also man ist halt nicht reif genug, wenn man zu sehr an die anderen denkt. Und mir geht's oft nicht gut, wenn es Leuten, die mir wichtig sind, nicht gut geht. Und ich finde das nicht als ein Zeichen meiner Unreife, sondern das ist einfach Liebe itself. Und so soll es auch sein. Und ich will nicht ein Teil einer Welt sein, in der man zuerst an sich selbst denken muss, um ein reifer Mensch zu sein. Dann bin ich lieber ein unreifer Mensch.
2: Das wäre für Sie ein zentrales Manko zwischen hier und dort im Balkan, das Wir groß geschrieben und hier das Ich?
3: Ich glaube, das ist jetzt inzwischen fast ein globales Phänomen geworden. Auch das Thema Zivilcourage, was ich vorher angesprochen habe, ändert sich rasant überall. Also ich würde jetzt auch Balkan sehr, sehr stark kritisieren diesbezüglich. Vor 15, 20 Jahren war das auch anders. Und ich finde, es verändert auch das Familienbild und die Verbindungen, aber der starke Konnex zwischen Mutter, Tochter, Sohn, Geschwister und so weiter, das bleibt immer noch. Auch, also viele haben innige Verbindungen zu ihren Vätern. Und das ist, finde ich, schon ein zentrales Manko und auch generell die Intensität der Freundschaften auch. Also das ist das, was ich unten sehr schätze, sagen wir mal so. Also dass man total oft etwas opfert, um jemandem zu helfen sozusagen und viel eher an den anderen auch denkt, als nur an sich selbst. Und ich sage, ich behaupte jetzt nicht, dass in Österreich oder Deutschland das immer so ist, weit davon. Und ich will nicht homogenisieren, aber das ist so ein Eindruck durch die letzten 20 Jahre vielleicht. Ja.
2: Aber es gibt sicher allerorten beides. Und geblieben absolut, ist mir auch ein starkes Bild. Sie teilten als Kind und Jugendliche Menschen in zwei Lager. Jene, die Flüchtlingskinder noch erniedrigten, und jene, die es nicht taten. So halten Sie es bis heute?
3: So halte ich es bis heute, genau. Und da gibt es natürlich andere Filter, durch die ich die Welt betrachte. Und beispielsweise der ganze Konflikt in Palästina ist für mich jetzt ein Seismograph der Menschlichkeit sozusagen. Ich schaue sehr gerne, wie sich Leute diesbezüglich positionieren und erinnert mich sehr an die 90er Jahre und den Umgang mit den geflüchteten Kindern in Kroatien oder in Serbien. Und 30, 40 Jahre später sind diese Menschen immer noch die gleichen Menschen. Das beschreibe ich auch im Buch, quasi ein Stück Scheiße, 30 Jahre später angezogen wie ein erwachsener Mann. Und das ist dieses Bild, das ich habe. Und genauso werden wir zurückdenken an diese Zeit und wie wir uns zum Thema Palästina positioniert haben oder eben nicht. Nur so als ein Beispiel, es gibt natürlich zahlreiche.
2: Das lassen wir jetzt mal nachklingen und lauschen so lang. Dodi aus London, Cool Girl.

0: Bayern 2, 1:1, verbunden mit der Autorin und Stadtentwicklerin Maja Iskra. Ihr Vater starb ja 2010 mit 69 Jahren. Gab es denn noch, wie im Buch, in der Fiktion, eine letzte versöhnliche Begegnung?
1: Ja, es gab eine längere Begegnung. Als ich herausgefunden habe, dass mein Vater krank ist, bin ich nach Belgrad gezogen und war dann die letzten paar Monate bei ihm, mit meiner Mutter gemeinsam, genau.
0: Hat er noch eingeräumt, vielleicht auch manches falsch gemacht zu haben?
1: Ja, hat er, aber das bedeutet mir nicht viel. Also ich halte auch wenig von Entschuldigungen, von Reue. Es geht schlussendlich darum, wie man in einem gewissen Momentum des Lebens ist und was man in dem Moment tut, dass man später bereut, sich dafür entschuldigt. Da bin ich viel zu hart dafür, um das zu akzeptieren. Ich habe ihn einfach akzeptiert als den Menschen, der er ist und der er war, mit seiner Biografie und seiner Vergangenheit und allem, was dazu geführt hat, dass er so ist, wie er ist. Und ich habe es gut und wichtig gefunden, an seiner Seite gewesen zu sein und eben seine Asche nach Montenegro transportiert zu haben mit meinem Bruder und meiner Schwester und die Asche schlussendlich in den Fluss seines Lebens zerstreut zu haben. Und ich bin jetzt jedes Jahr dort und dann gehe ich halt nicht zu einem Friedhof, sondern gehe zu dem Fluss. Und es gibt auch keinen, er wollte auf gar keinen Fall ein Schild oder irgendwas haben, sondern einfach vereint werden mit der Landschaft dort. Und das ist die schönste Form, finde ich. Und das ist auch eine gute Ausrede, um immer in dieser Landschaft zu sein, jedes Jahr mindestens einmal. Und es ist wunderschön.
0: Stadt
1: Friedwald. Und ich verzeihe ihm natürlich, ja, Entschuldigung, ich wollte nur sagen, ich verzeihe ihm vieles nicht, aber ich kann damit sehr gut leben.
0: Stadt Friedwald, ein Friedfluss. Sie haben wohl jüngst Ihre etwas widerstrebende Mutter nach Wien geholt, stimmt das?
1: Ja, das stimmt. Wir haben unsere Mama 2014 nach Wien geholt, mit viel Überzeugungsarbeit. Sie wohnt jetzt nicht weit weg von mir. Zwei Straßenbahnstationen trennen uns und das ist auch eine der größten Erfolge für mich. Weil durch den Krieg waren wir auf vier unterschiedliche Länder zerstreut, meine Geschwister, ich und meine Mutter und meine Oma. Und 15 Jahre lang lebten wir in unterschiedlichen 3 bis 4 Ländern, ohne dass wir es gewollt haben. Und jetzt, seit eben 10 Jahren, leben wir alle in demselben Bezirk sogar. Und die Oma gibt's nicht mehr, aber meine Geschwister und meine Mutter sind inzwischen alle in Österreich und alle arbeiten hier und wir bleiben einfach da.
0: Das ist unser Zuhause. Ob die Mama in Wien noch Wurzeln schlägt, steht dahin.
1: Naja, wir sind ihre Wurzeln und wir kommen immer mit ihr und sie ist zu Hause, wo wir sind.
0: Ich habe mir einige Passagen gemerkt von Ihrem Buch und auch einige Grundideen. Warum glauben Sie denn an einen Kreislauf der Zeit und nicht an dieses westliche Lineare? Es geht voran und es bleibt was zurück.
1: Ist naheliegend für mich. Ich spüre meine Vergangenheit auch als einen Teil der Gegenwart, als einen Zustand im Fleisch eingeschrieben, sozusagen all die Erfahrungen und Erinnerungen. Nur vielleicht zur Erklärung, die indigene Völker haben früher die Zeit ganz anders interpretiert, als es später die koloniale Mächte definiert haben. Also die Zeit war nicht linear, wurde nicht linear verstanden, sondern als Zyklus, als Wiederholung, sei es Ernte, sei es Jahreszeiten, sei es Mondzyklen, sei es Verlust, Geburt, Tod. Es dreht sich alles in Kreisen und das ist eher als eine Spirale zu verstehen, als ein Kreis, weil man dreht sich quasi in Kreis, aber man landet nicht immer am selben Punkt nach einem Kreis. Und man ist immer ein bisschen verschoben und ein bisschen an einem anderen Ort. Aber man ist immer derselbe oder dieselbe. Und so verstehe ich auch die Zeit. Und deswegen war auch die Struktur, die zeitliche Struktur meines Romans ist auch dem Prinzip loyal sozusagen, weil diese Vergangenheit ist einfach ragt ständig in die Gegenwart hinein und ist ein Teil der Gegenwart. Und diese Erinnerungen aus den 90er Jahren, ich habe sie physisch präsent in mir. Und
0: ja, da ist auch dieser zentrale Satz erklärbar. Der Krieg in mir ist noch nicht vorbei, auch wenn er 30 Jahre her ist.
1: Und damit meine ich nicht den Krieg in Jugoslawien in den 90er Jahren mit diesem Satz, sondern das ist ein, also eigentlich ist das richtige Wort Battle, also Schlacht wäre vielleicht ein besseres Wort dafür, aber ich finde das Wort nicht so schön, weil ich meinte jetzt nicht den Krieg der 90er Jahren, sondern dieser Krieg oder dieses Battle zwischen mir an einer Seite und mir an der anderen. Dieser Krieg ist nicht vorbei.
0: Der innere Konflikt wird Sie lebenslang begleiten. Und so schön Wien ist, ich habe Leuten hören, nächster Halt, Landbauernhof.
1: Nein, so stimmt das nicht. Also ich sehne mich oft nach Natur, nach Landschaften, aber da meine ganze Familie in Wien ist, werde ich ganz sicher in Wien bleiben und auch meine Tochter lebt in Wien und ich gebe mir damit zufrieden, dass ich sehr oft in die Natur gehen darf und kann und werde wahrscheinlich immer ein Großstadtkind bleiben müssen.
0: Aber es gibt schlimmere Schicksale, als abends Absolut. Heimzukehren nach Wien. Ich bedanke mich vielmals. Vielen Dank, Maja Iskra, für die Stunde.
1: Danke für die Einladung.
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0: Morgen begegnen Sie hier Peter Schimmelpfennig. Der brachte einst die DDR-Bands Pudis und Karat in den Westen. Und in der Gegenrichtung James Brown nach Ost-Berlin. Jetzt aber erstmal die Welt am Abend, dann die Nachrichten. Eine gute Zeit wünscht Norbert Joa.
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5: Um 17 Uhr mit Andreas Derschall. Bayern will in den kommenden Jahren Milliarden in die Unikliniken investieren. Die Staatsregierung hat grünes Licht für eine ganze Reihe von Projekten gegeben, wie Ministerpräsident Söder erklärt. Benny Riemer mit Einzelheiten.
6: 9 Milliarden sind dafür insgesamt eingeplant. Allein für den Ausbau der Uniklinik München-Großhadern sollen laut Söder 2 Milliarden Euro fließen, für die Uniklinik Würzburg ebenfalls 2 Milliarden. 5 Milliarden Euro will der Freistaat für die Uniklinik in Augsburg ausgeben. Nicht ganz so hoch fällt die Summe für die Uniklinik Erlangen aus, aber auch dort meldet Söder einen Superlativ. In Erlangen soll künftig das stärkste MRT-Gerät der Welt stehen.
5: Und noch ein Beschluss des Kabinetts. Studenten dürfen mit künstlicher Intelligenz arbeiten. Die Hochschulen können ihnen das nicht verbieten. Die EU-Staaten erkennen das Taliban-Regime in Afghanistan nicht an. Trotzdem ist eine Taliban-Delegation heute nach Brüssel gereist. Sie hat mit der EU-Kommission über Abschiebungen nach Afghanistan verhandelt und der Delegationsleiter der Taliban behauptet, es gebe schon eine Einigung. Die EU-Staaten können mehr Abschiebungen durchführen. Im Gegenzug können die radikalen Islamisten Diplomaten nach Europa schicken, sagte er dem NDR, so wie es in Deutschland schon der Fall ist. Die EU hat das noch nicht bestätigt. Wann wir in Rente gehen, soll von der Lebenserwartung abhängen. Nach 45 Jahren Arbeit vorzeitig in Rente, das soll es nicht mehr geben. Das sind die umstrittensten Vorschläge der Rentenkommission. Gewerkschaften und Sozialverbände üben Kritik an einzelnen Vorschlägen. Und auch Manuela Schwesig, SPD-Ministerpräsidentin von Mecklenburg-Vorpommern, will erst nochmal über Details diskutieren. Aber Bundeskanzler Merz sagt ganz klar, man müsse alle Punkte umsetzen.
7: Alle Elemente dieses Reformpakets müssen jetzt zügig umgesetzt werden. Wir können es uns nicht erlauben, einzelne Maßnahmen herauszunehmen oder abzulehnen. Die einzelnen Maßnahmen greifen ineinander und balancieren sich aus. Sie bilden ein Gesamtkonzept, das nur in seiner Gesamtheit funktioniert.
5: Wegen des Finanzskandals ist der frühere Vizefinanzdirektor des Bistums Eichstätt zu 1 Jahr und 4 Jahren Haft verurteilt worden, auf Bewährung. Sein Geschäftspartner zu 1 Jahr und 2 Monaten auf Bewährung. Sie hatten Millionensummen aus den Kassen der Kirche in Immobilienprojekte investiert und dafür Provisionen kassiert. Untreue konnte die Staatsanwaltschaft ihnen nicht nachweisen. Hitzeglocke über Europa. Auf bis zu 44 Grad müssen sich die Menschen in Teilen von Frankreich in den nächsten Tagen einstellen. Einige Atomkraftwerke werden gedrosselt, sie würden sonst die Flüsse zusätzlich aufheizen. Der Eiffelturm hat frühzeitig geschlossen. Normalerweise darf man bis nach Mitternacht auf das Pariser Wahrzeichen. In Deutschland gilt eine Warnung vor extremer Hitze für den Südwesten Deutschlands. Dort könnte die 40-Grad-Marke überschritten werden. Das Wetter in Bayern: bis zum Abend viel Sonnenschein mit einigen Wolkenfeldern und vereinzelt Gewittern. Auch in den nächsten Tagen sonnig, heiß und trocken, mit einem kleinen Gewitterrisiko morgen in den Alpen. 31 bis 38, am Freitag am Untermain an die 40 Grad. Es ist 17.03 Uhr. Die Verkehrsmeldungen: A3 Passau Richtung Nürnberg in Höhe Kreuz Regensburg, ein Unfall auf der rechten Spur. Die A6 Pilsen Richtung Nürnberg ist zwischen Alfeld und Altdorf-Leinburg wegen Bergungsarbeiten gesperrt. Wir empfehlen weiterhin großräumig auszuweichen. Es gibt eine Umleitung über die U26. A93 Rosenheim Richtung Kiefersfelden zwischen Reichenhardt und Oberaudorf, Stau an einer Baustelle. A99 München Südwest Richtung München Süd zwischen Ludwigsfelden und Aschheim-Ismaning, 10 Kilometer Stau. A99 Westumfahrung München Richtung Nürnberg zwischen Dreieckfeld-Moching und Neuherberg, ein Unfall auf der mittleren Spur. A99 Ostumfahrung München Richtung Nürnberg zwischen Kreuz München Ost und Kirchheim bei München, Behinderungen nach einem LKW-Unfall. A99 Westumfahrung München Richtung Lindau zwischen Neuherberg und Dreieck Allach, 8 Kilometer stockender Verkehr. Und B471 Oberschleißheim Richtung Haar zwischen Hochbrück und Ismaning, Stau. Soweit die Verkehrsübersicht.
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8: Im Bayern 2 Studio Tillmann Seiler. An diesem Dienstag, einem abermals sehr heißen Tag in Bayern, bis 34 Grad heute. Was haben Sie für Strategien, um der Hitze standzuhalten?
9: Wenn man beim Einkaufen einfach ein bisschen länger vor der Kühltheke stehen bleibt, tut es unglaublich gut und dann erträgt man die Hitze auch wieder viel besser, wenn man rausgeht.
10: Vor dem Rausgehen einfach Haare waschen und nicht föhnen und dann mit nassen Haaren vor die Türe gehen.
8: Zwei schlaue Tipps, die die hohen Temperaturen ein bisschen besser erträglich machen. Wir schauen auf die Hitze in Bayern, aber wir blicken auch nach Berlin. Dort hat die Rentenkommission ihre Reformvorschläge vorgelegt. Der Kanzler sieht die Empfehlungen als Regierungsauftrag.
7: Alle Elemente dieses Reformpakets müssen jetzt zügig umgesetzt werden. Wir können es uns nicht erlauben, einzelne Maßnahmen herauszunehmen oder abzulehnen.
8: Wir sprechen um 17:30 mit der Co-Vorsitzenden der Rentenkommission. Außerdem machen wir Appetit auf Sterneküche. Der Guide Michelin gibt später bekannt, welche Restaurants sich Sterne an die Tür kleben dürfen.
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8: Simon and Garfunkel waren als Duo international erfolgreich. Aber Paul Simon hatte auch solo ein Händchen für Hits und für starke Songs. Songs wie Graceland aus dem Jahr 1986.

0: Bayern 2 mit Paul Simon. In Graceland übrigens gerade angenehme 23 Grad. Ganz anders als bei uns ist die aktuelle Hitzewelle eigentlich noch Wetter oder schon Klima? Nicht jedes Wetterereignis lässt sich ja auf den Klimawandel zurückführen, aber allgemein werden Hitzewellen eben stärker und sie treten häufiger auf. Wir vertiefen diesen Zusammenhang gleich noch. Davor schauen wir erstmal kurz, wie Städte und Gemeinden mit der Hitzeherausforderung in Bayern umgehen.
1: Der Wasserverbrauch steigt mit den Temperaturen. Die Stadtwerke München rufen deshalb dazu auf, mit dem Wasser sparsam umzugehen. Zwar sei die Versorgung gesichert, um aber die Ressourcen zu schonen, sollen Pools und Planschbecken möglichst nicht befüllt und auf intensives Gießen sowie auf Autowäschen verzichtet werden. Auch rund um Würzburg wird in den besonders trockenen Gebieten wie Schweinfurt und Kitzingen zum Wassersparen aufgerufen. Dort fallen deutlich weniger Niederschläge als in anderen Teilen Bayerns. Mit der Trockenheit steigt auch die Waldbrandgefahr weiter an. Im nördlichen und mittleren Allgäu gilt bereits Waldbrandstufe 4 von 5. Ab Donnerstag wird diese Warnstufe voraussichtlich in weiten Teilen Bayerns erreicht, am Freitag teils sogar die höchste Gefahrenstufe. Eine Entspannung ist nicht in Sicht. Größere Niederschläge werden nach Einschätzung von Wetterexperten vorerst nicht erwartet. Der Deutsche Wetterdienst gibt auch für die nächsten Tage eine Hitzewarnung für ganz Bayern heraus. In Unterfranken werden fürs Wochenende 40 Grad erwartet.
0: Also es ist und es bleibt auch noch bis auf Weiteres sehr heiß in Bayern und übrigens auch in weiten Teilen Europas. Wie viel heißer macht der Klimawandel eigentlich eine Hitzewelle? Das lässt sich tatsächlich inzwischen für einzelne Wetterereignisse berechnen. Neue Analysen zeigen, Hitzewellen wie die gerade in Westeuropa wären ohne menschengemachte Erderwärmung bis zu 4 Grad kühler. Margarete Holzreiter über die neuesten Erkenntnisse der Klimaforschung.
2: Es war in Deutschland im Juni schon mal heißer als in den letzten Tagen. Das war 2019. Da wurden in Sachsen-Anhalt Ende Juni 39,6 Grad gemessen. Ob diese Rekordtemperatur im Laufe dieser Woche getoppt wird, ist unklar. Was aber jetzt schon sicher ist, die aktuelle Hitzewelle hat ein neues Level erreicht, weil sie so lange anhält.
3: Die Andauer der Hitzewelle, das ist bisher so noch nicht beobachtet worden. Im Juni, 11-12 Tage wird sie dann am Ende gedauert haben. Das ist schon markant.
2: Sagt der Meteorologe Tim Steger. Markant, aber nicht überraschend. Denn in der Klimaforschung wird allgemein beobachtet, dass Wetterlagen öfter als früher über mehrere Tage oder sogar Wochen gleich bleiben. Egal ob Hitze, Regenwetter oder Kälte. Stationäre Wetterlagen nennt man das. Diese Entwicklung könnte laut dem Deutschen Wetterdienst mit dem Jetstream zusammenhängen, also dem wellenförmigen Windband, das unser Wetter verändert. Forschende vermuten nämlich, dass der durch die Erderwärmung langsamer wird und mehr Ausbeulungen bekommt. Wegen dieser Ausbeulungen sprechen wir bei der aktuellen Hitzewelle auch von einer Omega-Wetterlage. Über Mittel- und Westeuropa steckt ein Hochdruckgebiet in einer omegaförmigen Beule zwischen zwei Tiefdruckgebieten fest. Und dieses Hochdruckgebiet hat sich zu einer richtigen Hitzeglocke entwickelt.
3: Ein Hitzedom ist ein besonders großes Hochdruckgebiet. Das Besondere, da sinkt die Luft ab und wird komprimiert, dabei erwärmt sie sich. Zudem lösen sich Wolken auf und vor allem im Sommer führt das über mehrere Tage zu einer starken Erwärmung, weil die Sonneneinstrahlung so stark ist.
2: Diese Hitzeglocke sitzt momentan nicht nur über Deutschland. Auch Frankreich und Spanien sind betroffen, mit Temperaturen von teilweise deutlich über 40 Grad.
3: Das ist super extrem und da muss man schon sagen, sowas gab es vor ein paar Jahrzehnten so noch nicht im Frühsommer. Da muss man schon sagen, hier zeigt der Klimawandel eindeutig seine Zähne.
2: Das bestätigt auch eine neue Analyse eines internationalen Teams von Klimaforschenden. Ihre Auswertungen zeigen, dass die menschengemachte Erderwärmung die aktuelle Hitzewelle heißer macht. In Paris um etwa 2 Grad, in Saragossa im Nordosten Spaniens sogar um 4 Grad. Grund dafür sind die zusätzlichen Treibhausgase in der Atmosphäre durch das Verbrennen von Kohle, Öl und Gas. Die Ergebnisse des Forschungsteams bestätigen bestehende Berichte des Weltklimarates IPCC. In den kommenden Jahrzehnten werden wir voraussichtlich nicht nur intensivere Hitzewellen erleben, sondern auch solche, die bisherige Rekorde um ein Vielfaches übertreffen.

0: Lizzo ist so ein bisschen spät dran mit Good Morning. Naja, vielleicht ist sie ja Spätaufsteherin. Das ist jedenfalls ein neuer Song aus ihrem im Juni erschienenen Album Bitch. 17.16 Uhr haben wir es mittlerweile und heute Abend, genau genommen schon ganz bald, in der Dreiviertelstunde um 18 Uhr, hält die kulinarische Welt den Atem an. Denn dann wird in Frankfurt bekannt gegeben, welche deutschen Restaurants sich heuer über Michelin-Sterne freuen dürfen. Was es mit dem Guide Michelin auf sich hat, ist vielen so ungefähr klar. Wir sagen Ihnen noch mal ganz kurz, wie es genau ist.
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2: Für die einen ist der Guide Michelin der Hotel- und Reiseführer mit dem lustigen Reifenmännchen. Bei Feinschmeckern gilt der jährlich erscheinende rote Band als die Gourmet-Bibel und das vor allem der Sterne wegen. Sie sollen den Lesern auf einen Blick zeigen, wo sie sehr gut, außergewöhnlich gut oder herausragend essen können. Die erste Ausgabe des Guide Michelin erscheint zur Eröffnung der Weltausstellung in Paris im Jahr 1900, gestaltet von der Touristikabteilung des Reifenherstellers mit Tipps für Automobilisten. Die Sterne als Bewertungssymbol für gute Speisen werden Mitte der 1920er Jahre eingeführt und erfreuen sich fortan wachsender Bedeutung in der Gastronomie. Heute sind viele Dutzend Michelin-Inspektoren regelmäßig auf der ganzen Welt unterwegs, um Restaurants und Hotels zu testen.
0: Und gleich beginnt also in Frankfurt die Veranstaltung, bei der die deutschen Sterne-Restaurants bekannt gegeben werden. Zugeschaltet ist Denise Wachter. Sie schreibt als Journalistin über die feine Küche und hat im Stern eine wöchentliche Kolumne. Willkommen in Bayern 2, Denise Wachter.
3: Vielen Dank für die Einladung. Ich freue mich.
0: Gern geschehen. Ist denn schon was durchgesickert, wer einen, zwei oder vielleicht sogar drei Sterne bekommt?
3: Das Schöne am Michelin ist ja genau dieses Geheimnis. Die Tester arbeiten anonym und tatsächlich bis zur Sekunde der Verkündung weiß niemand wirklich Bescheid. Es wird aber gemunkelt, dass es einen neuen Drei-Sterner geben soll. Aha. Und ich habe auch eben gesehen, dass Sonja Baumann aus dem Neobiota aus Köln angereist ist. Das ist immer eine sehr gute Nachricht. Es bleibt also spannend. Ich hoffe so ein bisschen, dass mehr Frauen in diesem Jahr dabei sind, weil die gibt es natürlich. Sie werden nur noch zu selten gesehen. Und insgesamt sind alle drei Sterner vor Ort, wie zum Beispiel Christoph Rüffer aus Hamburg, Jan Hartwig aus München. Und das bedeutet, dass sie ihre drei Sterne halten werden. Bleibt sehr spannend.
0: Dann reden wir doch mal über die Leute, die sich da immer was erkochen wollen, Sterne erkochen wollen, gut kochen und sogar sehr gut kochen können ja viele Menschen. Aber was muss man denn drauf haben, um sich einen Stern oder gar mehr zu erarbeiten?
3: Also der Michelin bewertet im Kern fünf Dinge. Das ist zum einen die Qualität der Produkte, die Beherrschung von Technik und Aromen, die Harmonie auf dem Teller, die persönliche Handschrift der Köchin oder des Kochs. Also wortwörtlich schmecke ich, wer hier kocht, und vor allem die Konsistenz. Also ein Stern ist nie ein Geniestreich, der an einem guten Abend gelungen ist, sondern das ist wirklich höchstes Niveau an 365 Tagen im Jahr bei jedem einzelnen Gang. Das ist Disziplin, das ist Präzision und ein sehr eingespieltes Team. Und für zwei oder drei Sterne potenziert sich dieser Anspruch noch einmal.
0: Stichwort guter Abend. Wie oft besuchen eigentlich diese Inspektoren ein Restaurant? Es wäre ja unfair, wenn man immer super kocht an 364 Tagen und nur dann, wenn der Tester kommt, hat man mal einen schlechten Tag und bekommt dann eben nichts oder wird abgewertet. Wie oft kommen die?
3: Die kommen einmal im Jahr. Mhm. Tatsächlich. Es gibt aber eine Anzahl an Inspektoren in Europa, die wirklich alle Restaurants innerhalb Europas testen, und die gehen schon mindestens 250, 280 Mal im Jahr essen. Mhm. Also es gibt einfach, in Deutschland haben wir 341 Sterne-Restaurants. Da ist man schon gut beschäftigt, wenn ein Inspektor die alle einmal testen müsste. Deswegen wird da schon rotiert.
0: Okay, aber normalerweise nur ein Besuch pro Jahr. Das heißt, die Küche muss einfach jeden Tag oder jeden Abend hundertprozentig sitzen. Jetzt ist die Frage, ist Sterneessen eigentlich immer teuer, wie man sich das so vorstellt? Oder gibt es auch Top-Restaurants, die vielleicht bewusst auch mal was für den kleineren Geldbeutel anbieten?
3: Es muss nicht teuer sein. Also dafür gibt es ja zum Beispiel den Bib Gourmand, der genau diese exzellente Küche zum fairen Preis auszeichnet. Aber hochwertige Produkte, viele Hände in der Küche, oft nur 20 Gäste am Abend, das hat natürlich seinen Preis und der ist meistens sehr ehrlich kalkuliert. Also für mich ist Sterneküche kein Luxus im Sinne von Protz, sondern ein Handwerk auf allerhöchstem Niveau. Es ist wie ein Konzertabend oder ein Maßanzug und man zahlt für Können und für Zeit, nicht für den Goldrand auf dem Teller.
0: Viele Deutsche sind ja nun doch sehr sparsam, auch Leute, die so ein bisschen Geld auf der Seite haben. Wie können Sie die ermuntern? Warum sollte man sich das auf jeden Fall mal gönnen, so eine Sterneküche?
3: Na, man muss es so ein bisschen ansehen wie einen dritten Raum, einen sozialen Raum. Es ist auch ein Raum der Kultur. Also andere gehen vielleicht einmal im Jahr in die Oper oder sie gönnen sich ein gutes Konzert. Und so ähnlich muss man die Kulinarik auf diesem Niveau auch sehen. Es ist einfach so ein bisschen auch so ein Labor. So was in der Sterneküche passiert, das schwappt dann auch irgendwann nach unten. Ne? Das schwappt dann auch irgendwann die Wirtshausküche herunter und sei es eine perfekt gemachte Soße. Das ist einfach wichtig.
0: Ich denke noch dran, was Sie gerade eben schon gesagt haben, dass die Frauen unterrepräsentiert sind. Ich habe da eine Zahl gelesen, die geradezu schockierend ist. Weiß gar nicht, ob die genau stimmt. Nur in 4% aller Sterne-Restaurants kochen demnach Frauen. Stimmt die Zahl? Und wenn ja, warum sind denn Frauen so unterrepräsentiert?
3: Die stimmt sogar ganz genau, es sind 4,016% sogar. Wir haben bis heute, also mal schauen, ob sich in einer halben Stunde was ändert, von 341 Sterne-Küchen kochen 14 Frauen. Und diese Zahl ist beschämend und sie liegt nicht am Talent. Die Köchinnen sind da und sie sind hervorragend. Und es gibt Frauen, die mit Talent, Haltung, Unternehmertum in der obersten Liga spielen. Also ich will nur einige Namen nennen, Rosina Ostler im Alois in München, Alina Meissner-Biebraut in Ulm, Sarah Heilmann in Berlin. Und es liegt an den Strukturen. Also es sind 16-Stunden-Tage, kaum Vereinbarkeit mit Familie, patriarchale Muster, in denen Männer bevorzugt Männer fördern. Mhm. Die Frauen leisten Außergewöhnliches und sie stehen nur viel zu selten im Rampenlicht.
0: In Kürze, ab 18 Uhr werden in Frankfurt die Michelin-Sterne vergeben und die Autorin Denise Wachter hat uns Einblicke gegeben in die Welt der Spitzenküche. Vielen herzlichen Dank und bis zum nächsten Mal. Danke.
3: Danke Ihnen. Tschüss.
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0: Jovanotti, Dolce fare niente, nichts tun. Wahrscheinlich nicht das Schlechteste bei der Hitze. Dass es heute in ganz Bayern warm ist, das spüren Sie selber und das haben wir auch schon berichtet. Und auch wenn es gleich um ein neues Barometer geht, hat das nichts mit Wetter oder Klima zu tun. Heute ist die neue Ausgabe des Deutschen Schulbarometers veröffentlicht worden. Das Deutsche Schulbarometer ist eine repräsentative Studie der Robert-Bosch-Stiftung und befasst sich mit Belastungen von Lehrkräften an allgemeinen und berufsbildenden Schulen. Themen dieses Jahr waren das Verhalten von Schülern und Schülerinnen, künstlicher Intelligenz im Schulalltag und Demokratiebildung. Armin Himmelrath fasst uns das alles zusammen.
1: Wenn es um politische Äußerungen im Klassenzimmer geht, sind die Lehrerinnen und Lehrer in Deutschland verunsichert. 18% und damit fast jede fünfte Lehrkraft fühlen sich durch ein vermeintliches Neutralitätsgebot gehemmt. Dabei gibt es dieses Gebot gar nicht. Und mehr als ein Viertel der Befragten glaubt, die eigene politische Meinung im Unterricht grundsätzlich nicht äußern zu dürfen, was ebenfalls nicht stimmt. Die Daten stammen aus dem Deutschen Schulbarometer, einer repräsentativen Umfrage unter mehr als 1500 Lehrkräften in Deutschland, die von der Robert-Bosch-Stiftung durchgeführt wurde. Katharina Thoren ist die Bildungsexpertin der Stiftung.
2: Die Ergebnisse zeigen, dass etwa die Hälfte der Lehrkräfte findet, dass an ihrer Schule mehr für Demokratiebildung getan werden sollte. Außerdem haben wir herausgefunden, dass ein nicht unerheblicher Anteil an Lehrkräften sehr unsicher ist, wie sie mit politischen Meinungen von Schülerinnen und Schülern im Unterricht umgehen sollten.
1: Der Wunsch nach konkreten Handlungsideen ist also groß, denn genau solches Wissen entscheidet letztlich darüber, ob Schule ihrem demokratischen Bildungsauftrag überhaupt nachkommen kann. Professor Wolfgang Sander ist Sozial- und Erziehungswissenschaftler mit dem Schwerpunkt Didaktik der politischen Bildung an der Uni Gießen. Er sagt, Lehrer müssen auf strittige politische Äußerungen und auch auf Grenzüberschreitungen von Jugendlichen vorbereitet sein und dann besonnen reagieren.
3: Man soll sie weder ignorieren noch vorschnell skandalisieren. Also weder ist eine gute Strategie zu sagen, ich habe das jetzt mal nicht gehört für mich und ignoriere das, noch ist eine gute Strategie, empört sozusagen zu reagieren. Im Regelfall jedenfalls wird das keine gute Strategie sein, sondern zunächst einmal sich darauf einzustellen, dass solche Äußerungen, die uns in Bildungssituationen begegnen, sehr ambivalent sein können. Sie können sehr Verschiedenes bedeuten.
1: Dabei ist die Demokratieerziehung nur eine der Herausforderungen, von denen die Befragten des Schulbarometers berichten. Als größte Belastung nennt fast jede zweite Lehrkraft das Verhalten der Schülerinnen und Schüler. Der Wert ist in den vergangenen Jahren kontinuierlich gestiegen. Vor 2 Jahren hatte er noch bei 35% gelegen. Aktuell beklagen 46% der Lehrkräfte mangelhaftes Sozial- und Lernverhalten. Überraschend deutlich ist der Wunsch, sich selbst für den Umgang mit solchem Verhalten weiter zu qualifizieren. 82% der Befragten würden sich gerne genau in diesem Bereich weiterbilden. Bildungsexpertin Katharina Thoren.
2: Aus diesen Ergebnissen folgt für mich, dass wir Lehrkräfte stärker unterstützen sollten. Sie brauchen Handlungs- und Rechtssicherheit im Umgang mit künstlicher Intelligenz und bei der Vermittlung von demokratischen Werten und Kompetenzen. Sie brauchen auch Zugang zu fundierten Fortbildungs- und Beratungsangeboten.
1: Um dort dann vorbereitet zu werden auf entsprechende Herausforderungen. Zum Beispiel dann, wenn Jugendliche Vorurteile gegenüber bestimmten Zuwanderergruppen äußern.
3: Man kann sagen, okay, wir werden das in diesem Lernvorhaben, in diesem Projekt, in diesem Seminar untersuchen. Wir gucken uns das an.
1: Nicht wegzuschauen, sondern demokratische Diskussionsprozesse aktiv zu gestalten. Diese Fähigkeit wünschen sich die befragten Lehrkräfte des Deutschen Schulbarometers. Man kann und sollte das als klaren Handlungsauftrag an Schulministerien, an Schulaufsicht und an Bildungspolitik verstehen.
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0: Die Rentenkommission hat heute offiziell ihre Vorschläge vorgelegt, nachdem einige Punkte ja schon zuvor durchgesickert waren. Wir sprechen gleich mit der Co-Vorsitzenden der Kommission, Constanze Janda. Zuvor die Kurznachrichten mit Andreas Dirschau.
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6: Bundesregierung stellt sich hinter die Vorschläge der Rentenkommission. Bei der Übergabe der 33 Empfehlungen kündigten Kanzler Merz und Arbeitsministerin Baas eine vollständige Umsetzung an. Merz erklärte, nichts tun sei keine Option. Baas sagte, man könne es sich nicht erlauben, einzelne Maßnahmen herauszunehmen. Kritik kam unter anderem von den Gewerkschaften. Der DGB beklagt, dass die abschlagsfreie Rente mit mindestens 45 Beitragsjahren abgeschafft werden soll. Bayern will Unikliniken gezielt fördern. Das haben Ministerpräsident Söder und Wissenschaftsminister Blume nach einer Kabinettssitzung mitgeteilt. 9 Milliarden Euro sollen an die Universitätskliniken in Augsburg, München und Würzburg fließen, damit diese Neu- und Umbauten finanzieren können. Erlangen bekommt ein hochmodernes MRT. EU-Parlament ebnet Weg für digitalen Euro. Der zuständige Ausschuss sprach sich für die neue Bezahlmöglichkeit aus. Nutzer sollen den digitalen Euro online verwenden können oder sich eine Offline-Nutzung herunterladen. Die EU will damit eine Alternative zu privaten Anbietern schaffen, die oftmals im Ausland sitzen. USA und Iran machen unterschiedliche Angaben zu Verhandlungsergebnis. Wie US-Präsident Trump betont, hat der Iran zugestimmt, internationalen Inspekteuren Zugang zu seinen Atomanlagen zu gewähren. Teheran bestreitet das. Ein Sprecher des iranischen Außenministeriums sagte, es gebe keine solchen Pläne. Rotes Kreuz ruft wegen Hitzewelle zu regelmäßigen Kontakten auf. Es gehe darum, auf das Befinden von Menschen im eigenen Umfeld zu achten, teilte die Internationale Rotkreuz-Föderation in Genf mit. In der allgemeinen Wahrnehmung stehe der Schutz vor der Hitze im Freien im Vordergrund, doch hohe Temperaturen in Gebäuden seien oft eine versteckte Gefahr. Soweit die Nachrichten um halb.
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6: Auch am Abend teils bewölkt, teils sonnig und vereinzelt Gewitter. Bayern 2 Verkehrsmeldungen. Die A6 Pilsen Richtung Nürnberg ist zwischen Alfeld und Altdorf-Leinburg wegen Bergungsarbeiten gesperrt. Wir empfehlen weiterhin, großräumig auszuweichen. Es gibt eine Umleitung über die U26. A9 Nürnberg Richtung München zwischen Eching und dem Kreuz München-Nord Stau. A94 München Richtung Passau. Zwischen Riem und Feldkirchen West ein Unfall mit mehreren Fahrzeugen. A96 München Richtung Lindau. Zwischen Leim und Freiham Süd 4 Kilometer Stau und stockender Verkehr. A99 München Südwest Richtung München Süd. Zwischen Ludwigsfeld und Aschheim-Ismaning 10 Kilometer Stau. A99 München Süd Richtung München Südwest zwischen Aschheim-Ismaning und Neuherberg 8 Kilometer Stau. A99 Westumfahrung München Richtung Lindau zwischen Neuherberg und Dreieck Allach, 7 Kilometer stockender Verkehr. B17 Augsburg Richtung Landsberg zwischen Oberhausen und Göggingen Stau und B471 Oberschleißheim Richtung Haar zwischen Hochbrück und Ismaning 5 Kilometer Stau. Es ist 17.33 Uhr.
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0: In Bayern 2 jetzt wieder Tillmann Seiler. Guten Abend. Die Zukunft der Rente, das ist ein so umfangreiches und auch polarisierendes Thema, dass Union und SPD die Auseinandersetzung darüber erstmal gescheut haben. Stattdessen haben sie eine unabhängige Kommission beauftragt, Reformvorschläge zu erarbeiten. Die Ergebnisse liegen vor, sie wurden heute offiziell in Berlin vorgestellt, waren aber zuvor schon großenteils durchgesickert. So soll der Renteneintritt an die Lebenserwartung angepasst werden, die sogenannte Rente mit 63 abgeschafft und eine kapitalgedeckte zusätzliche Altersversorgung eingeführt werden. Insgesamt hat die Kommission 33 Empfehlungen vorgelegt und die Co-Vorsitzende der Gruppe ist Constanze Jander, Professorin für Sozialrecht und jetzt hier bei uns in Bayern 2. Guten Abend, Frau Jander.
7: Guten Abend, Herr Seiler.
0: Überwiegend Lob aus der Wirtschaft, überwiegend Kritik von den Gewerkschaften.

0: Bei der Rente stellt sich immer ja auch die Gerechtigkeitsfrage. Die Rente mit 63, aktuell ist es ja gerade faktisch eine Rente mit 64, die soll abgeschafft werden. Das heißt, die Möglichkeit, nach mindestens 45 Beitragsjahren ohne Abschläge 2 Jahre früher zu gehen. Ist die Abschaffung nicht ungerecht, wenn viele andere Menschen nicht annähernd auf 45 Beitragsjahre kommen?
1: Wir haben uns da in der Kommission lange mit dieser Rentenart beschäftigt und haben uns dann gestützt auf die wissenschaftlichen Erkenntnisse zu dieser Rentenart. Sie wird ja häufig damit begründet, also dass man sie braucht, wird häufig damit begründet, dass man diejenigen, die besonders belastet sind im Beruf, auch ermöglichen muss, frühzeitig in Rente zu gehen. Tatsächlich hat sich aber herausgestellt, dass es gar nicht der berühmte Dachdecker oder die berühmte Pflegekraft ist, die diese Rentenart nutzt, sondern es sind typischerweise gesunde, recht gut verdienende Männer, die sich bis dahin eben ausreichend Rentenanwartschaften aufbauen konnten und sagen, ja, ich kann mir das jetzt leisten, vorzeitig in Rente zu gehen. Das heißt, das Instrument hat so ein bisschen das sozialpolitische Ziel verfehlt und führt auch noch dazu, dass fähige Fachkräfte den Arbeitsmarkt verlassen. Und deswegen haben wir uns dagegen ausgesprochen, beizubehalten.
0: Sind die Jungen, um mal auf die den Fokus zu lenken, bei dieser Reform nicht doch die Gelackmeierten? Also die bezahlen ja heute den Rentnern schon ihre überwiegend guten Bezüge, können aber selber erst später in Rente gehen und bekommen dann auch weniger raus. Also wie steht's um die Generationengerechtigkeit?
1: Ja, wir haben natürlich, wie es auch schon überall berichtet wurde, eine moderate Erhöhung der Lebensarbeitszeit empfohlen, also ungefähr ein halbes Jahr auf 10 Jahre. Und das Ganze auch muss angepasst werden. Wir haben auch dafür plädiert, zu überprüfen, wie stark steigt wirklich die Lebenserwartung an und ist eine weitere Erhöhung des Rentenalters angezeigt. Also da berücksichtigen wir das Interesse der Tragfähigkeit. Dann müssen jetzt natürlich die Jüngeren, so funktioniert das im Umlageverfahren, die Renten der aktuellen Rentner erwirtschaften. Und wir haben aber ein ganzes Paket an Reformen geschnürt, das langfristig dazu beitragen wird, dass die Beiträge stabilisiert werden. Die werden nämlich ohne Reform doch recht stark angestiegen. Und andererseits haben wir darauf geachtet, dass eben das Leistungsniveau auch stabilisiert wird, anstatt weiter zu sinken, wie es im Status quo der Fall wäre.
0: Beitragsniveau stabilisiert, stellt sich mir die Frage, kann das gelingen? Also Sie halten ja, wie gesagt, grundsätzlich am Generationenvertrag fest. Also diese Idee, dass die Jüngeren die Rente der Älteren finanzieren. Bei immer weniger Jüngeren und immer mehr Älteren müssen wir dann nicht trotzdem perspektivisch von stark steigenden Versicherungsbeiträgen ausgehen. Faktisch steigt ja schon die Belastung allein durch die Beiträge zu der kapitalgedeckten Altersversorgung, die Sie ja empfehlen.
1: Also zum einen ist dieses Verhältnis zwischen Beitragszahlern und Leistungsberechtigten ja durch die Wiedereinsetzung des Nachhaltigkeitsfaktors adressiert. Ab 2031 wird der wieder greifen. Wir haben auch für eine ganz moderate Erhöhung uns ausgesprochen von 0,25 auf 0,33, um eben diesem Umstand Rechnung zu tragen. Das heißt, die Jüngeren finanzieren mit ihren Beiträgen Renten, die doch etwas langsamer ansteigen. Also damit ist auch schon einiges abgefedert. Und Sie haben recht, die Jüngeren oder die Versicherten im Allgemeinen müssen künftig Beiträge in diesen Kapitalstock einzahlen. Aber damit folgen wir tatsächlich einem internationalen Vorbild, Schweden, auch Norwegen beispielsweise oder Dänemark. Und die Erfahrungen von dort haben uns doch sehr deutlich gezeigt, dass sich diese Investition lohnt und dass sie eben über die lange Sicht tatsächlich in der Lage ist, sehr erheblich zum individuellen Sicherungsniveau beizutragen.
0: Vielleicht noch ganz, ganz kurz zur Mütterrente. Mit der haben Sie sich gar nicht befasst, aber da wäre ja die Position der Kommission sehr, sehr interessant gewesen. Warum haben Sie dieses Eisen nicht angefasst?
1: Weil unser Auftrag tatsächlich war, sich die längeren Linien anzuschauen. Mit dem Rentenpaket, was letzten Winter verabschiedet worden ist, waren ja kurzfristige Maßnahmen verbunden. Und wir sollten die längeren Linien betrachten. Und das haben wir getan.
0: Sagt Constanze Janda. Sie war Co-Vorsitzende der Rentenkommission. Vielen Dank für Ihre Zeit und einen schönen Abend.
1: Danke Ihnen auch.
0: Lizzie McAlpine jetzt hier bei uns in Bayern 2. All falls down.

0: Lizzie McAlpine, Bayern 2, 17.42 Uhr. Wie es der Zufall so will, steht einen Tag nach dem Rückzug von Premierminister Keir Starmer der 10. Jahrestag des Brexit-Votums im Kalender. Beide Ereignisse haben auch miteinander zu tun, denn seit dem Brexit hat es kaum mehr stabile britische Regierungen gegeben. Die Regierungschefs haben häufig gewechselt. Heute also die Erinnerung an das Referendum, an das EU-Austrittsvotum, das sich für die Briten nicht wirklich ausgezahlt hat. Gabi Biesinger.
1: Schon wenige Stunden nach Schließung der Wahllokale am 23. Juni 2016 zeichnete sich ab, wie das Ergebnis aussehen würde. 51,9% der Briten, die sich am Referendum beteiligt hatten, stimmten für den Austritt aus der Europäischen Union. Am nächsten Morgen nahm der konservative Premierminister David Cameron, der sich mit der Volksabstimmung eigentlich die Euroskeptiker in seiner eigenen Partei hatte vom Hals schaffen wollen, seinen Hut.
2: I love this country and I feel honored to have served it.
1: Seine konservative Nachfolgerin Theresa May zerschellte an der Sturheit der Brexit-Hardliner in den eigenen Reihen.
3: I will shortly leave the job that it has been the honor of my life to hold.
1: Und obwohl ihrem konservativen Nachfolger Boris Johnson die Quadratur des Brexit-Kreises gelang und er den Austritt vollzog, stolperte auch er kurz danach.
4: And I want you to know how sad I am.
1: Seine konservative Nachfolgerin Liz Truss musste nach 49 Tagen gehen, nachdem ihre Wirtschaftspolitik Panik an den Finanzmärkten ausgelöst hatte.
5: I am resigning.
1: Der konservative Rishi Sunak opferte dann seinen Job für vorgezogene Neuwahlen, die Konservativen verloren.
6: I leave this job honored to have been your Prime Minister.
1: Diese Neuwahlen spülten im Juli 2024 mit einem Labour-Erdrutschsieg den gerade zurückgetretenen Premierminister Keir Starmer in die 10 Downing Street.
7: I will resign.
1: Er hätte eigentlich mit einer komfortablen Mehrheit regieren können, doch trotz einiger politischer Erfolge zwang ihn schließlich seine eigene Fraktion in den Rückzug wegen politischer Ungeschicklichkeiten und desaströser Umfragewerte. 6 Premierminister in 10 Jahren, die Welt blicke amüsiert auf das Land, das einst für seine Stabilität bekannt war, resümiert Politikjournalist James Landale in der BBC.
8: The world looks on with bemusement at a country once known for its stability.
1: Für Jonathan Portis, Wirtschaftsprofessor am Londoner King's College, ist eine Ursache dahinter ganz klar der Brexit, erklärt er im ARD-Interview.
9: This goes back to the idea that taking back control.
1: Es wurde versprochen, der Brexit würde einige unserer wirtschaftlichen und politischen Probleme lösen, indem wir die Kontrolle zurückgewinnen und souveräne Entscheidungen treffen könnten. Formalrechtlich ist das auch passiert. Aber die zugrunde liegenden strukturellen Probleme bleiben ungelöst, haben sich eher verschärft. Und schwierige Abwägungsentscheidungen sind noch komplizierter geworden. Die Brexit-Befürworter hatten argumentiert, Großbritannien könne sich wirtschaftspolitisch neu erfinden. Stattdessen haben Wirtschaftswissenschaftler vom Center of European Reform errechnet, dass der Export in die EU um 12% geringer ausfällt, als in einer Vergleichsrechnung, in der Großbritannien noch Mitglied der Europäischen Union wäre. Laut aktuellen Umfragen halten rund 58% der Britinnen und Briten den EU-Austritt inzwischen für einen Fehler.
0: Gabi Biesinger zum 10. Brexit-Jahrestag, 17.46 Uhr. Juckreiz, Unwohlsein, schlaflose Nächte, Neurodermitis kann extrem belastend sein. Und besonders gilt das für betroffene Babys und für ihre ganzen Familien. Wissenschaftler gehen davon aus, dass Muttermilch das Risiko zu erkranken bei Säuglingen senkt. Aber manchmal klappt es eben nicht mit dem Stillen oder es ist für die Mutter aus anderen Gründen nicht möglich. Welche Form der Flaschennahrung ist dann ratsam? Neben Präparaten, die auf Kuhmilch basieren, gibt es auch welche, die Ziegenmilch enthalten. Macht das irgendeinen Unterschied? Ja, so zumindest das Ergebnis einer aktuellen umfangreichen Studie. Aber es gibt dazu auch Gegenstimmen. Constanze Alvarez fasst die Erkenntnisse zusammen.
10: Verglichen wurde die Standardflaschenmilch auf Kuhmilchbasis mit einer Flaschenmilch auf Ziegenmilchbasis. Studienkoordinator Professor Berthold Koletzko vom Haunerschen Kinderspital des LMU-Klinikums München zum Ergebnis der Studie.
11: Und es zeigt sich, dass Flaschenernährung im Säuglingsalter eine starke Auswirkung hat auf das Risiko für ein chronisches Ekzem. Säuglinge, die mit einer Flaschennahrung auf der Grundlage von Ziegenvollmilch ernährt wurden, haben ein deutlich niedrigeres Risiko für ein chronisches Ekzem als Säuglinge, die eine Standardnahrung auf Kuhmilchbasis bekommen haben.
10: Ziegenmilch als Basis für Säuglingsernährung senke also das Risiko einer Neurodermitis, so Studienkoordinator Koletzko. Anders sieht das Kirsten Bayer, Leiterin des Kinderallergologischen Studienzentrums an der Charité Berlin. Sie war nicht an der Studie beteiligt. Ein signifikanter Unterschied zeige sich vor allem in der Gruppe, die die Vorgaben der Studie von Anfang an und bis zum Schluss komplett erfüllt haben, und bei den Kindern, bei denen die Eltern bereits Neurodermitis hatten.
5: Wenn ich Kinder nehme, deren Eltern selber eine Neurodermitis haben oder hatten, auch hier sehe ich einen Unterschied. Das sind allerdings noch dann sehr geringe Fallzahlen. Und deswegen wäre ich sehr vorsichtig mit der Interpretation der Daten in die Richtung, dass man jetzt plötzlich empfehlen würde, Säuglingsmilchnahrung auf Basis von Ziegenvollmilch zu geben.
10: Kirsten Bayer rät zur Vorsicht, wenn es darum geht, eine allgemeine Empfehlung auszusprechen. Dennoch betont sie, die Studie sei korrekt ausgeführt worden und spannend in ihren Ergebnissen. Gerade die Erkenntnis, dass vor allem Familien, in denen die Krankheit schon vorkommt, von den Ziegenmilchpräparaten profitieren könnten, sei überraschend, sagt Professor Berthold Koletzko.
11: In der Gruppe der Kinder, die eine familiäre Belastung haben, ist es ein deutlich stärkerer Effekt. Da würden in der Kuhmilchgruppe 48 von 100 Kindern ein Ekzem entwickeln und in der Gruppe der Ziegenvollmilchnahrung nur 18 Kinder.
10: Warum Ziegenmilch das Risiko einer Neurodermitis-Erkrankung bei einer bestimmten Gruppe von Säuglingen senken könnte, ist noch nicht geklärt. Damit will sich das Team rund um Berthold Koletzko in den nächsten Jahren beschäftigen. Die Kinder werden bis zum Alter von 5 Jahren vom Forscherteam weiterverfolgt. Auch um herauszufinden, welche Auswirkungen die Hautkrankheit auf spätere Folgeerkrankungen haben kann, wie beispielsweise eine Lebensmittelallergie, Asthma oder Heuschnupfen. Unabhängig von der Studie rät Kirsten Bayer Eltern, deren Kinder an Neurodermitis erkrankt sind, sich mit einer umfassenden Behandlung helfen zu lassen und zum Beispiel eine Neurodermitis-Schulung in Anspruch zu nehmen.
5: Das fängt bei der Basistherapie an, wo die Kinder regelmäßig eingecremt werden. Das geht weiter mit antientzündlichen Maßnahmen, die getroffen werden. Und mittlerweile haben wir auch Biologika für die ganz schwer betroffenen Fälle, sodass wir wirklich zurzeit kein Kind mehr haben, das wir eigentlich nicht adäquat therapieren könnten. Leider laufen immer noch ganz viele Kinder rum, die weder adäquat diagnostiziert noch therapiert sind. Und das ist eigentlich das Traurige daran.
10: Die Ursachen für Neurodermitis sind vielfältig. Restlos geklärt sind sie nicht.
0: Legendenheimat-Sound jetzt hier bei uns in Bayern 2 mit Falco. Kann es Liebe sein?

0: Bayern 2 mit Falco um 17.53 Uhr.
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0: Stefan Liener ist bei mir im Studio. Hallo Stefan.
2: Hallo.
0: In den kommenden Jahren soll die Bundeswehr ja zur stärksten konventionellen Armee Europas aufgerüstet werden. So will es jedenfalls Verteidigungsminister Boris Pistorius. Der Verteidigungsetat wächst sprunghaft. Inzwischen melden sich allerdings auch warnende Stimmen, Haushaltsexperten des Bundestags und auch der Bundesrechnungshof, die sagen, naja, vielleicht rechnet ja die Rüstungsindustrie ein bisschen viel ab, ne? Und genau darüber wollen wir jetzt sprechen. Gibt es denn konkrete Belege dafür, dass die Unternehmen das ausnutzen, dass sie so hoch im Kurs stehen?
2: Es gibt zumindest Indizien dafür. Ein Beispiel, die Bundeswehr braucht Tankcontainer. Das sind im Prinzip mobile Tankstellen oder verlegbare Tankstellen. Denn da, wo man im Einsatz ist, da kann man in der Regel nicht einfach zur nächsten zivilen Zapfsäule fahren. Und da ist der Preis innerhalb von 5 Jahren pro Tankcontainer um nahezu das Doppelte angestiegen. Also wo man vorher noch gut 140.000 Euro pro Stück gezahlt hat, ist der Preis jetzt bei 290.000. Und das ist ein Indiz dafür, ist übrigens nicht auf Deutschland beschränkt. Auch in den USA gibt es solche Fälle, legendär. Klodeckel für die Bordtoiletten von großen Transportflugzeugen, die wurden für $10.000 das Stück angeschafft. Und da gab es wirklich auch richtig Ärger in den USA, weil man gesagt hat, hey, könnt ihr nicht einfach zum Home Depot gehen, also zum nächsten Baumarkt und die Dinger kaufen? Und da hat die Air Force dann auch gesagt, okay, machen wir nicht mehr, wir drucken die Dinger in Zukunft selber im 3D-Drucker.
0: Unglaublich. Vieles ist ja Geheimsache, deshalb wissen wir gar nicht im Einzelfall, wie viel was kostet. Jetzt können wir aber auf die Zahlen dieser Konzerne schauen. Was sagen uns diese Zahlen der großen Rüstungskonzerne?
2: Ja, vieles ist auch da geheim, wenn die Unternehmen nicht an der Börse sind. Aber wenn sie mal an der Börse sind, dann gibt's ja Veröffentlichungspflichten. Und gucken wir mal in die Rheinmetall-Bilanz, da in die Subsparte Munition. Da erwirtschaftet das Unternehmen eine Umsatzrendite, also heißt von 100 Euro bleibt so viel Gewinn übrig, von gut 20%. Und das schafft zum Beispiel Siemens, ja auch ein durchaus erfolgreicher Industriekonzern, in keiner einzigen seiner Sparten.
0: Stefan Liener war das heute mit den Wirtschaftsnews in Bayern 2, heute mit dem Schwerpunkt Rüstung. Vielen Dank dir.
2: Bitte sehr.

0: Doechii zusammen mit SZA, Girl, Get Up.
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0: Und wir haben in der kommenden Stunde einen schönen WM-Sidekick für Sie. Wir schauen uns die deutsche Ersatzbank genauer an. Wer sitzt da drauf und könnte vielleicht später im Turnier noch eine größere Rolle spielen? Außerdem zeigen wir, wie mehrere bayerische Städte mit Refill-Stationen durstigen Bürgern helfen. Zwei Themen von vielen. Nach 18 Uhr bleiben Sie dabei. Jetzt die 6 Uhr Nachrichten.
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3: Um 18 Uhr mit Patrick Zeilhofer. Die Staatsregierung will die Spitzenmedizin in Bayern stärken und in den Ausbau von Unikliniken und Hochschulen investieren. Allein 9 Milliarden Euro sollen in den kommenden Jahren an die Unikliniken München, Augsburg und Würzburg fließen. Das hat das Kabinett heute beschlossen. Außerdem gab es grünes Licht für eine Neuregelung an Hochschulen, was KI betrifft. Aus München, Eva Eichmann.
4: Künstliche Intelligenz sei ein selbstverständlicher Lebensbegleiter geworden, sagt Wissenschaftsminister Markus Blume. Und deshalb gehöre die KI auch an die Hochschulen. Die Folge? Der Ministerrat beschließt, ein KI-Verbot zu verbieten. Soll heißen, künstliche Intelligenz darf genutzt werden in Hausarbeiten und Klausuren beispielsweise. Aber dieser Einsatz soll gesetzlich geregelt werden. Was das zum Beispiel für neue Prüfungsformate bedeutet, das müssen die Hochschulen jetzt erarbeiten.
3: Mehr Beitragszahler, keine sogenannte Rente mit 63 mehr und eine verpflichtende Kapitalrente. Das sind die Kernpunkte, die eine Expertenkommission für eine große Rentenreform vorschlägt. Die Bundesregierung will das Paket 1:1 umsetzen. Lob kommt vom Wohlfahrtsverband Caritas. Präsidentin Belskop-Defa begrüßt die, Zitat, breite Reformagenda aus einem Guss. Auch andere Verbände sehen positive Ansätze, üben aber vor allem Kritik. Joachim Rock vom Paritätischen Gesamtverband etwa nennt die Vorschläge weiterführend, aber auch unzureichend und sozial unausgewogen. Wie viel Geld braucht der öffentlich-rechtliche Rundfunk, um seinen Auftrag erfüllen zu können? In der Regel gibt die unabhängige Kommission zur Ermittlung des Finanzbedarfs, KEF, eine Empfehlung ab, die dann von den Bundesländern umzusetzen ist. Das haben die Länderparlamente zuletzt nicht getan. Seit heute verhandelt das Bundesverfassungsgericht darüber. Aus Karlsruhe, Antonetta Stefani.
5: 2024 hatte die KEF einen Beitrag von 18,94 Euro ab 2025 empfohlen. Die Länder weigerten sich jedoch, diese Beitragserhöhung umzusetzen. ARD und ZDF zogen deswegen nach Karlsruhe. Das Besondere, inzwischen hat die KEF ihre Einschätzung korrigiert. Jetzt soll der Beitrag erst ab 2027 erhöht werden, und zwar auch nur auf 18,64 Euro, also um 30 Cent weniger als ursprünglich empfohlen.
3: Der Sänger Herbert Grönemeyer hat in Berlin den diesjährigen Deutschen Nationalpreis entgegengenommen. Die zuständige Stiftung teilte mit, damit solle sein gesellschaftliches Engagement gewürdigt werden. Mit dem Deutschen Nationalpreis werden seit 1997 jedes Jahr Personen und Organisationen geehrt, die sich für eine demokratische Gesellschaft engagieren. Der Preis ist mit 30.000 Euro dotiert. Das Wetter in Bayern: bis zum Abend viel Sonnenschein mit einigen Wolkenfeldern und vereinzelt Gewittern, auch in den nächsten Tagen sonnig, heiß und trocken, mit einem kleinen Gewitterrisiko morgen in den Alpen. 31 bis 38 Grad am Freitag, am Untermain an die 40 Grad. Soweit die Nachrichten. Es ist 18:03 Uhr. Verkehrsmeldungen A3 Nürnberg Richtung Passau zwischen Altdorf-Burgthann und Oberölsbach. Sperre nach einem Unfall, es staut sich. A9 Nürnberg Richtung München zwischen Eching und dem Kreuz München Nord Stau. A92 München Richtung Deggendorf zwischen dem Dreieck Feldmoching und dem Kreuz Neufahren stockender Verkehr. A94 München Richtung Passau zwischen Zammendorf und Feldkirchen West 4 Kilometer Stau nach einem Unfall. A99 München Süd-West Richtung München Süd zwischen Ludwigsfeld und Aschheim-Ismaning 10 Kilometer Stau nach einem Unfall. A99 München Süd Richtung München Südwest zwischen Aschheim-Ismaning und Neuherberg 8 Kilometer stockender Verkehr. A99 West-Umfahrung München Richtung Lindau zwischen Neuherberg und Dreieck Allach 7 Kilometer stockender Verkehr. Und noch die B17 Augsburg Richtung Landsberg zwischen Oberhausen und Göggingen Stau. Soweit der Service.
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0: Ja, und ich bin im klimatisierten Bayern 2 Studio und wünsche Ihnen einen guten Abend. Hoffe, Sie haben ein kühles Plätzchen gefunden. Vielleicht ist es ja gerade auch das klimatisierte Auto jetzt in der Drive-Time und Sie können ganz entspannt hoffentlich unser Programm hören. Wir fassen Ihnen zusammen, was die Rentenkommission heute für Reformvorschläge vorgelegt hat. Wir blenden 10 Jahre zurück und hören, was der Nachrichtensprecher zum Ausgang des Brexit-Referendums sagt.
6: The British people have spoken and the answer is we're out.
0: Ja, Großbritannien geht raus aus der EU. Das war das Ergebnis. Wir besprechen, wie die Briten mit diesem Votum gefahren sind. Und dann geht's bei uns noch um die Finanzierung des öffentlich-rechtlichen Rundfunks und eine Klage der ARD vor dem Bundesverfassungsgericht.
7: Ein unabhängiger und staatsferner öffentlich-rechtlicher Rundfunk funktioniert nur, wenn er auch unabhängig und staatsfern finanziert ist. Dafür gibt es ein verfassungsrechtlich gestütztes Verfahren. Die Bundesländer haben diese Verfahren nicht eingehalten, sie sind der Beitragsempfehlung der KEF nicht gefolgt. Deshalb haben wir die neuen Häuser der ARD Verfassungsbeschwerde erhoben.
0: Sagt Florian Hager, Intendant des Hessischen Rundfunks und aktuell ARD-Vorsitzender.
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0: Cat, die niedersächsische Songwriterin mit Wild Heart. Cat tritt übrigens am 4. August beim Würzburger Hafensommer auf. Das Festival wird präsentiert von Bayern 2. Die Ergebnisse, zumindest die wesentlichen, sind schon seit Tagen auf dem Markt und wurden bereits kontrovers diskutiert. Es geht, na klar, um das, was die Rentenkommission der Bundesregierung erarbeitet und heute offiziell vorgestellt hat. 33 Punkte sind es insgesamt, an denen das kranke Rentensystem gesunden soll. Aus Berlin berichtet Tim Aßmann.
1: Der Kanzler war voll des Lobes. Dass die Rentenkommission zum Beispiel eine Kapitalrente als Teil der gesetzlichen Säule der Alterssicherung vorschlägt, das sogenannte Schweden-Modell, ist für Friedrich Merz eine geniale Idee. Die 33 Kommissionsempfehlungen insgesamt haben für ihn das Potenzial, die Trendumkehr bei der gesetzlichen Rentenversicherung zu schaffen, sie also finanziell zukunftsfest zu machen. Deshalb will der Kanzler und CDU-Vorsitzende alle Vorschläge übernehmen.
2: Alle Elemente dieses Reformpakets müssen jetzt zügig umgesetzt werden. Wir können es uns nicht erlauben, einzelne Maßnahmen herauszunehmen oder abzulehnen. Die einzelnen Maßnahmen greifen ineinander und balancieren sich aus. Sie bilden ein Gesamtkonzept, das nur in seiner Gesamtheit funktioniert.
1: Zustimmung kommt vom Koalitionspartner SPD in Person von Co-Parteichefin Bärbel Baas. Die Arbeitsministerin nennt die Empfehlungen der Kommission ein Gesamtkunstwerk.
3: Ich will hier deutlich sagen, ich möchte dieses Paket umsetzen. Wir müssen dafür noch sicherlich auch in unseren eigenen Reihen die Fraktionen mitnehmen.
1: Stichwort Fraktionen. Die von Union und SPD kamen nur Stunden später zu ihren regulären Sitzungen zusammen. Und da wurde deutlich, dass sie sich die Empfehlungen der Kommission erstmal in Ruhe anschauen wollen, bevor sie grünes Licht für eine vollständige Umsetzung geben. Diskussionsgrundlage, so nennt SPD-Fraktionschef Matthias Miersch die Vorschläge.
4: Natürlich wissen wir jetzt, wie die Empfehlungen aussehen, aber jetzt beginnt die Arbeit natürlich auch an den konkreten Gesetzen und dann natürlich auch im parlamentarischen Verfahren.
1: CSU-Landesgruppenchef Alexander Hoffmann begrüßte die Empfehlungen der Rentenkommission ausdrücklich, aber...
5: Das schließt nicht aus, dass es Gesprächsbedarf gibt, wie zum Beispiel beim Thema Minijob, wo man mal gucken muss, was bedeutet das dann für unterschiedliche Branchen.
1: Das von der Rentenkommission vorgeschlagene Ende der beitragsfreien Minijobs und die Abschaffung der Rente mit 63 sind sehr sicher Themen, wo noch Diskussionsbedarf besteht. Für die Linke sind die Empfehlungen vor allem Kürzungen. Fraktionschef Sören Pellmann.
6: Wer das Rentenalter anhebt, der kürzt die Renten. Wer die abschlagsfreie Rente nach 45 Jahren abschafft, auch der kürzt die Renten.
1: Weil die Renten nicht mehr zu 100% an die Lohnentwicklung gekoppelt sein sollen, fürchten die Grünen um Fraktionschefin Britta Hasselmann ein Sinken des Rentenniveaus.
7: Unsere Forderung, das Rentenniveau muss bei 48% bleiben und stabilisiert werden. Und die Bundesregierung soll Klarheit darüber schaffen, ob sie das auch so sieht.
1: AfD-Fraktionschefin Alice Weidel zieht eine gemischte Bilanz der Kommissionsvorschläge.
8: Die Empfehlungen sind eine Ansammlung von Maßnahmen und Absichtserklärungen mit vielen Zumutungen, aber auch mit vielen positiven Ansätzen. Fraglich ist aber, ob es dieser Koalition gelingt, nach anderthalb Jahren nichts tun, hier überhaupt etwas umgesetzt zu bekommen.
1: In der kommenden Woche wollen die Spitzen der Koalitionspartner Union und SPD über das Thema Rentenreform sprechen. Nach der Sommerpause sollen dann Gesetzentwürfe vorgelegt werden.

0: James Blake, I had a dream, she took my hand.
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2: Jo, die Meldungen aus der Forschung hat heute Sebastian Kirschner aus der Wissenschaftsredaktion mit dabei. Hallo Sebastian.
3: Hallo.
2: Und los geht's gleich. Arachnophobiker, kurz weghören. Los geht's mit besonders raffinierten Spinnen. Was sind denn das für Spinnen?
3: Da geht's um die sogenannte Ballista-Spinne. Das ist eine Spinnenart, die Forscher im Regenwald in Queensland in Australien entdeckt haben. Und die lebt in der Nähe von den Wanderwegen der sogenannten grünen Weberameise. Das ist eine Ameise, die ist besonders aggressiv und wehrhaft. Und die Spinne hat aber einen einzigartigen Weg entwickelt, diese Ameisen als Beute zu fangen.
2: Was genau macht die Spinne dafür?
3: Die hat ein Netz entwickelt, das wie ein Katapult funktioniert und das die Beute aber selbst auslöst. Also konkret hat sie da ein Hauptnetz, von dem aus sie mehrere lange Fäden zu Blättern und Ästen rundherum spannt. Und knapp über den Haltepunkten fächern sich diese Fäden zu einem kegelförmigen Gespinst auf. Vermutlich mit einem Duftstock lockt dann die Spinne die Weberameisen an. Und aggressiv wie sie sind, beißen diese Ameisen fest in den Kegel. Das löst den Kegel ab und schleudert die Ameise ins Netz.
2: Das ist ja echt raffiniert. Haben die Forscher eine Erklärung, wie das funktioniert?
3: Die Fäden fungieren ähnlich wie eine gespannte Feder. Die speichern die Energie. Dieser Biss von der Ameise, der löst den Seidenkegel aus seiner Verankerung. Die Ameise wird quasi hochgeschossen ins Netz. Das Ganze dauert nur 40 Millisekunden, also ganz, ganz kurz. Und die Ameisen, die erreichen dabei aber eine Beschleunigung, die ist mehr als 10-mal so stark wie bei einem Kampfjet. Für die Forscher eins der leistungsstärksten Fangsysteme, die bisher bekannt sind.
2: Wie die Ballista-Spinne da drauf gekommen ist. Tja, du hast noch eine weitere Nachricht dabei und da geht's jetzt um den Menschen, nämlich um neue Erkenntnisse zum Neandertaler.
3: Genau, konkret geht's darum, waren Neandertaler wirklich so anders als wir?
2: Bring mich mal ganz kurz auf den letzten Stand. Früher galten die ja schon als sehr anders, sage ich mal, also grobschlächtig mit Keule und so, ist die Vorstellung jedenfalls.
3: Genau, die Forschenden, die bewegt ja schon seit Jahrzehnten die Frage, wie ähnlich oder unterschiedlich sind Neandertaler und moderne Menschen wie wir. Früher, wie du sagst, das Bild vom dummen, wilden Neandertaler gegenüber dem weniger robust gebauten Homo sapiens, der intelligent ist und Werkzeuge herstellt und dergleichen. Dieses Bild, das hat sich in den letzten Jahren schon deutlich gewandelt. Man weiß, dass Neandertaler und Homo sapiens gemeinsame Kinder hatten. Genetische Analysen, die zeigen da eine enge Verwandtschaft an. Hätte man heute im Bus einen Neandertaler gegenüber sitzen, würde man wahrscheinlich nicht merken, dass das ein Neandertaler ist. Aber es läuft wissenschaftlich immer noch die Diskussion, ist es jetzt eine eigenständige Art oder ist der Neandertaler so nah mit uns verwandt, dass wir von einer Unterart zu Homo sapiens sprechen müssen? Und da haben jetzt Forscher, unter anderem von der Uni Erlangen, Fossilfunde vorgelegt, die weiter untermauern, wie ähnlich sich Sapiens und Neandertaler waren.
2: Was haben die Wissenschaftler da konkret rausgefunden?
3: Die haben Fossilien untersucht, und zwar sehr seltene Knochenreste eines Neandertaler-Fötus, also ein Baby kurz vor oder kurz nach der Geburt. Das haben sie mit Mikrocomputertomographie untersucht und das zeigt, dass der Entwicklungsverlauf vor der Geburt sehr, sehr ähnlich zu dem von uns war. Zum Beispiel gibt es wie bei uns Merkmale für ein schnelles Wachstum im letzten Schwangerschaftsdrittel. Meine Einschätzung: fehlen eigentlich nur noch weitere solche Fötusfunde, die diesen Einzelfall untermauern und damit zeigen, wie ähnlich wir uns waren.
2: Die Meldungen aus der Wissenschaft heute Abend mit Sebastian Kirschner. Vielen Dank dir.
3: Sehr gerne.

0: Yusun Dur und Nini Cherry, 7 Seconds. Ein Song über die ersten 7 Sekunden im Leben eines Neugeborenen, in denen es noch nichts von den Problemen der Welt wahrnimmt. 18.23 Uhr. Das Bundesverfassungsgericht hat sich heute wieder einmal mit dem Rundfunkbeitrag befasst, also der monatlichen Zahlung, die Sie jeden Monat entrichten, um den öffentlich-rechtlichen Rundfunk zu finanzieren. Konkret geht's um eine Erhöhung des Beitrags. ARD und ZDF hatten eine Verfassungsbeschwerde eingereicht, weil die Bundesländer die von der unabhängigen KEF empfohlene Erhöhung für 2015 nicht freigegeben hatten. Antonetta Stefani hat den Verhandlungstag in Karlsruhe verfolgt.
1: Zu Beginn der heutigen Verhandlungen über die Erhöhung des Rundfunkbeitrags wurde es grundsätzlich. Stefan Habert, Präsident des Bundesverfassungsgerichts und Vorsitzender des Ersten Senats, betonte, dass der Rundfunkbeitrag der Rundfunkfreiheit und dem Recht auf freie Meinungsbildung dienen. Wesentlich seien für die Rundfunkfreiheit vor allem 3 Aspekte:
2: die Staatsferne des Rundfunks, die Programmautonomie und die bedarfsgerechte Finanzierung des öffentlich-rechtlichen Rundfunks.
1: Gestritten wurde heute in Karlsruhe um den letzten Punkt, die bedarfsgerechte Finanzierung. Finanziert wird der öffentlich-rechtliche Rundfunk in erster Linie über den Rundfunkbeitrag, den jeder Haushalt in Deutschland zahlen muss. Festgelegt wird dieser Beitrag in einem 3-stufigen Verfahren. Im ersten Schritt ermitteln die Öffentlich-Rechtlichen, wie viel Geld sie brauchen. Das melden sie an eine unabhängige Expertenkommission, die KEF. Zweiter Schritt ist dann, dass die KEF den Finanzbedarf überprüft. Im Ergebnis empfiehlt sie dann die konkrete Höhe des Rundfunkbeitrags für die nächsten Jahre. Im dritten Schritt müssen die Bundesländer diese Empfehlung umsetzen. Ablehnen dürfen sie die Beitragserhöhung nur unter engen Voraussetzungen. Ein Beispiel wären soziale Gründe, also wenn der Beitrag für die Beitragszahler einfach zu hoch wäre. Keine Rolle spielen dürfen allerdings medienpolitische Gründe. Das hat das Bundesverfassungsgericht bereits in der Vergangenheit klargestellt. Bei diesem dritten Schritt hat es 2024 gehakt. Damals empfahl die KEF eine Erhöhung des Rundfunkbeitrags um 58 Cent pro Haushalt. Die Bundesländer setzten das aber nicht um. ARD und ZDF zogen deswegen vor das Bundesverfassungsgericht nach Karlsruhe. Sie meinen, weil die Länder die Beitragserhöhung verweigerten und das vorgesehene Verfahren nicht eingehalten hätten, sei das Grundgesetz verletzt. Florian Hager, Intendant des Hessischen Rundfunks und derzeitiger ARD-Vorsitzender, sagte vor der Verhandlung:
3: Ein unabhängiger und staatsferner öffentlich-rechtlicher Rundfunk funktioniert nur, wenn er auch unabhängig und staatsfern finanziert ist. Dafür gibt es ein verfassungsrechtlich gestütztes Verfahren. Die Bundesländer haben dieses Verfahren nicht eingehalten, sie sind der Beitragsempfehlung der KEF nicht gefolgt. Deshalb haben wir die 9 Häuser der ARD Verfassungsbeschwerde erhoben.
1: Kritisiert wird von ARD und ZDF, dass die Bundesländer die Erhöhung des Rundfunkbeitrags deshalb nicht beschlossen hätten, weil sie Druck auf die Öffentlich-Rechtlichen ausüben wollten. Das weisen die Länder heute in Karlsruhe zurück.
4: Also es war keine Einmischung auf das Programm, es war keine Einmischung in die Hoheit der Sender, sondern es war einzig und allein der Versuch zu sagen, wir möchten die Reformanstrengungen, die wir unternommen haben, dann auch nachher in der Finanzierung sehen, um einfach eine Beitragsstabilität zu zeigen, um auch das Signal in die Bevölkerung zu geben. Wir haben einen Beschluss gefasst und dieser Beschluss wird dann auch die entsprechenden monetären Konsequenzen nach sich ziehen.
1: So Thorsten Welling, Staatssekretär in der Staatskanzlei Rheinland-Pfalz und Koordinator der Rundfunkkommission der Länder. Ob die Bundesländer das Grundgesetz verletzt haben, indem sie die Rundfunkbeiträge nicht wie eigentlich im Verfahren vorgesehen erhöht haben, muss jetzt Karlsruhe klären. Ein Urteil wird in einigen Monaten erwartet.
0: In Karlsruhe geht es gerade um die nicht erfolgte Beitragserhöhung für 2025.
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0: Ja, und bei uns geht's jetzt um ein Möbelstück, um eine Bank, auf der keiner sitzen will. Die Rede ist natürlich von der Ersatzbank. Im Profifußball wird sie immer wichtiger, denn nur wenn man im letzten Drittel des Spiels noch Qualität einwechseln kann, hat man heutzutage überhaupt noch eine Chance. Gleichzeitig braucht man aber auch entspannte, gut gelaunte Leute, die bereit sind, vorübergehend mal auf dieser ungeliebten Bank Platz zu nehmen. So wie gerade auch bei dieser Weltmeisterschaft. Anne van Eickels über die deutsche Ersatzbank.
6: Die Geschichte des Erfolgs gegen die Elfenbeinküste ist auch die Geschichte des Kursanstiegs der Deutschen Ersatzbank. Auch wenn es sich natürlich nicht ganz genau sagen lässt, ob das 2:1 am Ende nicht auch ohne die Wechsel gestanden hätte. Der Sieg, dem Dennis Undav und Nadim Amiri nach ihren Einwechslungen den Stempel aufdrückten, zeigt allerdings, wie wertvoll die Bankangestellten für den Bundestrainer sind.
7: Am Ende bin ich ein Riesenfreund von Einwechslungen, weil frische Spieler reinkommen, die das Spiel entscheiden können oder mitentscheiden können. Und für mich erschließt sich nie so der Sinn, wenn ich 26 Spieler dabei habe, warum ich die immer nur auf der Bank versauen lassen soll, wenn sie doch alle gut sind und auch spielen wollen.
6: Und gegen die Elfenbeinküste brauchte Julian Nagelsmann einen neuen Impuls.
7: Wir wollten einfach nochmal einen Push setzen und manchmal geht es gut.
6: Weil Doppeltorschütze Dennis Undav und auch Vorbereiter Nadim Amiri direkt da waren.
8: Schon bereit, ob der Trainer mich von Anfang an braucht oder von der Bank. Ich bin heiß, ich bin bereit.
6: Vor der WM machte die fehlende Kadertiefe Sorgen. Besonders im Vergleich zu den Favoritenteams aus Frankreich, Spanien, England oder Portugal. Doch Spieler wie Nadim Amiri zeigen, wie schnell sich Werte auf der Bank positiv entwickeln können.
8: Ich wusste ja schon, auf was für eine Situation ich hier treffe. Und Julian hat es mir auch klar gemacht, was für mich natürlich völlig okay ist. Weil ich weiß, dass ich meine Minuten bekomme und spiele auch in kürzester Zeit entscheiden kann.
6: Und womöglich liegt genau darin eine Turnierchance. Deutschland ist nicht die beste Mannschaft bei dieser Weltmeisterschaft, aber sie könnte daran arbeiten, eine der ausgeglichensten zu werden. Das zeigt sich auch in der Torbilanz. 9 Treffer hat das DFB-Team in diesem Turnier schon erzielt, von 6 verschiedenen Torschützen. Auch wenn Dennis Undav mit seinen 3 Joker-Toren natürlich herausragt.
9: Das ist ein wichtiges Zeichen an die Mannschaft. Und dass wir immer nachlegen können.
6: In der Offensive und in der Defensive. Antonio Rüdiger übernahm die Rolle des verletzten Nico Schlotterbeck ohne Qualitätsverlust.
10: Egal in welcher Rolle ich bin, auf der Bank, von Anfang an, 5 Minuten, 10 Minuten, 20 Minuten, ich bin bereit für jedes Szenario.
6: Echte Werte liegen bzw. sitzen bei dieser WM eben auch auf der Deutschen Bank.
0: Wie kam es zum Brexit und was haben die Briten sich mit dem EU-Austritt eingehandelt? Dazu soll uns ein in Edinburgh lehrender Politikwissenschaftler Antworten liefern. Zunächst aber die 18:30 Kurznachrichten mit Patrick Zeilhofer.
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11: Union und SPD wollen die Empfehlungen der Rentenkommission schnell 1:1 umsetzen. Das haben Bundeskanzler Merz und Sozialministerin Baas angekündigt nach Entgegennahme des Abschlussberichts im Kanzleramt. SPD-Ministerpräsidentin Schwesig sprach sich allerdings gegen eine vollständige Umsetzung der Empfehlungen aus. DGB-Chefin Fahimi warnte vor allem vor einer Vermischung kapitalgedeckter Elemente mit den Beiträgen zur gesetzlichen Rente. Regierung ist sich einig bei Gesetz für schnellere Verkehrsprojekte. Es soll Projekte auch dann beschleunigen, wenn dafür Umweltbelange teilweise zurücktreten müssen. Das sogenannte Infrastruktur-Zukunftsgesetz war insbesondere zwischen Umwelt- und Verkehrsministerium umstritten. Der Naturschutzbund Deutschland erklärte, unklar bleibe, wie die Risiken für Natur und Umwelt ausgeglichen werden sollten. Bayern will antisemitisch aufgefallene Studierende von seinen Hochschulen verbannen. Das hat das Kabinett beschlossen. Demnach plant die Staatsregierung ein neues Hochschulordnungsrecht, das Sanktionen von der Rüge bis zur Exmatrikulation vorsieht. Geahndet werden sollen insbesondere gewalttätige Übergriffe. Herbert Grönemeyer hat den diesjährigen Deutschen Nationalpreis erhalten. Damit solle das gesellschaftliche Engagement des Sängers gewürdigt werden, teilte die Deutsche Nationalstiftung mit. Mit dem Preis ehrt die Stiftung seit 1997 jedes Jahr Personen und Organisationen, die sich für eine demokratische Gesellschaft engagieren. Er ist mit 30.000 Euro dotiert. Soweit die Nachrichten um 12:30.
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11: Am Abend Sonne, Wolken und vereinzelt Gewitter. Die Verkehrsmeldungen: A3 Nürnberg Richtung Passau zwischen dem Kreuz Altdorf und Oberülsbach, 7 Kilometer Stau nach einem Unfall. A94 München Richtung Passau zwischen Dagelfing und Feldkirchen West 3 Kilometer Stau wegen Bergungsarbeiten. A99 München Südwest Richtung München Süd zwischen Ludwigsfeld und Aschheim-Ismaning 10 Kilometer Stau nach einem Unfall. A99 München Süd Richtung München Südwest zwischen Aschheim-Ismaning und Neuherberg 8 Kilometer stockender Verkehr. A99 Westumfahrung München Richtung Lindau zwischen Neuherberg und Dreieck-Allach 7 Kilometer stockender Verkehr. Und abschließend die B17 Augsburg Richtung Landsberg zwischen Oberhausen und Göggingen Stau. Soweit der Service, 6:35.
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0: In Bayern 2 jetzt wieder Tilman Seiler. Schön, dass Sie mit dabei sind. Und schon wieder reden wir über Großbritannien. Gestern ging es bei uns um den Rücktritt von Premier Starmer. Heute um das Brexit-Referendum, das vor genau 10 Jahren stattfand. Die beiden Ereignisse haben wohl mehr miteinander zu tun, als es zunächst den Anschein hat. Immerhin ist Starmer bereits der 6. Premier, den Großbritannien verschleißt seit dem Brexit-Votum. Mit knapp 52-48% hatten die Briten denkbar knapp entschieden, die Europäische Union zu verlassen. Für den Brexit-Vorkämpfer, den Rechtsaußen Nigel Farage, ein Tag des Triumphes.
12: Let June the 23rd go down in our history as our Independence Day.
0: Also der 23. Juni 2016 für Nigel Farage ein britischer Unabhängigkeitstag. Der Brexit und seine Folgen, darüber wollen wir jetzt mit Professor Jan Eichhorn sprechen. Der Politikwissenschaftler lehrt an der Uni Edinburgh, ein Großbritannien-Insider also. Guten Abend, Herr Eichhorn.
13: Hallo.
0: Wie erinnern Sie sich an jenen 23. Juni und vor allem auch an die Nacht, in der das Ergebnis dann bekannt gegeben wurde?
13: Ja, ich erinnere mich da tatsächlich sehr zwiegespalten dran, weil einerseits das Ergebnis, das ich mir live angeguckt habe, schon besorgniserregend war. Ich war allerdings gerade zu dem Zeitpunkt in Deutschland, weil 2 Tage vorher mein 1. Neffe geboren wurde. Und da habe ich mich natürlich drüber gefreut. Also ich hatte was Schönes und was Schwieriges.
0: Manche Beobachter hatten ja vermutet, dass die Briten, wenn es dann zum Schwur kommt, doch für den Verbleib in der EU stimmen. Hatten Sie dieses Ergebnis, wie es eben ausgefallen ist,

0: Ist die Briten mehrheitlich immer noch gut, sich aus der EU zurückgezogen zu haben?
1: Nein, die Meinungen haben sich tatsächlich ziemlich stark verschoben. Eine klare Mehrheit der Briten findet, dass der Brexit ein Fehler war. Und selbst unter denen, die von sich aus sagen, dass sie immer noch es grundsätzlich eine gute Idee finden, also so 30 bis 40%, je nachdem, wie man danach fragt, selbst von denen sagen relativ viele, dass es bisher nicht besonders gut geklappt hat. Also auch da ist die Einschätzung nicht positiv.
0: Dieser Switch, der da stattgefunden hat, hängt das vor allem mit der wirtschaftlichen Entwicklung zusammen. Wir erinnern uns ja, die Brexiteers hatten blühende Landschaften versprochen und so ist es dann ja nicht gekommen.
1: Absolut. Wir wissen mittlerweile aus allen Analysen, dass der Brexit sehr negative Auswirkungen auf die britische Wirtschaft hatte. Ungefähr 6% des Bruttoinlandsprodukts hat Großbritannien dadurch verloren. Und das merken die Leute natürlich auch in der Praxis, in ganz kleinen Alltagssachen, wenn sie verreisen und plötzlich an der Grenze anstehen müssen, aber auch daran, dass sich Paketkosten, Importkosten für bestimmte Waren, die sie vorher hatten, erhöht haben. Also es merken tatsächlich auch einfach viele Leute.
0: Auch ein Versprechen war, wir kontrollieren unsere Grenzen besser und es kommen weniger Migranten rein. Versprechen gehalten?
1: Ja, das ist eine komplizierte Frage, weil es tatsächlich der Anteil an Menschen aus den europäischen Unionsmitgliedstaaten, die nach Großbritannien gekommen sind, der ist gesunken. Das Problem ist, dass die Gesamtmigrationszahlen aber für viele Jahre gestiegen sind, allerdings dann eben von außerhalb der Europäischen Union. Ob das ist, was sich die Brexit-Befürworter vorgestellt hatten, ist in Frage zu stellen. Also für viele Jahre stiegen die Migrationszahlen sogar, während sie sich jetzt wieder etwas eingependelt haben.
0: Sie haben ja gerade schon die Erschwernisse im täglichen Leben für die Briten angesprochen. Noch ein wichtiger Punkt vielleicht, der damit reinspielt. Es hieß ja, Großbritannien könne riesige Summen sparen durch den Austritt und das Geld könne dann ins angespannte Gesundheitssystem fließen. Wie ist das Fazit hier?
1: Ja, also stimmt, Großbritannien bezahlt zwar keine Gebühr mehr für die Mitgliedschaft sozusagen in der Europäischen Union im Ausgleich. Aber die Kosten sind einfach viel, viel größer für Großbritannien. Der Verlust an Wirtschaftskraft, Handel und Ähnlichem bedeutet natürlich auch geringere Steuereinnahmen für die britische Regierung. Und das Ergebnis ist, dass wir gesehen haben, dass zum einen die Schuldenlast Großbritanniens massiv gestiegen ist, gleichzeitig aber keine Wirtschaftskraft dazu gewonnen wurde. Also Großbritannien in so einer Zwickmühle ist, wo der staatliche Spielraum teils als eingeschränkt wahrgenommen wird, aber auch die Privatwirtschaft oft gehemmt ist.
0: Herr Eichhorn, wie ist es zu erklären, dass sich der Brexit, wie Sie ja auch sagen, für die Briten spürbar nicht gelohnt hat und dass dennoch der Ober-Brexiteer Nigel Farage mit seiner rechten Partei Oberwasser hat? Das klingt paradox.
1: Es gibt zwei wichtige Gründe. Der erste ist, dass wir trotzdem ja nach wie vor eine große Minderheit an Leuten haben, die den Brexit trotzdem nicht negativ sieht, auch wenn sie ihn wirtschaftlich nicht mag. Und das liegt daran, das haben teilweise damals die Brexit-Gegner nicht verstanden gehabt, dass es für einige Leute nicht nur um Wirtschaftsfragen und Ähnliches ging, sondern tatsächlich dieses Gefühl von Selbstbestimmung. Egal erstmal, was das wirtschaftlich bedeutet. Das war zwar nicht die Mehrheit der Brexit-Befürworter, aber so dieser harte Kern, den es immer noch gibt. Und die finden natürlich Nigel Farage toll. Der zweite Grund, warum Nigel Farage im Moment so weit vorne liegt, ist, weil die Unzufriedenheit mit dem Rest des politischen Systems einfach so hoch ist. Keir Starmer war so unbeliebt wie so gut wie kein Premierminister je vor ihm. Und die Konservativen haben in den Jahren davor eben auch massiv an Zustimmung verloren. Also Nigel Farage hat so einerseits seinen harten Kern und zweitens eben diese große, große Unzufriedenheit.
0: Trotzdem, die Stimmung mit Blick auf den Brexit, die hat sich gedreht. Wäre es da denkbar, dass Großbritannien sich auf den Weg zurück nach Europa macht und dass vielleicht auch der neue Premier Andy Burnham, der voraussichtliche neue Premier, dafür die Grundlagen legt?
1: Wenn wir über einen Weg zurück zur EU sprechen, wird es, wenn dann, über viele, viele Etappen gehen. Die Wahrscheinlichkeit, dass Großbritannien einen Eintritt sucht, ist weit, weit weg. Andy Burnham hat das auch ganz klar gesagt. Aber wir werden wahrscheinlich weitere Versuche der Annäherung sehen. Keir Starmer hat da erste kleine Schritte gemacht mit dem Kensington-Vertrag und einigen Dingen wie Studierendenaustauscherleichterungen und Ähnlichem. Das sind aber wirklich nur kleine.

0: Schritte bisher. Eine Regierung, die wirklich auch positive wirtschaftliche Konsequenzen sehen will, muss da deutlich weitergehen. Andy Burnham wird aber vorsichtig sein, weil er gleichzeitig nicht zu viele verprellen will, die da Angst haben, dass das zu schnell zu weit geht. Von daher gehe ich davon aus, dass wir mehr in diese Richtung sehen würden, aber dass es trotzdem weiter in Schritten geht und nicht in Sprüngen.
1: 10 Jahre Brexit. Jan Eichhorn von der Uni Edinburgh hat uns erzählt, warum sich das für die Briten nicht gelohnt hat. Vielen herzlichen Dank für Ihre Zeit und Ihnen noch einen schönen Abend.
0: Dankeschön.

0: Neve, die und zusammen mit Herr Liesel, die wir ja auf dem BR-Popradar haben. 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Hitzewelle in Bayern und kein Ende. In der prallen Sonne scheint man regelrecht dahin zu schmelzen. Stetige Wasserzufuhr tut Not, aber woher nehmen, wenn man gerade unterwegs ist? Da sind die Bayreuther auf eine gute Idee gekommen. Es gibt dort nämlich die sogenannte kühle Karte und die zeigt Refill-Stationen an, also Orte, wo man kostenlos seine Flasche mit Leitungswasser auffüllen kann.
1: Weil wir trinken nur Wasser und das trinken wir aus der Leitung. Finde ich total klasse.
2: Ist eine super Sache. Ich denke, wenn du in der Stadt unterwegs bist und deine Flasche ist leer, du musst nicht in den nächsten Einkaufsladen gehen.
3: Ich habe auch immer meine Flasche dabei.
4: Ja, das ist ein guter Gedanke.
0: Die kühle Karte für Bayreuth gibt's online und zum Ausdrucken. Die Versorgung mit Trinkwasser, ja, da sieht sich die Politik in der Verantwortung, der Bayreuther Landrat Florian Wiedemann.
5: Unsere Hauptaufgabe ist es, dass wir eine Möglichkeit schaffen für die Menschen, dass sie sehen, wo gibt es denn diese Refill-Stationen, dass wir dafür entsprechend werben. Das ist eine gute Geschichte für die Umwelt und ist auch gleichzeitig Werbung für unser gutes Trinkwasser, was wir in der Region haben.
0: Ja, und ähnliche Projekte gibt es auch in Nürnberg, Augsburg oder Würzburg.

0: T-Rex Cosmic Dancer. Der Musiker, Sänger und Schauspieler Herbert Grönemeyer hat sich immer schon politisch geäußert und eingebracht. Vor allem gegen rechts zeigt Grönemeyer seit jeher klare Kante. Für sein gesellschaftliches Engagement ist er heute mit dem Deutschen Nationalpreis ausgezeichnet worden. Und auch bei seiner Rede sparte er nicht mit Kritik an der Politik. Anke Michel.
1: Herbert Grönemeyer hat schon sehr viele Preise in seinem Leben bekommen. Aber dieser Deutsche Nationalpreis ist etwas ganz Besonderes für ihn. Und das merkt man, als er nach den Lobesreden auf ihn auf die Bühne geht.
2: Ich bin extrem angefasst, wenn ich ehrlich bin. Nicht unbedingt nur wegen des Preises, sondern wirklich wegen der beeindruckenden Reden und wirklich dieser Worte. Das muss man erst mal verdauen. Das sitzt sehr tief. Das ist mir jetzt auch ein bisschen unangenehm. Wenn ich ehrlich bin.
1: Es sei der erste Preis, der ihn als Mensch und Musiker würdige, so empfindet er es. Auch diese Dankesrede des politischen Künstlers Herbert Grönemeyer hatte politische Botschaften. Zu viele Menschen seien armutsgefährdet, sagte er, und forderte mehr Unterstützung für die Schwachen in der Gesellschaft. Und für eine vielfältige und offene Gesellschaft müsse man kämpfen, gerade in diesen Zeiten.
2: Wir gehören alle zusammen, welche politische Ausrichtung, welche Meinung auch immer. Wir machen uns die gleichen Sorgen, wir sitzen alle in der gleichen Klasse. Es gibt nur eine. Unser wunderbares Grundgesetz ist unser Fundament und auf dem sind wir in den letzten 85 Jahren wunderbar gewachsen, aufgebaut inzwischen auch von Millionen Händen, Köpfen und Seelen, hundertfacher Herkünfte aus aller Welt. Das ist mein Lebenselixier, das hat mich geprägt, so schreibe ich, so ringe ich, so ist meine Musik, so singe ich, grenzenlos und bunt, umarmt und getragen von so viel unterschiedlichen Blicken.
1: Die Jury des Nationalpreises lobte Grönemeyers Einsatz für Demokratie und soziale Gerechtigkeit. Das habe ihn für viele Menschen zu einem Vorbild gemacht, erklärte der Vorsitzende der Nationalstiftung, Thomas Miro. Das betonten auch die Laudatoren. Der ehemalige Vizekanzler Sigmar Gabriel sagte, Grönemeyer sei für ihn ein musikalischer Lebensbegleiter mit bewundernswertem Engagement.
3: Rechte Gewalt und der aufkommende Rechtsextremismus in den 90er Jahren ziemlich früh und entschieden hat Grönemeyer solchen Tendenzen in seinen Songs aufgenommen und sie auch öffentlich artikuliert. Grönemeyer nahm in seinem Song oft in seiner ihm eigenen Sprache gegen Nationalismus, Rassismus, aber auch gegen Naturzerstörung, Klimakrise und Neoliberalismus Stellung.
1: Der Schauspieler Matthias Brandt würdigte von Künstler zu Künstler das Gesamtwerk. Grönemeyer finde in seinen Songs und Konzerten mit Klang und Sprache Ausdruck dafür, was viele Menschen fühlten.
4: Für mich gehört Herbert Grönemeyer zu Lebensphasen, zu Zimmern, zu Autofahrten, zu Partys, zu Liebeskummer, zu Momenten, in denen man denkt, jetzt fängt etwas an, hoffentlich. Und zu anderen, in denen ich merkte, es ist vorbei. Es gibt Musik für den Aufbruch, es gibt Musik für die Pose. Es gibt Musik für gute Laune und den schnellen Effekt. Und es gibt die, die auch dann noch da ist, wenn das Leben schwierig wird.
1: Nach der Veranstaltung freute sich Matthias Brandt sehr, dass seine Rede bei Herbert Grönemeyer so gut angekommen war.
5: Ja, man kann ja Rührung nicht kalkulieren. Ja? Aber es freut mich natürlich, dass es ihm offensichtlich gefallen hat und dass es ihm was bedeutet hat. Da habe ich mir schon Mühe gegeben, ja.
1: Der Deutsche Nationalpreis wird seit 1997 von der Deutschen Nationalstiftung verliehen.
0: Und natürlich wollen wir nach all den Worten jetzt auch noch den singenden Herbert Grönemeyer hören. Fall der Fälle hier bei uns in Bayern 2.

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0: Herbert Grönemeyer. Ja, das war's von uns, der Bayern 2 Welt am Abend. Tilman Seiler verabschiedet sich. Ich wünsche Ihnen einen schönen Abend. Bald kommt hier der Zündfunk. Davor jetzt noch das Bayern 2 Abend-Highlight für die Kids.
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2: Mama holt Juri aus der Kita ab. Auf dem Weg nach Hause sieht Juri einen Hund, der sein Bein hebt und an einen Baum pinkelt. Dann dreht der Hund sich um und schnuppert an dem Baum. Erst pieselt der und dann riecht er dran, stellt Juri fest. Ja, erklärt Mama. Der will anderen Hunden, die vorbeikommen, mitteilen, hier wohne ich. Wohnt der unter dem Baum? Fragt Juri verwundert. Nein, Mama lächelt. Aber wahrscheinlich wohnt er irgendwo in der Nähe. Jedenfalls sagt er den anderen Hunden, hier bin ich vorbeigekommen. Juri nickt. Weil's da jetzt nach Pipi stinkt. Genau, Mama lacht. Aber Hunde erschnüffeln dann noch viel mehr. Ob sie den anderen Hund kennen, ob es ein Männchen oder Weibchen war und wann das war. Sie können sogar riechen, wie alt der Hund ist und ob er vielleicht krank ist. Juri drückt seine Nase an Mama und atmet tief ein. Ich kann das auch, sagt er. Ich weiß auch genau, wie du riechst. Ach, Juri, Mama drückt ihn ganz fest an sich. Ich weiß auch ganz genau, wie du riechst. Sie streicht ihm über den Rücken. Und wenn der Opa Otto kommt, rieche ich es auch gleich. Der riecht nämlich auch nach Pipi, erklärt Juri. Mama lacht. Naja, der ist eben schon alt und bei alten Leuten geht beim Pieseln manchmal ein bisschen in die Hose. Ich piesele schon lange nicht mehr in die Hose, stellt Juri fest. Stimmt, sagt Mama. Hunde haben aber eine noch viel feinere Nase als du, erklärt Mama. Die können 100-mal so gut riechen wie Menschen. Juri kichert. 100-mal so gut. Ja, Mama lacht auch. Da könnte man fast denken, dass die Zahl 100 was mit Hunden zu tun hat. Hat sie nicht? Fragt Juri. Mama winkt ab. Nein, das Wort klingt nur zufällig so ähnlich. Juri ist sich da nicht so sicher. Er denkt daran, wie man die Zahl 100 schreibt. Eine 1 und 2 Nullen dahinter. Das kann er nämlich schon. Und da ist ihm so eine Ähnlichkeit auch schon aufgefallen. Man müsste nur unten an die Nullen noch Füße malen und hinten noch einen Schwanz dran. Dann sähe die Zahl ganz klar auch aus wie ein Hund. Juri nimmt Mamas Hand. Er schließt die Augen und stellt sich vor, er hätte eine Hundenase und könnte alles riechen. Er atmet tief ein. Ja, den Geruch kennt er. Das sind die Abgase der Autos. Aber dann steigt ihm ein noch beißenderer Geruch in die Nase. Bäh! Juri kann sich schon denken, woher der kommt. Von der Baustelle, die er schon von weitem gesehen hat. So stinkt heißer Teer, mit dem die Straße ausgebessert wird. Der stinkt so sehr, dass Juri daneben nichts anderes mehr riechen kann. Erst als sie schon ein ganzes Stück weiter sind, erschnuppert Juri einen neuen Geruch. Aber der riecht auch nicht viel besser. Der riecht fast wie... Vorsicht, Juri! Mama zieht ihn zur Seite. Juri grinst. Genau, das war Hundekacker. Er hat es schon gerochen. Aber wenn er nur seine Nase hätte, wäre es gar nicht so leicht gewesen zu wissen, wo er nicht hintreten sollte. Da müsste er schon näher am Boden rumschnuppern wie ein Hund. Jetzt steigt Juri endlich ein Duft in die Nase, der gut riecht. Juri bleibt stehen. Was ist? Fragt Mama. Warte, sagt Juri und schnuppert. Hier riecht's nach Bäckerei. Komm, sagt er und zieht Mama dahin, wo der Duft herkommt. Wir gehen immer der Nase nach.
1: Ein Bettupferl von Rinus Berbeck. Erzählt hat es Lisa Wagner.
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3: Und nach den Nachrichten kommt hier auf Bayern 2 der Zündfunk mit Tobias Ruhland und Alex Martini. Heute All the Things She Said. Ist das jetzt die queere Hymne für den CSD oder der Hit von zwei Putin-Unterstützerinnen? Außerdem, heute vor 10 Jahren hat Großbritannien knapp für den Brexit gestimmt. Damals hatte der Zündfunk noch versucht, ein paar Menschen umzustimmen am Telefon. Wir schauen auf damals und was daraus geworden ist. Das alles gleich nach den Nachrichten.
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5: Um 19 Uhr mit Patrick Zeilhofer. Obwohl die Taliban-Regierung von der EU nicht offiziell anerkannt wird, haben Vertreter von EU-Kommission und Mitgliedstaaten eine Delegation der Islamisten aus Afghanistan in Brüssel empfangen. Wie es die Bundesregierung bereits praktiziert, soll es aus allen EU-Staaten Rückführungen nach Afghanistan geben.
10: Besonders Straftäter oder Menschen, die ein Sicherheitsrisiko darstellen, will die EU nach Afghanistan abschieben. Dafür braucht sie die Hilfe der Taliban, um Personalien festzustellen oder die Rückführung zu organisieren. Um solch technische Fragen sei es heute gegangen, so ein EU-Sprecher. Hanna Neumann, EU-Abgeordnete von den Grünen, lehnt die Verhandlungen mit den Taliban ab. Damit mache sich Europa erpressbar. Ein Vertreter der Taliban nannte das Treffen historisch. Sabrina Fritz aus Brüssel.
5: Bayern stärkt seine Unikliniken mit rund 10 Milliarden Euro. Die Staatsregierung gab final grünes Licht für neue Uniklinikprojekte in München, Augsburg und Würzburg und für viele Neubauten und Sanierungen an Hochschulen. Das teilten Ministerpräsident Söder und Wissenschaftsminister Blume nach einer Kabinettssitzung mit. In München-Großhadern etwa sollen im ersten Bauabschnitt ein Herz-Lungen-Gefäßzentrum und ein onkologisches Zentrum entstehen. Fast 5 Jahre ist die Flutkatastrophe in Nordrhein-Westfalen und Rheinland-Pfalz her. Das Bundesamt für Bevölkerungsschutz und Katastrophenhilfe sieht Bund, Land und Kommunen inzwischen besser auf Krisen und Katastrophen vorbereitet. Präsidentin Tüngler erklärte, die Flutkatastrophe im Ahrtal sei eine Zäsur für den Bevölkerungsschutz in Deutschland gewesen. Eine zentrale Lehre aus der Flutkatastrophe betreffe die Zusammenarbeit im Krisenmanagement, die nicht an Verwaltungsgrenzen Halt machen dürfe. Im Juli 2021 waren in Deutschland mehr als 180 Menschen gestorben und zahlreiche Orte zerstört worden. Die Weltgesundheitsorganisation blickt mit Sorge in die Demokratische Republik Kongo, denn der Ebola-Ausbruch breitet sich ungewöhnlich schnell aus. Im ersten Monat sind laut WHO so viele Infektionen bestätigt worden wie bei keiner anderen Ebola-Epidemie zuvor. Experten zufolge zirkulierte das Virus monatelang unbemerkt, bevor Mitte Mai offiziell der Ausbruch erklärt wurde. Inzwischen sind den kongolesischen Behörden zufolge mehr als 1000 Menschen infiziert und 267 gestorben. Zur Fußball-WM. Trotz Verletzung bleibt Nico Schlotterbeck bei der deutschen Nationalmannschaft. Laut DFB bekommt der Dortmunder dafür einen Spezialschuh, um seinen verletzten Knöchel zu schonen. Die verbliebenen Spieler sind derweil in die Vorbereitung fürs Gruppenfinale gegen Ecuador gestartet. Desiree Krause.
11: Das DFB-Team ließ sich vom strömenden Regen zu Beginn der Einheit nicht abhalten. In lange Regenjacken gepackt begann die Vorbereitung auf das letzte Gruppenspiel gegen Ecuador. In dem können die deutschen Fußballer entspannt in die Zweikämpfe gehen. Da die DFB-Auswahl in ihren ersten beiden Turnierspielen keine gelbe Karte sah und die Verwarnungen nach der Gruppenphase gestrichen werden, ist eine Gelbsperre frühestens bei einem Einzug ins Viertelfinale möglich. Um 19 Uhr beginnt der Fußballabend mit der Partie Portugal gegen Usbekistan, danach unter anderem das Duell England gegen Ghana.
5: Das Wetter in Bayern: bis zum Abend viel Sonnenschein mit einigen Wolkenfeldern und vereinzelt Gewittern. Auch in den nächsten Tagen sonnig, heiß und trocken, mit einem kleinen Gewitterrisiko morgen in den Alpen. Temperaturen 31 bis 38, am Freitag am Untermain an die 40 Grad. Soweit die Nachrichten. Es ist 19.04 Uhr. Verkehrsmeldungen. Die A8 München Richtung Salzburg ist zwischen Bergen und Traunstein-Siegsdorf Ost wegen Bauarbeiten bis ca. 6 Uhr gesperrt. Es gibt eine Umleitung über die U87 und U89. A70 Bamberg Richtung Schweinfurt-Werneck zwischen Bamberg und Bamberghafen ein Unfall im Baustellenbereich. A99 Westumfahrung München Richtung Nürnberg zwischen Ludwigsfeld und Aschheim-Ismaning 10 Kilometer Stau nach einem Unfall auf der mittleren Spur. A99 München Süd Richtung München Südwest zwischen Aschheim-Ismaning und Neuherberg stockender Verkehr und B471 Oberschleißheim Richtung Haar zwischen Hochbrück und Ismaning 4 Kilometer Stau. Soweit die Verkehrsübersicht.
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11: Herzlich willkommen zum Zündfunk am Dienstag mit Alex Martini und Tobias Ruhland.
12: Wir starten mit einem Hit aus der Britpop-Hochphase. Bittersweet Symphony kennen alle, also wirklich alle, aber kennt ihr auch diese Hip-Hop-überzuckerte Songvariante?
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1: Große Hits macht mit seinen Raps noch größer, der britische Rapper und Musiker Ren. Er rappt da so ungeniert über alle Hits hinweg, von den Chemical Brothers über Outkast bis eben zur ewigen Hymne Bittersweet Symphony von The Verve.
2: Ihr hört den Zündfunk auf Bayern 2 um 19.07 Uhr. Und am 23. Juni 2026 und vor genau 10 Jahren war das Brexit-Referendum in Großbritannien Leave versus Remain. Das Versprechen von der Leave-Kampagne, unter anderem von Nigel Farage, war Take Back Control, also endlich wieder selbst entscheiden, war die Erzählung. Ich war damals im Juni 2016 in meinem allerersten Monat beim Zündfunk. Ja, und um mich herum waren viele überzeugt, dass das nicht passieren wird mit dem Brexit, dass die Vernunft siegt. Und die Umfragen waren ja damals sehr, sehr knapp. Wir haben also trotzdem gesagt, lass uns nochmal alles probieren. Die Idee kam von Zündfunk-Kollege Oliver Buschek und kurzerhand habe ich dann im britischen Telefonbuch wahllos Nummern angerufen mit einer Bitte, bleibt bei uns, please stay. Und da kam ich zum Beispiel in Norwich raus bei einer gewissen Mrs. Perry.
3: Hello,
4: this is Alexandra Martini. I'm calling from Germany and I wanted to kindly ask you to please stay. Please don't go. Do you hear me? Hello?
3: Hello?
4: Yes, I wanted to ask you to please stay in the European Union. Don't go.
3: Ah, well, no, I think I'm gonna go.
4: Why?
3: Oh, for lots of reasons. But why do you want us to stay?
4: Yeah, that's a good question. I think we have to change something in the union, but yeah, it's a very important union to stay together.
3: Well, why can't we have our own standards? What do we need Europe to tell us what they should be? Are you phoning from Germany?
4: Yes, I'm phoning from Munich, Germany.
3: May I ask what sort of age you are?
4: I'm 26 years old.
3: Oh, right. Yeah. Same sort of age as my children, yeah.
4: What do your children say?
3: One says out, one's not very sure, and one says in.
4: It seems for me that it's a little bit randomly, like, how can you make a choice, actually?
3: To be honest, I'd have already done my postal vote and voted to come out, but I do listen to lots of political programs and discussions and whatnot, and sometimes I do think, have I made the right decision or haven't I?
4: Who will win, you think?
3: I don't know. I think it would be very, very close. I wouldn't like to put a bet on it.
4: Okay.
3: All right. Well, it's been quite nice talking to you
4: anyway.
3: Yeah,
4: for me too. Ein Ausschnitt aus dem Anruf in Norwich vor 10 Jahren, kurz vor dem Brexit-Referendum. Mhm. Ja, und da war die ganze Familie eben gespalten. Ihr Mann hat für den Verbleib in der EU gestimmt. Sie selbst hatte schon per Briefwahl für den Brexit gestimmt und war aber hörbar unsicher, ob das jetzt die richtige Wahl war. Forschende sagen, ja, die meisten Brexit-BefürworterInnen haben nicht wegen der Wirtschaftslage oder ja faktischen Gründen abgestimmt, sondern aus so einem Identitätsgefühl heraus, das sie verletzt gesehen haben.
1: Ja, heute wissen wir, der Brexit hat die Erwartungen weit untertroffen, dazu gleich noch mehr. Aber Alex, haben damals alle, die du da angerufen hast an der Strippe, hat das so offen reagiert eigentlich?
2: Nee, also es haben auch einige wirklich direkt aufgelegt oder waren abweisend, aber ich habe dann auch nochmal gemerkt, wie wirksam freundliche Penetranz ist. Zum Beispiel hier bei einem Londoner Plattenladen, kurzer Ausschnitt.
4: Don't leave the European Union.
5: Good afternoon, have a nice day.
4: Okay, bye bye, but please
5: bye.
4: Don't, please stay, okay?
5: Bye.
4: Please stay.
5: Bye.
4: Please stay.
5: Bye.
4: Please, please, don't go. Ja, am Ende hat er mir gesagt, sie seien ja noch gar nicht entschieden, was sie dann am Ende wählen.
1: Ja, immerhin. Genutzt hat es leider nichts und es leidet ja nicht nur die Wirtschaft, sondern auch der kulturelle Austausch unter dem Brexit. Für, Obacht, eine Zahl, 59% der britischen Bands lohnt sich Touren durch die EU finanziell nicht mehr. Laut der größten britischen Musikgewerkschaft jedenfalls. Witch Fever, gehören da momentan zumindest zu diesen 59%. Eigentlich geht es für die Band aus Manchester musikalisch aufwärts. Großes Label, EU-Tour als Headliner, aber bei einer Europa-Tour zahlen sie drauf, sagt Bassistin Alex Thompson.
6: Vor dem Brexit konntest du einfach so in den Van springen und auf Tour gehen. Man musste sich eigentlich um nichts kümmern. Du hast einfach Merch wie T-Shirts mitgenommen und los. Damit verdienen Bands ja das meiste Geld. Du bist gefühlt eine glorifizierte T-Shirt-Firma. Aber seit dem Brexit kannst du keine Ware mitnehmen, ohne Abgaben zu bezahlen. Auf dem Hinweg und zurück.
2: Das haben Witch Fever unserer ARD-Kollegin Mareike Aden erzählt. Seitenlange Zolldokumente, lange Grenzkontrollen und wirtschaftliche Verschlechterungen, all das hat der Brexit bewirkt.
1: Letztes Jahr erst waren sie trotzdem bei uns in Europa und Deutschland unterwegs mit ihrem punkigen Doom-Sound. Hier sind Witch Fever und danach reisen wir nochmal in Alex' Telefonleitung auf die Insel von vor 10 Jahren. War das eigentlich mit Dosentelefon oder so mit richtigen?
2: Nee, so ein Joghurt-Telefon.
1: So ein Joghurt-Telefon. Hier ist Witch Fever. I see it.

0: Ja, den Zündfunk am, was war heute für ein Datum, Alex?
1: Der 23. Juni.
0: Genau, der 10. Jahrestag vom Brexit-Referendum. Deshalb heute sehr viel Musik made in UK. Hier gerade Witch Fever aus Manchester, I See It. Ja, die Band selbst konnte übrigens damals nur zur Hälfte gegen den Brexit stimmen. Die andere Hälfte war noch zu jung, um wählen zu dürfen, nämlich 17 Jahre alt.
1: Ja, und wir wissen, wie das dann ausging, das wissen wir alle. Vorhin haben wir ja eine Frau gehört am Telefon, die hatte schon für den Brexit gestimmt damals, die konnte man nicht mehr umstimmen. Aber ich habe ja nicht nur in Norwich angerufen, ich habe durch ganz Großbritannien telefoniert und damals eben auch in Belfast angerufen, im Landesteil Nordirland. Da herrscht ja nochmal größere Skepsis gegenüber der Regierung in London, Westminster. Und vor fast 2 Wochen war ja Belfast für was anderes in den Nachrichten, für sehr rassistische Gewaltexzesse, tagelange Krawalle, Angriffe auf People of Color.
0: Ja, zentrales Versprechen der Brexit-Kampagne damals, Take Back Control. Das hieß auch Grenzen dicht, Einwanderung runter. Ja, und das Gegenteil ist seit dem Brexit passiert, auch weil so großer Fachkräftemangel herrscht.
1: Genau, eigentlich mehr Einwanderung und trotzdem Hass und Rassismus sind in UK auf einem neuen Hoch. Nigel Farages extrem rechte Partei Reform UK führt in den landesweiten Umfragen. Die Labour-Regierung wackelt, das können wir alle beobachten. Ich kann mir vorstellen, dass dieser junge Mann in Belfast genau sowas vor 10 Jahren nicht wollte, als ich ihn angerufen habe.
2: Hello.
3: Hello, this is Alexandra Martini. I'm calling from Germany. And actually I wanted to beg you please to vote for European Union. What do you think?
2: Vote to stay in the EU?
3: Yes.
2: Yes, that's what I'll be doing anyway.
3: You will do it?
2: Yeah, that's what I'm doing.
3: And may I ask, for economic reasons or for ideas?
2: Economically and socially.
3: What about your family and friends?
2: Well, most people I know want to stay in.
3: So what do you fear if the Brexit happens?
2: I don't really want to be controlled by Westminster and entirely. I'd rather be in a larger bloc.
3: You don't trust the British government so much?
2: No, not at all. How did you get this number, by the way?
3: It was just randomly. I just looked in the phone book, actually.
2: No way.
3: Yeah, I think that's part of the European idea, just to get into dialogue.
2: Talking to random people from across the world.
3: Yeah, try to get others also to vote for the EU.
2: Well, if people say, what's the interest to stay in? I'll say there's people calling me from Germany.
3: Yeah, very good.
0: Vor 10 Jahren hat Alex Martini quer durch Großbritannien telefoniert, um Leute dazu zu bewegen, für den Verbleib in der EU zu stimmen. Du hast dem hier in Belfast, Alex, eben also noch ein Argument geliefert, damals, wenn sogar Leute aus Deutschland ihn deswegen anrufen. Ja, genau. Was der wohl jetzt sagt nach 6 Jahren Brexit? Der EU-Austritt wurde ja dann 2020 vollzogen.
1: Ja, leider muss ich euch beichten. Ich weiß es nicht. Ich habe die Nummern nicht notiert der Leute damals.
0: Schande!
1: Ja, echt. Also ja, war eine aufgeregte Praktikantin vor 10 Jahren. Was hätte ich darum gegeben, nochmal mit diesen lieben Menschen zu sprechen? Mittlerweile sagen ja Studien, wünschen sich über 50% der Bevölkerung einen Wiedereintritt in die EU. Und unter den 16- bis 24-Jährigen sind es 83%.
0: Well, nichts zu machen. Also ja, mit den verlorenen Nummern meine ich jetzt. Ja. Aber man kann es nur versuchen. James Blake ruft die Trying Times auf.

0: Wenn du Künstlerin oder Künstler bist im Jahr 2026, bedenke, Mensch, dass alles fake ist. Das ganze System, Songs, die die Algorithmen hier mit den Songs behandeln und in die Charts hochtreiben. Ein System mit gekauften Rezensionen, ein System, in dem Superfans nur selten humanoider Natur sind. Und wenn du eben nicht ganz so erfolgreich bist im Music-Business oder nicht ganz so viele Klicks hast und Streamings, dann lass dir gesagt sein, du bist gut genug. Es liegt nicht zwangsläufig an dir, sondern an diesem kaputten System. So die Worte eines jüngsten Posts vom britischen Musiker und Produzenten James Blake über den gegenwärtigen Zustand der Musikindustrie. Wir haben hier gerade James Blake gehört mit dem Titelsong seines aktuellen tollen Albums Trying Times.
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0: Heu übrigens H-O-I geschrieben, gell? Also das Heu-Festival und ihr könnt gratis dabei sein. 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
1: Juhu.
0: Schreibt eine Mail an zündfunk@br.de. Name und Kontaktdaten bitteschön und dazu die Antwort auf Frage, machen wir mal so eine Gewinnspielaufforderung vielleicht,
1: ja,
0: oder?
1: Vielleicht
0: Leute
1: Aufgabe.
0: Sollen sich auch ein bisschen anstrengen.
1: Ja, schreibt doch einen guten Satz mit Heu.
0: Das ist gut.
1: Also jetzt fangen wir mal ganz basic an. Heute ist ein schöner Tag. Ja, also das
0: ist
1: jetzt
0: sehr
1: mal der Start.
0: Jetzt. Sehr basic.
1: Aber
0: jetzt.
1: Um zu gewinnen, vielleicht eher mal so Richtung lasst mich kein Häufchen elend sein.
0: Oh, nicht schlecht.
1: Möchte auf dieses Fäustiwoll.
0: Also
1: Zündfunk mit UE, zündfunk@bayern2.de.
0: Genau. Und bei der Premiere vom Heu-Festival spielt auch sie hier, die tolle, die wunderbare, Omnichord beherrschende Stefanie Schrank von ihrem tollen Solo-Debütalbum mit so krautrockigen Feelings Unter der Haut, eine überhitzte Fabrik. Und da hören wir jetzt den Titelsong.

0: Sie hier spielt an Tag 2 des Heu-Festivals, sprich am kommenden Samstag, Stefanie Schrank. Wir verlosen Tickets fürs komplette Festivalwochenende.
1: Schreibt uns einfach eine Mail an zündfunk@br.de und schreibt uns dazu einen schönen Satz mit Heu.
0: Liegt dir schon wieder einer noch auf der Zunge oder?
1: Nein,
0: du hältst dich
1: ich heu jetzt auf.
0: Ja. Ihr hört den Zündfunk am Dienstag mit Alex Martini und Tobias Ruhland und wir haben gleich ein Date mit Kolumbien, genauer mit der Band Rizo Magic, Diego Manrique und Edgar Marun. Was die zwei so für Sounds machen, sowas hier zum Beispiel, Astro Cumbia könnte man das nennen. Was dahinter steckt, verraten sie uns gleich.
1: Und außerdem hat in Kolumbien ja gerade sehr knapp der extrem rechte Präsidentschaftskandidat gewonnen. Abelardo de la Espriella, er kommt so aus der Liga Milei in Argentinien, ist ein Trump-Freund. Und da haben wir die Somagic aus Bogotá natürlich auch nach ihrer Einschätzung gefragt.
0: Ach ja, hier sind Rizo Magic mit einem ganz neuen Song. Featuring Conjunto Media Luna. Plutarco heißt dieser Track.

0: ein esoterisches Modell, könnte man sagen, wonach das Universum nach dem Prinzip der musikalischen Oktave angeordnet ist, also als Abfolge von Schwingungen, die sich so periodisch verdoppeln. Und wir haben Rhizomatic heute Nachmittag zu ihrer Faszination für interplanetarische Frequenzen und Sounds befragt.
1: That's right, researching for some years now, the planetary frequencies as calculated by Hans Cousteau. We use a system with pure intervals to make like a slow pitch cumbia. That's like the sound we found in this new album called Cumbión Planetario.
2: Ja, es gab ein paar Jahre Recherche rund um diese kosmische Oktave von Hans Cousteau. Und die Band Rhizomatic haben dann ein eigenes Intervallsystem entwickelt. Und das kam dann zum ersten Mal so richtig zur Geltung auf ihrem Album Cumbión Planetario. So eine Art Slow Cumbia. Euer Album lenkt unseren Blick also ein bisschen ins All. Und zur jetzigen Zeit in Kolumbien ist vielleicht auch eine gute Zeit für Eskapismus, wo man sich einen neuen Lebensraum suchen möchte angesichts der aktuellen Ereignisse. Kolumbien steht ja jetzt vor oder mitten in einem krassen Rechtsruck. Der extrem rechte Präsidentschaftskandidat hat die Wahl ganz knapp gewonnen. Das sind Entwicklungen, die wir auch schon in anderen lateinamerikanischen Ländern beobachten. Was geht euch denn jetzt gerade durch den Kopf, jetzt in Bogotá und auch als Musiker?
1: It has been emotionally like really strong. Pretty sad to have this president that has a hate discourse.
3: The first thought, run away of this space, but no, the reflection is to keep going with the daily actions. And yeah.
0: Es sind sehr emotionelle Tage für Diego, hat er uns gerade erzählt, und es macht ihn gerade sehr traurig, was da passiert. Und für ihn bedeutet diese Wahl, dieser Rechtsruck, vor allem auch einen Schritt zurück für das Land. Und Edgar wiederum hatte auch erstmal bei diesem Wahlergebnis jetzt so das Gefühl von, okay, weglaufen, das macht alles gar keinen Sinn mehr. Aber dann sich auch wieder sagen, nein, Optimismus bewahren und schauen, was aus dieser neuen Situation dann doch zu bewerkstelligen ist oder wie damit umzugehen wird. Aber auf alle Fälle, Flucht ist nicht die richtige Lösung.
2: Dieser Abelardo de la Espriella, der wird ja auch El Tigre genannt. Wofür steht denn dieser Spitzname? Was bedeutet das El Tigre? Inwiefern fletscht er die Zähne?
3: This nickname is like the same thing and the same publicity than Argentina with Milei, with Lion. It just makes to think the person he is very, very hard, very strong and very aggressive. But I think that kind of things shows the opposite side, that he is very insecure.
1: He also has a lot of ideas that he, for example, wants to tear away institutions and a lot of advances of the last government. There's a ministry here called Ministry of Equality. He likes to focus on war, no?
0: Also Edgar und Diego haben uns auch nochmal ihre Gedanken ein bisschen dazu erklärt, wo der Spitzname herkommt für Abelardo de la Espriella, der Tiger. Und so nach dem Motto, Argentinien hat Milei, der sich ja auch schon den Löwen, den Lion nannte. Und jetzt also hat Kolumbien seinen Tiger. Und da steckt natürlich auch sehr viel Selbstmarketing dabei, diesen Namen auch immer zu propagieren und damit auch schon so ein bisschen Härte und Stärke und Aggressivität zum Ausdruck zu bringen. Und wie sich das bemerkbar macht, hat dann auch noch Diego kurz erklärt. Und das erinnert mich gleich auch ein bisschen an Entwicklungen in den USA unter Trump, dass dann gewisse Ministerien und Einrichtungen einfach zurückgefahren werden. Sämtliche Behörden, die in puncto Gleichberechtigung und Gleichstellung irgendwie gearbeitet haben. Und letzte Frage jetzt an euch. Was bedeutet denn eigentlich ja diese Entwicklung unter einem neuen rechten Präsidenten für die Musikszene, die eher linke Musikszene? Was befürchtet ihr oder welche Hoffnungen habt ihr oder wie organisiert ihr euch jetzt?
1: Of course, to be strong, to make our community stronger, our local and underground systems and self-made ways to keep on going through our musical living.
3: Like 1 month ago, there's like a new decretos to support art and culture.
1: To identify culture and specifically music in Colombia as something really important for the economy. And this type of laws don't seem to last in this Abelardo's government.
2: Also Diego und Edgar haben gerade gesagt, zunächst einmal ist ihre Reaktion, dass sie stark bleiben möchten, dass sie ja Underground-Strukturen, lokale Netzwerke weit

0: ausbauen möchten, damit die Szene überlebt. Und sie berichten auch eben von der letzten Präsidentschaftsperiode, die jetzt im August endet. Das war ja ein linker Präsident, Petros. Und der hat ja jetzt erst kürzlich, vor 4 Wochen, wurde zum Beispiel ein Gesetzespaket beschlossen, das Kultur einen wichtigen auch Wirtschaftsfaktor zuschreibt. Es gab mehr Unterstützung in dieser Zeit für Musikschaffende, für KünstlerInnen, Stipendien. Also es gab eine gute Entwicklung auch für sie. Und natürlich gehen sie davon aus, dass diese Gesetze relativ bald gekippt werden.
1: Und wir sagen ganz herzlichen Dank für die Zeit. Rizo Maciek, Diego Manrique und Edgar Marun.
2: Thank you so much for your interview, Tobias and Alex. Thank you so much for your time. Thank you so much.
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1: Ach, der nette Jungs waren das, Alex, oder?
0: Total, ja.
1: Ich habe jetzt noch Bock auf ein bisschen kosmische Oktave von Rizo Maciek. Kannst du jetzt mal wieder übersetzen? Cumbia Lunar heißt dieses Stück.
0: Das ist der Mond-Cumbia.
1: Klar, der Mond-Cumbia. Wieder auch diese Slow-Space-Cumbia. Also ich finde es total hypnotisch. Passt mir sehr gut rein in diesen überhitzten Tag, so zum Runterkommen. Hier sind Rizo Maciek, ihr hört Radio Rumba hier auf Band 2.

0: Rizomagic und ihr Slow Space Cumbia. Cumbia Lunar heißt diese Nummer des kolumbianischen Duos, mit dem wir vorher gerade ausführlich geplaudert haben.
1: Komplett hypnotisierend. Ihr hört den Zündfunk am Dienstag und wir nehmen euch jetzt mit in die Gedankenwelt von Michel Berger, Musiker aus München und außerdem Chorleiter des Münchner Kneipenchors. Und auf der Suche nach neuen Songs für den Chor ist er auf einen Hit aus den frühen Nullerjahren gestoßen. Vor allem seine sozialen Medien haben diesen einen Song immer wieder hochgespült in seinem Feed.
2: Wie so eine Kindheitsflashback, weil ich war so bei meinen Eltern im Auto und dann kam irgendwie Bayern 3 und dann kam dieser Song. Und ich war so, fuck, der Song ist eigentlich richtig geil. Und dann habe ich mir den dreimal angehört und dachte mir, und dann überlegt, dann geht natürlich so das Musikergehirn los und dieses. Ich glaube, das hat mich gecatcht, wo ich mir dachte, geil. Und dann habe ich den Text gegoogelt, dachte mir, schön. Hey, fetzig, klingt irgendwie nach einem queeren Song. Warum denn nicht? Machen wir mal beim CSD.
1: Einen queeren Song beim Münchner Christopher Street Day aufführen. Guter Plan. Der Münchner Kneipenchor wird da ja nämlich auf der Politikbühne am Samstag auftreten.
0: Ja, und dieser queere Song, von dem Chorleiter Michel hier redet, ist übrigens der hier.

0: fast 25 Jahre alt, All the Things She Said vom russischen lesbischen Frauenduo Tattoo. Song über geheime Frauenliebe hat nochmal einen Popularitätsschub in den letzten Monaten bekommen in der queeren Community, weil er auch immer wieder in Heated Rivalry auftaucht, der Überraschungsserienerfolg aus Kanada über zwei heimlich schwule Eishockeystars.
1: Und an dieser Stelle müssen wir drei Sachen ganz transparent machen. Erstens, das lesbisch war eben in Anführungszeichen gesprochen. Zweitens, Tobi ist Mitglied im Münchner Kneipenchor.
0: Ich bekenne mich schuldig.
1: Du bist Mitglied und du bist auch inzwischen sehr textsicher bei All the Things She Said.
0: Yes.
1: Und drittens, der CSD München ist am kommenden Samstag und der Kneipenchor hat zu der Songidee dann aus der queeren Community eine Nachricht bekommen.
2: Dieser Song sollte nicht auf die Bühnen von CSD München gespielt werden.
0: Das ist Samantha Jackson, Bayerns erste ukrainische Drag Queen. Samantha kam kurz nach Kriegsbeginn aus der Ukraine nach München.
1: Ja, und Samantha hat gleich mehrere gute Gründe, den Tattoo-Song von 2002 zu canceln. In Wahrheit sind die beiden keine Lesben, das könnte man so Queerbaiting nennen. Also es war eine Marketingidee von einem Produzenten, der mit dieser Schulmädchenästhetik irgendwie Reibach machen wollte, bisschen provozieren. Und die eine der Sängerinnen, Julia Volkova, hat für Putins Partei Einiges Russland kandidiert und sich dazu noch homophob geäußert, hat Drag Queen.
2: Die Julia Volkova einmal war in ukrainischem Fernsehen und sie hat gesagt, also Männer dürfen nicht schwulen zu sein, weil das ist nicht normal für sie. Und natürlich, sie hat harte Sprache benutzt dafür. Sie hat Schwulen böse genannt. Leider, also in ganzer Welt, niemand hat das mitbekommen.
1: Genau, da hat sie mich direkt unterbrochen, Samantha Jackson, die Drag Queen, mit noch einem weiteren Grund.
0: Genau, kann man natürlich freilich alles auch im Internet nachlesen, die Geschichte zu Tattoo, angefangen bei Wikipedia, wo alles ausführlich drinsteht. Und ja, ich hatte auch im Hinterkopf irgendwie die Geschichte, dass Tattoo, ja, die sind gar nicht lesbisch, aber alles andere, was wir jetzt hier auch schon nochmal hier aufgewärmt haben, war gar nicht so präsent oder bekannt. Galt auch für unseren Chorleiter Michel.
3: Dann dachte ich mir nur, ja fuck, das ist mir jetzt irgendwie zu heiß.
1: Okay, jetzt sind wir also mittendrin im Chor-Krimi. Gab es dann Diskussionen?
0: Ja, am Anfang war da noch die Idee, okay, man könnte ja den Song vielleicht mit einer entsprechenden Info und Moderation zum Lied aufführen vorab.
1: Mhm, so ein Disclaimer.
0: Ja, genau, aber was soll dann das Publikum damit anfangen? So, mhm. Aha, okay, dann können wir jetzt den Song gar nicht gut finden dürfen und sowas. Das Ganze ist natürlich auch so ein neuerliches Beispiel und das finde ich ja so spannend an diesem Punkt auch für dieses kann, soll man Werk und Künstler trennen können, trennen müssen. Viele Diskussionen sind da aufgepoppt und ich habe mal mein Mikrofon in die Sopran- und Altstimmen des Chors reingehalten in der letzten Chorprobe. Hören wir mal rein.
4: Aber Moment, wer hat das Lied geschrieben?
5: Ein Russe.
4: Ein Russe ist nicht passé, ein Arschloch. Es ist doch ist. Gut, weil die werden sozusagen mit der eigenen Waffe werden sie gekämpft. Das ist ironisch, wenn die Person, die das singt, eigentlich gegen Queers ist. Und aber durch eine Serie ist der Song zufällig als Queer-Hymne. Das ist wunderbar. Das ist ideal. Ja, weil du reibst das ihnen aufs Gesicht. Du klaust ihnen das Werk am Endeffekt. Aber was ist dann mit...
6: Es ist schon schwer, denn ich weiß, dass da jemand berühmt geworden ist durch diesen Song und sowas dann noch weiter gehypt wird.
7: Ja, aber mit was für einem Gefühl schickt man die Leute im Publikum in diesen Song, wenn du vorher sagst,
4: das ist wahr.
7: Das sind Putin-Anhänger, die durch homophobe Aussagen
4: glänzen. Und dadurch werden wir singen.
7: Ja. In der heutigen Zeit darf dir das nicht mehr egal sein. Und ich finde, man muss wirklich zu bestimmten Werten stehen und da dann auch vielleicht schmerzhafte Einschnitte machen. Weil ich saß gestern in der U-Bahn und habe ein Zitat gelesen, ich weiß aber nicht, von wem es ist. Und es war in dem Sinne irgendwie, ich lerne nicht, um mehr zu wissen, sondern um nicht mehr ignorant zu sein. Und ich glaube, das ist wahnsinnig wahr und total wichtig.
1: Also die falsche lesbische Hymne als queere Hymne reclaimen, wie bei Heated Rivalry, oder eben keine Musik von homophoben Putin-Versteherinnen aufführen. Wie ging das denn jetzt aus? Singt ihr den Song jetzt am Samstag?
0: Natürlich nicht. Aber ich fand diese ganzen Diskussionen, finde ich, sehr, sehr fruchtbar. Und natürlich auch das Learning Augen auf bei der Songwahl, dass man da einfach mehr Sensibilität an den Tag legen muss, und es nicht wissen ist halt, wie wir gerade jetzt auch noch gehört haben, das ist halt auch so ein falsches Ignorieren. Genau. Also
1: kein Song von Tattoo auf dem CSD München.
0: Nein, genau.
1: Und was spielen wir dann jetzt hier im Zündfunk?
0: Ganz klar, eine echte queere Hymne von einem echten queeren Couple. Hier sind Sam Smith und Kim Petras.

0: Unholy Sam Smith und Kim Petras. Und ich gucke auf die Uhr. Jetzt geht sie wieder normal, Alex. Vorher ja. geht's rückwärts.
1: Grüße gehen raus an Rizomagic.
0: Genau. Ich kann die Uhr nicht mehr lesen. Was haben wir jetzt?
1: Jetzt 1957. Sag du was. Das ist doch Zeit, um auf die nahe Zukunft zu blicken. Nach den Nachrichten um 20 Uhr hier auf Bayern 2 kommt der Bayern 2 Salon mit Knut Kortzen.
0: Genau, und um 23.05 Uhr im Nachtmix Matthias Röckel, Rap, Synthpop und Bossa Nova, New Sounds from New York and Beyond.
1: Tobias Roland und Alex Martini sagen herzlichen Dank für eure Aufmerksamkeit heute.
0: Zum Schluss noch ein Husterer und ein Tipp für die heißen Tage. Wo geht man hin, wenn es draußen hitzemäßig knallt? Genau, ins Museum. Wir empfehlen euch Wax Museum von der supercoolen Tierra Wag aus Philadelphia, denn das ist
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0: Und wir hören Tierra Wag mit Brazilian Wax. Alex, Tobias Roland und Alex Martini und ich sagen tschüss.
1: Wir ciao, drei.
0: Servus.
1: Ciao, ciao.
0: Und gute Nacht.
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3: Um 20 Uhr mit Patrick Zeilhofer. Bayern ächzt unter der Hitze. Die Waldbrandgefahr steigt. Vielerorts rufen die Versorger zum Wassersparen auf. Schulen reagieren mit hitzefrei. In Frankreich sind aber die Temperaturen noch höher. Das Land meldet den heißesten Tag seit Beginn der Messungen nach dem Zweiten Weltkrieg.
4: In einer ganzen Reihe von Städten stiegen die Temperaturen erneut über 40 Grad, südlich von Bordeaux sogar bis auf 44 Grad. In mehr als der Hälfte des Landes gilt die höchste Hitzewarnstufe rot. Die französische Regierung hält inzwischen fast täglich Krisensitzungen ab. Das Personal in den Krankenhäusern soll nun aufgestockt werden, weil mit einer Welle geschwächter Menschen gerechnet wird. Die Bevölkerung leidet besonders unter den hohen Temperaturen nachts, die jeden Tag neue Rekordmarken erreichen und auf die 30-Grad-Schwelle zusteuern. Kai Rienecker, Paris.
3: Vertreter der islamistischen Taliban sind von der EU-Kommission zu Gesprächen in Brüssel empfangen worden. Erstmals seit ihrer Machtübernahme in Afghanistan vor knapp 5 Jahren. Ziel der Gespräche war es, mehr Rückführungen von afghanischen Staatsangehörigen aus der EU zu ermöglichen, vor allem von Straftätern. Das afghanische Außenministerium teilte mit, es sei eine historische Reise. Umstritten sind die Kontakte wegen der andauernden Menschenrechtsverletzungen der Taliban. Die Bundesregierung will die Empfehlungen der Rentenkommission schnell 1:1 umsetzen. Das haben Bundeskanzler Merz und Sozialministerin Baas angekündigt, nach Entgegennahme des Abschlussberichts im Kanzleramt. SPD-Ministerpräsidentin Schwesig sprach sich allerdings gegen eine vollständige Umsetzung der Empfehlungen ohne weitere Beratungen aus. DGB-Chefin Fahimi warnte vor allem vor einer Vermischung kapitalgedeckter Elemente mit den Beiträgen zur gesetzlichen Rente. Im ölreichen Russland wird offenbar der Treibstoff knapp. Aus einigen Gebieten werden Beschränkungen beim Spritverkauf gemeldet. Als Reaktion auf den russischen Angriffskrieg nimmt die Ukraine inzwischen immer wieder gezielt Ölraffinerien ins Visier. Der russische Präsident Putin warf der Regierung in Kiew vor, mit den Angriffen die russische Gesellschaft destabilisieren zu wollen. Allerdings seit Kriegsbeginn attackiert Russland seinerseits gezielt die Energieinfrastruktur in der Ukraine. Das Wetter in Bayern. In der Nacht trocken, zunehmend klar, Tiefstwerte 20 bis 14 Grad. Ab morgen wieder viel Sonne und nur wenige Wolken, trocken, nur in den Alpen geringes Gewitterrisiko. Tiefstwerte 23 bis 13 Grad, Höchstwerte 31 bis 38 Grad, am Freitag am Untermain bis nahe 40 Grad. Soweit die Nachrichten. Die Zeit, es ist jetzt 20.03 Uhr.
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5: Am Mikrofon Knut Kortzen. Willkommen zu einer Stunde Reflexion und Reportage. Architektur verewigt und verherrlicht etwas. Darum kann es nicht Architektur geben, wo nichts zu verewigen und zu verherrlichen ist. Diese weisen Worte hat einst der Philosoph und Gelegenheitsarchitekt Ludwig Wittgenstein geschrieben. Nennen wir es nicht Verherrlichung, nennen wir es eine Feier der Architektur, die am kommenden Wochenende in ganz Bayern stattfindet. Die Architekturen präsentieren im gesamten Freistaat 199 ausgewählte Bauten zur Besichtigung. Dieses Thema wird uns gleich beschäftigen. Wir stellen exemplarisch 2 Architekturprojekte vor.
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5: Filou und Dati Freyr, ein Österreicher und ein Isländer mit Sabada.

0: 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Vor 30 Jahren hat die Bayerische Architektenkammer ein Ereignis initiiert, das seitdem, alljährlich wiederkehrend, viele baubegeisterte Menschen anzieht. Die Architekturen. Ein Wochenende lang, heuer am 27. und 28. Juni, öffnen knapp 200 Bauprojekte ihre Türen für die Öffentlichkeit. Architektinnen und Architekten und manchmal auch deren Auftraggeber bieten zu bestimmten Zeiten Führungen an. Astrid Meierle stellt vorab zwei besondere Projekte vor. Einen experimentierfreudigen Privatbau, die sogenannte Casa L in Stockdorf und das generalsanierte Kallmann-Museum in Ismaning.
1: Zwei Schwestern erben ein Grundstück. Da steht noch ein Haus drauf, das irgendwie nicht mehr so wirklich fit ist. Keine von den beiden war so, ja, ich will jetzt da unbedingt hinziehen, aber irgendwie das Haus ist so marode, wir müssen irgendwas machen mit dem Grundstück, wäre auch schade drum, was machen wir denn?
2: So lautete die Aufgabenstellung, die der Münchner Architekt Bernhard Kurz zusammenfasst. Übrigens mit unerwartetem Ausgang für eine der beiden Schwestern, doch dazu später. Zur Ausgangssituation gehört, dass das Grundstück in Stockdorf reich mit altem Baumbestand eingewachsen ist. Eine mächtige Fichte gleich am Eingang, außerdem Ahorn- und Mirabellenbäume. Die beiden Schwestern möchten nicht nur die alten Bäume erhalten, sondern auch die Wohnfläche verdoppeln. Dort, wo der kleine marode Bungalow für eine Familie steht, soll jetzt ein Haus hin, das doppelt so vielen Menschen, also zwei Familien, Platz bietet. Am besten gleich zwei Häuser. Eine enorme Herausforderung für den Architekten Bernhard Kurz. Wie das gelingen konnte, zeigt er zusammen mit der Mieterin Jutta Barde bei einer Tour durch das Haus Ost. Jutta Bardes Mann geht mit Baby und Hund nach oben, während wir im Untergeschoss starten. Bernhard Kurz vom Büro IFUB München.
1: Wir haben natürlich versucht, möglichst viel Wohnraum zu schaffen auf dem engen Grundstück. Und nach oben, oberhalb des Geländes, war nur eine gewisse Menge an Bauvolumen erlaubt. Und das heißt, wir wollten möglichst den Keller auch nutzbar machen. Und die Baubehörde hat gesagt, wir dürfen keinen so einen richtigen Lichthof oder Abgrabung machen mit so angeböscht oder Ähnlichem, sondern die wollten unbedingt, dass es ein Lichtschacht ist.
2: Jetzt beleuchtet der etwa 2x4 Meter große Lichtschacht, der mit einem grobmaschigen Netz überspannt ist, sanft das im Untergeschoss gelegene Schlafzimmer und Bad. Darüber im Erdgeschoss liegen Küche und Wohnzimmer, wieder eine Etage höher das Obergeschoss mit einem weiteren Bad und drei variabel nutzbaren Zimmern. Die Besonderheit hier, jedes dieser Zimmer hat ein kleines Spitzdach und wirkt daher ebenso originell wie behaglich. Auf jede Etage gibt es Details zu entdecken, die das Auge magisch anziehen.
1: Wie Badewannen vor dem Fenster oder Sitzfenster, in die man sich reinsetzen kann oder ein bisschen höhere Dachräume. Also es gibt schon so Elemente, da weiß man einfach, dass die schön sind, dass die Leute sich da wohlfühlen.
2: Hinzu kommt, dass sich die Auftraggeberin dafür entschieden hat, Teile der noch gut erhaltenen Fliesen und Holzböden des ehemaligen Bungalows wiederzuverwenden.
1: Zollnofener Naturstein gab es da im Eingangsbereich und im Badbereich. Den haben wir rausgemacht und hier rein wieder als Bodenbelag gelegt und mit neuen Fliesen mit farbigen Fugen ergänzt. Wodurch es dann auch wieder eine insgesamt moderne Anmutung bekommt.
3: Ja, man hat nie das Gefühl, dass man in so einen cleanen Neubau reinläuft, der keine Seele hat, sondern es hat sich von Anfang an angefühlt, als würde man nach Hause kommen. Also es ist so eine Wärme, auch mit dem ganzen Holz, was wir hier haben.
2: So Jutta Barde. Gleich nebenan, Wand an Wand gespiegelt, das Haus West, mit einigen Unterschieden im Vergleich zum Haus Ost.
1: Das ist immer so eine der großen Fragen, wenn man Wohnungen plant, will man lieber die Küche an der Terrasse haben oder das Wohnzimmer? Und bei diesen zwei Häusern ist es eben genau andersrum entschieden worden. Das heißt, hier ist die Küche im hinteren Teil und das Wohnzimmer ist zur Terrasse orientiert. Und im anderen Haus, im Haus Ost, ist es genau andersrum. Da ist die Küche zur Terrasse orientiert.
2: Bei alledem scheint eine klare architektonische Haltung durch. Technisch wichtige oder für den Gebrauch wesentliche Elemente wie Fußleisten im Innenraum, aber auch Regenrohre an der Fassade werden nicht versteckt, sondern sind gestalterische und strukturierende Bestandteile. So auch das Treppenregal. Die Konstruktion der zweifach gewendelten Treppe ließ einen Freiraum entstehen. Patricia Limmer.
4: Dieses Regal ist irre. Es ist stilistisch ein Highlight, es ist stautechnisch ein Highlight.
2: Ach ja. Hier spricht übrigens die zweite Schwester, die ursprünglich nicht vorhatte, in das Haus zu ziehen.
4: Wir wollten eigentlich auch vermieten, so war es nicht. Und je öfter wir hier drin standen, haben wir gesagt, naja, also vorstellen können wir es uns schon, aber vielleicht noch nicht jetzt. Und dann haben wir gesagt, nee, machen wir es jetzt.
2: Und jetzt zu einem anderen Objekt. Unter den öffentlichen Bauten der diesjährigen Architekturen finden sich mehrere Kindergärten und Schulen, aber auch ein Museumsbau. Das Kallmann-Museum im Ismaninger Schlosspark. Der Nachbau der historischen Orangerie des zum Schloss gehörenden Gewächshauses entstand 1992. Gut 30 Jahre später war das als Museum genutzte Gebäude renovierungsbedürftig. Was bei einem Privatbau besondere Akzente ermöglicht, etwa Haustechnik als strukturierende oder gestalterische Elemente einzusetzen, würde bei einem Museum zu viel Ablenkung von den Ausstellungsstücken bedeuten. Daher war hier die Aufgabe an Maximilian Venus von Venus Architekten München, möglichst viel unsichtbar werden zu lassen. Haustechnik, Klimaanlage, Steckdosen, Verteiler. Maximilian Venus über den Beginn des Projekts.
5: Wir waren natürlich glücklich, als wir angerufen wurden, überrascht auch, weil wir noch kein Museum gemacht haben. Wir machen Schulen, Kindergärten, Bundeswehr, für Kirche oder irgendwo. Und das war aber für uns ein wahnsinnig spannendes Thema.
2: Wir nähern uns dem Museum von außen durch den Schlosspark. Neu ist eine überdachte Freifläche aus Bambusspalieren als Stützen für die relativ jungen Amberbäume, die sich in den kommenden Jahren zu einem schattenspendenden Blätterdach schließen werden. Menschen sitzen hier im Freien, unterhalten sich bei Cappuccino und Kuchen, die vom Café drinnen serviert werden. Rasmus Kleine, Museumsdirektor.
6: Wir waren früher im Grunde eine Ausstellungsschachtel, da konnte ich hingehen, Ausstellungen anschauen und wieder gehen. Und Museen heutzutage sollen natürlich mehr sein, das soll auch etwas sein, wo ich dann noch irgendwie Zeit verbringen kann, auch Begegnungsorte, wo ich mich mit Freunden, Leuten treffen kann, vielleicht sogar auch unabhängig von einem Ausstellungsbesuch. Und wir sind nun mal in einem der absolut schönsten Orte, die es im Landkreis München gibt, in diesem wunderbaren Schlosspark. Und dann haben wir gesagt, möchten wir auch gerne irgendwie eine Möglichkeit bieten, dass man sich hier noch aufhalten kann. Es gibt im Schlosspark bisher kein Café oder es gab nie ein Café. Das war natürlich immer auch schon irgendwie ein Wunsch der Ismaninger zu sagen, warum gibt es eigentlich im Schlosspark kein Café? Und so kam dann eben eins zum anderen. Und wir haben gesagt, dann machen wir das doch.
2: Hinter den Amberbäumen scheint die neue reliefierte Fassade auf. An einem wechselhaften Sommertag, an dem der Regen wie heute plötzlich in Sonne umschlägt und umgekehrt, reflektiert die metallische Oberfläche der Fassade unzählige gelb-goldene Farbnuancen. Die großen Glasscheiben boten der ehemaligen Orangerie optimale Bedingungen, um für die Pflanzen möglichst viel Licht und Wärme in das Gebäude zu ziehen. Für ein Museum ungünstige klimatische Voraussetzungen. Daher wurden große Teile der Fenster mit integrierter Photovoltaik ausgestattet. Das Glas dabei so klug gewählt, dass sogar aus der Nähe kaum ein Unterschied zwischen den Fenster- und den Photovoltaikflächen auszumachen ist. Daraus resultieren zwei immense Vorteile. Optisch wirkt auch die moderne Fassade einheitlich. Hinzu kommt, das Museum kann jetzt mit den Photovoltaikanlagen an den Fenstern und auf dem Dach seinen gesamten Strombedarf selbst generieren. Über das Café im Eingangsbereich kommen die Besucherinnen und Besucher in die Ausstellungsräume. Rasmus Kleine zieht sein Smartphone aus der Hosentasche und zeigt, welch unterschiedliche Atmosphären die neue digitale Lichtregie über eine App ermöglicht. Faszinierend, was an den Wänden passiert, in Abhängigkeit von der Lichtdimmung.
6: Wenn ich jetzt eben ein kaltes Licht mache, sieht man eben, dass sich natürlich auch nicht nur die ganze Atmosphäre im Raum ändert, sondern dass sich eben auch die Wirkung der Bilder, die Farbigkeit ganz stark ändert. Und das Gleiche natürlich auch, wenn ich jetzt zum Beispiel ins sehr Warmweiße gehe, habe ich natürlich auch wieder eine ganz andere Stimmung im Raum. Das Gleiche kann ich dann auch noch mit der Helligkeit machen. Ich kann zum Beispiel sehr hell werden oder eben wirklich so weit runterdimmen, dass man kaum noch was sieht. Und das sind eben Möglichkeiten, wo wir mit einem sehr geringen Aufwand, also wirklich in kurzer Zeit eine Ausstellung beleuchten kann, wo wir früher irgendwie tagelang auf der Leiter standen und mit Strahlern gearbeitet haben und dann trotzdem immer Lösungen hatten, die nicht wirklich überzeugend waren.
2: Sämtliche Ausstellungsräume sind um einen ehemaligen Lichthof herum angelegt. Museumsleiter und Architekt entschieden, dieses Atrium zu überdachen, sodass es immer wieder anders bespielt werden kann. Etwa mit besonders raumgreifenden Installationen oder Videokunst. Ein Akustiker optimierte die Klangeigenschaften des neu gewonnenen Raums, sodass jetzt sogar Konzerte stattfinden können. Rasmus Kleine.
7: Jetzt sind wir im Atrium, den wir jetzt hier wie so einen großen Kinoraum im Grunde bespielen mit der Videoinstallation von Jonas Brinker, wo man eben da die Glühwürmchen im Central Park in New York sieht und eben die Aufnahmen vom nächtlichen New York, das Ganze unterlegt mit den Geräuschen der Stadt. Und das war jetzt für uns natürlich auch toll, einen Raum zu haben mit abgeschlossenen Türen, der wirklich so ein in sich geschlossener Raum ist und den wir in so einer Weise auch mal bespielen können. Sowas hatten wir früher auch nicht.
2: Bei alledem haben der Architekt Maximilian Venus und Museumsleiter Rasmus Kleine sehr genau ausgelotet, welche Materialien geeignet sind, um das gesamte Spektrum an Kunst von der klassischen Moderne bis hin zur Gegenwart möglichst wirkungsvoll präsentieren zu können. Darunter gerahmte Gemälde, aber auch Skulpturen, Videos und Bodeninstallationen. Das Ergebnis? Sehr ruhige, konzentrierte Räume, in denen nichts ablenkt von der Kunst. Atmosphären, die sich von Raum zu Raum durch das dimmbare Licht ändern können. Kurz, ein sehr stimmiger Ort, den man, eingebettet unter dem Amberdach, auch nach dem Museumsbesuch gar nicht verlassen möchte.
0: Astrid Meierle berichtete, die Architekturen finden am Samstag und am Sonntag statt. Amanda Munoz-Hüttel ist eine deutsch-argentinische Musikerin, die vermutlich gestern Abend das Spiel gegen Österreich gesehen haben wird, die aber, was viel wichtiger ist, in Bayern, genauer gesagt in München, aufgewachsen ist und deren familiäre Wurzeln in Buenos Aires liegen. Encantada nennt sie ihr Soloprojekt und mit dem ist sie Siegerin beim BR-Popradar-Wettbewerb 2026 geworden. Hier ist Encantada.

0: 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In New York war es dem Vernehmen nach die Halalflation, der drastische Preisanstieg bei Falafeln und anderer Streetfood-Ware, die die jüngste Bürgermeisterwahl mitentschieden hat. In Deutschland kocht immer wieder die Dönerflation oder Dönerflation hoch. Ein Döner in München kostet ja gern schon mal an die 10 Euro. Und hier und da ist auch von der Kaffee-Latte-Inflation bzw. englisch Latteflation die Rede. Was alle Phänomene eint, die Innenstädte werden nicht nur teurer, sie werden auch leerer. Ein echter Verlust, ja eine Bedrohung für die Gemeinschaft, findet Martin Zein.
1: Kaffee wird teurer, überall, in den Geschäften, vor allem aber in den Cafés. Natürlich die Edel-Hipster-Version mit Bohnen aus dem Jemen oder einem super sanften Brühverfahren. In diesem Zusammenhang hat das Wort hip nur eine einzige Bedeutung, teuer. Doch auch ein normaler Filterkaffee schlägt gerne mit 4 Euro zu Buche. Trotzdem sind die Cafés in den Innenvierteln gut besucht. Das ist offenbar nicht das Problem. Auch wenn ich abends durch die Seitenstraßen der Münchner Innenstadt radle, habe ich den Eindruck, sie lebt. Nur wenn ich mir die jungen, oft sehr gut gekleideten und frisierten Menschen anschaue, frage ich mich, ist das wirklich der Querschnitt der Gesellschaft? Muss niemand hier aufs Geld schauen? Sind wir alle reich? Oder findet nicht in Wahrheit über den Preis eine Ausgrenzung statt? Ich glaube ja. Und ich frage mich daher, was soll, was kann eine Innenstadt leisten? Lange Zeit haben sich die Kommunen darüber keine Gedanken machen müssen. Eine Innenstadt war der Platz für Geschäfte. Das funktioniert immer weniger. Nur noch dort, wo es entweder viele Touristen gibt oder eine hohe Kaufkraft, da haben vor allem Cafés, Imbisse oder Restaurants manche Lücke schließen können. Für viele Kommunen gilt das aber nicht. Leerstand ist eine Aufgabe, ein Missstand, aber auch eine Chance. Jetzt können wir die Innenstädte zurückbekommen. Bürgermeisterinnen können jetzt gerade Menschen, allen Menschen, einen Platz anbieten, nicht nur denen mit einem dicken Portemonnaie. Cafés sind da keine Lösung, denn es kostet Geld, sich hier hinzusetzen. Und nach einer Dreiviertelstunde fragt die Bedienung spätestens nach, ob man noch etwas bestellen wolle. Hier ist Gast, wer zahlen kann. Ja, schöne Cafés beleben die Innenstädte. Was wir aber wirklich brauchen, sind andere, sind gastfreundliche Zentren. Wir brauchen Spielplätze, Sitzgelegenheiten, städtische Bibliotheken gerade hier, damit die Menschen sich versammeln können, ohne zu bezahlen, weil viele es sich nicht oder kaum leisten können, ständig zu konsumieren. Weil Städte nicht ausschließen sollen, sondern ihren Bürgerinnen und Bürgern lebendige Plätze bieten müssen. Der stationäre Einzelhandel lockt kaum noch Menschen in die Zentren. Das Modell Kommerz kommt an sein Ende. Das muss nicht bedeuten, dass die Innenstädte veröden, zu Unorten verkommen. Aber nur, wenn wir begreifen, dass wir an neuen Zentren arbeiten müssen. Dazu müssen Bürgermeister erkennen, dass es sich um eine kommunale Grundversorgung handelt, sowie die Straßenreinigung oder Beleuchtung. Es braucht Plätze, an denen sich Menschen begegnen können, über alle Grenzen hinweg, vor allem aber über die Grenze der Kaufkraft. Das schafft Kitt, das schafft Gemeinschaft. Demokratien leben davon, nicht auszuschließen. Innenstädte sollten, ja müssen Orte für alle sein, nur dann leben sie. Gastfreundliche Orte, keine teuren. Eine schwierige Aufgabe, aber eine, die eine echte Gemeinschaft und ja, eine lebendige Demokratie ermöglichen.
0: Martin Zein. Es gab mal eine Zeit, da waren die Rolling Stones noch weit entfernt von einer Mumifizierung zu Lebzeiten. 1978 zum Beispiel, als Beast of Burden herauskam.

0: 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Der deutsche Bundeskanzler hat im vergangenen Oktober viel Wirbel verursacht mit seiner Feststellung, es gebe in deutschen Bahnhofsgegenden, Zitat, Probleme im Stadtbild. Kaum weniger raunend sprach anschließend der Grünen-Vorsitzende Felix Banaschak von, Zitat, Angsträumen. Orte, wo sich Menschen nachts kaum mehr auf die Straße wagen. Damit löste er nicht jenes Moralspektakel aus, das den ungelenkten Kommunikator Friedrich Merz in einiger Regelmäßigkeit heimsucht. Was macht eine Stadt aus? Ihre Homogenität oder ihre Vielfalt? Und wie entsteht überhaupt Vielfalt? Jochen Rack hat sich im Münchner Bahnhofsviertel umgesehen. Das hat nicht den allerbesten Ruf, zu Recht oder zu Unrecht. Hier seine Reportage.
1: Ich stehe hier mit Herrn Altuntasch vor seinem Bürogebäude in der Goethestraße Nummer 17. Wir wollen uns jetzt im Viertel ein bisschen umschauen. Wenn Sie mal ein bisschen beschreiben, so Ihre Nachbarschaft, was da für Geschäfte sind und inwiefern das typisch ist fürs Bahnhofsviertel.
2: Also hier sind wir jetzt in der Goethestraße. Das Typische hier ist, man hat hier wirklich noch den Altbestand. Da ist einmal so ein Callshop drinnen, der verkauft da irgendwelche Handys und irgendwelche Tabakutensilien wahrscheinlich und auch ein Juwelier. Und was Sie in dem Nachbarhaus sehen, da ist oben ein Reisebüro im ersten Stock. Ein paar Häuser weiter hat man eben Übersetzer und...
3: Also ja. Das ist jetzt zum Beispiel da das Boutique-Hotel Goethe, heißt es. Ja. Das hat diesen kleinen Eingang zur Rezeption. Daneben ist ein Sportwettenladen und auf der anderen Seite ist ein afghanischer Imbiss. Und dieser Zahnarzt, da sehe ich jetzt auch die Aufschrift, da heißt hier Zahnarzt, Dentist, Dish Doktoro. Also das ist ein türkischer Zahnarzt.
4: München, südliches Bahnhofsviertel. Wer vom Hauptbahnhof Richtung Altstadtring läuft, erlebt ein für Münchner Verhältnisse erstaunlich trubeliges Stadtviertel. Unzählige arabische, türkische oder asiatische Imbissläden und Lebensmittelgeschäfte gibt es hier. Bars und Cafés, Dönerläden, Wettbüros und Elektrogeschäfte, Friseure und Handyshops. Das Münchner Bahnhofsviertel kann im Blick auf die Vielfältigkeit seiner Handelsstruktur gut mit dem römischen oder Pariser Bahnhofsviertel konkurrieren. Anders als in den gutbürgerlichen Münchner Stadtteilen wie dem Lehel, Bogenhausen oder Schwabing, wo es ruhig und gediegen zugeht und die finanzkräftige, meist einheimische deutsche Mittelschicht das Straßenbild prägt, findet man im Quartier rings um den Hauptbahnhof eine faszinierende ethnische Vielfalt und soziale Mischung. Im lebendigsten Viertel der bayerischen Hauptstadt spielt die migrantische Ökonomie eine bedeutende Rolle. Mit dem Rechtsanwalt Serdal Altuntasch, der im Bahnhofsviertel wohnt und hier seine Kanzlei hat, machen wir einen Rundgang um den Block. Altuntasch gehört zur zweiten Generation türkischer Einwanderer. Sein Vater siedelte 1969 als Gastarbeiter nach Deutschland um und legte Wert darauf, dass sein Sohn studierte.
2: Als die ersten Gastarbeiter kamen, die sind halt mit dem Zug gekommen und deswegen sind sie halt hier in der Nähe geblieben. Ja, und es war damals ein nicht so attraktives Viertel, auch wirtschaftlich nicht so attraktiv. Das ist erst durch die ethnischen Unternehmer, die hier wirklich Fuß gefasst haben, ist es dann wirklich aufgeblüht. Ja.
4: Gleich neben Altuntasch Kanzlei in der Goethestraße gibt es ein türkisches Lebensmittelgeschäft, in dem man frischen Fisch, Lamm und Kalbsfleisch einkaufen kann. Gut und günstig wie nirgendwo sonst in der Stadt. Die Soziologen haben inzwischen die Bedeutung der migrantischen Ökonomie für die deutsche Volks- und Stadtwirtschaft erkannt. Viele Zuwanderer gründen eigene Betriebe. Die Zahl der Selbstständigen mit Migrationshintergrund hat sich in den letzten 30 Jahren verdreifacht und belief sich im Jahr 2020 auf 822.000. Ungefähr 3,5 bis 4 Millionen Menschen sind in der migrantischen Ökonomie beschäftigt.
5: Hähnchen und Lamm.
6: Aha. Hähnchen und Lamm.
5: Hähnchen 6,50 €. Lamm 9 €. 9,50 €.
4: Im Münchner Bahnhofsviertel ist die Bedeutung der migrantischen Ökonomie mit Händen zu greifen. Das bunte Kleingewerbe von Zuwanderern aus aller Welt betrieben macht den unverwechselbaren Charme des Viertels. An der Ecke Goethe-Schwanthaler Straße findet man arabische, türkische oder asiatische Imbisse, Restaurants und Shisha-Bars, genauso wie afrikanische, arabische oder türkische Friseurläden. Im Himalaya-Markt kann man Basmati-Reis in 10-Kilo-Säcken kaufen. In einer arabischen Bäckerei wird Fladenbrot auf traditionelle Art im offenen Ofen gebacken. Dazu gibt es rings um den Bahnhof zahlreiche Juweliere, Nagelstudios, türkische Banken und Für Migranten sehr wichtig, die Geld in ihre Heimatländer überweisen, Filialen von Western Union. Als Mitglied des 2011 gegründeten Vereins Südliches Bahnhofsviertel verfolgt Serdal Altuntas die Entwicklung im Bahnhofsviertel genau und versucht mit dem Verein Einfluss auf seine stadträumliche Gestaltung zu nehmen. Das heißt zum Beispiel, sich für mehr Bepflanzung auf den Straßen einzusetzen. An der Ecke Goethe-Schwanthaler Straße etwa, wo gerade ein Holzhybrid-Null-Energie-Haus hochgezogen wird, soll die Fassade begrünt werden.
2: Da kommen jetzt auch zwei große Rechtsanwaltskanzleien rein, die ja, das bis zu, glaube ich, vier- oder fünffache von dem bezahlen, was ich zahle für meine Quadratmeter. Also Gentrifizierung, das wird in die Richtung gehen, ja. Das wird sich hier eine Firma aus dieser Gegend nicht mehr leisten können.
4: Tatsächlich scheint der neue Null-Energie-Büroblock wie ein Raumschiff aus der Welt der großen Konzerne in dem trubeligen Viertel gelandet zu sein. Wenn die Mieten durch solche Neubauten steigen, gerät das Kleingewerbe unter Druck. Auch die vielen Hotels, die im Quartier neu gebaut werden, verändern das Preisniveau und machen es kleinen Läden schwerer, sich anzusiedeln. Noch aber herrscht im Münchner Bahnhofsviertel eine kulturelle Vielfalt, vor allem des migrantischen Kleingewerbes. Manche Leute mag vielleicht die multiethnische Atmosphäre irritieren, denn es gibt auch die Angst vor den anderen, wie es der Soziologe Sigmund Baumann nannte. Anders gesagt, Xenophobie. Dazu kommt die Furcht vor Kriminalität, die auch in der von Bundeskanzler Merz losgetretenen sogenannten Stadtbilddebatte spürbar war, die Serdal Altuntas sehr geärgert hat.
2: Das Stadtbild ist ja so, Sie müssen dann unterscheiden, wenn ein Ausländer entgegenkommt. Es gibt ja auch blauäugige und blonde, sogar Afghanen oder auch Syrer oder auch Türken. Ja, die verschandeln das Stadtbild nicht, aber in dem Moment, wenn sie schwarze Haare haben und schwarze Augen haben, dann verschandeln die das Stadtbild. Politiker sagen ja auch manchmal wirklich Sachen, die sie nachher auf jeden Fall wahrscheinlich innerlich bereuen. Ich fand diese Stadtbildaussage wirklich für jemanden, der hier in Deutschland geboren, aufgewachsen ist, wie so ein Schlag ins Gesicht. Dumm, dämlich. Rassistisch kann man auch vielleicht darunter subsumieren, aber das ist eines Bundeskanzlers unwürdig.
4: Dass das Zusammenleben in einem ethnisch gemischten Viertel aber nicht Angst machen muss, sondern interessante Erfahrungen ermöglicht, zeigt sich im Münchner Bahnhofsquartier, das, wie Altuntas sagt, sicher ist, das heißt keine übermäßige Kriminalität aufweist.
2: Also dieses Viertel ist eigentlich, für den Weltfrieden ist es hier

0: Eine Nacht mit Sindbad, der mit Seefahrer.
1: Sindbad, ne? Gegenüber haben wir auch den Sindbad Market.
0: Und der Sindbad Market. Also da wird schon auch vom Namen her angespielt eigentlich auf die weltweiten Handelsbeziehungen, die es ja auch schon zu Zeiten von 1001 Nacht gab, wo die Bagdader Kaufleute sich um die Welt bewegt haben, ja, und den Reichtum zurückgebracht haben. Das hat man hier auch wieder.
1: Da heißt es auch schon Bäckerei Bagdad, und hier ging immer das Bad Angel, da haben wir eben noch die Überbleibsel, wo die amerikanischen GIs und die amerikanischen Soldaten quasi in München sich aufgehalten haben. Ja, dieses Ganze mit den Striptee-Lokalen und diese Bordellgeschichte, es geht eben auf die Live-Shows, sehen Sie da hinten auch, geht auf die zurück.
2: Durch den Innenhof des Deutschen Theaters, eine Insel klassisch-bürgerlicher Kultur in einem architektonisch ansprechenden Gebäude der Jahrhundertwende, laufen wir zum Ausgang in der Landwehrstraße. Ein Stolperstein am Boden erinnert hier daran, dass es im Bahnhofsviertel auch einmal eine jüdische Community gab.
0: Hier wohnte Nathan Schütz, Jahrgang 1865, gedemütigt, entrechtet, tot am 21.10.1933. Ja.
1: Der wurde dann wahrscheinlich von den Nazis damals ermordet. Dieses Viertel war noch vor dem Zweiten Weltkrieg sehr viel jüdisch geprägt. Man hatte hier wirklich sehr viele jüdische Läden auch, auch Grundbesitzer. Das Interessante ist, dass da sehr viele Grundstücke im Eigentum von wirklich noch jüdischen Familien sind, aber die dann von Arabern oder auch speziell von Palästinensern betrieben werden.
2: Gegenüber einem Bagdader Lebensmittelhändler befanden sich früher die Gebetsräume der türkischen Gemeinde. Im selben Haus ist heute eine Table Dance Bar untergebracht. Rotlicht spielt aber nur eine marginale Rolle im Viertel. Die Sperrbezirksregel erlaubt keine Prostitution in der Innenstadt. Ganz legal ist dagegen das arabische Brautmodengeschäft und der angrenzende Barbershop. Früher gab es mehr türkische Unternehmer im Viertel, sagt Serdal Altuntasch, und mehr Gemeinschaftsgefühl.
1: Früher war das halt so, die Türken, die damals hier waren, die waren ja auch in Deutschland sozialisiert. Die sind ja als Gastarbeiter hergekommen, kamen dann mit quasi der einheimischen Bevölkerung sehr schnell zusammen. Und das hat man eben durch die Neuankömmlinge, ob sie jetzt aus Irak kommen oder woanders oder aus Syrien, die haben das noch nicht durchlaufen, diese Sozialisierungsstufen in Deutschland. Das heißt, man hat mit denen weniger Zusammengehörigkeitsgefühl.
2: Das Gemeinschaftsgefühl im Quartier zu stärken, ist das Ziel des Vereins Südliches Bahnhofsviertel. Man habe bisher Glück gehabt, denn Auseinandersetzungen zwischen den ethnischen Gruppen, die teils politische Konflikte in ihren Heimatländern als Stellvertreterkriege in Deutschland austragen, gebe es hier nicht.
1: Es gab doch da Proteste der kurdischen Bevölkerung, da zum Beispiel in Dortmund oder in anderen Städten, in Stuttgart, wo die Kurden verschiedenste Läden von arabischstämmigen Syrern quasi demoliert haben. Sowas könnte ich mir hier nicht vorstellen, weil man da eine ganz andere Zusammenlebensfähigkeit hat.
2: In innerstädtischen Nachbarschaften haben die kleinen Dienstleistungsunternehmen und Läden der migrantischen Ökonomie eine quartiersbelebende Funktion, sagen die Soziologen. Im Münchner Bahnhofsviertel kann man das alltäglich erfahren. Eine funktionierende Stadtgesellschaft moderiert hier das Zusammenleben sozial, kulturell und ethnisch unterschiedlicher Bevölkerungsgruppen und stärkt den Gemeinsinn und die Toleranz, bürgerliche Tugenden, ohne die man in einer globalisierten Welt nicht friedlich zusammenleben kann.
3: Jochen Rack berichtete. 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Aller Farben ist das Glück.

0: Futzmann aus Österreich. Wie jeden Dienstag folgt hier nun unser Sprachmagazin Sozusagen. Und darin befassen wir uns heute mit der hohen Kunst der Insultation und Invektive.
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2: Heute mit Hendrik Heinze. Freue mich, dass Sie zuhören. Danke. Schimpfen befördert die Gesundheit. Steht in einem Buch aus angesehenem Hause, wird also stimmen. Mein Gast heute ist Tobias Roth. Grüß Sie, hallo.
3: Hallo, guten Tag.
2: Das angesprochene Buch ist Ihres und es heißt Die hohe Kunst des Schimpfens. Sprechen wir darüber heute. Warum befördert Schimpfen die Gesundheit?
3: Da dieser Satz, dass Schimpfen die Gesundheit befördert, stammt aus einem tatsächlich älteren Schimpfwortsammelbuch, das Wolfgang Hörner, mein Mitherausgeber, und ich ausgewertet haben für unser Buch. Es ist natürlich die Situation, die, glaube ich, ja jeder kennt, dass man sagt, Zorn, der aufgestaut wird, der ist ungut. Ne? Der führt auch zu seelischen Entzündungen, der wird immer mehr, man muss ihn irgendwie rauslassen. Und eine unserer Absichten war, dass man gerade in Zeiten wie diesen, wie man ja immer sagt, eine Art Handreichung oder eine Art quasi Buchventil zur Verfügung stellt, dass es ermöglicht, diese angestaute Wut kunstvoll, kultiviert, mit kreativen und sprachlustvollen Potenzialen wieder rauszulassen und sich nicht in eine zornige Gewaltspirale hineinzubegeben, die immer ja mit den einfachsten und simpelsten und gröbsten Wörtern operiert, sondern da so ein bisschen Vielfalt reinzubringen in die Sache.
2: Das heißt, der alte volksmedizinische Glaube, dass was dem Körper nicht gut tut, man aus dem Körper abführen, herausführen muss, das gilt auch für Wut und Aggression, ja?
3: Ja, würde ich durchaus sagen. Also wenn ich kurz dafür diese Passage aus dem alten Schimpfwörterbuch der Deutschen, das ist 1839 rausgekommen, man weiß nicht genau von wem, finde ich, sagt es einfach wahnsinnig gut und wahnsinnig charmant. Es heißt, Schimpfen befördert die Gesundheit. Hat man sich über etwas stark geärgert? Und Ärger bleibt ja nicht aus, solange wir mit anderen Menschen zu tun haben. Und man soll den Ärger verschlucken und bei sich behalten, so schadet dieser der Gesundheit ebenso sehr wie jede andere Verhaltung. Um nun die traurigen Folgen davon, ein Gallenfieber etc. abzuwenden, so lasse man nur eine rechte Flut kräftiger Schimpfwörter ausströmen und man wird dieses Verfahren gewiss als ein recht probates Präservativmittel loben. Also da ist, finde ich, genau dieser Übergang eben von der negativen Emotion hin zur positiven Emotion wunderbar gezeichnet und wir glauben daran.
2: Ein hilfreiches Buch, also das Sie im Sinn hatten, Tobias Roth, Die hohe Kunst des Schimpfens mit Quellen der vergangenen Jahrhunderte, Jahrtausende im Grunde. Ne? Was haben Sie gefunden alles?
3: Ja, wir haben uns beim Suchen weit zurückbegeben und haben bemerkt, dass schon an der Wiege der europäischen Poesie und Lyrik tatsächlich das Geschimpfe steht. Und Achillochos, ein altgriechischer Lyriker, der als der Erste gilt, der sein eigenes Ich, sein eigenes Erleben, die eigene Person in den Mittelpunkt der Dichtung stellt, wie es wir Europäer dann ja die folgenden Jahrtausende weitergetrieben haben, dass der schon als großer, berühmter Schimpfer gilt. Und der Anekdote nach soll sogar einer seiner Kontrahenten, einer der Beschimpften, dann lieber den Freitod gewählt haben, als sich weiter von Achillochos verunglimpfen zu lassen. Es geht dann weiter mit den alten Römern. Da sind natürlich auch viele große Schimpfer. Wir haben Catull ausgewählt vom südlichen Gardaseeufer. Also ein Lyriker, den ich wahnsinnig, wahnsinnig liebe. Und dann haben wir gemerkt, wir müssen jetzt 7 Meilenstiefel der Chronologie anziehen. Und es geht dann natürlich relativ schnell. Wir haben im Humanismus, in der Renaissance viel gefunden. Da waren es ja auch alles sehr polemisch gestimmte Gemüter, große Dichter, Gockel, die sehr viel auf sich selbst und entsprechend wenig auf die Kollegen halten. Da wird wunderbar geschimpft. Im Barock wird es dann sehr, sehr ausladend, sehr verklausuliert, sehr, sehr, sehr tierisch auch im Schimpfen. Und es geht dann wirklich weiter bis in unsere Gegenwart, wo dann uns irgendwann wir gemerkt haben, so, dass das Buch explodiert jetzt. Denn gleichzeitig, das muss man natürlich auch immer wieder loben sozusagen, konnten wir auf viele Vorarbeiten zurückgreifen. Das Schimpfen ist ein Faszinosum seit langer Zeit und wird gesammelt von Gelehrten, die schöne Stellen zusammensuchen, die kräftige Worte in Listen versammeln und auch in den guten, großen, allgemeinen Wörterbüchern, zum Beispiel dem großen Grimmschen deutsch-deutschen Wörterbuch, finden sich natürlich Unmengen von Schimpfwörtern, die untrennbar zur Sprache dazugehören, selbstverständlich.
1: Tobias Roth, bis ins 20. Jahrhundert haben Sie Dinge finden können, erzählen Sie uns. Thomas Bernhard und Thomas Mann kommen vor in Ihrem schönen Buch. Von wem wollten Sie sich lieber beschimpfen lassen? Beide große Könner Ihres Faches, der eine Hammer, der andere Florett vielleicht.
3: Ja, das stimmt. Das sind wirklich zwei Kontrast-Thomasse des 20. Jahrhunderts sozusagen. Und ich weiß es nicht. Also ich glaube, ich würde mich dann doch lieber von Thomas Bernhard beschimpfen lassen, glaube ich. Der ist ja ein großer quasi Aufhäufer, ein großer Übertreibungskünstler, der quasi eine große Schimpfflut auch der gewaltigen Wiederholung auftürmt. Und diese Thomas Bernhardsche Manier des Schimpfens, wir haben exemplarisch die große Heidegger-Tirade aus den alten Meistern im Buch, die tendiert ja doch dazu, irgendwann wieder in so eine seltsame Art von Versöhnlichkeit zu implodieren. Es wird irgendwann in seiner Verbissenheit auch wieder komisch. Wohingegen Thomas Mann, wenn er schimpft, dann eben sehr fein schimpft, aber eben mit dem Florett, wie Sie richtig sagten, ja auch sehr genau in den neuralgischen Punkt trifft und wahnsinnig maliziös ist. Und man merkt, da ist das Wortmaterial, da ist der literarische Stil extrem gezügelt, aber die Galle kocht sehr heiß und kocht sehr echt sozusagen.
1: Bis zu dem Punkt, wo Thomas Mann schreibt, ich erkläre unser Verhältnis für dringend ruhebedürftig, wo ein weniger begabter Mensch vielleicht einfach sagen würde, fick dich oder geh scheißen oder sowas. Ja,
3: ja, genau. Und auch wie es dann weitergeht, ne, ruhebedürftig, ich schlage vor, dass wir einander vorläufig vergessen. ist natürlich, also eben, das bewegt man dann als Briefempfänger in seiner Seele, ne? Und diese Seele zerfällt langsam zu Staub in diesem Vorgang. Also es ist schon übel.
1: Ganz vorhin sprachen Sie an, das Bewusstsein für das Gegenüber im Buch selbst, nennen Sie es den ritterlichen Respekt. Warum ist das wichtig, nicht einfach drauf loszuschimpfen, sondern auch etwas zum Gegenüber Passendes zu entwerfen?
3: Naja, weil einerseits, weil es ja um das Gegenüber geht. Also wenn ich quasi, wenn ich schimpfe und wirklich, also im vollen Sinne quasi jemanden schimpfe, also kommunikativ schimpfe, dann will ich den anderen ja auch erreichen.
1: Treffen, will sagen aber wir auch ruhig zeigen, treffen.
3: Treffen, ja, aber das ist mir zeigen, dass es mir auch um ihn geht sozusagen. Es ist ja schon eine sehr zugewandte Form des Kommunizierens. Und das ritterliche Schimpfen sozusagen hält ja auch die Tür des Schimpfduells sozusagen offen. Also der andere soll ja auch zurückschimpfen können. Da ist auch wieder der alte Sammler des deutschen Schimpfwörterbuches, den wir vorher zur Gesundheit zitiert haben, der ist da natürlich auch noch sehr bewusst. Der kommt ja aus einer Zeit, in der es noch Duelle tatsächlich gab. Und da ist es auch die Aufgabe des Schimpfens sozusagen, physische Gewalt zu verhindern. Und da finden wir es natürlich in dem Sinn umso schöner, wenn das Schimpfen selbst nicht gewalttätig ist oder nicht gemein ist, sondern eben wuchtig und auch eine gewisse sprachliche Monstrosität zum Ausdruck bringt, dann glaube ich, kann Schimpfen tatsächlich etwas lösen, wenn man dann nicht so indigniert und verbiestert, jeder igelt sich ein und knirscht nur ein Arschloch irgendwie hervor. Darauf kann ja kaum mehr etwas folgen.
1: Und folgen muss etwas, sagt Tobias Roth. Wenn wir über das Niveau sprechen, über die Angemessenheit des Schimpfs, da ließe sich Jan Böhmermann nochmal aufgreifen mit seinem Erdogan-Gedicht, also seiner Schmährede an den türkischen Staatschef. Das fand ich damals furchtbar niveaulos, dieses Gedicht. Und ich finde es bis heute eigentlich am liebsten, mag er Ziegen ficken und Minderheiten unterdrücken, Kurden treten, Christen hauen und dabei Kinderpornos schauen. Böhmermann, was ihm auch sonst gelungen sein mag im Leben, aber da, finde ich, hat er nicht geglänzt. Wie sehen Sie es?
3: Naja, also da ist natürlich der Adressat auch immer mit in der Rechnung und da tue ich mich jetzt auch schwer, quasi zu behaupten, irgendetwas wäre grob genug, sozusagen. Ich muss sagen, ich fand dieses Gedicht eigentlich schon ganz charmant, eben in seiner totalen Durchgedrehtheit. Also dass es ja von Anfang an quasi so over the top war, dass auch klar ist, dass es hier nicht um staatsmännische Kommunikation geht, sondern das fand ich war ja eher so eine Art quasi verzweifeltes Rückzugsgefecht des Schimpfens, das versucht auf reale physische Gewalt zu reagieren. Und ich glaube, es war ja auch ein gewisser Benchmark-Test, seine Grenzen ausloten. Wo ist denn tatsächlich die justiziable Grenze? Wie weit kann man da gehen? Und wie jedes Experiment trägt natürlich die Chance des Scheiterns in sich. Aber ich denke, es hat eben diese Diskussion aufgemacht. Was darf man denn sagen? Ne? Was ist quasi Verunglimpfung? Ich glaube, Schmährede war damals das Wort oder Schmähkritik oder dergleichen. Und was ist natürlich, da kommt jetzt wieder der Sender dieser Aussage ins Spiel, was ist da an Kunstfreiheit? Und ich finde, gerade in dieser mit Blick auf den Sender werden solche Dinge ja dann schon sehr lustig. Gerade wenn es jetzt, gut, bei Böhmermann war es erwartbar, aber es gibt ja auch die deutschen Autoren oder Künstler, die wo man es nicht so erwarten würde, dass die grob vom Leder ziehen. Und man findet dann aber doch immer wieder Dinge, die wahrscheinlich in seiner Zeit wirklich seltsam waren. Also wenn man sagt, der Böhmermann quasi war in seiner Zeit quasi geschmacklos. Wir haben auch zum Beispiel Goethe-Belegstellen gefunden, wo er einen Literaturkritiker als Arschgesicht bezeichnet. Das war um 1800 bestimmt ebenso. Also da waren bestimmt auch viele, die gesagt haben, also dieser Goethe, das geht ja überhaupt nicht. Das ist ja Schmähkritik, das ist ja Schmährede. Und insofern könnte ich mir zum Beispiel gut vorstellen, dass dann in 200-300 Jahren dann das übernächste und überübernächste Kompendium zur Schimpfkunst rauskommt, ob dann der Böhmermann zum Beispiel drin wäre, mit der entsprechenden Einordnung, ne, dass es dann Literaturgeschichte wird. Und vielleicht ist es dann wie das goethische Arschgesicht plötzlich gar nicht mehr so schlimm, ne, weil die Welt außenrum wieder noch ein Stück wilder geworden ist.
1: Mag sein, ja. Sie hatten es vorhin schon angedeutet, die Vorarbeit, die geleistete, auf die Sie aufbauen konnten. Schimpfwortfibeln sind wahnsinnig populär. Bei mir zu Hause zum Beispiel, da nehmen die mehr Regalplatz ein als die Kochbücher und als die Panini-Alben. Und das will schon was heißen. Warum ist das so? Warum haben wir so gerne Schimpfwortfibeln im Regal? Tut uns das gut oder wie?
3: Ja, also ich glaube, also es hat wahrscheinlich so eine gewisse auch psychische quasi Entlastungsfunktion, dass man sagt, ne, man hat in seiner hilflosen Wut sozusagen immer schon Genossen und große Vorbilder. Und ich glaube, die europäische Gelehrtenschaft ist ja auch eine wuselnde Sammelveranstaltung. Und ich glaube, dieses Schimpfwort sammeln ist natürlich auch eine ganz quasi verlockende Sache. Ne? Das ist ja wie schöne Schmetterlinge sammeln oder schöne Pilze sammeln. Und da gibt's wirklich die wildesten Dinge. Also ich glaube, was mich am meisten umgehauen hat, ich habe dann auch versucht, das selber zu kaufen, ist aber gar nicht so einfach, von Werner Welzig zusammengestellt, ein Schimpfwörterbuch nur zu einem Autor, nämlich ein Schimpfwörterbuch nur zu Karl Kraus und allen Schimpfwörtern, die er in seiner Zeitschrift Die Fackel von 1899 bis 1936 verwendet hat. Und da sind also haarsträubend schöne Schimpfwörter mit dabei. Also zum Beispiel der Berufsösterreicher oder der Unterwürfling, der Goethe-Affe, ne, der Gesinnungsjodler, das Sportgesicht, der Schlachtbankier, der Salatmensch. Also großartige Dinge. Und ich glaube, in dieser wunderkammerlichen Aufhäufung wirken Schimpfwörter einfach nochmal viel, viel mehr als kleine Kunstwerke, die eben quasi ihren Sender, ihren Adressaten, ihre Situation mit sich haben, aber in der Sammlung dann so ein bisschen verfremdet sind. Ne? Wie irgendwie so in alten Burgen die Rüstkammern, wo dann die Schwerter blank poliert und ornamental angeordnet an der Wand hängen. Das sieht man. Man weiß natürlich, dass es da um Blut und Gemetzel geht, aber es ist ein bisschen neutralisiert in einem ästhetischen Erleben. Und ich glaube, sowas, so in diese Richtung könnte ich es vermuten, geht es auch beim Schimpfwort sammeln.
1: Tobias Roth, ich bin manchmal sehr unglücklich mit dem Jahrhundert, in dem ich lebe und Sie ja auch. Immer dann, wenn ich Hurensohn oder Bastard höre, die beiden häufigsten Schimpfwörter meiner Zeit, wie ich es wahrnehme, beides extrem frauenfeindliche Begriffe. Es geht um Frauen und ihre Lebensentscheidungen, das, was man da beleidigt, wo man doch eigentlich in der Regel die Söhne treffen will, die Hurensöhne und Bastarde. Wie geht Ihnen das mit den beiden Begriffen?
3: Ja, das sehe ich ganz, ganz ähnlich. Also es gibt ein schönes Lied von dem Rapper Fat Tony, wo der Hurensohn quasi in den Freierssohn umgedeutet wird. Das fand ich eine sehr schöne Operation. Aber klar, ich glaube, das Schimpfwort, das verletzen soll, hat natürlich seinen Kollateralschaden. Und auch insofern, denke ich, ist es ganz gut, sich quasi mit einer größeren Vielfalt an Kraftausdrücken sozusagen zu verproviantieren, um da den Kollateralschaden geringer zu halten.
1: Diesen Proviant, diese Wegzehrung hat er uns gleich mitgebracht, Tobias Roth. Die hohe Kunst des Schimpfens nämlich, so heißt dieses schöne neue Buch, erschienen im Verlag Das kulturelle Gedächtnis und zu haben für 28 € prachtvoll gestaltet. Natürlich wie alle Erzeugnisse dieses Verlages. Tobias Roth, danke, dass Sie bei uns waren.
3: Ja, vielen herzlichen Dank für die Einladung.

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5: Um 21 Uhr mit Patrick Zeilhofer. Wochenlang hatte der Iran die Meerenge von Hormus blockiert. Die USA reagierten mit der Sperrung iranischer Häfen. Das führte dazu, dass tausende Seeleute in der Golfregion festsitzen. Das soll sich jetzt ändern. Die Seeschifffahrtsorganisation der Vereinten Nationen, kurz IMO, hat eine groß angelegte Evakuierung angekündigt. Einzelheiten von Felix Rosenthal.
6: Mehr als 11.000 Seeleute sollen die Region verlassen. Man habe sich mit den Golfanrainern und den USA abgesprochen, heißt es von der IMO. Man habe nun auch die nötigen Sicherheitsgarantien. Jedem Schiffsführer werde die richtige Route mitgeteilt. Zudem will die IMO künftig auch die Zahl der Schiffe registrieren, die die Seestraße von Hormuz passieren. Gestern hatten 36 Frachtschiffe die Meerenge durchfahren, so viele wie noch nie seit Beginn des Irankriegs.
5: Frankreich ächzt unter einer Hitzewelle. Heute wurden im landesweiten Durchschnitt fast 30 Grad gemessen, ein Höchststand seit Beginn der Wetteraufzeichnungen. In einer ganzen Reihe von Städten stiegen die Temperaturen erneut über 40 Grad, südlich von Bordeaux sogar bis auf 44 Grad. In mehr als der Hälfte des Landes gilt die höchste Hitzewarnstufe rot. Das Personal in den Krankenhäusern soll nun aufgestockt werden, weil mit einer Welle geschwächter Menschen gerechnet wird. Wie Deutschland wollen auch andere EU-Staaten mehr Abschiebungen nach Afghanistan. Um das voranzutreiben, hat die EU-Kommission in Brüssel Vertreter der Taliban empfangen. Ein Sprecher betonte aber, die Gespräche kämen nicht einer Anerkennung des islamistischen Regimes gleich. Es gehe um einen Austausch auf technischer Ebene. Wegen andauernder Menschenrechtsverletzungen sind Kontakte zu den Taliban umstritten. Die Bundesregierung hat bereits mehrfach Abschiebeflüge in Absprache mit den Islamisten organisiert. Die Weltgesundheitsorganisation blickt mit Sorge in die Demokratische Republik Kongo, denn der Ebola-Ausbruch breitet sich ungewöhnlich schnell aus. Im ersten Monat sind laut WHO so viele Infektionen bestätigt worden wie bei keiner anderen Ebola-Epidemie zuvor. Experten zufolge zirkulierte das Virus monatelang unbemerkt, bevor Mitte Mai offiziell der Ausbruch erklärt wurde. Inzwischen sind den kongolesischen Behörden zufolge mehr als 1.000 Menschen infiziert und 267 gestorben. Das Wetter in Bayern: in der Nacht trocken, zunehmend klar, Tiefstwerte 20 bis 14 Grad. Ab morgen wieder viel Sonne und nur wenige Wolken. Trocken, nur in den Alpen geringes Gewitterrisiko. Tiefstwerte 23 bis 13 Grad. Höchstwerte 31 bis 38, am Freitag am Untermain bis nahe 40 Grad. Soweit die Nachrichten. Es ist jetzt 21.03 Uhr.
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8: Mit Jean-Marc Heukemes und Besuch bei Jazz Beats aus Berlin. Don Quixote ist da. Schönen guten Abend.
9: Schönen guten Tag. Vielen Dank für die Einladung. Freue mich, hier sein zu dürfen.
8: Du bist Komponist, du bist Gitarrist, Bassist, Producer, Beatmaker, Musiker. Was noch?
9: Ich glaube, das reicht erstmal, oder? Also.
8: Du gibst aber auch dein Wissen, das können wir jetzt schon erwähnen, auch an junge Menschen weiter. Das bist du zum Beispiel noch.
9: Genau.
8: Willst du es ergänzen?
9: Ja, genau. Ich mache auch so Bandcoachings an Schulen, Gymnasien. Gibt privat Gitarrenunterricht und genau, so sieht's aus.
8: Vollblutmusiker und Lehrer mit großer Passion, kann man auf jeden Fall sagen. Ja, du hast ein neues Album, das du fast komplett selbst eingespielt hast. Antidote?
9: Also ich arbeite voll gern mit befreundeten Schlagzeugern zusammen. Die helfen mir da aus. Ansonsten ist der Rest weitestgehend von mir eingespielt. Bei einem Song gibt es auch noch ein Trompetenfeature von einem Kumpel von mir aus Mexiko. Genau, und der Rest ist von mir.
8: DIY-mäßig. Wir hören heute rein in dieses Album, und das sogar exklusiv vor Veröffentlichung, denn dein Album kommt ja erst am 8. Juli raus.
9: Genau so ist es, ja.
8: Wollen dich auch etwas genauer vorstellen und auch in bisherige Musik von dir reinhören, um so ein gewisses Gefühl dafür zu bekommen. 2 Stunden feinste jazzige Beats, jazziger Rap, jazzige Instrumentals bei Bremen 2, Bayern 2, MDR Kultur. Und zu Beginn aber erstmal gibt's von dir ein paar ältere Songs, die ich rausgesucht habe, und zwar Lotus on the Gambit mit Auntie Lily aus Texas. Don Quixote heute zu Gast bei Jazz Beats.

0: Eine interessante Zusammenarbeit zwischen meinem heutigen Gast Don Quixote und Salty Wee. Midnight Drive heißt der Song. Die gute Dame ist ja vor 5 Jahren war es, nach Los Angeles ausgewandert. Und das ist sehr lustig. Sie ist wirklich, kurz bevor sie ausgewandert ist und nach L.A. geflogen, ist noch bei mir schnell im Interview gewesen. Ich weiß nicht, ob du das weißt?
1: Nee, weiß ich tatsächlich nicht.
0: Es war sehr, sehr witzig. Sie hatte damals ihre erste Vinyl veröffentlicht, und zwar Luminism. Und es war wirklich so, ich habe dieses Album bekommen vom damaligen Label von ihr, von Vinyl Digital, habe das gehört und habe so gedacht, boah, sau cool, ich frage sie mal an. Habe ihr geschrieben, sie hat auch sofort zurückgeantwortet und sagte, Jean-Marc, super gerne, ich kenne auch deine Sendung, finde das großartig, wir haben nur ein Problem, in 5 Tagen bin ich in L.A. 3 Tage später saß sie bei mir und wir haben das Interview gemacht. Das war wahnsinnig lustig. Und die gute Dame ist ja nicht nur, wir kommen gleich auch drauf zu sprechen, warum auch ihr zusammengearbeitet habt, eine tolle Musikerin, Beatmakerin, sondern sie ist auch Designerin und Grafikerin. Und damals, das war so lustig, hat sie im Interview so furztrocken einfach fallen lassen. Ja, ich habe da ja noch einen Vertrag unterschrieben. Ich werde in Zukunft für Pharrell designen. Ich saß auch so da und dachte so, okay, jetzt weiß ich, warum du nach Los Angeles auswanderst, weil ich dachte immer so, die hat einfach eine Entscheidung für ihr Leben getroffen. Ich will raus aus Deutschland. Ich will irgendwie woanders leben mit ihrem Lebensgefährten, glaube ich, war das damals. Mhm. Nö, aber wenn man natürlich einen Vertrag unterschreibt bei Pharrell, kann man schon mal nach Los Angeles auswandern. Wie kam es zu eurer Zusammenarbeit für diesen Song?
1: Ja, tatsächlich sind wir auf demselben Record-Label unterwegs, Hosted By, damals Hosted By Commerz. Und ich hatte dann irgendwann, als ich die ersten Solo-Songs veröffentlicht habe, gedacht, vielleicht macht es ja auch Sinn, sich ein bisschen zu vernetzen mit anderen Artists. Und ja, ich fand ihren Style geil, ihre Produktionsweise, ihre Synth-Sounds sind super cremig und warm. Und genau, und dann haben wir mal geguckt, ob was wir so zusammen auf die Beine stellen können. Und dann kam der Song Midnight Drive bei raus und nach wie vor einer meiner Lieblingssongs, deswegen habe ich ihn ja auch mitgeschickt und genau.
0: Ja, es trifft es ganz gut, wie du es gerade zusammengefasst. Also falls Sie Salty Wee nicht kennen sollten, sehr besondere Schreibweise muss man dazu sagen. Also Salty mit, ich glaube, 3 oder 4 Y, ich habe es gerade selber nicht mehr im Kopf. Und dann ein V, so würde man sie, glaube ich, bei Spotify auf jeden Fall finden. Hören Sie sich das mal an, das ist wirklich ein sehr, sehr schöner und auch teilweise sehr besonderer Sound, muss man sagen, selbst heute noch. Ja, sie lebt ja immer noch in L.A., ich verfolge ihr Leben irgendwie auch nur über Instagram und denke mir immer so, ach ja, schön, sieht gut aus. Auch schon mal darüber nachgedacht, auszuwandern, oder bist du jemand, der sich in seinem Berlin dann doch ganz wohl fühlt?
1: Ja, ich bin ja quasi, also nicht ausgewandert, aber ich habe schon ein halbes Jahr in Australien verbracht, nach meiner Ausbildung damals, und habe da ja auch Straßenmusik gemacht und so ein bisschen die Leidenschaft in der Musik dort in mir nochmal quasi bestätigt. Und ja, eigentlich wollte ich wirklich auswandern nach Australien, da hast du jetzt einen guten Punkt gemacht. Ich bin dann zurückgekommen nach einem halben Jahr, weil mein Bruder damals geheiratet hat. Und in der Zwischenzeit, wo ich dann hier war, habe ich mir beim Skateboardfahren einen Bänderriss geholt und musste dann die Reise absagen, den Flug canceln. Und dann habe ich mich tatsächlich fürs Studium in Berlin beworben als Musikproduzent. Und ja, jetzt bin ich hier.
0: Also gibt schlimmere Entscheidungen. Gibt aber schlimmere Entscheidungen, auf jeden Fall. Australien wäre natürlich auch nicht, wäre interessant zu wissen, was da aus dir geworden wäre. Irgendwas mit Musik, gehe ich stark davon aus. Es würde mich wundern, wenn du da nicht auch so einen Weg eingeschlagen hättest. Ich glaube, man kann auch relativ gut in Melbourne, Sydney, glaube ich, Musik studieren, ne?
1: Boah, das weiß ich nicht, aber in Melbourne habe ich auch 2 Monate verbracht. Das war auf jeden Fall musikalisch eine Hochburg. Also damals war auch so Soul, Funk, Afrobeat da eine große Zeit irgendwie. Da habe ich das auch für mich kennengelernt und lieben gelernt. Und da habe ich auf jeden Fall auch einen großen Einfluss mitgenommen. Aber jetzt der große Plan, was ich dann dort gemacht hätte, ist jetzt rückblickend schwer zu sagen. Aber ich hätte auf jeden Fall irgendwas mit Musik gemacht, das steht fest, ja.
0: Du hast gerade schon kurz angedeutet, wer dich unterstützt hat bei deinem neuen Album. Weil das passt ja auch zu Soul TV ganz gut. Ist ja auch eine, die irgendwie alles eigentlich selber macht, gefühlt. Oder nicht nur gefühlt, sondern wirklich, man sieht das auch bei ihr, bei den Social-Media-Kanälen, wenn sie da ab und zu mal Videos hochlädt, wie sie ihre Beats macht. Du hast auch Schlagzeug zurückgegriffen, Trompete, aber ich weiß auch, Percussion hast du selber gemacht, du hast teilweise Backing-Vocals selber gemacht. Also die Unterstützung hält sich bei dir schon in Grenzen, oder?
1: Ja, ich glaube, ich bin halt auch ehrlicherweise so ein Eigenbrötler, und wenn ich eine Vorstellung von einem Song habe, dann kann ich das auch am besten alleine umsetzen, und ja, daraus ergab sich das dann, glaube ich. Also es ist einfach auch viel einfacher, wenn ich zu Hause in meinem Homestudio bin und eine Idee habe, dann muss ich nicht erstmal noch irgendwie einen Bassisten anrufen und fragen, so, kannst du mir da irgendwie unter die Arme greifen, sondern ich mache das alles selbst. Und Ja, beim Schlagzeug. Also man muss auch nicht alles können so. Und da bin ich auch immer sehr dankbar, dass ich da jemanden habe, der mir da tatkräftig zur Seite steht auf jeden Fall.
0: Ja, dann hören wir jetzt mal rein und besprechen gleich noch, wie es überhaupt dazu gekommen ist, dass du so viele Instrumente spielst und spielen kannst und wie genau dein Weg dann aussah zum Musiker und Produzenten. Hast du ja auch schon erwähnt, studiert, Unterricht, wollen wir nochmal genauer drüber sprechen. Don Quixote heute, mein Gast bei Jazz Beats, und einer der neuen Songs vom Album heißt Soulmate.

0: zwei Hip-Hop-Legenden und das, obwohl es zwei komplett verschiedene Generationen sind. Der kalifornische Rapper Andy Cooper von ehemals Ugly Duckling, die ja so Mitte, Ende der 90er Jahre sehr erfolgreich waren. Und der Berliner DJ und Produzent DJ Robert Smith, eine Scratch- und Hip-Hop-World-Champion-DJ-Legende aus Berlin. All That Mess von ihrem neuen Album Extraordinary. Kennst du? Schon mal reingehört? Kennst du einen von beiden?
1: Nee, sagt mir jetzt ehrlicherweise nichts leider.
0: Ja, dann reinhören. Sehr funky. Mhm. Geht gut zu Sachen, so ein bisschen oldschoolig. Typisch Andy Cooper, im Endeffekt Ugly Duckling. Immer mit ordentlich Drive. Gibt's auch auf jeden Fall auf Vinyl. Kann ich nur jedem empfehlen, mal reinzuhören. Eigentlich finde ich ja, wenn ich Gäste habe, so eine Frage immer sehr unnötig. Das ist die, warum man eigentlich so heißt, wie man heißt. Aber ich frage es bei dir bewusst, weil wir uns auch schon mal ausgetauscht haben darüber, wie wird es eigentlich jetzt genau ausgesprochen? Weil theoretisch gibt es da mehrere Varianten. In deinem Fall heißt es Don Quixote. Und jetzt darfst du mir erzählen, wie es dazu kam.
1: Ja, also die Story ist gar nicht so crazy, wie man jetzt annehmen würde, sondern ich saß damals mit meinem Arbeitskollegen noch. Und dann haben wir irgendwann dieses Wortspiel mit Donkey und anlehnt an Don Quixote, der gegen die Windmühlen kämpft, halt irgendwie uns ausgedacht. Und zu der Zeit brauchte ich dann irgendwann auch ein Nickname für, ich glaube, Facebook oder so, als es dann irgendwann losging. Und dann habe ich mich einfach Florian Don Quixote genannt. Und als ich dann jetzt mein Soloprojekt Anfang 2021 gestartet habe, habe ich den Namen einfach übernommen. Also da ist jetzt nicht mehr hinter, also leider, tut mir leid, da kann ich jetzt nicht mehr liefern.
0: Hey, manchmal ist es auch in Ordnung, wenn die Antwort so einfach ist. Aber ich dachte, das hätte ja sein können, dass es noch einen anderen Twist gibt auf jeden Fall. Ja, wir haben schon kurz es anklingen lassen. Du hast Musikproduzent studiert, du hast aber wahrscheinlich auch Musikunterricht selber gehabt. Nein, gar nicht interessant. Hätte ich jetzt vermutet. Wie kommt es dann trotzdem dazu, dass man Gitarre, Bass und Klavier spielen kann?
1: Also ich habe relativ spät erst angefangen, ein Instrument zu lernen. Mit 15 habe ich jetzt angefangen, Gitarre zu spielen. Bei mir gab es in der Familie jetzt keinen Background musikalisch und dann habe ich das autodidaktisch halt mir auf Platte geschafft und dann gab es auch in meinem Freundeskreis andere, mit denen ich zusammen Musik gemacht habe. Damals mit Fruity Loops noch haben wir angefangen.
0: So ein ganz klassisches, altes, legendäres Produktionsprogramm.
1: Genau.
0: Mit dem teilweise heute noch große Produzenten witzigerweise arbeiten.
1: Ja, also ist eigentlich nur eine Oberfläche, also top. Also keine Ahnung, ich glaube am Ende ist es nur die Handhabung, ne? Ob jetzt Pro Tools, Logic oder wie auch immer. Und ja, und wenn man dann halt Gitarre einspielt für seine Songs, dann liegt es auch eigentlich nahe, den Bass zu nehmen. Der ist ja ähnlich, also die ersten vier Seiten sind ja gleich gestimmt. Das heißt, klar, also da ist noch ein großer Unterschied, wenn man jetzt wirklich Bass spielen will in der Technik. Das lernt man dann über die Zeit vielleicht auch noch. Aber das heißt, das ist schon sehr naheliegend, das beides zu machen. Und der Rest entwickelt sich dann über die Zeit, wenn man Interesse hat. Und ich habe zum Beispiel im Studium auch gemerkt, dass viele meiner Kommilitonen, die Schlagzeug als Hauptinstrument hatten, sehr Zeit Gitarre gespielt haben und dann ist mir immer bewusst geworden, okay, also jedes Instrument hat natürlich auch Einfluss auf das jeweils andere und dann habe ich auch angefangen, rudimentär Schlagzeug zu üben, um mein Timing zu verbessern und habe auch mal ja, für meine Produktion dann eingesungen und wenn man das dann über die Jahre macht, dann wird man da irgendwann auch ein bisschen besser und ja, dann ergibt sich das dann halt.
0: Ja, aber das ist interessant, ne? Also dass du gerade in so vielen Bereichen trotzdem das dir alles selber beigebracht hast, weil oft kommt man ja so an den Punkt, dass man nicht denkt, da hole ich mir jetzt doch nochmal ein bisschen Unterricht. Aber gut, heutzutage mit dem Internet kann man sich ja Unterricht auch ziehen ohne Ende.
1: Ja, also bei mir war das dann so, als ich mich fürs Studium beworben habe in Berlin, habe ich natürlich vorspielen müssen und ich erinnere mich auch noch an den Satz von dem Gitarrendozenten, der dann auf mich geguckt hat und meinte, Florian, deine Technik ist unterirdisch, weil ich hatte ja nie Unterricht und dementsprechend habe ich mir da auch einige Sachen angeeignet, die ich dann im Studium nochmal verbessern musste. Aber ja, der meinte dann, du hast irgendwas, deswegen wurde ich dann trotzdem genommen. Aber ich kann jedem nur empfehlen, also wenn man das irgendwie sich aneignet, ein Instrument zu spielen, dann guckt auch echt mal, dass ihr da eine gute Technik habt, weil das ist echt super schwierig, das im Nachhinein nochmal rauszukriegen.
0: Es wird auch vor allem im Alter immer schwieriger, technisch sauber zu spielen, weil das Gehirn halt auch nicht mehr so auf der Höhe ist wie in jungen Jahren. Deswegen ist es auch immer am besten, das eigene Kind relativ früh zu einem Musikunterricht zu bringen. Ich weiß das noch von mir. Ich habe mit 4, 5 habe ich mit Schlagzeug angefangen und das fällt einem dann halt einfach in den ersten Jahren unfassbar leicht. Im Gegensatz zu, ach, jetzt bin ich 30, ich würde gerne mal Schlagzeug lernen. Das kann dann etwas kompliziert werden, aber gibt sicher auch Gegenbeispiele, die das dann noch ganz easy geschafft haben. Welches Instrument würdest du denn gerne noch richtig gut spielen können?
1: Also ich hatte mir mal überlegt, wenn mal die Zeit da ist und die Muße da ist, dann hätte ich voll gerne noch irgendwie ein Blasinstrument, was ich lernen würde. Also irgendwie ein Saxophon oder Trompete. Aber ich weiß halt auch von Leuten, mit denen ich zusammenarbeite, wie schwer es ist, Trompete irgendwie vor allem auch auf dem Level zu halten. Also da musst du ja echt vom Ansatz her immer trainieren und so weiter. Aber ja, genau, das wäre jetzt noch eine Sache, wo ich Bock drauf hätte, wenn irgendwann mal Zeit dafür da ist.
0: Ja, also Saxophon weiß ich aus eigener Erfahrung von vielen Freunden, bis man das so spielt, wie es dann am Ende klingen sollte, das kann dauern. Und man muss sehr viel trainieren und üben. Das funktioniert nicht so mit ab und zu mal ein bisschen da reinblasen und die Lippen spitzen und mal gucken, was passiert. Ne? Sehr schön. Einer deiner neuen Songs von deinem neuen Album, das am 8.7. hier rauskommt, heißt Oasis. Aber nicht in Anspielung auf die Band oder in Anspielung auf was?
1: In Anspielung auf die Oase vielleicht eher so. Ja, meint, ja. Aber ja, mit den Titeln ist auch immer so eine Sache. Also wenn man so viele Songs produziert, dann muss man auch irgendwie gucken, wie man mit den Namen hinterherkommt. Und also da muss man nicht immer zu viel reininterpretieren, sag ich mal, sondern manchmal brauchen die einfach einen Namen und dann kriegen die halt einen. Ne?
0: Genau die Antwort wollte ich mal hören von einem instrumentalen Produzenten, der viele Beats macht, weil ich finde das auch immer interessant, wenn man so viel Musik veröffentlicht, was ja in dieser Sparte relativ normal ist, habe ich mich auch immer gefragt, wie geht man überhaupt noch mit den Songtiteln um? Im Endeffekt einfach nur, ich brauche jetzt was. Ja. Feuerfrei. Nee, sehr gut. Also den Song hören wir uns an und dann quatschen wir gleich in Ruhe weiter.

0: Eine fränkisch-sächsische Zusammenarbeit gehört bei MDR Kultur, Bayern 2 und Bremen 2, Helmut und Smooth mit Östlich von Bergamo von ihrem gleichbetitelten neuen Album. Und beide waren sehr schnell mit diesem Album, muss man sagen. Denn erst vor einem Jahr genau waren beide mit ihrem Album Wahre Begebenheit hier bei Jazz Beats zu Gast. Beide schwere Empfehlung meinerseits. Helmut immer mehr mit sehr unterhaltsamen Texten und guten Lines und Smooth so mit sehr feinen Beats. Du hast ja auch schon mit dem ein oder anderen Rapper gearbeitet. Jetzt bist du einer, und das wusste ich irgendwie, bevor ich es jetzt gerade schon gehört habe, der gerne zu Hause sitzt und einfach auch alleine an seiner Musik feilt, vieles selber einspielt. Wie ist es dann, wenn man auf einmal mit jemandem vielleicht auch mal zusammensitzt oder in Austausch gerät, der Rapper ist Sängerin und man arbeitet gemeinsam an so einem Song? Ist das dann eine komplett andere Arbeitsweise oder ist alles wie immer?
1: Gute Frage. Also erstmal ist sowieso die Arbeit mit jedem Menschen immer unterschiedlich. So. Da gibt's dann mal Kollaborationen, wo man dann schon merkt, dass das vielleicht nicht so dem entspricht, wie ich das jetzt gemacht hätte. Aber in den meisten Fällen kann man dann einfach in Dialog gehen und sagen, komm, lass uns nochmal hier und da. Also die meisten Leute, also zum Beispiel A1, der war sehr offen zum Beispiel für Anregungen von meiner Seite aus. Und ich schicke denen ja meistens eher so roughe Drafts und gucke dann halt, dass ich das im Nachhinein nochmal anpasse vom Arrangement, dass dann vielleicht die Gitarre nicht so dem Vocals im Weg steht oder wie auch immer. Und ich finde das eigentlich auch spannend, da dann halt einfach im Nachhinein noch das zu gestalten, ja.
0: Gibt es denn von dir da, sage ich mal, in Zukunft auch Pläne, vielleicht mal ganze Alben mit einem Rapper oder einer Sängerin oder einem befreundeten Produzenten zu machen?
1: Ja, tatsächlich habe ich jetzt im August noch eine Session, 2 Wochen mit einem von den Schlagzeugern. Grüße gehen raus an Finn und seinem Bruder Jona, der ist ein tierischer Bassist und

0: sagen kann, ist, ich habe halt gemerkt, in den Jahren, wo ich jetzt Lo-Fi produziere, habe ich immer mehr mich selber in so eine Art Korsett reingesetzt oder mir ein Korsett angezogen und habe dann teilweise meine Musik kompromittiert im Sinne von, also ein bestes Beispiel ist, ich hatte schon mal eine ganze EP fertig gemastert und dann habe ich aber festgestellt, die Songs gehen alle über 3 Minuten und gucke mir dann natürlich irgendwelche Playlisten an, in die man da gerne rein möchte. Und da sind die Songs aber alle unter 3 Minuten und dann haben wir tatsächlich angefangen, die Masters nochmal im Nachhinein zu beschneiden, dass das dann irgendwie auf die Länge kommt. Und jetzt nur als ein Beispiel. Und genau, da habe ich mir gedacht, da will ich mich echt von befreien. Ich will einfach meine Musik so machen, wie ich es möchte und nicht mehr irgendwie mal nach Zahlen machen, um irgendwie zu gucken, dass man da dann ja irgendwie nur noch auf den Erfolg irgendwie schaut. Und genau, das ist so ein bisschen ein Hintergrund, den ich jetzt hier erklären kann.
1: Ja, das trifft es sehr gut, wenn man sich dein neues Album mal von vorne bis hinten anhört, dass man nämlich genau dieses Gefühl dabei hat, so, okay, das klingt sehr frei, das klingt sehr nach, ich mache, was ich will. Deswegen wunderbar, dass du es gerade selber so zusammenfasst, weil das war genau mein Eindruck, wie ich es mir angehört habe. Und wir hören jetzt auch nochmal rein in dein neues Album. Ausgesucht hätte ich den Song Kane.

0: sehr entspannter Sound. Hier bei Jazz Beats, Afroham und Ginger mit Coconut Water. Und wie immer, wenn ich Besuch bekomme, darf es nicht fehlen, dass wir über andere Musik auch sprechen, über andere Alben. Und zwar Alben, die dich, lieber Florian, besonders beeinflusst haben, die dir wichtig sind, die dich schon lange begleiten, die vielleicht auch einen gewissen Einfluss auf deine musikalische Karriere gehabt haben. Ich bin gespannt, was du mitgebracht hast.
1: Ja, da kann ich jetzt weit ausholen, aber ich würde jetzt erstmal anfangen mit dem, was jetzt vielleicht auch in diesem Jazz-Beats-Kontext am besten passt. Und zwar fällt mir da zunächst ein Bad, Bad, Not Good und Ghostface Killah, Sour Soul. Das ist ein richtig krasses Album, wo ich echt lange dran mich kaputt gehört habe, weil ich das so gut finde, wie das irgendwie fusioniert und vor allem diese Lebendigkeit in den Beats und gleichzeitig so dieser düstere Vibe und natürlich Ghostface Killah, eine Legende. Also das hat mich natürlich extrem geprägt, muss ich sagen.
0: Wu-Tang Clan, Mega-Legende.
1: Genau. Und dann vielleicht kann ich noch nennen Gurus Jazzmatazz, 1, 2, 3, 4, ist mir egal, also die habe ich auch alle hoch und runter gehört. Da ist halt auch cool, einmal Guru natürlich, ne, auch Legende, und der hat ja auch Beats, die jetzt auch, so wie ich das verstanden habe, nicht unbedingt in dem Projekt gesampelt wurden, sondern der hat auch viele Instrumentalisten dabei gehabt, zum Beispiel Donald Byrd oder so an der Trompete. Also das fand ich einfach von der Organik super geil.
0: Da würde ich jetzt aber trotzdem gerne wissen, ja, ich kann verstehen, dass du sagst, alles irgendwie gut, aber welches ist für dich das Beste? Da habe ich nämlich auch schon oft Diskussionen drüber geführt.
1: Boah, ich finde, glaube ich, 2 und 4 geil. Aber
0: sehr gut.
1: Keine Ahnung.
0: Ich finde nämlich auch 2 sensationell. Weil viele eigentlich immer bei 1 sagen, aber ich finde auch 2 hat nochmal irgendwie was ganz Besonderes.
1: Ja, also ich glaube, da hat auch jeder seinen eigenen Gusto natürlich. Ja, ne? Ansonsten Jurassic 5 auch eine große Nummer für mich gewesen. Also ich mag diesen Conscious Rap generell so. Also ich war nie so ein großer Fan von diesem ganzen Rumgedisse und so. Und ich fand halt immer so eine coole Message irgendwie so erfrischend, fand ich immer ganz nice. Also deswegen
0: Welches
1: Power,
0: Album?
1: Power in Numbers.
0: Power in Numbers, ja. Großartig.
1: Feedback ist auch gut. Also
0: großartig produziert, Power in Numbers, auch damals zu der damaligen Zeit. Mit viel Punch so, ne?
1: Genau.
0: Ich glaube 2002, wenn ich mich nicht gerade ganz täusche.
1: Ich glaube auch so in dem Zeitraum war das.
0: Ja,
1: und wenn ich jetzt so weiter zurückgehe, was mich auf jeden Fall auch noch krass geprägt hat, war damals mein Bruder. Ich habe einen älteren Bruder, der hat immer Platten gehabt, beziehungsweise CDs, von dem habe ich mir mal was stibitzt. Da war ich halt noch sehr klein und dann erinnere ich mich noch an Californication von Red Hot Chili Peppers. Das war so quasi das erste Mal, wo ich bewusst Mucke wahrgenommen habe, und da dachte ich auch so, hey, was ist denn das hier, was geht denn jetzt ab? Höre ich heute auch noch liebend gerne, also das kann ich mir gar nicht oft genug anhören. Und wenn es jetzt noch so ein bisschen weitergeht, so in meine junge Erwachsenenzeit, als ich so 18 war, da kam dann zum Beispiel von Arctic Monkeys das Album Whatever People Say I Am, That's What I'm Not. Das hat mich auch sehr geprägt. Das war also vom Zeitgeist genau das, was ich damals brauchte. Und das kann ich auch noch heute wie damals hören. War auf jeden Fall auch sehr prägend für mich. Und wenn ich eins noch...
0: Ja, hau raus!
1: Also ich kann auch weitermachen ohne Ende.
0: Nehmen wir noch eins.
1: Eins noch. Ja, dann sage ich vielleicht noch, ich glaube, das haben aber auch bestimmt schon viele referenziert hier, What Kind of Music von Yusuf Days und Tom Misch. Das war auch sehr prägend für mich vom Sound, und generell die Virtuosität der beiden hat mich auch sehr geflasht. Genau, also das Album kann ich auch hier mal ins Herz legen. Ach so, und vielleicht einen Geheimtipp noch für die, die noch irgendwas suchen. Budos Band von Deptone Records.
0: Ah, ja, klar.
1: Auch so, weiß ich nicht, so Afrobeat, Desert Sound angelehnt. Ich glaube, das Album heißt einfach 1 oder 2. Die haben halt immer so eine Nummer gehabt. Und das kann ich auch jedem empfehlen, der es vielleicht nicht kennt. Das ist so ein bisschen so ein Geheimtipp noch.
0: Ja, Deptone Records sowieso. Die ganze
1: Bradley,
0: kann man sich einfach von vorne bis hinten alle Releases anhören. Man wird keinen schlechten Release finden, auf jeden Fall. Schöne Auswahl, was ich auch immer so schön finde, für mich auch wieder gerade so im Kopf. Oh ja, stimmt, muss ich mal wieder reinhören. Und bei Red Hot Chili Peppers Californication muss ich so gerade grinsen, das habe ich damals auch. Und da war ich dann ja schon lange fast schon Schlagzeuger. Das habe ich damals komplett von vorne bis hinten mir reingepfiffen und habe es dann einfach mitgespielt.
1: Krass.
0: Das habe ich geliebt, weil das auch für mich nochmal so was ganz anderes war, weil ich eigentlich auch aus dem klassischen Soul-Funk kam. Dann kam aber dieses Album, das hat mich auch total mitgenommen. Und dann habe ich das im Keller mit Kopfhörern und Discman alles mit und nachgespielt. Liebe ich. Ja, Don Quixote haben Sie gehört. Hat ein neues Album. Das kommt am 8. Juli raus. Gerne nochmal hinter die Ohren schreiben oder auf die Stirn. Antidote heißt es. 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Gleich kurz nach 22 Uhr, da geht es mit Jazz Beats noch weiter. Und natürlich hören wir jetzt auch nochmal in dein neues Album rein, Florian. Ich sage erstmal vielen Dank für deinen Besuch. Du hast aber auch noch etwas.
1: Genau, ich wollte noch sagen, und zwar spiele ich noch am 3.9. in Berlin in der Junction Bar ein Record-Release-Konzert. Also falls irgendjemand vorbeikommen mag, ich würde mich freuen.
0: 3.9., Sie haben es gehört, Berlin, da gibt es eine Menge Leute, die hier zuhören, das weiß ich. Dementsprechend, nehmt euch die Zeit, geht hin. Es ist ein sehr, sehr schönes, entspanntes Album. Eigentlich mehr sommerlich dein Album, finde ich so ein Stück weit, aber da sind wir dann ja schon Richtung Herbst unterwegs. Aber im September war es letztes Jahr auch so warm. Wahrscheinlich passt das sogar perfekt dann einfach. Ja, einen Song habe ich noch von dir rausgesucht. Sage nochmal vielen Dank für deinen Besuch.
1: Ja, vielen Dank für die Einladung, hat mich sehr gefreut.
0: Shift wäre der letzte. Und perfekt. Dir wünsche ich dann auf jeden Fall einen guten Weg zurück nach Berlin.
1: Danke dir.

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1: Um 22 Uhr mit Patrick Zeilhofer. Während der Iran und die USA Details für ein Friedensabkommen aushandeln, hat sich die Weltschifffahrtsorganisation IMO eingeschaltet. Die UN-Organisation will die 11.000 Seeleute in Sicherheit bringen, die seit Kriegsbeginn in der Golfregion festsitzen. Wegen der Blockade der Straße von Hormus beklagt die Organisation wörtlich Monate der Not und des Leids für tausende unschuldige Seeleute. Der Großeinsatz werde in enger Zusammenarbeit mit dem Iran, dem Oman und anderen Anrainerstaaten sowie den USA und der Schifffahrtsbranche umgesetzt, hieß es bei der IMO. Bayern ächzt unter der Hitze. Die Waldbrandgefahr steigt, vielerorts rufen die Versorger zum Wassersparen auf, Schulen reagieren mit Hitze frei. In Frankreich sind die Temperaturen noch höher, das Land meldet den heißesten Tag seit Beginn der Messungen nach dem Zweiten Weltkrieg.
2: In einer ganzen Reihe von Städten stiegen die Temperaturen erneut über 40 Grad, südlich von Bordeaux sogar bis auf 44 Grad. In mehr als der Hälfte des Landes gilt die höchste Hitzewarnstufe Rot. Die französische Regierung hält inzwischen fast täglich Krisensitzungen ab. Das Personal in den Krankenhäusern soll nun aufgestockt werden, weil mit einer Welle geschwächter Menschen gerechnet wird. Die Bevölkerung leidet besonders unter den hohen Temperaturen nachts, die jeden Tag neue Rekordmarken erreichen und auf die 30-Grad-Schwelle zusteuern. Kai Rinecker, Paris.
1: Bei einem Festakt zum 75. Gründungsjubiläum des Goethe-Instituts in Berlin hat Bundespräsident Steinmeier die Bedeutung von dessen Kulturarbeit hervorgehoben. Das Institut setze sich in aller Welt mit Enthusiasmus für die Vermittlung der Kultur Deutschlands und den kulturellen Dialog ein, sagte Steinmeier. Das Goethe-Institut unterhält rund 150 Standorte in 100 Ländern. Zur Fußball-WM: nach einem enttäuschenden Auftakt feiert Portugal im zweiten Gruppenspiel einen Kantersieg. 5:0 hieß es am Ende gegen Usbekistan. Zwei Treffer gingen auf das Konto von Cristiano Ronaldo, der sich damit weitere Rekorde sichert. Als erster Spieler überhaupt hat der 41-Jährige jetzt bei 6 Weltmeisterschaften getroffen. Zudem überholte er mit seinem 9. und 10. WM-Treffer Portugals Legende Eusebio in der ewigen Torschützenliste. Das Wetter in Bayern: in der Nacht trocken, zunehmend klar, Tiefstwerte 20 bis 14 Grad. Ab morgen wieder viel Sonne und nur wenige Wolken. Trocken, nur in den Alpen geringes Gewitterrisiko. Tiefstwerte 23 bis 13 Grad, Höchstwerte 31 bis 38 Grad, am Freitag am Untermain bis nahe 40 Grad. Soweit die Nachrichten, es wird jetzt 22.03 Uhr.
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3: Nach wie vor mit Jean-Marc Holkemes, und ich habe in Vorbereitung auf die heutige Jazz-Beat-Sendung beim Rumgraben in meiner Vinylsammlung ein älteres Album wiederentdeckt. Das kam 2018 raus und das möchte ich Ihnen heute gerne etwas ausführlicher spielen, denn es passt auf jeden Fall perfekt vom Sound hier rein. Die Rede ist von Back in Bab, das Debütalbum der Loopholes aus Norwegen. Das ist ein Produzentenkollektiv, die schon für unzählig viele bekannte Hip-Hop-Künstler Beats geliefert haben. Das sind 4 Jungs, liefern so wirklich feinen Jazz, instrumentalen Hip-Hop, schön samplebasiert, und einige der Songs dieses Albums habe ich zusammengemixt. Welche Songs das sind, die Playlist, natürlich jederzeit einsehbar in ARD Sounds. Ihnen jetzt erstmal viel Spaß mit Loopholes in the Mix hier auf Bremen 2, MDR Kultur und Bayern 2.

So klingt Jazz Beats einmal im Monat hier auf MDR Kultur Bremen 2 und Bayern 2. Jazzige Instrumentals, jazzige Beats, Hip-Hop und Rap und die vergangenen, ja gut 30 Minuten haben Sie einen Mix der Loopholes aus Norwegen gehört von ihrem Debütalbum Back in Bab von 2018, das mir ja beim Sortieren und vor allem Suchen nach ein paar anderen Scheiben wieder mal in die Hand gefallen ist. Und in der ersten Stunde, falls Sie da schon zugehört haben sollten, war ja heute zu Gast Don Quixote aus Berlin. Und in dieser Stunde haben wir unter anderem auch reingehört in das neue Album von Andy Cooper und DJ Robert Smith. Ja, da treffen so zwei Hip-Hop-Generationen aufeinander. Andy schon seit Anfang der 90er Jahre als Mitglied von Ugly Duckling aktiv. Die haben sich damals in Kalifornien gegründet. DJ Robert Smith aus Berlin hat die vergangenen Jahre nicht nur mehrere DJ-Titel abgeräumt, sondern auch weltweit aufgelegt, produziert und mixt für sehr viele Produktionen, hat seine DJ-Skills immer zur Verfügung gestellt, in Deutschland, aber auch weltweit, unter anderem auch der Tour-DJ von Contra K seit Jahren. Und dieser Vibe, witzigerweise irgendwie Kalifornien, also Andy Cooper und DJ Robert Smith, so Berlin, ja, das fühlt man, das hört man irgendwie auf ihrem neuen Album Extraordinary. Ein gutes Beispiel dafür ist der Song Slow Walking.

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wieder der gute DJ Robert Smith. Dieses Mal aber zu Gast bei The Intern auf dem Song Word is Bond von seinem neuen Album Yellow Caps. Und The Intern, der war vergangenes Jahr bei mir zu Gast, also auch aus Berlin rübergefahren, hier nach Leipzig. Und da haben wir in Jazz Beats über sein damaliges neues Album Before the Noise My Cousin gesprochen. Und zur nächsten Ausgabe von Jazz Beats, die wird am 28. Juli sein, höre ich dann mit Ihnen ausführlicher eben in dieses Yellow Caps Album von The Intern rein. Ich bin Jean-Marc Holkemis. Jazz Beats können Sie natürlich immer und überall nachhören in ARD Sounds samt Playlist und Infos zu den Sendungen. Ihnen noch viel Spaß mit dem weiteren Programm und zum Schluss noch eine Kollabo des Schweizer Corto Pablo und Parental aus Paris. Ihnen dann auch eine

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1: Um 23 Uhr mit Patrick Zeilhofer. Bei der Bahn kommt es aktuell zu massiven Problemen. Der Zugverkehr ist bundesweit eingestellt worden, hieß es vor wenigen Minuten von der Deutschen Bahn. Grund ist eine IT-Störung, die die interne Kommunikation betrifft. Alle Züge, die unterwegs sind, wurden demnach angehalten oder müssen in den Bahnhöfen bleiben, bis eine sichere Weiterfahrt gewährleistet werden könne. Wochenlang hatte der Iran die Meerenge von Hormus blockiert. Die USA reagierten mit der Sperrung iranischer Häfen. Das führte dazu, dass tausende Seeleute in der Golfregion festsitzen. Doch jetzt hat die Weltschifffahrtsorganisation der Vereinten Nationen, kurz IMO, eine groß angelegte Evakuierung angekündigt. Einzelheiten von Felix Rosenthal.
2: Mehr als 11.000 Seeleute sollen die Region verlassen. Man habe sich mit den Golfanrainern und den USA abgesprochen, heißt es von der IMO. Man habe nun auch die nötigen Sicherheitsgarantien. Jedem Schiffsführer werde die richtige Route mitgeteilt. Zudem will die IMO künftig auch die Zahl der Schiffe registrieren, die die Seestraße von Hormuz passieren. Gestern hatten 36 Frachtschiffe die Meerenge durchfahren. So viele wie noch nie seit Beginn des Irankriegs.
1: Fast 5 Jahre ist die Flutkatastrophe in Nordrhein-Westfalen und Rheinland-Pfalz her. Das Bundesamt für Bevölkerungsschutz und Katastrophenhilfe sieht Bund, Land und Kommunen inzwischen besser auf Krisen und Katastrophen vorbereitet. Präsidentin Tüngler erklärte, die Flutkatastrophe im Ahrtal sei eine Zäsur für den Bevölkerungsschutz in Deutschland gewesen. Eine zentrale Lehre aus der Flutkatastrophe betreffe die Zusammenarbeit im Krisenmanagement, die nicht an Verwaltungsgrenzen Halt machen dürfe. Im Juli 2021 waren in Deutschland mehr als 180 Menschen gestorben und zahlreiche Orte zerstört worden. Portugal gewinnt bei der Fußball-WM deutlich gegen Usbekistan. Die Partie endete 5:0. Der mittlerweile 41-jährige Cristiano Ronaldo erzielte dabei 2 Tore. Zurzeit läuft die Partie England gegen Ghana, dort steht es zur Halbzeit 0:0. In der Nacht stehen dann noch die Paarungen Panama-Kroatien und Kolumbien-Kongo an. Das Wetter in Deutschland. In der Nacht ist es oft sternenklar, in der Nordhälfte gibt's hier und da Schleierwolken. Morgen scheint dann verbreitet wieder die Sonne, vor allem in den Bergen sind Hitzegewitter möglich. An den Küsten morgen Temperaturen um 25 Grad. An Mosel und Oberrhein sogar fast 40 Grad. Soweit die Nachrichten. Abschließend der Blick auf die Uhr. Es ist 23.03 Uhr.
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3: Matthias Röckel begrüßt Sie in der kommenden Stunde in den ARD Late Night Sounds. Neben Rap, Synthpop hören wir auch Bossa Nova. Los geht es mit El Gaucho von Dana and Alden.

Das war El Gaucho von Dana and Alden mit Marcus Valle am Gesang, inspiriert von der Leichtigkeit eines Ronaldinho, passend zur laufenden Fußball-WM in Nordamerika. Dana und Alden sind die Brüder Dana und Alden McWayne aus Eugene, Oregon. Alden am Schlagzeug, Dana am Saxophon. Im August erscheint ihr neues Album Papa's Boat, eine Hommage an ihren Großvater.

Dana and Alden, zwei Brüder aus Eugene, Oregon. Als Teenager arbeiteten sie auf einer Apfelplantage für einen Farmer namens Tom, der besessen war von brasilianischer Musik, vor allem von Marcus Valle. Seitdem ist Valle einer ihrer musikalischen Helden und inzwischen sogar ihr Kollaborateur. Lee's Greenhouse ist Teil eines zutiefst internationalen Projekts. Neben Marcus Valle aus Brasilien versammelt das Album Musikerinnen und Musiker, die Dana und Alden über Aldens Studium am Berklee College of Music kennengelernt haben. Und darunter auch May Simones, die auf dem nächsten Stück singt. Aufgenommen wurden Teile des Albums sogar in London mit Unterstützung von UK-Jazz-Größen wie Yusef Days und Giles Peterson. Ein Album, das wirklich von überall herkommt. Hier ist Lee's Greenhouse featuring May Simones.

0: Das nächste Stück heißt Elsewhere von Aja Monet mit Georgia Ann Muldrow und Michelle Ndigiogello am Gesang. Aja Monet kommt ursprünglich aus der Slam-Poetry-Szene und sie ist die jüngste Trägerin des New Regan Grand Slam Poetry-Titels, also ein wichtiger Titel in New York City. Und sie hat ihre Wurzeln in den Poetry-Clubs der Lower East Side in New York. Die Entstehungsgeschichte des folgenden Songs ist besonders, denn das Team war damals im Studio, als sie vom Tod von Sly Stone erfuhren. Und Michelle Ndigiogello schickte Aja Monet nach Hause mit dem Auftrag, etwas zu schreiben, aber keinen Nachruf, sondern eine Hommage. Der Song entstand am nächsten Tag. Elsewhere ist Teil von Aja Monets neuem Album und The Color of Rain. Erschienen Ende Mai. Hier ist Elsewhere.
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Ajamoni und Elsewhere. Tierra Whack macht ein Statement auf ihrem neuen Mixtape Wax Museum, erschienen am amerikanischen Feiertag Juneteenth, der an das Ende der Sklaverei in den USA erinnert. Die Lead-Single Wax Paper zeigt eine Seite von ihr, die oft übersehen wird. Über grimmige Conductor Williams Beats rappt sie hart, ohne Schnörkel, kein Genre springen, keine Spielereien, Takt für Takt oder wie man so schön auf Englisch sagt, just bars. Das dazugehörige Video wurde in Schwarz-Weiß in ihrer Heimatstadt Philadelphia gedreht, bewusst im Stil alter 90er Hip-Hop-Videos als Hommage an die Stadt, die sie geprägt hat. Hier ist Wax Paper von Tierra Whack.

Das nächste Stück heißt The Big Bad Wolf von Vince Staples vom neuen Album Cry Baby. Der Refrain mag bekannt klingen, kein Zufall, denn Staples sampled Slick Ricks Hip-Hop-Klassiker Children's Story von 1988 mit seiner unverkennbaren Erzählkadenz Once Upon a Time Not Long Ago. Doch wo Slick Rick einst eine vielleicht eher harmlose Straßengeschichte erzählte, verhandelt Staples ein viel ernsteres Thema. Polizeigewalt in den USA, hier ist er mit The Big Bad Wolf, Vince Staples.

Vince Staples mit The Big Bad Wolf. Sein Album Crybaby ist sein bisher schwermütigstes und sein politischstes. Es ist sein erstes komplett unabhängiges Album, abseits von Def Jam, seinem alten Label. Jetzt macht er sein eigenes Ding unter seinem eigenen Labelnamen Section 8 Art House. Musikalisch hat er sich radikal verändert. Statt programmierter Beats arbeitet er erstmals fast durchgehend mit seiner Liveband. Echte Gitarren, echtes Schlagzeug und die Presse zieht dabei immer wieder denselben Vergleich. Ich kann es nachvollziehen, hatte den Gedanken auch. Rage Against the Machine schwingt damit von der Attitude her. Inhaltlich verwandelt er Rassismus, Polizeigewalt und das Bild Amerikas mit einer Wut, die ihm seine neue Unabhängigkeit überhaupt erst erlaubt hat. Wir hören Running Man.

0: Vince Staples und Running Man. Das letzte Stück des Albums heißt Seven in the Morning. Der Refrain ist eine reine Marschkadenz. Links, rechts, links, rechts, links, rechts. Wie ein Befehl auf dem Exerzierplatz. Staples lässt offen, ob wir die Perspektive eines Soldaten hören oder die eines Gefangenen einer Welt, die im Krisenzustand lebt. Eine Strophe zeichnet das Bild von jemandem, der in einer namenslosen Kriegszone überlebt. Eine Anspielung vielleicht auf die Ukraine, vielleicht auf Gaza. Das liegt zumindest nahe. Am Ende bleibt nur eine Frage offen. Warum ist der Tod unsere Unterhaltung geworden? Eine Antwort gibt es nicht. Der Song endet einfach ohne Auflösung. Der Marsch geht weiter. Vince Staples, Seven in the Morning.
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Ihr hört die ARD Late Night Sounds auf Bayern 2 mit Matthias Röckel. Die nächste Band liefert eine Punk-Energie und bietet ein Potpourri aus Sounds und Stilrichtungen an. Immortal Nightbody kommt aus Los Angeles und wir hören L'Area.

Immortal Nightbody und El Area. Immortal Nightbody, das ist Sim Jackson, ein Instrumentalist, Sänger und Produzent aus Los Angeles, der vor gut einem Jahrzehnt als Gitarrist der Punkband The Vivids anfing. Als die

The Blade von Immortal Nightbody. Cold Court ist die nächste Band. Ein Geschwisterprojekt aus Philadelphia, Mini Serrano und Jojo Lavina Maldonado. Aufgewachsen mit Musik von Skrillex und 100 Gags machen sie Musik, die alle Genregrenzen einfach ignoriert. No Wave, Hyperpop, Noise, Postpunk, also auch hier wieder viel dabei. Oft alles in einem Song. Nina war ihre zweite Single. Keine 2 Minuten kurz, Stop and Go, laut, leise, wieder laut. Hier ist Nina von Cold Court.

0: In New York haben die kostenlosen Konzerte in den Parks eine lange Tradition. Jeden Sommer aufs Neue verwandeln sich zum Beispiel der Central Park oder auch andere Parks in Brooklyn, in der Bronx, in Queens in offene Bühnen. Summer Stage etwa feiert in diesem Jahr bereits sein 40-jähriges Bestehen. Die Parks sind für viele New Yorker weit mehr als Grünflächen. Sie sind Treffpunkt, Rückzugsort und Lebensraum. Und genau darum geht es auch im nächsten Song des Künstlers Wiki, bürgerlich Patrick Morales, ein Urgestein des New Yorker Underground Hip-Hop. Sein neues Album Ancient History ist eine Liebeserklärung an die Parks der Stadt. Orte zum Schreiben, Nachdenken, Menschen beobachten. Kurz aus der Hektik aussteigen, ohne die Stadt je zu verlassen. Hier ist Park von Musiker Wiki.
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Park von Wiki, der hier über die New Yorker Grünflächen und Parks spricht. Und schön hier zu hören ist der New Yorker Akzent. Da heißt es dann nicht Park, sondern Park, Park. Wiki, bürgerlich. Patrick Morales ist ein New Yorker Rapper, der seit seiner Zeit in der Gruppe Rat King eine feste Größe im Underground ist, eine wichtige Figur in einer bestimmten Strömung der New Yorker Kultur, und er gründete die experimentelle Rapgruppe Rat King mit 17 Jahren und stand für eine neue Generation von Hip-Hop mit avantgardistischem Sound und auch hier wieder Punk-Rap-Energie. Ja, das Stück, das wir jetzt hören, heißt Bloom, und mit dabei ist die Sängerin Duendita.

0: Wiki mit Bloom und der Sängerin Duane Dieter. Und wir kommen zu Navy Blue, bürgerlich Sage Elsesser aus Brooklyn, ein weiterer Songwriter im Underground-Rap. Und er hat auch auf Wikis Album Tracks produziert und sein Stil auf seinem eigenen Album ist sehr reduziert und auch jazzig. Oft ganz ohne Schlagzeug, nur Loops, Stimme und viel Raum. Sein neues Album heißt Surrender, ein Wortspiel mit Surrender, also sich hingeben. Hier ist der Titeltrack Surrender von Navy Blue.
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0: Navy Blue mit Surrender. Eigentlich kommt Sage Elsesser aus Los Angeles, also New York ist seine Wahlheimat. Hier kam er her, um am Pratt Institute in Brooklyn Malerei zu studieren. Bevor er Rapper wurde, war er professioneller Skateboarder außerdem. Beides, Skaten und Musik, begleiten ihn auch heute noch. Das nächste Stück heißt Reflections. Hier ist Navy Blue. Und damit kommen wir schon zum Ende in den heutigen AD Late Night Sounds. Matthias Röckel verabschiedet sich am Mikrofon aus Brooklyn. Peace.
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5: Um 24 Uhr mit Patrick Zeilhofer. Die Bahn hat ihren Zugverkehr bundesweit eingestellt. Wie der Konzern mitteilte, ist der Grund offenbar ein massives Problem mit dem Zugfunk. Wann die Probleme behoben sind, sei offen, so die Bahn. Die Züge werden an geeigneten Stellen vorübergehend zurückgehalten, bis eine sichere Weiterfahrt gewährleistet werden könne. Betroffen sind sowohl Fern- als auch Regionalverbindungen, aber offenbar auch S-Bahn-Linien, beispielsweise in München. Das genaue Ausmaß der Störung blieb zunächst unklar. Es komme zu Verspätungen und Ausfällen. Techniker der Bahn seien mit Hochdruck dabei, die Störung zu beheben. Der digitale Zugfunk und die internen Kommunikationssysteme gelten als zentrale Bestandteile des Bahnbetriebs. Über sie werden Informationen zwischen Lokführern, Fahrdienstleitern und Betriebszentralen ausgetauscht. Während der Iran und die USA Details für ein Friedensabkommen aushandeln, hat sich die Weltschifffahrtsorganisation IMO eingeschaltet. Die UN-Organisation will die 11.000 Seeleute in Sicherheit bringen, die seit Kriegsbeginn in der Golfregion festsitzen. Wegen der Blockade der Straße von Hormus beklagt die Organisation wörtlich Monate der Not und des Leids für tausende unschuldige Seeleute. Der Großeinsatz werde in enger Zusammenarbeit mit dem Iran, dem Oman und anderen Anrainerstaaten sowie den USA und der Schifffahrtsbranche umgesetzt, hieß es bei der IMO. Fast 5 Jahre ist die Flutkatastrophe in Nordrhein-Westfalen und Rheinland-Pfalz her. Das Bundesamt für Bevölkerungsschutz und Katastrophenhilfe sieht Bund, Land und Kommunen inzwischen besser auf Krisen und Katastrophen vorbereitet. Präsidentin Tüngler erklärte, die Flutkatastrophe im Ahrtal sei eine Zäsur für den Bevölkerungsschutz in Deutschland gewesen. Eine zentrale Lehre aus der Flutkatastrophe betreffe die Zusammenarbeit im Krisenmanagement, die nicht an Verwaltungsgrenzen Halt machen dürfe. Im Juli 2021 waren in Deutschland mehr als 180 Menschen gestorben. Bei der Fußball-WM hat Portugal am Abend Usbekistan 5:0 geschlagen und gerade ist auch das Spiel England gegen Ghana zu Ende gegangen. Es endete mit 0:0. In etwa einer Stunde beginnt dann die Partie Panama gegen Kroatien. Am frühen Morgen spielt Kolumbien gegen Kongo. Das Wetter in Deutschland. In der Nacht ist es oft sternenklar. In der Nordhälfte gibt's hier und da Schleierwolken. Morgen scheint dann verbreitet wieder die Sonne. Vor allem in den Bergen sind Hitzegewitter möglich. An den Küsten morgen um 25 Grad. An Mosel und Oberrhein sogar fast 40 Grad. Soweit die Nachrichten. Der Blick auf die Uhr. Es ist jetzt 0:03.
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7: Wenn mir ein Fehler passiert, kann ich mich selbst beschimpfen und mich ärgern. Oder ich kann voller Nachsicht sagen, manchmal geschieht einfach ein Missgeschick. Nachsicht bedeutet nicht, dass ich gar nicht an mir arbeite und alles laufen lasse. Bei aller Disziplin und trotz aller Achtsamkeit wird mir immer wieder etwas widerfahren, was ich so nicht geplant oder gewollt habe. Mir wird ein Teller runterfallen und zerbrechen. Sprichwörter reagieren mit Nachsicht auf solche Missgeschicke. Scherben bringen Glück. Das ist eine Umdeutung, die mir hilft, den Ärger über mich selbst loszulassen und mit Humor auf das Zerbrechen des Tellers zu reagieren. Und wenn mir eine Arbeit nicht gelingt, kann ich mir sagen, es ist noch kein Meister vom Himmel gefallen. Dann habe ich Geduld mit mir und bleibe gelassen. Keiner kann für sich garantieren, dass er nie einen Fehler macht. Die Erfahrung zeigt, wenn ich darauf fixiert bin, keinen Fehler machen zu dürfen, passieren mir erst recht Fehler. Wenn ich nachsichtig auf Fehler anderer reagiere, werde auch ich selber nicht so viele Fehler machen. Und wenn ich bei jedem Fehler des anderen einen Konflikt heraufbeschwöre, mache ich mir selbst und dem anderen nur das Leben schwer. Nachsicht erleichtert mir den Umgang mit mir selbst und mit Mitmenschen. Ich ermögliche mit meiner Nachsicht dann auch dem anderen, seinen Weg mit mehr Zuversicht zu gehen. Das waren Gedanken zum Tag von Anselm Grün.

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1: Dass sich die Pest Land auf Land ab satt gefressen, geschlemmt und getafelt hat, ist kein halbes Menschenalter her. Doch schon schickt Satan neue Plagen. Männer wie Frauen, Junge wie Alte, beginnen plötzlich zwanghaft zu tanzen. Sie zucken, verrenken, drehen, verausgaben sich, stöhnen und schreien, bis sie zuletzt völlig ausgepumpt niederstürzen. Nach kurzer Rast, nach etlichen Stunden, spätestens am nächsten Tag, beginnt das Zappeln und Toben erneut. Erst tun sich ein paar Besessene, dann ganze Scharen zusammen, durchstreifen springend, lärmend, bettelnd die Städte an Mosel und Rhein. Am 24. Juni 1374, am Tag des heiligen Johannes, fällt die Seuche in Aachen ein. Mehrere hundert Tänzer winden sich in wirbelnden Schleifen durch die Gassen der Stadt, besetzen wochenlang Plätze, Wirtshäuser, Kirchen. Und der Drehteufel treibt es ärger denn je. Er stößt und schüttelt die Rasenden durch, bis sie krampfend und mit Schaum vor dem Mund zu Boden gehen. Aber der Dämon gibt seine Opfer auch jetzt noch nicht frei. Er zwingt sie, die umstehenden Umtritte und Hiebe anzuflehen, weil nur der äußere Schmerz die innere Marter lindert. Da geben viele Fromme freilich gern und reichlich. Das große Aachen nährt und mehrt die Plage mit jedem Tag. Tanzen zuerst nur die Armen, packt der Drehwurm schon bald Handwerker, Dienstboten, zuletzt sogar Hausfrauen, Bürger und Mönche. Niemand weiß Rat, keine Arznei, keine Beschwörung, kein Verbot oder Drohen treibt den Springteufel aus. Schließlich greift die Seuche auf Köln, Limburg, Utrecht, Metz, Straßburg oder Lüttich über, hat nach wenigen Wochen bereits Frankreichs Nordosten, Belgien und die Niederlande erfasst. Wie ein Fluss, der anschwillt und über die Ufer tritt, reißt das Elend auf seinem Weg viel menschliches Treibgut mit. Gaukler, Betrüger, allerhand loses und fahrendes Volk schließt sich in der Hoffnung auf leichten Bettel und Diebsgewinn den Tanzzügen an. Scharfmacher nutzen den Aufruhr, um im Windschatten der Menge gegen Geistlichkeit und Weltregiment zu hetzen. Längst sind die Sitten, dem Himmel sei's geklagt, obendrein so sehr verdorben, dass heimliche Begierden allenthalben nicht nur schamlos aufgereizt, sondern auch zügellos befriedigt werden. Als immer mehr Städte die Tanzenden ausweisen oder gar nicht erst einlassen und Ausschweifungen empfindlich ahnden, flaut das Übel allmählich ab. Ausgerottet ist es damit allerdings nicht. Bis ins 16. Jahrhundert hinein flackern in ganz Europa immer wieder heftige Tanzplagen auf. Was sie verursacht, bleibt unklar. Als Auslöser gelten lange Zeit Nerven- und Hirnerkrankungen, vor allem aber Vergiftungen durch einen Getreidepilz, der Krämpfe und Halluzinationen hervorrufen kann. Neuere Ansätze vermuten eher religiösen Wahn oder ansteckende Endzeit- und Bedrohungsängste am Werk, die sich in epidemischen Massenpsychosen entladen. Dabei werden empfängliche Menschen ebenso leicht vom Schein wie von der Wirklichkeit ergriffen und reagieren bisweilen absonderlich. Tja, manchmal tut das Mittelalter grad so, als wär's ein Stück von uns. Das war das Kalenderblatt, heute von Simon Demmelhuber. Gelesen hat Hans-Jürgen Stockerl.

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1: Passend zur späten Stunde eröffnet das Akademiequartett die Sendung mit den Nachtgedanken von Dieter Buven.

Nachtgedanken für Saxophonquartett von Dieter Buven, das war das Akademiequartett. Als Werner Haider anlässlich der Uraufführung seines Orchesterwerks Architektur 2006 bei der Münchner Musica Viva gefragt wurde, welche Vorstellungen, ob metaphysisch oder symbolisch, sich hinter dem formalen Grundriss verbergen würden, hatte er eine sehr klare Antwort darauf. Mein Stück ist ganz einfach eine Komposition von musikalischer Architektur. Da soll nichts weiter hineingeheimnisst werden. Ein Statement, das über den Anlass hinaus gleichzeitig ein wesentliches Moment von Haiders Musik benennt. Denn auch wenn viele seiner Werke durch andere Kunstformen, durch autobiografisches oder privates angeregt wurden, vereinzelt auch durch die Zeitgeschichte, am Ende des Schaffensprozesses steht jeweils kein weltanschauliches Statement, keine philosophische Spekulation in Tönen, sondern ein Stück autonomer, absoluter Musik.

Ein Panorama für einen Jazz-Klarinettisten und sechs Kammermusiker des Fürther-Komponisten Werner Haider. Der Solist war Norbert Nagel, das Ars Nova Ensemble Nürnberg leitete Werner Haider selbst. Sein Stück »Bis ins Unendliche« ist eine symphonische Annäherung nach Briefen Vincent van Goghs. Für das nächste Vokalstück nahm sich Rolf Rudin den Dichter Clemens Brentano und einen seiner Texte zur Vorlage, »Der Spinnerin Nachtlied«. Den Musiker Viva Chor Bamberg leitet Fritz Braun.

Der Spinnerin Nachtlied nach einem Text von Clemens von Brentano von Rolf Rudin. Das Concerto Bavarese auf Bayern 2. Es geht weiter mit einem Intermezzo von Holmer Becker für Streichorchester und dem Neoklassikorchester unter Václav Dlask.

Das Neoklassikorchester und der Václav Lask hörten Sie mit einem Intermezzo von Holmer Becker. Damit zu dem gebürtigen Dresdner Wilfried Jentsch, der ehemalige Dozent am Meistersinger-Konservatorium in Nürnberg und Gründer eines Computermusikstudios, schrieb mit den Paysages einen Zyklus für jeweils ein Soloinstrument mit computergenerierten Klängen. Mit einem davon hören Sie den Flötisten Karl Schicker.

einen Ausschnitt aus dem Paysage-Zyklus von Wilfried Jentsch für jeweils ein Soloinstrument und computergenerierte Klänge spielte der Flötist Karl Schicker. Das gesamte Stück war ein Auftragswerk für die Groupe de Musique Expérimentale in Bourg und wurde 1989 beim Bourg-Festival uraufgeführt. Für die nächste Musik geht es ins Studio Franken nach Nürnberg zu einem Klarinettenquintett von Wilhelm Heinrich Vielhaber.

Der Geiger Edgar Eichstätter und der Cellist Burkhard Sauber spielten das Klarinettenquintett von Wilhelm Heinrich Vielhaber. Letzter Komponist im Concerto Bavarese ist noch Herbert Hechtel. A New Morning heißt sein Klavierstück, gespielt von Peter Sauermann.

A New Morning. Peter Sauermann am Klavier spielte das Stück von Herbert Hechtl, mit dem das Concerto Bavarese auf Bayern 2 zu Ende ging. Hier folgen in Kürze die Nachrichten um 2. Davor verabschiede ich mich und wünsche Ihnen noch eine angenehme Nacht.

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1: Um 2 Uhr mit Wolfgang Berger. Wegen einer Funkstörung hat am späten Abend bundesweit der Zugverkehr stillgestanden. Inzwischen fahren nach Angaben der Deutschen Bahn die ersten Züge wieder. Aus der Nachrichtenredaktion Diana Batani.
2: Betroffen war, dem Unternehmen zufolge, eine spezielle Mobilfunktechnik namens GSMR, die für den Zugbetrieb von zentraler Bedeutung ist. IT-Experten konnten demnach das Problem beheben. Wie es zu der massiven Störung gekommen ist, hat die Bahn aber noch nicht mitgeteilt. Zurückgehalten wurden an den Bahnhöfen alle Züge des Nah- und Fernverkehrs. Das Bahnpersonal hatte an die Reisenden schon Taxi- und Hotelgutscheine ausgegeben oder auch Aufenthaltszüge zur Verfügung gestellt. Jetzt heißt es, der Zugverkehr laufe Schritt für Schritt wieder an.
1: Die Bundesregierung will die 33 Empfehlungen der Rentenkommission schnell umsetzen. Kanzler Merz erklärte bei der Übergabe, nichts tun sei keine Option. Arbeitsministerin Baas sagte, man könne es sich nicht erlauben, einzelne Maßnahmen herauszunehmen. Kritik kam unter anderem von den Gewerkschaften. Der Deutsche Gewerkschaftsbund beklagte, dass die abschlagsfreie Rente mit mindestens 45 Beitragsjahren abgeschafft werden soll. Der US-Senat hat einer Resolution zugestimmt, die weitere Militäreinsätze gegen den Iran ohne Zustimmung des Kongresses blockieren soll. Die Kammer wird von den Republikanern dominiert. Das Repräsentantenhaus hatte die Resolution schon Anfang des Monats verabschiedet. Beide Kammern des Kongresses stellen sich damit gegen weitere Iran-Einsätze ohne Mandat des Parlaments. Bei der Fußball-Weltmeisterschaft läuft aktuell die Partie Kroatien gegen Panama. Zuvor kam England gegen Ghana nur zu einem torlosen Unentschieden. Aus dem ARD-WM-Team Michael Küster.
3: England hat überraschend den vorzeitigen Einzug in die K.O.-Runde verpasst. Das Team von Trainer Thomas Tuchel kam gegen kampfstarke Ghana nicht über ein 0:0 hinaus. Damit bleibt es in Gruppe L weiter spannend. Schon am Abend hat Portugal in Gruppe K Usbekistan mit 5:0 geschlagen. Dabei hat Cristiano Ronaldo mit 2 Treffern einen neuen Rekord aufgestellt. Als erster Spieler der Geschichte hat er in 6 verschiedenen WM-Turnieren getroffen. Kolumbien kann am frühen Morgen mit einem Sieg über die Demokratische Republik Kongo vorzeitig das 16. Finale buchen. Der Ball rollt in Guadalajara um 4 Uhr.
1: Das waren die Nachrichten. Und hier noch das Wetter in Deutschland. Häufig klar und trocken, im Süden vereinzelt Schauer, Tiefstwerte 22 bis 11 Grad. Tagsüber heiter und trocken, im südlichen Bergland später einzelne kräftige Gewitter. Höchstwerte 28 bis 38, an der See um 24 Grad. Am Donnerstag warm bis heiß bei 22 bis 39 Grad, am Freitag meist trocken, im Westen später leichte Schauer und Gewitter, 31 bis 40 Grad, auf den Inseln etwas kühler.
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5: Mit Sven Knappe am Mikrofon, freut mich, dass Sie mit dabei sind. Bis zu den 4 Uhr Nachrichten bieten wir eine Sinfonie von Joseph Haydn, ein Bläserquintett von Josef Bohuslav Förster, eine Vesper von Wolfgang Amadeus Mozart, ein Klavierquintett von Ernst von Dohnanyi und zu Beginn als magischen Auftakt die Konzertsuite Der Zauberladen von Ottorino Respighi. Es spielt das Royal Liverpool Philharmonic Orchestra unter Vassili Petrenko.